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0: The Burning Desert Chips mit Come On.

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0: MSMC und Casio Ton mit Mackie Messer.

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2: Die Querschläger mit Zauberer Jockel.

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2: The More or the Less mit A Backyard Affair.

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2: Wenn wir das, was wir jetzt tun, in Richtung Militarisierung, Aufrüstung, von einer Zukunft her betrachten, der nächsten oder übernächsten Generation, müsste uns eigentlich dringend einleuchten, dass das nicht die beste Option ist, Zukunft zu gestalten und auch in unserer Gegenwart nicht die einzige Option sein kann.
3: Herzlich willkommen zu den Stimmlagen, dem bundesweiten Infomagazin der Freien Radios in Österreich. Heute aus Salzburg von der Unerhört-Redaktion der Radiofabrik. Im Studio begrüßt Sie Lennart Grünhagen. Sie hören heute ein Interview mit der Friedensforscherin Claudia Brunner von der Universität Klagenfurt. Das Interview habe ich am 22. April geführt.
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3: Ich spreche heute mit Claudia Brunner. Sie ist assoziierte Professorin am Zentrum für Friedensforschung und Friedensbildung der Universität Klagenfurt. Vielleicht können Sie sich einmal selber kurz vorstellen und erzählen, mit welchen Schwerpunkten Sie forschen.
2: Guten Tag. Ich arbeite hier seit gut 15 Jahren am Zentrum für Friedensforschung und Friedensbildung und ich habe mich in den letzten Jahren sehr intensiv mit dem beschäftigt, was ich den Zusammenhang zwischen Wissens- und Gewaltverhältnissen nenne. Der Arbeitsbegriff, der theoretische Begriff ist epistemische Gewalt, aber das soll jetzt nicht irritieren, soll nicht der Fokus unbedingt sein. Es geht einfach darum, unseren engen Gewaltbegriff, den wir haben, vor allem in Fragen rund um Krieg und Frieden, um internationale Politik, zu erweitern auf einen weiten Gewaltbegriff, der für die kritische Friedensforschung sehr, sehr wichtig ist. Dazu gehören eben Dinge wie strukturelle Gewalt nach Johann Galtung, dazu gehören insbesondere ökonomische Verhältnisse, auch im Nord-Süd-Verhältnis, aber auch solche Dinge wie sprachliche Gewalt, diskursive Gewalt oder eben dieser Begriff aus der postkolonialen Theorie, auch aus Ländern des globalen Südens, epistemische Gewalt, wo argumentiert wird, dass Wissen nicht der neutrale, unschuldige, gewaltfreie Raum ist und Gewalt nicht das völlig andere, sondern dass es da Verschränkungen gibt. Und in diesem Zusammenhang sind öffentliche Debatten rund um den Wehrdienst, aber auch um Waffenlieferungen, um Aufrüstung etc. von großem Interesse, um sie als Schnittstelle zu verstehen zwischen dieser materiellen Ebene und einer vermeintlich, abstrakten oder nicht so relevanten sprachlich diskursiven.
3: Okay, vielen Dank. Sie haben jetzt schon die öffentliche Debatte angesprochen und wir sehen ja gerade in verschiedenen Ländern eine verstärkte Debatte über Aufrüstung und Wehrpflicht. In Deutschland wird darüber diskutiert, die Wehrpflicht wieder einzuführen und in Österreich wird darüber diskutiert, den Wehrdienst zu verlängern. Wie beurteilen Sie diese verstärkte Militarisierung im öffentlichen Diskurs?
2: Ja, ich habe in den letzten Jahren begonnen, von einer diskursiven, affektiven und kognitiven Militarisierung zu sprechen, vor dem Hintergrund der Erkenntnis, die schon mehrere Jahrhunderte alt ist und alle Kriegstreiber der Welt stets berücksichtigt haben. Man muss nämlich die Bevölkerung gewissermaßen auf seine Seite bringen. Das ist umso wichtiger in nicht autoritären, nicht repressiven Regimen, in Demokratien wie der in Österreich oder in Europa, braucht man die Zustimmung der Bevölkerung, um gewisse Handlungen setzen zu können, um Budgets umschichten und kürzen zu können. Wir dürfen nicht vergessen, dass die Aufrüstung und Militarisierung ja nicht ein Add-on, kein Zusatzbudget ist, sondern dass Ressourcen für Bildung, für Soziales, für Gesundheitswesen massiv gekürzt werden. Das erleben wir auch. Das wird auch berichtet, aber es werden selten diese Verbindungen hergestellt im öffentlichen Raum. Vor über 100 Jahren hat Karl Liebknecht, ein Sozialist, Kommunist und Pazifist, schon den sehr bemerkenswerten Satz geäußert, damit der Geist des Militärischen sich wirksam entfaltet, muss er durch die gesamte Gesellschaft wehen. Diese Zeitdiagnose hat er natürlich nicht affirmativ zustimmend gemeint, sondern kritisch, weil er und seine Mitstreiter und Mitstreiterinnen haben das sehr gut durchschaut. Das ist diese Mobilisierung der öffentlichen Meinung, das ist die Mobilisierung der Zivilgesellschaft, das ist die Mobilisierung der Wirtschaft, die Mobilisierung auch des Bildungssystems, der Hochschulen etc. braucht, um Krieg als Mittel der Politik machbar, möglich zu machen. Gegen den massiven Widerstand einer großen Bevölkerung, gegen die Nicht-Kooperation etwa von Wirtschaft und anderen sozialen Akteuren, wirtschaftlichen Akteuren, ist es sehr, sehr schwierig, diese soziale Institution Krieg zu betreiben. Und deswegen braucht es diese Mobilisierung. Und die Wehrdienstverlängerungsdebatte ist vor diesem Hintergrund oder aus meiner sozial-geisteswissenschaftlichen interdisziplinären Perspektive keine reine Frage der Operationalisierung. Also ja, man kann jetzt sprechen, wie viele Monate und wer soll alle dabei sein und wie soll das genau ausschauen. Das sind ganz wichtige Fragen, aber wir müssen sie einordnen in diese größere Debatte, die auch auf der sprachlich, diskursiv, kognitiv und affektiven Ebene passiert, wo Begriffe, Zusammenhänge, Argumente uns zunehmend als normal, plausibel und damit auch legitim erscheinen. Und es wird natürlich umso schwieriger, je normaler Krieg in einer breiten Gesellschaft verstanden wird von den Menschen, umso schwieriger ist es natürlich auch, Widerspruch und Widerstand dagegen zu artikulieren. Und das ist den jeweiligen Akteuren, in deren Interesse diese Kriege auch geführt werden, natürlich sehr bewusst. Wir sind ja auch geneigt, die Frage der Propaganda oder des Ideologischen immer ins Ferne anderswo zu verlagern. Demgegenüber dürfen wir nicht vergessen, dass natürlich auch in liberalen Demokratien, dass in jeder Gesellschaft diese ideologisch-ideelle Ebene im Sinne von gesellschaftlichen Normalitäten, Begriffen, Ideen eine wichtige ist, um Konsens herzustellen und um gewisse Themen zu stärken und andere Themen zu schwächen und auch gewisse Perspektiven zu stärken und zu schwächen. Da haben Medien eine ganz wichtige Rolle in diesem Setting, aber auch Bildungsinstitutionen haben eine wichtige Rolle und Universitäten, die zunehmend auch wieder zu Partnern des Krieges gemacht werden sollen.
3: Also sehen Sie in dieser ansteigenden Militarisierung eine Gefahr für unsere Gesellschaft?
2: Ich sehe in dieser Militarisierung auf jeden Fall eine Gefahr für die Gesellschaft, weil sie etwas ist, das nicht nur nach außen orientiert ist. Selbst das ist problematisch genug, wenn wir sozusagen uns bereit erklären, Krieg als Mittel der Politik erneut zu akzeptieren und daran auch uns zu beteiligen in unterschiedlichen Positionen und Formen und Aktivitäten. Krieg und Militarisierung nach außen ist immer auch das Pendant einer Autorisierung oder Faschisierung nach innen. Und es gibt viele Philosophen, Philosophinnen, Intellektuelle, die sich derzeit auch mit diesen Fragen befassen. Es ist auch eine, quasi gehört zum kleinen Einmaleins kritischer Theorie oder auch feministischer Theorie, Innenpolitisches und Außenpolitisches als miteinander verbunden zu verstehen und zu betrachten. Und deswegen müssen wir uns auch dagegen zur Wehr setzen gewissermaßen, wobei das schon fast ein militärischer Begriff ist. Wir müssen uns dagegen aussprechen, dass das eine vom anderen beständig getrennt wird, sondern müssen auch zusammendenken, was bedeutet es, dass etwa in Richtung zivilgesellschaftlichen Engagements oder Kritik oder zivilen Ungehorsam immer repressiver und autoritärer auch im Inneren von Gesellschaften vorgegangen wird, gegen Aktivisten, Aktivistinnen beispielsweise oder auch gegen Menschen, die eine nicht opportune Meinung öffentlich vertreten und das beständig abgetrennt wird von einer als unumgänglich notwendig, quasi natürlich erscheinenden Bedrohung von außen positioniert wird.
3: Was würden Sie sagen, was könnten wir als Gesellschaft dagegen tun? Sie haben jetzt schon von sich zur Wehr setzen, auch wenn es ein sehr militärischer Begriff ist, gesprochen. Aber was für Möglichkeiten haben wir als Gesellschaft, uns quasi gegen das zu wehren, dass diese Militarisierung immer weiter voranschreitet?
2: Ich denke, es braucht eine Sensibilisierung für die vermeintlichen Alltäglichkeiten und Normalitäten. Kollegen, Kolleginnen in Deutschland haben schon vor vielen Jahren den Sammelband Banaler Militarismus verfasst. Banal Militarism ist der Titel, das Buch ist aber auf Deutsch geschrieben tatsächlich. Und sie beschreiben darin gewissermaßen die Werbebranche, die Videospielbranche, Mode, Kulturproduktion und was auch immer. Also auf dieser vermeintlich ganz banalen Ebene wird Militarisierung quasi zu einem Brand, ja, zu einer Normalität, wird gewissermaßen auch kommodifiziert. Wir sehen, dass die Sprache sich verändert. Ja. Wir sprechen von einer sogenannten Zeitenwende, von Kriegstüchtigkeit und wir haben zahlreiche Begriffe, die sich normalisiert haben, die natürlich auch sehr catchy sind für viele Medien, von denen aufgegriffen werden und sich so auch normalisieren. Wir haben viele kleine Veränderungen in unserem Alltag, in unserem Arbeitsumfeld, im privaten und sozialen Raum. Und denen, denke ich, müssen wir uns entgegenstellen, um auch diesem Ohnmachtsgefühl zu entkommen. Also wenn wir jetzt sagen, dieser und jener Aggressor steht quasi vor den Toren Europas und das kleine Europa kann nichts machen und ich als Privatperson sowieso nicht, dann ist dieses Gefühl sehr gut nachvollziehbar. Aber ich denke, wir sind alle in gewissen gesellschaftlichen Terrains auch mit Verantwortung positioniert, etwa im Bildungsbereich oder im Sozialbereich oder auch in unserem privaten Raum. Und diese Räume gilt es zu nutzen, um erst einmal Stopp zu sagen. Ja? Also wir können jetzt nicht die Alternative für die geopolitischen Verwerfungen der letzten Jahrzehnte auf den Tisch bringen. Das wird ja von kritischen Stimmen sehr oft gefordert. Ja? So diese Abwehr eines Widerspruchs mit der, ja, wie wird es denn anders besser sein? Was hast du denn für einen Plan B? Dagegen, glaube ich, gegen diese Logik müssen wir uns schon positionieren und sagen, ja, jetzt lass uns einmal innehalten, stopp, dass diese Logik lehne ich ab, aus guten Gründen, weil wenn wir von der Zukunft her denken, ist die Normalisierung des Kriegs natürlich komplett fatal. Nicht nur als Mittel der Politik, sondern mit allem, was dazugehört. Zerstörung von Infrastruktur, Zerstörung von sozialen Zusammenhängen, Vernichtung von natürlichen Ressourcen. Wir kennen die Gefahren nur allzu gut. Und uns mal gegen diese Logik zu stellen, ist der erste Schritt. Innezuhalten, allen Dringlichkeitsanforderungen zum Trotz, um den Raum zu schaffen für Alternativen. Das halte ich für ganz, ganz wichtig. Und um Raum zu schaffen für Alternativen, müssen wir uns natürlich auch vergemeinschaften. Das kann niemand alleine leisten. Das können zivilgesellschaftliche Organisationen, das kann etwa ein freies Radio, wie die Radiofabrik Salzburg das ist, im Rahmen ihrer Möglichkeiten, alternativen Ideen Raum zu verschaffen und auch sich die Zeit zu nehmen und es zuzulassen. Das ist selbstverständlich auch mit Kontroverse verbunden und deswegen plädiert kritische Friedensforschung und vor allem Friedensbildung dafür, dass Menschen quasi zivilgesellschaftlich konfliktfähig gemacht, ermächtigt werden müssen. Wir müssen andere Wege lernen, mit Konflikten umzugehen und insofern auch andere Sprachen, andere Handlungsweisen im Sinne einer zukunftsorientierten Veränderung von Welt und Wissen. Damit werden wir vielleicht nicht einen möglicherweise vor der Tür stehenden Krieg heute verhindern können. Aber wir können uns gegen diese Normalität aussprechen und für die Zukunft vorbauen, um andere Handlungsoptionen in der Hand zu haben. Also wir beobachten das ja täglich, dass quasi Mittel der Diplomatie völlig ins Hintertreffen geraten sind gegenüber Völkerrechtsbrüchen am laufenden Band, die sich auch zunehmend normalisieren. Und dieser Entwicklung müssen wir einfach dringend Einhalt gebieten, auf allen Ebenen, die uns möglich sind. Es beginnt bei der Sprache, es beginnt auch bei den Affekten, es beginnt bei Argumentationen, es beginnt bei der Akzeptanz, sich alternative Denken und Handeln quasi verbieten zu lassen.
3: Vielen Dank für diese Einschätzung. Würden Sie auch sagen, dass zum Beispiel Filme und Medien, die das alles zeigen, die vielleicht auch in den letzten 20 Jahren sich stark verändert haben und wenn man sich viele Hollywood-Produktionen anschaut, einen sehr starken militaristischen Tendenz haben, dass wir auch diese ganzen Sachen, sag ich mal, diese ganzen kleinen Sachen, die wir alltäglich konsumieren, kritisch hinterfragen müssen, um auch so eine gewisse Verrohung zu vermeiden, dass Krieg normalisiert wird?
2: Kulturproduktion ist ganz ein wichtiger Sektor. Ich bin jetzt nicht Kulturwissenschaftlerin, habe das jetzt nicht im Detail untersucht, aber da gibt es zahlreiche Untersuchungen dazu. Also auch wenn wir nur wenig ins Kino gehen oder uns im Fernsehen Filme ansehen, wenn wir das beginnen, mit einem kritischen Auge ein wenig zu analysieren, wie werden Konflikte performativ dargestellt, wie werden Heldenbilder gezeichnet, wie werden alternative Stimmen dargestellt. Das ist sozusagen nicht nur eine Oberflächenebene, sondern das ist natürlich ein ganz massiver Teil dieser Normalisierung gewisser Denk- und Handlungsweisen. Und wir dürfen auch nicht vergessen, dass das riesige ökonomische Sektoren auch der Weltwirtschaft sind. Also die Kulturproduktion, das sind ja keine Banalitäten, sondern wenn wir an die Dominanz vor allem US-amerikanischer Filmproduktionen oder Medienproduktionen oder auch der ganzen Social Media uns vergegenwärtigen, ist offensichtlich, dass das einen großen Einfluss hat und einen umso größeren, als hier ja auch diese, wie ich schon genannt habe, diese affektive Ebene direkt adressiert wird. Also da geht es ja dann nicht um ein argumentatives Abwägen von für und wider, sondern wir werden sehr unmittelbar in unseren Affekten adressiert und dort werden gewisse Handlungsmuster immer wieder normalisiert, die auf einer Akzeptanz von Gewalt, von einer militarisierten Männlichkeit und von Heldentum, Untergangsfantasien, Gut versus Böse etc. Also wir kennen das. Und Erzählungen sind sehr, sehr wirkmächtig.
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3: Sie hören die Stimmlagen, das Infomagazin der Freien Radios Österreich. Heute mit der Friedensforscherin Claudia Brunner der Universität Klagenfurt im Interview.
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3: Wie sehen Sie es als Friedensforscherin, wenn junge Männer ihren Wehrdienst beim Bundesheer ableisten müssen, vielleicht in Zukunft sogar noch länger, was das für einen Einfluss auch einfach auf diese jungen Menschen hat, dass dadurch vielleicht auch Militarisierung normalisiert wird? Wie schätzen Sie das ein?
2: Jedes soziale System, in dem ich bewege, regt mich gewissermaßen, determiniert mich natürlich nicht, weil wir sind ja auch noch handelnde Subjekte und Akteurinnen, die etwas hinterfragen oder auch Dingen widersprechen können. Das Militär ist jetzt vor allem im österreichischen Fall, das österreichische Bundesheer, jetzt keine Hardcore-Militarisierungsanstalt, wie wir das vielleicht von anderen Armeen kennen oder wissen. Es gibt dort auch Diversitätspolitik und Gleichbehandlungsbeauftragte etc. pp. Was das Militär allerdings naturgemäß doch ist, ist eine sehr hierarchische Organisation, die aus gutem Grund so ist, weil sonst wäre sie kein Militär, sonst würde sie auch nicht funktionieren, im Sinne der Ziele, die es zu verfolgen hat. Und es hat natürlich einen Einfluss darauf, was wir als normale gesellschaftliche Organisationsform verstehen. Die Frage von Hierarchie, die Frage von Gehorsam, die Frage von Befehl und Unterordnung unter Befehle, das widerspricht relativ diametral vielen Grundlagen kritischer politischer Bildung, die in den letzten Jahrzehnten erarbeitet wurden. Es ist ja auch sehr spannend zu sehen in Deutschland etwa, dass hier jetzt Zehntausende junge Menschen in den letzten Monaten auf die Straße gegangen sind, Schüler und Schülerinnen, um sich gegen die in Deutschland Wiedereinführung der Wehrpflicht zu artikulieren, zu protestieren. Und viele dieser jungen Menschen haben auch öffentlich gesagt, ja, wie stellt ihr euch das vor? Jahrzehntelang lernen wir Gewaltfreiheit, politische Bildung, Demokratie etc., was eine sehr breite gesellschaftliche positive Entwicklung war. Und jetzt sollen wir das auf einmal super und richtig finden mit der Wehrpflicht. Also da ist ja ein massiver Cognitive Gap, sage ich mal ein bisschen zugespitzt. Das eine passt mit dem anderen ja nicht zusammen. Und insofern ist das Militär als Sozialisationsinstitution natürlich schon sehr, kann eine große Rolle spielen in einer Art der gesellschaftlichen Normalisierung von Gehorsam, Ordnung, Unterordnung etc. Vor allem in einer Zeit, wo viele junge Menschen über die Verwerfungen der Big Tech, Social Media Fragen, die ja derzeit auch sehr intensiv diskutiert werden, oder auch Post-Pandemie, Vereinzelung etc. Wir kennen diese Debatten. Viele junge Menschen sind sehr verunsichert, sehr vereinzelt und haben aus gutem Grund auch eine Sehnsucht nach sozialer Zugehörigkeit, will ich es mal nennen, oder auch nach Klarheit, nach Regeln in einer Welt, die keine Regeln mehr zu kennen scheint. Und vor diesem Hintergrund ist für einige junge Menschen die Organisation des Militärs wahrscheinlich durchaus auch attraktiv im Sinne eines sozialen Rahmens, in dem mehr Klarheit und mehr Regeln herrschen, als sie das in ihrem Alltag erleben möchten. Und das ist gewissermaßen auch eine, wie soll ich sagen, eine Kapitulationserklärung. Und auch hier ist die militärische Sprache sozusagen in unserer Alltagssprache schon drin. Das ist gewissermaßen eine Kapitulation, eine Bankrotterklärung einer Gesellschaft, wenn das der einzige oder eine der zentralen gesellschaftlichen Institutionen ist oder zu sein scheint, die dieses Bedürfnis befriedigt.
3: Das Hauptargument bei Diskussionen über die Verlängerung des Wehrdienstes ist ja meistens die Wehrfähigkeit von Österreich oder von Deutschland oder generell von Europa im Kontext der aktuellen Konflikte. Aber was würden Sie sagen, welche Interessen stehen da noch hinter dieser ganzen Militarisierung, diesem ganzen Diskurs, der sich verschiebt?
2: Ich denke, wir müssen unterscheiden. Also Wehrfähigkeit ist ja ein, wie soll ich sagen, oder Resilienz ist der etwas softere Begriff, ist ja ein plausibles Anliegen, das eine Gesellschaft haben soll in Zeiten politischer Krisen und konflikthafter Auseinandersetzung. Die Frage ist aber, wie interpretieren und gestalten wir diese Wehrfähigkeit? Muss es zwingenderweise eine militarisierte, bewaffnete sein oder gilt es nicht auch andere Ressourcen und Qualitäten und Kompetenzen in der Gesellschaft zu stärken. Stichwort soziale Verteidigung, Stichwort Friedensdienste, also alles, was damit zu tun hat, dass Menschen lernen, sich in Konflikten zu bewegen, vielleicht auch Krisenmanagement im Sinn von, es gibt größere Katastrophen, wie organisieren wir uns als Gesellschaft um das, was zivile Landesverteidigung auch genannt wird, um da sozusagen als Gesellschaft gut zu funktionieren und unser Leben, unseren Alltag abzusichern. Das muss aber nicht zwingend mit Waffen passieren. Und da sind wir auf der anderen Seite der Argumentation. Selbstverständlich haben Rüstungskonzerne, Waffenproduktionsfirmen ein Interesse daran, dass dieser Geschäftszweig sich weiterentwickelt. Also wir hören auch sehr offen, unverblümt Geschäftsführer von großen Rüstungskonzernen davon sprechen, dass sich ihre Gewinne vervielfacht haben. Und das ist natürlich jetzt keine unmittelbare Anleitung zum Krieg und das ist keine unmittelbare Aufforderung für eine Gesellschaft, jetzt die Militarisierung breit voranzutreiben. Aber in diesem komplexen Gefüge sind das Akteure, die doch beträchtlichen Einfluss haben können, auch auf Politik. Und auch dagegen, und das denke ich, ist die Verantwortung auch von Politikern und Politikerinnen, auch dagegen gilt es, alternative Konzepte zu entwickeln.
3: Sie haben jetzt ja diese Alternativen der Wehrfähigkeit, die nicht im militärischen Rahmen passieren, angesprochen. Und sehen Sie die in der Diskussion, die aktuell geführt wird, genug gehört? Oder müsste man diese Bemühungen ausbauen und vielleicht auch sogar ein bisschen diese militärischen Bemühungen dagegen ersetzen?
2: Ich denke, in der öffentlichen Debatte und auch in der politischen wird viel zu wenig Rücksicht darauf genommen, welche Alternativen es historisch und auch gegenwärtig gibt und geben kann. Es verwundert auch nicht die Klage, dass es diese und jene Alternativen nicht gäbe, weil man die auch in den letzten Jahrzehnten schwer vernachlässigt hat. Etwa die Entwicklung eines Friedensdienstes als Ersatz oder also komplementär zu einem Zivildienst oder auch einem Wehrdienst. Zivilgesellschaftliche Organisationsformen sind

0: um auch alternative Wissensressourcen, Handlungsressourcen zu entwickeln. Lassen Sie mich ein Beispiel geben. Es gibt in Österreich Friedens- und Konfliktforschung in einem Ausmaß, dass es einer Einzelperson relativ leicht möglich ist, relativ schnell alle Menschen kennenzulernen, die in diesem Feld tätig sind. Soll heißen, das ist ein sehr, sehr schwach institutionalisiertes Feld mit hoch engagierten, hoch motivierten Kollegen und Kolleginnen, aber mit einer prekarisierten Arbeitsstruktur. Also wer kann wie lange in diesem Feld arbeiten, wenn es auch nur befristete Verträge gibt, mit kaum eingerichteten regulären Curricula, um diese Fragen zu erlernen. Also allein auf dieser Ebene sehen wir, oder auch den Rückgang der Friedensbildung innerhalb der politischen Bildung an den Schulen zugunsten der sogenannten geistigen Landesverteidigung. Das sind alles Indikatoren, die zeigen, wir schwächen unsere Ressourcen, alternative Haltungs- und Handlungsoptionen zu entwickeln, anstatt sie zu stärken. Das unter dem Aspekt der Dringlichkeit und vielleicht nochmal so reformuliert. Wenn wir das, was wir jetzt tun, in Richtung Militarisierung, Aufrüstung von einer Zukunft her betrachten, der nächsten oder übernächsten Generation, müsste uns eigentlich dringend einleuchten, dass das nicht die beste Option ist, Zukunft zu gestalten und auch in unserer Gegenwart nicht die einzige Option sein kann. Ich als Sozialwissenschaftlerin und im Bildungsbereich tätige Person nehme mir heraus zu argumentieren, ich kann und will und möchte mich nicht von diesem Dringlichkeitsappell komplett einschränken lassen in meinen Denk- und Handlungsmöglichkeiten, sondern die Aufgabe der Zivilgesellschaft, der Medien, der Öffentlichkeit ist es, an diesen Ressourcen festzuhalten und diese auch einzufordern von unseren Politikern und Politikerinnen und nicht in vorauseilendem Gehorsam. Auch hier wieder, Sie sehen, das Militär ist tief in unseren sprachlichen Konventionen verankert. Das ist schon mal der Anfang. Nicht vorauseilenden Gehorsam zu leisten. Ich habe unlängst in einem französischen Medienbeitrag einen Begriff gelesen, der mir sehr gut gefällt. Ins Deutsche übersetzt würde das in etwa heißen intellektuelle Desertion oder Demobilisierung oder vielleicht auch intellektuelle Kriegsdienstverweigerung. Das wäre so der erste Begriff, mit dem ich gern das Denken anregen wollen würde. Diese Logik, die Normalität zurückzuweisen, sich die Zeit und den Raum zu nehmen, um Alternativen zu denken.
1: Das waren die Stimmlagen, das bundesweite Infomagazin der Freien Radios Österreich. Sie hörten ein Interview mit der Friedensforscherin Claudia Brunner. Ich bedanke mich im Rahmen der Unerhört-Redaktion der Radiofabrik Salzburg fürs Zuhören. Aus dem Studio verabschiedet sich Lennart Grünhagen.
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0: warum es auch schwierig ist, hier vielleicht dauerhafte Lösungen zu finden. Es ist immer wahrscheinlich eine Auseinandersetzung zwischen unterschiedlichen und auch divergierenden Interessen. Und man muss auch bei der ganzen Debatte die Interessen der Bewohnerinnen und Bewohner, die dort leben, genauso wie der Beschäftigten dort, ernst nehmen und berücksichtigen. Aber man darf eben auch die Gruppen, die dort um ihr Leben und Überleben jeden Tag kämpfen und den Platz auch als eine Möglichkeit für ihren Ausdruck des Alltagslebens finden, dabei nicht vergessen.
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2: Herzlich willkommen zu einer neuen Ausgabe der Werkspost, dem politischen Salzburg-Kommentar aus der Radiofabrik Salzburg. Am Mikrofon begrüßt euch David Mehlert. Heute soll es um den Hauptbahnhof Salzburg gehen, der in den letzten Wochen medial dauerpräsent war. Von katastrophalen Zuständen in einem Haus in der Fanny-von-Lehnert-Straße wurde berichtet, von teils offenem Drogenkonsum für ärgerten und verängstigten Anrainer und Anrainerinnen. Am gravierendsten war aber wohl der Fall von einem 14-jährigen Mädchen, das im Drogenmilieu massive sexuelle Ausbeutung erfuhr. Der Fall wurde von den Salzburger Nachrichten recherchiert und publiziert. Die Polizei hat in weiterer Folge die Präsenz erhöht und samt einer Stippvisite von Innenminister Kahner von der ÖVP, der die Polizei bei einer Schwerpunktkontrolle besucht hat und dort auch gleich medienwirksam und tatkräftig in Pose sich ablichten hat lassen. Und das ist der zweite Punkt, der in der heutigen Werkspost thematisiert werden soll. Parallel zu den wirklichen Problemen, die am und rund um den Hauptbahnhof existieren, wurde der Bahnhof zu einem Spielfeld, auf dem die hiesige Politik agieren muss, und eben zu einem medialen Phänomen. Härte und Durchsetzungskraft signalisieren die einen, die FPÖ trommelt etwa schon wieder für eines ihrer Leib- und Lebenthemen, die Etablierung einer Stadtwache, die aber von allen Fraktionen im Gemeinderat exklusive eben der Freiheitlichen abgelehnt wird. Die KPÖ auf der anderen Seite versucht mit Partizipation zu punkten und führte eine Anrainerinnenbefragung durch, wie man den Bahnhof in Zukunft besser gestalten könnte. Ich darf dazu heute als Interviewgast im Studio der Radiofabrik recht herzlich Andreas Koch begrüßen. Hallo Andreas, danke, dass du dir Zeit genommen hast für die Werkspost.
0: Gerne, ich freue mich auch dabei zu sein.
2: Andreas Koch ist Professor an der Uni Salzburg für Sozialgeografie und in seiner Arbeit beschäftigt er sich mit dem Zusammenhang von Armut, Ungleichheit und eben Geografie, also wie wirken Gesellschaft, Menschen, Gruppen, Milieus und die sie umgebende materielle Welt zusammen. Und er ist zudem stellvertretender Leiter des Zentrums für Ethik und Armutforschung und auch noch im Präsidium des Internationalen Forschungszentrums für soziale und ethische Fragen, das hier in Salzburg angesiedelt ist, aktiv. Und wer sich für das Thema grundsätzlich interessiert und reinlesen will, findet Angaben zur Arbeit von Andreas Koch in der Episodenbeschreibung und in der Infobox des Kommentars. Andreas, ganz zu Beginn, weil es vielleicht vielen Hörer und Hörerinnen nicht ganz geläufig ist, was ist eigentlich die Sozialgeografie, was schaut man sich da an, was wird da untersucht?
0: Gut, in der Sozialgeografie geht es ums Verhältnis von gesellschaftlichen Verhältnissen, gesellschaftlichen Handlungsvollzügen, gesellschaftlichen Verhaltensweisen in einem räumlichen Kontext. Das ist ganz unterschiedlich gestaltet. Ich beschäftige mich ja viel mit Ungleichheit und Armutsfragen. Und dann stellt sich zum Beispiel die Frage, wie wird öffentlicher Raum genutzt, von wem, wie werden Ansprüche an den öffentlichen Raum durchgesetzt. Also es spielen immer auch Machtverhältnisse eine große Rolle bei der Frage der Partizipation in öffentlichen Räumen, aber auch in halböffentlichen Räumen. Es geht auch zum Beispiel um das Thema Wohnen. Also wie sind Wohnverhältnisse in Städten, in ländlichen Räumen ausgestaltet? Welche soziale Infrastruktur gibt es, braucht es, um die Bedürfnisse von sozialen Gruppen und Milieus auch befriedigen zu können? All das sind so Themen, mit denen sich die Sozialgeografie beschäftigt.
2: Du hast ja schon einige sehr zentrale Begriffe genannt, sowas von halböffentlichen Räumen, öffentliche Räumen. Wenn man jetzt auf so einen Bahnhof wie eben der Bahnhof in Salzburg schaut, um was für einen Raum handelt es sich dort?
0: Ja, das ist ein klassischer öffentlicher Raum. Das heißt, er ist für jeden prinzipiell mal nutzbar unter den gegebenen rechtlichen und auch moralischen Rahmenbedingungen. Aber was halt dazu kommt, ist, es ist ein Raum, an dem ganz unterschiedliche Bedürfnisse, auch ganz unterschiedliche Funktionen sich festmachen lassen. Ja, wir haben die Touristen, die zum Zug gehen oder vom Zug kommen in die Stadt wollen. Wir haben die Bewohnerinnen und Bewohner, die dort im unmittelbaren Umfeld leben. Wir haben Hotelgäste. Wir haben die Beschäftigten in und um den Bahnhof herum. Und wir haben natürlich den öffentlichen Raum auch für Gruppen, die jetzt in der allgemeinen öffentlichen Wahrnehmung, na sagen wir mal, für eine gewisse Diskussion sorgen.
2: Warum sind Bahnhöfe eben so oft sogenannte Brennpunkte, wie sie meistens in so Medien tituliert werden? Das ist ja nicht nur in Salzburg so, dass eben diese Phänomene auftreten, sondern das kann man ja, glaube ich, in vielen Städten in Europa oder auch darüber hinaus beobachten.
0: Ja, Also Salzburg, der Salzburger Bahnhof spielt hier sicherlich keine Ausnahme. Das haben wir an ganz vielen anderen Bahnhöfen auch. Es ist ein Ort, an dem diejenigen, die unter Armutsverhältnissen leben, Bettlerinnen und Bettler zum Beispiel, aber auch Menschen, die Drogen konsumieren, dort Möglichkeiten finden, zu leben und zu überleben. Also die dort die Ressourcen finden, die sie brauchen. Sei es, dass sie eben um Geld, um Lebensmittel betteln, sei es, dass sie sonst irgendwelche Möglichkeiten finden, um zum Beispiel sich Drogen zu beschaffen. Dafür ist der Bahnhof einfach in vielen Städten ein prädestinierter Ort. Jetzt kann man fragen, warum ist das nicht zum Beispiel auch am Flughafen so? Ja, auch dort haben wir ja ähnliche Verhältnisse mit Touristen, mit Bewohnerinnen und Bewohnern im weiteren Umfeld. Aber Flughäfen liegen halt weit außerhalb der Städte und sind damit, sagen wir mal, als Bezugsort für die Ressourcen, die diese Menschen brauchen, weit weniger attraktiv, als dass der Bahnhof mit seiner oft sehr zentralörtlichen Lage in einer Stadt ist.
2: Kann man das vielleicht auch in einen historischen Kontext setzen? Also seit wann haben sich Bahnhöfe zu solchen Orten entwickelt?
0: Also diesen Konnex gibt es bestimmt. Also der Bahnhof, historisch gesehen, war immer auch eine Gegend, wo das Rotlichtmilieu sich niedergelassen hat, wo es eben zu ganz unterschiedlichen Aneignungen dieses öffentlichen Raums gekommen ist, wo auch die Mieten häufig günstiger sind als in anderen Stadtteillagen, weil wir eben hohes Verkehrsaufkommen haben mit der Anbindung, Busse, weitere Bahnverbindungen etc. Er hat eine wichtige Mobilitätsfunktion, hat aber auch gleichzeitig die Herausforderung, gut sich in dieses gesamtstädtische Gefüge einzurichten. Und das hat eine historische Komponente, ganz ohne Zweifel.
2: Bevor wir uns vielleicht ein bisschen die weiteren Gründe anschauen oder diesen Bahnhof noch weiter eingehen, eine Beobachtung, die Thorsten Pichler von der Caritas geäußert hat, auch gegenüber den Salzburger Nachrichten, dass in der jüngsten Vergangenheit vor allem auch immer mehr Jugendliche auf diesem Bahnhof anzutreffen sind und da natürlich auch Gefahr werden, vielleicht mit Drogen in Kontakt zu kommen und so weiter. Was wären deine Thesen, warum jetzt auch vermehrt Jugendliche oder mehr Jugendliche dort anzutreffen sind oder sich dort aufhalten?
0: Ein Grund könnte sein, dass der Bahnhofsvorplatz oder der Bahnhof insgesamt vielleicht immer noch ein Ort ist, der weniger reguliert und weniger kontrolliert und weniger überwacht wird. Wenn man in den Park geht als Jugendlicher, ist man doch einer stärkeren Kontrolle ausgesetzt. Und Jugendliche kriegen das ja auch mit. Wo finden sie Räume, in denen sie so sich ausdrücken und so leben können, ohne ständig irgendeiner Überwachung oder Kontrolle ausgesetzt zu sein? Und das könnte durchaus ein Grund sein, warum es sich vielleicht auch herumspricht, dass man am Bahnhof dann doch noch größere Freiräume fürs eigene Tun hat, auch wenn es manchmal vielleicht so ein bisschen in den legalen Grenzbereichen stattfindet.
2: Du hast jetzt vorher schon angesprochen, dass da sehr viele Interessen zusammentreffen, teilweise auch kollidieren. Also es gibt natürlich die Touristen, die da im Bahnhof Salzburg ankommen, die da quasi den ersten Eindruck der Stadt bekommen. Es gibt eben auch so prekarisierte Menschen, die dort versuchen, irgendwie zu überleben und auch ihren Tag oder Alltag zu gestalten. Daran anschließend möchte ich gerne fragen, warum sind dann diese Debatten rund um diesen Bahnhof, rund um Sicherheit, rund um öffentliches Bild, rund um Stadtbild oft auch, warum sind die dann so schnell so emotional oder so überbordend geführt?
0: Naja, viel von dem ist ja auch interessengeleitet und hängt mit bestimmten Ansprüchen zusammen. Wenn ich jetzt als Gast vom Hotel zum Bahnhof fahre, dann möchte ich meinen Zug erreichen. Dann möchte ich nicht angesprochen werden von Bettlerinnen oder von Drogenabhängigen, um Geld zu bezahlen, sondern ich möchte meinen Zug erreichen und möchte das möglichst ungestört machen. Wenn ich dort in der Gegend arbeite, dann möchte ich dort arbeiten können und nicht ständig belästigt werden. Diese Melange aus Ansprüchen, aus Interessen, auch aus Bedürfnissen heraus führt dann durchaus eben zu solchen Konflikten, weil es sich sehr stark auf einen kleinen Raum konzentriert. Es gibt wenig Ausweichmöglichkeiten. Und eine Überwachung würde das Problem, glaube ich, nur temporär lösen, weil es würde sich nämlich verlagern von diesem Raum in einen anderen Raum. Und mit der Zeit würde dann wieder eine Rückkehr stattfinden, weil dieser Ort einfach ein geeigneter ist, um relativ einfach eben an die Mittel zu kommen, die Menschen, die in schwierigen Verhältnissen leben, auch dort mit einer höheren Wahrscheinlichkeit erhalten als anderswo.
2: Du hast es sehr anschaulich dargestellt, was eben da quasi für eine Gemengelage zusammenkommt. Und das klingt doch jetzt erst einmal sehr schlüssiger. Wie würde man dann Menschen, die vielleicht dort wohnen oder die in der Nacht dort mit einem Zug abfahren oder den Bus erwischen wollen, das erklären, die vielleicht verängstigt sind, die vielleicht nervös sind, wenn sie über den Bahnhof gehen müssen? Wie würde man denen dann das erklären können?
0: Ich versuche es mal mit einem Vergleich. warum wird die Debatte so stark auf diesen Bahnhofsplatz, auf diesen Ort konzentriert? Wenn ich am Freitagabend, am Samstagabend entlang der Salzach laufe, dann habe ich auch viele Jugendliche, die dort schon alkoholisiert sind, die vielleicht auch schon ein bisschen in so einer, soll man sagen, Konfliktbereitschaft sind und sich dann auch nicht nur verbal, sondern körperlich auseinandersetzen. Da hätte ich mitunter auch Angst, dort vorbeizulaufen. Aber warum wird das nicht in dem Maße thematisiert? Vielleicht liegt es auch daran, dass die Bewohnerinnen und Bewohner rund um diesen Bahnhof solche Menschen sind, die es schätzen, relativ günstigen Wohnraum dort zu finden, mit zum Teil hohem Überbelag. Ja, das ist ja auch wieder ein Problem für sich. Das heißt, es zieht die Leute dann aus den Wohnungen auf diesen öffentlichen Platz, wo sie mal aus dieser Enge der eigenen Wohnung herauskommen. Und das ist vielleicht einer der Gründe, warum es auch schwierig ist, hier vielleicht dauerhafte Lösungen zu finden. Es ist immer wahrscheinlich eine Auseinandersetzung zwischen unterschiedlichen und auch divergierenden Interessen. Und man muss auch bei der ganzen Debatte die Interessen der Bewohnerinnen und Bewohner, die dort leben, genauso wie der Beschäftigten dort, ernst nehmen und berücksichtigen. Aber man darf eben auch die Gruppen, die dort um ihr Leben und Überleben jeden Tag kämpfen und den Platz auch als eine Möglichkeit für ihren Ausdruck des Alltagslebens finden, dabei nicht vergessen.
2: Herzlich willkommen an all jene, die jetzt später eingeschaltet haben. Wir sind hier bei der Werkspost im Salzburg-Kommentar auf der Radiofabrik Salzburg und heute geht es um den Hauptbahnhof in Salzburg, der in den letzten Wochen sehr präsent war in den Medien und darüber spreche ich mit dem Sozialgeografen Andreas Koch. Andreas, in der Einleitung habe ich schon gesagt, die FPÖ trommelt wieder für ein Thema, das sie in Österreich weit immer wieder mal bespielt, also die Etablierung einer Stadtwache, die hier dann einschreiten sollte, die dann sehr präsent ist, die eigentlich durchgehend dort vor Ort ist. Jetzt gibt es zweimal in der Woche Schwerpunktkontrollen von der Polizei. Was sagst du zu solchen geplanten Maßnahmen? Also diese Maßnahme wird es jetzt nicht geben, der Gemeinderat hat sich schon dagegen ausgesprochen. Aber was würdest du zu dieser Idee generell sagen, hier mit mehr so einer Exekutive oder einer Form der Exekutive zu agieren?
0: Boah, das ist eine schwierige Frage, weil diese Diskussion haben wir in vielen anderen Fällen auch. Es geht um die Einhaltung von rechtlichen Rahmenbedingungen, die für alle gelten, also auch für diejenigen, die dort um ihr Leben und Überleben tagtäglich kämpfen. Auch die müssen sich an Regeln halten. Die Frage ist nur, es ist ja auch wieder eine Form der Überwachung und man würde möglicherweise, wenn man das wirklich permanent anlegen würde, es vielleicht schaffen, das Problem am Bahnhofsvorplatz damit unsichtbar zu machen. Aber man hat das Problem damit nicht gelöst. Es ist eine reine Symptombekämpfung, weil man wird andere Plätze oder diese Menschen werden andere Plätze finden, wo sie dann versuchen, das zu finden, was sie jeden Tag für den Alltag brauchen. Wir haben in der Altstadt ein partielles Bettelverbot. Dort ist es unsichtbar gemacht worden, aber das Problem ist damit ja nicht weg. Also eine Stadtwache würde bestenfalls etwas an den Symptomen bewerkstelligen können, aber nicht das grundsätzliche Problem lösen.
2: Auf dieses Verhältnis von Symptom und grundsätzlichem Problem würde ich auch noch gerne eingehen, weil es wirkt so, wie wenn dieser Bahnhof jetzt eben auch in der medialen Debatte und in der politischen Auseinandersetzung ja zu so einem Symbol eben geworden ist. Aber es ist ja wahrscheinlich doch eher so die Spitze eines Eisbergs von einer generellen Entwicklung in der Gesellschaft, in Österreich, in Salzburg, vielleicht in ganz Europa. Wie würdest du das beschreiben?
0: Dass es so eine polarisierende Diskussion gibt.
2: Nicht nur, dass es eine polarisierende Diskussion gibt, sondern ob halt quasi diese Verhältnisse am Bahnhof, die man da vorfinden kann, ja eigentlich quasi pass pro toto für eine gesamte Entwicklung stehen oder eine Verfasstheit von der Gesellschaft.
0: Nun ja, ich bin ein bisschen vorsichtig vor solchen Generalisierungen. Wir haben sicherlich an manchen Schulen auch dieses Problem, nach der Schule, aber rund um die Schulgebäude diese Probleme. Wir haben Probleme in diesen öffentlichen Parks. Ich glaube, ein Punkt, das ist jetzt nicht der ausschlaggebende, aber ein wichtiger Punkt ist, dass man stärker diese Bedürfnisse, die ja tatsächlich da sind, und das Wissen der betroffenen Personen in Erfahrung bringen muss. Keiner möchte gerne angebettelt werden. Jeder schämt sich auch für das Leid der anderen, dass man sagt, wir leben in einem wohlhabenden Land und lassen so etwas zu. Und es gibt ja auch Maßnahmen, es gibt soziale Einrichtungen hier in der Stadt, die sich darum kümmern, zu wenige. Und das Problem ist ja in sich auch sehr heterogen. Wir haben Menschen, die schon jahrelang auf der Straße leben. Wir haben Menschen, die erst seit kurzem, aus welchen Gründen, das in Erfahrung zu bringen, wäre ja auch mal wichtig, auf der Straße leben. Wir haben Jugendliche, die für Drogen zugänglich sind. Ja, warum? Was sind denn da die Hintergründe? Also sicherlich Ist der Bahnhof vielleicht ein symbolisch-symptomatischer Ort? Und wir haben andere Orte, ja, auch in Wohnungen, wo Gewalt zunimmt, ja, Stichwort Femizide und etc. mehr. Aber eine allgemeine oder zu starke Generalisierung würde ich jetzt hier nicht wagen. Es sind schon auch spezifische sozialräumliche Aspekte, die hier ins Spiel kommen, die man auch spezifisch anschauen muss und für die man auch spezifische Lösungsvorschläge bringen muss. Sei es die Gestaltung eines Bahnhofs, der vielleicht etwas anders ausschauen kann. Aber auch hier haben wir viele Vorbilder und trotzdem auch bei einer gelungenen Gestaltung von Bahnhofsvorplätzen ist nicht zwingend das Problem dann damit auch gelöst, das wir an diesen Orten haben.
2: Das war jetzt schon eine gute Überleitung. Du bist ja schon lange als Sozialgeograf tätig. Kennst du Beispiele, wo man ähnliche Probleme in anderen Städten, in anderen Gegenden der Welt lösen konnte und auch mit welchen Maßnahmen oder wie man prinzipiell dagegen steuern könnte?
0: Platzgestaltung ist sicherlich ein Faktor, die Aufenthaltsqualität zu erhöhen, auch für diejenigen, die dort eigentlich nur zum Zug wollen oder vom Zug kommen. Das bewirkt schon mal sehr viel, ja, nicht nur an diesem Ort, sondern an anderen Orten auch. Es ist ein Ort, an dem sehr viel Wechsel stattfindet, von einem Verkehrsmittel zum nächsten. Ich will den Bus erreichen, ich will den Zug erreichen. Man kann schon die Aufenthaltsqualität erhöhen, aber vielleicht nicht unbedingt für diejenigen, die dort den Bahnhof eben aus Mobilitätsgründen nutzen. Aber man kann ihn zum Beispiel für die Bewohnerinnen und Bewohner nutzen. Vielleicht bekommt man auch ein besseres wechselseitiges Verständnis für die Probleme. Denn auch die Bewohnerinnen und Bewohner haben ihre Probleme. Was es, glaube ich, auch bräuchte, sind Möglichkeiten wie zum Beispiel diese städtischen öffentlichen Toiletten. Denn wo lösen die Menschen ihre Bedürfnisse, die den ganzen Tag auf der Straße leben? Und wo gehen die aufs Klo? Wo können die sich mal waschen, mal duschen? Was es vielleicht statt einer Stadtwache bräuchte und es auch gibt, aber vielleicht stärker bräuchte, ist eine Begleitung dieser Menschen. Das heißt ja nicht, dass wir damit die Probleme lösen. Aber ich glaube, wir schauen immer zu stark auf die Extremfälle. Also die Menschen, die schon seit Jahren auf der Straße leben, denen ist wahrscheinlich sehr, sehr schwer, nur noch zu helfen. Aber es gibt andere, wie jetzt zum Beispiel ja auch dieses 14-jährige Mädchen, wo man präventiv möglicherweise viel mehr schon im Vorfeld erreichen kann und nicht erst warten muss, bis es dann zu einem tatsächlichen Problem kommt und dann ein medialer Aufschrei kommt, von dem doch viele wissen, zumindest implizit, was dort am Bahnhof passiert.
2: Von dem, was du gesagt hast, wirkt es jetzt so, wie wenn auch eben auf der politischen Ebene auch mal diese Bahnhöfe dann einfach ein leichtes Ziel ist. Man kann da einfach Punkte sammeln, politisch, auf Kosten von Menschen, die sich eigentlich eh wenig wehren können oder auch ganz klassisch irgendwie keine Lobby haben.
0: Ja, das stimmt schon. Er ist vielleicht auch ein Objekt für populistische, politische Meinungsmache. Aber auch damit löst man das Problem nicht oder die Probleme, die es an einem Bahnhof eben auch gibt. Also von daher sollte man mit einer gewissen Zurückhaltung arbeiten. Es bräuchte mehr von diesem sogenannten epistemischen Wissen. Also das Wissen von diesen Leuten, die dort sich aufhalten, sich dort jeden Tag rumschlagen müssen mit ihren Problemen und wie man dort vielleicht ein Stück weit auch helfen kann, diese Not und diese Prekarität zu lindern. Also bei aller Schwierigkeit, die damit verbunden ist, glaube ich, wäre es schon wichtig, etwas mehr Empathie auch diesen Menschen gegenüber zu bringen. Denn ich glaube, viele spüren schon innerlich auch diese Scham und diese Sorge, dass es mich eventuell auch treffen könnte. Ja, Jobverlust, Scheidung, Schwierigkeiten im Haushalt mit den Kindern, Überforderungen und so weiter. Ja, die löse ich nicht immer in den privaten vier Wänden, die werden auch in den öffentlichen Raum getragen. Und hier Notlagen zu lindern, präventiv, was passiert, aber vielleicht doch etwas stärker passieren müsste, würde mehr helfen, als jetzt nur wieder für eine Woche in den Medien propagandistisch das Thema auszuschlachten und es dann wieder in der Versenkung verschwinden zu lassen.
2: Wie du jetzt schon angedeutet hast, wenn man hier wirklich was ändern will und auch grundlegend oder nachhaltig, ist es ein sehr, sehr langer Weg oder langer Prozess. Wenn man jetzt nur mal aus der Perspektive des Wissenschaftlers draufschaut, was wären da so Metriken oder was wären da Anzeichen, die dann einen Erfolg vielleicht verdeutlichen?
0: Naja, eine Möglichkeit wäre, mithilfe von Langzeitstudien das zu untersuchen, also immer wieder dort präsent zu sein und zu sehen, gibt es Verbesserungen, gibt es vielleicht auch Veränderungen in der Zusammensetzung dieser Gruppen, die sich dort aufhalten. Man kriegt es vielleicht auch indirekt mit, nicht, dass es unsichtbar gemacht wird, aber dass das Problem insofern zurückgeht, weil a, die Aufenthaltsqualität steigt, sodass auch diejenigen, die dort betteln, diejenigen, die dort aus unterschiedlichsten Gründen sich aufhalten, auch merken, ich bin nicht allein am Bahnhof, es gibt andere Gruppen und jeder muss sich ein Stück weit an der eigenen Nase fassen und tolerant gegenüber anderen zu sein. Das wäre eine Möglichkeit. Es wäre auch wichtig zu schauen, wenn das Problem zurückgeht aufgrund präventiver Maßnahmen, ist es tatsächlich ein Rückgang oder habe ich eine räumliche Verlagerung auf andere Orte in der Stadt? Also das wäre teilnehmende Beobachtung, das wäre tatsächlich auch Interviews zu führen mit den sozialen Einrichtungen, die ja dort ein großes Expertenwissen auch haben und auch mit den Betroffenen vor Ort.
2: Was auch oft kritisiert wird, dieser Südtiroler Platz vorm Bahnhof ist einfach eine gigantische Betonwüste. Wenn ich jetzt dich so persönlich fragen würde, was wäre also der erste bauliche Schritt, den du gern setzen würdest, damit man da die Aufenthaltsqualität verbessert, damit man auch soziale Probleme vielleicht ein Stück weit begegnen kann? Was wäre wirklich so, was du dir ad hoc da vorstellen könntest?
0: Also zum einen bräuchte es mehr Begrünung. Es hat einen ganz hohen symbolischen Wert, auch emotionalen Wert dort. Es bräuchte, und das ließe sich, glaube ich, schon auch gut integrieren, einen Ort, wo es zugängliche öffentliche Toiletten gibt, die jetzt nicht 1 Euro oder 1,50 Euro wie am Bahnhof selber kosten. Was es, glaube ich, nicht bräuchte, wäre noch mehr Orte, die einem Konsumzwang unterliegen, sondern die einfach eine Aufenthaltsqualität aus der Ortsschönheit heraus generieren können. Das wäre ganz, ganz wichtig.
2: Zum Abschluss noch die Frage, und ist natürlich immer ein bisschen leicht hier aus dem Radiostudio, was könnte man der Politik auf diesem Weg noch mitgeben, wo sie ansetzen sollte oder wie man es vielleicht versuchen sollte zu lösen, da den Problemen, die in den letzten Wochen thematisiert wurden, zu begegnen?
0: Ich glaube, was ganz, ganz wichtig ist, und das kam ja auch in entsprechenden Kommentaren von Expertinnen und Expertenseite, dass man nicht immer in diese Falle tappt, es kommt ein Ereignis, jetzt wie zum Beispiel dieses Problem, das dieses 14-jährige Mädchen hat, dann wird eine große Krisenhaftigkeit festgestellt, ein großes Problem, medial ausgeschlachtet und dann versinkt das wieder in der Versenkung und eine Problemlösung, eine nachhaltige, hat man nicht mal versucht anzudenken. Also tatsächlich bei aller Problematik, ich will das gar nicht kleinreden, aber bei aller Problematik vielleicht mit etwas mehr Ruhe, Gelassenheit, dem Engagement und dem Wirken der Expertinnen und Experten aus dem Bereich der sozialen Arbeit auch das Gehör zu verschaffen und das Vertrauen in sie zu stecken, dass sie da schon auch wissen, was sie tun und tun müssen und dort auch stärker vertrauen, als das jetzt eben aus welcher Ecke auch immer parteipolitisch auszuschlachten.
2: Andreas, ich danke dir sehr für deinen Besuch im Studio der Radiofabrik.
0: Ich danke für die Einladung.
2: Und ich verabschiede mich auf diesem Wege auch noch bei unseren Zuhörern und Zuhörerinnen hier bei der Werkspost. Am Mikrofon verabschiedet sich David Mehlert. Bis zum nächsten Mal.
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Hallo und herzlich willkommen hier bei einer weiteren Ausgabe von Abseits der Thujenhecke. Mein Name ist Karin Prassel und mit dabei ist auch heute wieder Hans-Peter Brodinger an der Technik. Doch wir beide sind heute nur Zaungäste. Wir freuen uns ganz besonders, eine Gruppe junger, engagierter Menschen in dieser Sendung begleiten zu dürfen, die einen ganz besonderen Traum haben. Ihr Herz schlägt für eine saubere Umwelt, für ihre Umwelt, für ihren Heimatort, Wald im Pinzgau. Sie hören heute eine ganz besondere Geschichte. Eine, die aufhorchen lässt und hoffentlich viele Nachahmer findet. Denn wir haben alle nur eine Welt. Und wenn jeder auf seine eigene kleine Welt schaut, dann zieht das tolle Kreise.

0: Doch nun zur Vorgeschichte. Stellen Sie sich einfach vor, eine Handvoll junger Menschen stellt bei einem Projekt der Mittelschule Neukirchen gemeinsam mit Akzente Pinzgau und dem Projekt Zukunftsraumgemeinde Wald in Pinzgau fest, sie wollen sich dafür einsetzen, dass ihr Ort sauberer wird und sauber bleibt. Eine Gruppe junger Menschen, denen ihre Umwelt am Herzen liegt. Ihre Idee hat großen Gefallen gefunden und wurde so in das Projekt Zukunftsraumgemeinde Wald in Pinzgau, gefördert vom Land Salzburg und der SIR, mit aufgenommen und bearbeitet. Und so entwickelten die jungen Menschen ein Konzept, mit dem sie auf ihre Umwelt und auch auf das Thema Müll aufmerksam machen wollen. Daraus entstand ein Müllsammeltag in ihrem Heimatort, wo sie trotz beginnendem Schneesturm dem Wetter trotzten und binnen kürzester Zeit mit Hilfe von erwachsenen Begleitpersonen eine große Menge an Müll sammeln konnten. Und sie luden den Verein Es tut nicht weh ein und organisierten so einen hochinteressanten Vortrag für die gesamte Gemeinde Wald in Pinzgau für Jung und Alt. Und dem noch nicht genug, haben sie alle gesammelten Informationen hier für diesen Podcast zusammengetragen und aufgenommen. Das Ergebnis hören Sie hier nun selber. Und so sage ich wie immer, holen Sie sich eine Tasse Tee oder Kaffee oder das, was Ihnen sonst noch so gut tut und hören Sie zu, was die Jugend zu sagen hat. Eine besondere Sendung mit besonderen jungen Leuten aus Wald im Pinzgau mit ihren Freunden.
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0: Herzlich willkommen bei Welt träumt auf, der Zukunftstalk.
1: Herzlich willkommen bei
2: Waldräumt auf, der Zukunftstalk.
1: Servus und hallo aus Wald im Pilzgau. Wir stehen hier heute nicht im Klassenzimmer, sondern begeben uns ins Gebüsch in dem Wald, auf die Wiesen und Straßen rund um unseren Heimatort. Und zwar mit Arbeitshandschuhen und Müllsäcken.
2: Genau, wir sind die Walder Jugend und Friends. Im Rahmen von Zukunftsraumgemeinde haben wir uns gefragt, wie sieht unser Dorfwald im Pinzgau eigentlich aus, wenn man mal genauer hinschaut?
1: In dieser Folge nehmen wir euch mit auf unsere Müllsammelaktion. Wir klären, warum ein Kaugummi 5 Jahre braucht, um zu verschwinden, und wir fragen die Leute im Ort, muss das eigentlich sein?
2: Also Kopfhörer auf, hier ist der Podcast für ein sauberes Wald im Pinzgau und eine Zukunft, die nicht im Plastik versinkt. Los geht's!

0: bleibt.
1: Jetzt machen wir den Kaugummi-Check. Ein Kaugummi, festgeklebt auf einen Stein. Schaut zwar aus wie ein grauer Fleck, aber der hat es in sich.
2: Stimmt, viele denken ja, Kaugummi ist sowas wie ein Essen, das sich einfach auflöst. Aber wusstet ihr, dass der locker 5 Jahre braucht, bis er weg ist?
1: 5 Jahre? Warum so ewig? Das ist ja fast wie eine ganze Volksschulzeit.
2: Das Problem ist die Kaumasse. Die meisten Kaugummis bestehen heute aus synthetischen Kunststoffen, also eigentlich aus Erdöl, genau wie Plastikflaschen oder Autoreifen. Die Natur hat keine Bakterien, die das einfach so wegfuttern können.
1: Das heißt, der Kaugummi wird nur hart zerbröckelt, irgendwie zu Mikroplastik und landet dann über den Regen in unseren Bächen und von dort in den Fischen.
2: Ziemlich eklig, oder? Also, der nächste Kaugummi gehört ins Papier und ab in den Restmüll. Der Stein hier bleibt lieber sauber.

lass uns diskutieren, denn in unserem schönen Land sind zumindest theoretisch alle furchtbar tolerant. Worte wollen nichts bewegen.

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1: Eine Bananenschale, die ist doch bio, oder? Die können wir doch einfach liegen lassen. Die verrottet ja sofort.
2: Stopp, genau das ist der Klassiker. Die Banane denkt sich, ich bin in den Alpen, nicht im Dschungel. Hier bei uns ist es viel zu kalt für die Organismen, die eine Banane schnell zersetzen könnten.
1: Echt? Wie lange braucht die denn bei uns im Wald?
2: Das kann bis zu 2 Jahre dauern. Bananen haben eine extrem dicke Schale, die sich eigentlich vor Hitze schützt. Außerdem sind sie oft gespritzt. Die Gifte darauf sorgen dafür, dass sogar die Bakterien im Boden erstmal einen Bogen um die Schale machen.
1: Oha, und für die Tiere hier ist das Zeug ja auch kein natürliches Futter. Also nur weil es mal eine Frucht war, ist es im Wald trotzdem Müll.
2: Richtig, also ab in den Biokübel daheim oder in den Restmüll. Aber sicher nicht in unsere schöne Walder Natur.
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1: Im Gebüsch liegt eine alte Bierflasche. Die sieht eigentlich noch ganz okay aus, nur ein bisschen dreckig. Kann man die nicht einfach liegen lassen?
2: Bloß nicht. Glas ist quasi unsterblich. Experten schätzen, dass eine Glasflasche in der Natur bis zu 1 Million Jahre liegen bleibt. Die würde uns alle überleben, und zwar locker.
1: 1 Million Jahre? Das ist ja seit der Steinzeit. Aber Glas ist doch eigentlich nur geschmolzener Sand, oder?
3: Stimmt, aber in dieser Form kriegt die Natur es nicht mehr klein. Und es gibt noch ein riesiges Problem, die Brandgefahr. Wenn die Sonne im Sommer schräg durch das Glas scheint, wirkt die Flasche wie ein Brennglas. Das kann einen Waldbrand auslösen.
1: Und wenn sie zerbricht, verletzen sich die Waldtiere an den Scherben. Also Flasche vorsichtig einpacken und ab zum Glascontainer beim Bauhof.
3: Genau, Glas ist ein Recyclingwunder. Daraus kann man ohne Ende neue Flaschen machen. Aber im Wald ist es einfach nur eine gefährliche Zeitkapsel.

0: Unter einem Baum liegen überall weiße Fetzen. Das sind doch benutzte Taschentücher. Schaut zwar etwas eklig aus, aber das löst sich doch beim nächsten Regen auf, oder?
1: Eben nicht. Das ist ein riesiger Irrtum. Moderne Taschentücher sind extra waschfest gemacht. Die sind so stabil, dass sie sogar einen Gang in der Waschmaschine überleben würden. Und im Wald halten sie locker 1 bis 5 Jahre durch.
0: Was? 5 Jahre für ein bisschen Papier? Das zerfällt doch eigentlich voll schnell.
1: Normales Klopapier ja, aber Taschentücher enthalten oft spezielle Kunstharze, damit sie nicht reißen, wenn man hineinrotzt. Und die Chemie sorgt dafür, dass Bakterien im Boden ewig brauchen, um das Papier zu zersetzen.
0: Außerdem sieht es im Wald einfach aus wie auf einem Müllplatz, wenn überall die weißen Flecken leuchten. Also, auch wenn es nur Papier ist, es gehört in den Müllsack und nicht unter die Bäume.

0: Liebe Renate Steinach, du bist eine der Gründerinnen des Vereins Es tut nicht weh. Wie seid ihr auf diesen Namen gekommen und was wollt ihr damit genau aussagen?
1: Also, wir haben eine kleine Bergschule und wir machen Alpenüberquerungen. Und da haben wir immer so Gäste dabei gehabt, die mit uns über die Alpen gewandert sind. Und ich habe, wenn ich Müll gefunden habe, habe ich den aufgeklappt, habe mir den in die Hosentaschen reingesteckt und beim nächsten Mülleimer entsorgt. Und eines Tages hat mir einer von unseren Gästen einmal gefragt, ja, wieso hebst denn du immer den Müll auf? Und ich habe mir gedacht, so, was ist denn das jetzt für eine Frage? Da waren mir jetzt, glaube ich, 25 Sachen eingefallen und meine Antwort war, ja, weil es mir nicht wehtut. Und aus diesem Ganzen ist es außer entstanden, der Name, wo ich gewusst habe, okay, das ist mehr als wie ein Projekt. Deshalb haben wir dann einen Verein gegründet und der Name, es tut nicht weh, weil es einfach nicht weh tut, wenn man sich buckt und was aufglaubt, was wer anderer verloren hat. Und die Idee ist, dass wir nicht nur immer Cleanups organisieren, wo jeder einmal im Jahr dabei ist und dann seine Hackerl drunter gemacht hat, so habe ich einmal Müll gesammelt, sondern die Idee war, dass wenn man privat unterwegs ist, am Berg ist, mit dem Hund spazieren geht, dass man immer, wenn man wo drüber stolpert und es gerade nicht wehtut, dass man was mitnimmt und dann wegschmeißt.
0: Wie fühlt es sich für euch an, wenn ihr nach einer Wanderung mit einem vollen Müllsack oder einem eigenen Drecksack halt zurückkommt?
1: Also am liebsten ist uns natürlich, wenn das Drecksacker leer ist, weil das heißt, wir haben nichts gefunden und es ist nichts herumgelegen. Und es ist jedes Mal wieder spannend und erschreckend zugleich, wie viel man bei einer Wanderung findet. Und manchmal ist eben das Drecksackerl ganz voll und manchmal sind 2-3 Handvoll Müll drinnen. Aber selbst die 2-3 Handvoll Müll sind einfach viel zu viel für unsere wunderschönen Berge.
2: Was ist das Gefährlichste oder Schlimmste am Müll, den wir hier in den Bergen und Wäldern finden?
1: Also das Schlimmste und das Gefährlichste zugleich ist auch das Kleinste, nämlich die Zigarettenstummel. Da sind so viele Giftstoffe drinnen, die nachher unseren Boden und unser Grundwasser vergiften und somit ist eigentlich das Kleinste gleichzeitig das größte Übel.
0: Was war das Verrückteste, das ihr jemals beim Müllsammeln in der Natur gefunden habt?
1: Ihr werdet es noch in der Präsentation sehen, weil es gibt ein Foto davon. Wir haben tatsächlich ein Gebiss gefunden, quasi die dritten von jemandem, während wir ein Cleanup gehabt haben mit den Umwelttauchern, die das Gleiche machen wie wir, nämlich die tauchen in die Seen und holen den Müll raus und die haben da ein Gebiss drinnen gefunden. Allerdings haben wir den Besitzer niemals entdeckt.
2: Was können wir als Jugendlichen im Alltag tun, damit erst gar nicht so viel Müll in der Natur landet?
1: Das werden wir uns jetzt im Vortrag dann genau anschauen, welche Möglichkeiten das es gibt, dass man selber Müll vermeidet. Dass man einfach wieder befüllbare Flaschen zum Beispiel verwendet. Dass man keine Alupapiere oder Zellophanpapier verwendet fürs Jausenbrot, sondern dass man ein Bienenwachstuch zum Beispiel verwendet. Also da gibt es ganz, ganz viele Tipps und Tricks, die ihr da auf dem Tisch seht. Das ist unser Memory, unser Nachhaltigkeitsmemory, wo ganz viele Ideen dabei sind, wie man Müll reduzieren kann.
0: Glaubst du, dass es irgendwann mal gar keinen Müll mehr zum Sammeln geben wird oder bleibt das ein ewiger Kampf?
1: Also wir wünschen uns, dass es bald keinen Müll mehr gibt, weil dann braucht es uns nicht mehr und dann werden wir den Verein dazu sperren. Die Wahrscheinlichkeit, dass das in eurem Leben noch passiert, war vielleicht noch denkbar, in meinem vermutlich nicht mehr. Aber je mehr Achtsamkeit und Bewusstsein wir an den Tag legen und je mehr wir unser Wissen teilen mit anderen, die noch nicht so weit sind, desto wahrscheinlicher ist es, dass sich der Müll in der Natur reduzieren wird.
2: Wie können wir andere Leute dazu bringen, öfter mal über eigene Hecke oder zu schauen und Verantwortung für den Müll anderer zu übernehmen?
1: Indem, dass wir als Vorbild vorangehen. Gell? Wenn ihr draußen unterwegs seid und immer wieder mal was aufglaubt und nachher die Leute fragen, ja, was tust denn du da, warum machst denn du das? Und ihr dann einfach sagt, ja, es tut mir nicht weh, beziehungsweise ja, wenn nicht ich anfange, irgendwer muss anfangen, dann hat man so einen kleinen Impuls gesetzt oder einen Samen gesät, dass die Leute vielleicht drüber nachdenken und das dann selber auch anfangen.
0: Ihr macht ja auch Vorträge und Projekte an Schulen und der eine oder andere möchte euch vielleicht als Vereinsmitglied unterstützen. Wo findet man dazu Infos oder Kontaktdaten mit dem Verein Es tut nicht weh?
1: Also alle Informationen sind auf unserer Webseite estutnichtweh.org. Da findet man alle Möglichkeiten, wie man uns unterstützen kann. Und ihr habt vielleicht das selber schon entdeckt, dass wir unser Drecksackerl-Set haben. Und das kann man entweder als Vereinsmitglied, wo man uns jährlich einfach unterstützt, erwerben oder einmalig mit der Spende von 29 Euro, dass man das Set kriegt und dann mit dem auf dem Weg ist.
2: Liebe Renate Steinacher, vielen Dank für deine Unterstützung und, das Interview über den Verein Es tut nicht weh.
1: Voll gern, danke, dass ich kommen habt dürfen, danke, dass ihr mich eingeladen habt und super, dass ihr das Projekt macht und da so aktiv seid. Freut mich total.

0: Herr Bürgermeister Michael Obermoser von Waldimpinskau, ich habe einige Fragen. Hand aufs Herz. Hast du früher als Jugendlicher auch mal was in der Natur liegen lassen oder warst du immer schon ein Vorbild?
1: In der Schule haben wir es gelernt, dass man es mitnehmen sollte. Aber ja, man hat schon in der Natur was liegen lassen. Nur, wenn du das dann einmal gesehen hast, dass das lange mich nicht verrot, beim nächsten Mal hast du es nicht mehr da und hast deinen Mist wieder mit heimgenommen.
0: Wer muss eigentlich generell den Müll wegräumen? Den Leuten einfach aus dem Autofenster werfen? Macht das der Bauhof oder müssen wir auf Freiwillige wie uns hoffen?
1: Wir müssen da oft auf Freiwillige hoffen, denn der Bauhof oder die Anrainer, die wissen es oft gar nicht, dass der Müll da mal dumm liegt. In der Allgemeinheit ist es aber oft so, dass man sagt, das müssen die Bauhofmänner machen. Aber wenn es jeder selber macht, wenn er sieht, dann ist allen schon viel geholfen, weil sonst konnten die Bauhofmänner oft nichts anderes tun.
0: Kannst du dir vorstellen, dass bei Gemeindenfesten im Wald nur noch Mehrweggeschirr erlaubt ist und der Müllberg zu verkleinern?
1: Da kann ich mir gut vorstellen, weil meine Heimat ist die Gastronomie und da haben wir auch Mehrweggeschirr. Das ist zwar vorher ein bisschen größerer Aufwand, aber wenn man die von den Teller über die Gläser alles mehrmals hernehmen kann, dann ist das gescheit.
0: In diesem Sinn vielen Dank, Herr Bürgermeister Michael Obermoser, für dieses interessante Interview.
1: Ich danke dir für die charmante Interviewführung.

0: Wahnsinn, Leute. Wir sind heute Stunden durch Wald gelaufen und haben Säcke geschleppt. Aber wisst ihr, was das Krasseste ist? Wenn wir diesen Müll heute nicht aufgesammelt hätten, würde der uns alle überleben. Lasst uns das mal kurz zusammenfassen, damit jeder in Ort versteht, warum wir das hier machen. Wer heute einen Kaugummi ausspuckt, lässt Plastik für 5 Jahre auf dem Weg liegen. Die Bananenschale ist kein Dünger, sondern braucht in unseren Alpen bis zu 2 Jahre, bis sie weg ist.
1: Und es wird noch heftiger. Die Aludose, die wir im Bach gefunden haben, die wäre in 200 Jahren noch da gewesen. Und die Glasflasche ist der absolute Zeitkönig. Die bleibt bis zu 1 Million Jahre liegen und kann im Sommer sogar den Wald anzünden.
2: Unser Fazit für heute. Müll im Wald ist eine Altlast für unsere Enkel. Wir tragen heute stolz unsere Warnwesten, damit man uns sieht. Aber wir hoffen, dass man den Müll in der Zukunft gar nicht mehr sieht.
0: Seid schlau. Wir wollen, dass Wald in Zukunft so schön bleibt, wie es heute nach unserer Aktion aussieht.

0: Wahnsinn, was wir heute geschafft haben. Aber alleine hätten wir das nie geschafft. Wir wollen heute mal Danke sagen an alle, die den Zukunftsraum Wald so richtig geholfen haben.
1: Ganz genau. Ein riesiges Dankeschön geht an das Team vom Projekt Zukunftsraum Gemeinde, speziell an das SIR, das Land Salzburg und Akzente Salzburg. Ohne euch wäre diese ganze Müllaktion gar nicht erst ins Rollen gekommen.
2: Ein fettes Danke auch an unsere Gemeinde Wald im Pinzgau. Danke für den Postwurf und dass wir die Räumlichkeiten nutzen durften. Und apropos Unterstützung, der Verein Es tut nicht weh hat uns heute super begleitet und uns mit Infos versorgt, die uns echt die Augen geöffnet haben.
3: Hungrig mussten wir zum Glück auch nicht sammeln. Danke an die Camp Pinzgau für die Verpflegung und an unsere Elternvereine, der den Ausschank so toll organisiert hat.
4: Damit wir sicher unterwegs waren, hat uns die Gemeinde die Warnweste gesponsert. Die werden wir ab jetzt auch im Kindergarten und in der Schule weiter nutzen. Und danke an die Zemka für die Müllsäcke und Handschuhe. Wir haben sie alle vollgekriegt.
2: Was ihr hier gerade hört, wäre ohne Radio Pinzgau nicht möglich gewesen. Danke für das Ausborgen der Aufnahmegeräte. Und wenn wir heute fertig sind, übernehmen die Bauhofmitarbeiter, die unseren gesammelten Berg direkt abtransportieren.
5: Last but not least, danke an alle Begleitpersonen. Bis zum nächsten Mal.

bleibt sauber. Das ist der Appell der jungen Leute. Ich denke, ich habe Ihnen nicht zu viel versprochen und ich hoffe, Sie haben sich etwas anstecken lassen von der Motivation und dem Ehrgeiz der jungen Menschen, mehr auf unsere Umwelt zu achten. Herzlichen Dank an die Walder Jugend and Friends für diesen interessanten Beitrag und für eure Inputs. Ihr könnt stolz auf euch sein, auf euch und auf euer Projekt. Und ich bin mir sicher, ihr und alle, die mitgemacht haben, werden künftig noch mehr die Augen aufhalten. Und so sind wir wieder am Ende unserer Sendung angekommen. Schön, dass Sie dabei waren. Hören wir mehr auf die Jugend. Sie hat viel zu sagen. In diesem Sinn, lassen Sie es sich gut gehen. Wir tun es auch. Und ich hoffe, wir hören uns auch beim nächsten Mal wieder bei Abseits der Thujenhecke. Alle Infos zur Sendung und auch die Sendung zum Nachhören gibt's auf www.karinprassel.com. Auf Wiederhören sagen dieses Mal die Redakteure der Walder Jugend and Friends und die Zaungäste an der Thujenhecke, Karin Prassel und Hans-Peter Brodinger.

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6: Liebe Hörerinnen und Hörer, Michael Russ begrüßt Sie bei Radio Lebenshilfe Salzburg.
7: Heute geht es um Special Olympics. Zu Beginn spreche ich am Telefon mit dem Präsidenten von Special Olympics Salzburg, mit Norbert Planitzer. Norbert Planitzer, du bist Präsident von Special Olympics Salzburg, langjähriger Mitarbeiter der Lebenshilfe Salzburg, wo du unter anderem auch als Sportkoordinator zuständig bist. Wie ist es zu deiner Vorliebe, für deine Begeisterung für Behindertensport gekommen?
8: Das ist eine etwas längere Geschichte. Also begonnen hat es in den 90er Jahren. Ich habe 1990 bei der Lebenshilfe zu arbeiten begonnen und mit meinem damaligen Kollegen, dem Robert Wimmer, waren wir irgendwie ganz begeistert von der Idee, dass auch Sport für Menschen mit Behinderungen gut sein müsste. Über diese Erkenntnis muss ich heute lachen. Denke mir, ja, damals war es halt so. Und dann haben wir einfach ganz einfach begonnen, in Turnhallen Bewegungseinheiten anzubieten. Daraus haben sie noch Veranstaltungen wie die Lungauer Langlauftage entwickelt, weil man gesagt hat, auch der Wintersport ist sicher gut. Und mit jedem Event, mit jeder Trainingseinheit bin ich mehr und mehr in dieses Thema hineingewachsen und ja, in diesem Feuer, wenn man so will, bin ich heute noch.
7: Was bietet Special Olympics an?
8: Also Special Olympics bietet landesweit, österreichweit Trainingsangebote, Schulungen und natürlich auch Bewerbeveranstaltungen in beinahe allen Sportarten, die man sich oder die es in der Sportwelt gibt, an. Häufig wird Special Olympics wahrgenommen, indem es Veranstaltungen, Tagesveranstaltungen oder eben große Veranstaltungen wie jetzt im Juni die nationalen Sommerspiele, die werden dann sehr, sehr gut gesehen. Aber unsere Kernaufgabe ist quasi die Wohnortnähe oder das Anbieten von Bewegungs- und Sporteinheiten im Bundesland bei den Menschen, in den Gemeinden, in den Einrichtungen, damit einfach Sport und Bewegung auch für Menschen mit Behinderungen möglich wird und ermöglicht wird.
7: Ich bin in eurem E-Mail-Verteiler, kriege immer wieder Special Olympics E-Mails. Ihr bemüht euch auch, Angebote für Menschen mit schweren körperlichen Beeinträchtigungen zu erstellen. Wie viel Einsatz und Fantasie erfordert das?
8: Also dieser Teil, den du jetzt da erwähnst, wir nennen ihn Bewegungsangebote für Menschen mit hohem Hilfebedarf. Es gibt auch diesen englischen Begriff, abgekürzt MATP, Motto Activity Trainingsprogramm. Haben wir schon vor beinahe 30 Jahren zu entwickeln begonnen und seit dieser Zeit ist mir das auch ein großes Anliegen. Die Kreativität und Fantasie ist mal gar nicht so gefragt, wenn man den Grundsatz, dass Bewegung für jeder Mensch möglich und wichtig und gesund ist, daraus ergeben sich dann eben diese Trainingsmöglichkeiten und Möglichkeiten auch daraus Gewerbe zu machen. Und wir haben einen Angebots- oder Ideenkatalog mit beinahe, glaube ich, 150 Ideen und Möglichkeiten, Sport für Menschen mit hohem und höchstem Hilfebedarf anzubieten und zu gewährleisten. 10 spezielle Angebote oder Stationen aus diesem Bereich bieten wir im Bundesland Salzburg an 4 Standorten in Bewerbsform an. Davon haben wir gerade letzte Woche einen in Damsberg gehabt. Und wir werden im Juni in Pinzgau sein, im Herbst sind wir in Flachgau, also in Walsfihausen. Und im Oktober sind wir mit dem vierten Mal in Schwarzach. Also wie gesagt, Eintagesveranstaltungen, wo speziell 10 Stationen oder 10 Bewerbsformen aus diesem großen Angebot an Möglichkeiten als Sportbewerb abgehalten wird und wo es dann auch um Medaillen und entsprechende Platzierungen geht.
0: Die Medaillen und Platzierungen sind nach dem, was ich im Laufe der Jahre so mitgekriegt habe, für die Teilnehmer und Teilnehmerinnen schon sehr wichtig, wenn man sieht, mit welch großem Stolz Medaillen tagelang in den Werkstätten um den Hals getragen werden, erkennt man, dass das nicht nur gesundheitlich für Klientinnen und Klienten der Lebenshilfe wichtig ist, sondern auch für Selbstvertrauen sorgt. Wie siehst du das?
8: Absolut richtig. Und ich gehe in dieser Geschichte noch einen Schritt weiter. Du weißt, ich war ja lange für die Einrichtung in Damsweg zuständig und ich habe mich immer sehr bemüht, Teil des Ganzen oder der Gemeinde zu sein, Teil der Gesellschaft zu sein. Aber mir ist es mit keinem anderen Projekt außer dieser Sportveranstaltung, und da mag ich wieder die Lungauer Langlauftage erwähnen, gelungen, Menschen so ins Zentrum zu bringen, wie eben mit Sport. Und ich kenne auch, zumindest ist mir bisweilen nichts bekannt, wo man gemeinsam, inklusiv und wie immer man diese Worte jetzt dafür verwenden kann, etwas tun kann als im Sport. Natürlich gibt es viele andere Veranstaltungen, aber der Sport ist eine gute Basis und eine gute Ebene, um genau das zu ermöglichen. Und das von dir erwähnte stolze Tragen von Medaillen, naja, das ist der Sportgeist. Und wir wissen doch, dass im Sport, im Leistungssport, im täglichen Gemeindesport oder bei Sportvereinen, man misst sich gemeinsam, man trainiert gemeinsam und feiert dann auch gemeinsam diese Erfolge. Und die einen laufen tagelang mit der Medaille herum, die anderen posten es, keine Ahnung wo, überall. Also das ist der Benefit eines Sportlers, einer Sportlerin, zu zeigen, das habe ich erreicht. Und natürlich, das gibt unglaublich viel Selbstvertrauen, das bringt Anerkennung, das bringt Wertschätzung, das bringt für mich auch Inklusion. Ja.
0: Die Lungauer Langlauftage, die ich ja auch ein paar Mal besucht habe, sind wirklich ein gutes Beispiel dafür. Ihr habt ein riesiges Team, das euch unterstützt. Der Bürgermeister, der Postenkommandant der Polizei, ein Offizier aus der Kaserne, alle kommen, um Medaillen zu verleihen und um ihre Wertschätzung sowohl für die Sportler als auch für die Veranstaltung zu zeigen. Man sieht keine Berührungsängste. Das ist wirklich ein prima Beispiel, das man leider nicht beliebig reproduzieren kann, sondern man braucht Menschen wie dich, die einen riesigen Einsatz bringen. Dazu gratuliere ich dir, dafür danke ich dir und ich hoffe, dass du Special Olympics und den Menschen mit Behinderungen, die gern Sport betreiben, noch lange erhalten bleibst.
8: Ja, danke für die Lorbeeren, danke für die Medaille, die du mir eben umgehängt hast, um in der Sportlersprache zu bleiben. Tut gut und erfüllt mir natürlich auch mit Stolz und die Schultern werden breiter. Also die Fragestellung, die du jetzt in den Raum stellst, kann ich dir mit Ja beantworten. Ich werde, solange es mir möglich ist, diesen Bereich erhalten bleiben, solange es mir möglich ist, auch die Lungauer Langlauftage und Sportveranstaltungen darüber hinaus vorbereiten und organisieren. Und gerade weil das, was du angesprochen hast, das mittlerweile so ein breites Feld erreicht hat, dass es irgendwann im Sommer dann die ersten Telefonate gibt von diesen vielen, vielen Helfern, die du erwähnt hast, die dann sagen, wann ist die nächste Woche der Lungauer Langlauftage? Ich plane gerade meinen Familienurlaub und ich möchte genau an dem Tag bzw. in der Woche da sein. Das soll ein Beispiel dafür sein, wie breit es mittlerweile getragen wird Und damit gibt es auch für mich eine gewisse Verantwortung oder Verpflichtung, diesen Menschen quasi diese Veranstaltung weiterhin anzubieten. Auf der einen Seite für die Sportlerinnen und Sportler aus Salzburg, aus ganz Österreich, aus Europa, so wie es dieses Jahr war, aber auch den Helferinnen und Helfern, wo es ja mittlerweile ganz viele persönliche Bekanntschaften, sogar Freundschaften gibt, damit diese Plattform weiterhin bestehen wird.
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2: So, was macht ihr jetzt? Ihr streckt euch aber ganz hoch. Genau, macht ihr ganz groß auf den Zehenspitzen. Ganz groß machen und ausatmen.
9: Ja, jetzt.
2: Genau, ja, super, Martin.
9: Jetzt.
2: Und ganz groß machen nochmal. Einmal geht's noch, Martin. Aber ganz groß machen. Und die Nutella.
9: Hier bin ich da.
2: Ja, stößt dich da, kannst du da zur Seite stehen. Ja. Du tust noch ein bisschen aus der Seite stehen. Jetzt drinnen, bevor die Angela zu stehen. Ja, genau. So, was machen wir als nächstes? Ganz vorsichtig mit dem Kopf. Ja, Mario, ganz vorsichtig nach unten und zur Seite, aber vorsichtig. Katharina, da kannst du auch mitmachen, genau. Schulter heben, eine nur, genau. Angela, sehr gut. Ja, den Kopf ganz gerade lassen, schon so. Kopf gerade lassen und jetzt machen wir es mit beiden Schultern. Hält es bis zu den Ohren. Oh, genau. Das ist jetzt egal.
7: Ich bin jetzt hier beim Special Olympics Tanztraining in der Schule in Vierhausen. Bald ist Pause und dann werde ich mit der Trainerin Christine Schütter sprechen.
6: Christine Schütter, ich habe dich gerade von den Vorbereitungen fürs wöchentliche Lebenshilfe-Tanztraining abgehalten. Erzähl uns was drüber, bitte.
10: Ja, ich muss dich ganz kurz korrigieren, lieber Michael Rus. Es ist das Special Olympics Tanztraining, aber mit natürlich ganz vielen Klienten aus der Lebenshilfe Salzburg und Provinzenz. Und ein bisschen darüber erzählen. Ja, die Vorbereitung war jetzt einfach, dass ich sage, so, was werden wir heute einstudieren? Einstudieren müssen wir jetzt oder dürfen wir jetzt für den nächsten Auftritt am 12.04. in Hallein, in der Salzberghalle zu Fair Motion. Dürfen wir da die Eröffnung tanzen und für gute Laune sorgen. Und da haben wir natürlich wieder halt spezielle Tänze und ein spezielles Programm. Und ja, und dann zwischendurch gibt es natürlich immer als Auflockerung in der ersten Stunde, wo jeder Mensch mittanzen darf, gibt es auch immer ein paar Tänze, wo die Klientinnen, die Tänzerinnen, Athletinnen, Athleten vortanzen und wir alle gemeinsam nachtanzen. Und ja, und in der zweiten und dritten Stunde heute, da geht es dann für die Fortgeschrittenen ein bisschen um Techniktraining, also schöne Schritte tanzen zu können und dass wir halt eine gemeinsame Formation zusammenbringen, die ziemlich also im Gleichklang ist. So schaut es für heute aus und für die Zukunft.
6: Das heißt, ich bin nicht ganz falsch gelegen, es gibt die Special Olympics Gruppe, mit denen du auch Auftritte machst, und es gibt einen offenen Teil, wo jeder unabhängig davon, ob er jemals dazu fit sein wird, bei Auftritten dabei zu sein, mitmachen kann. Das Ganze läuft unter Special Olympics. Du bist auch Special Olympics Trainerin. Welche Voraussetzungen gibt es, damit man Special Olympics Trainings machen kann, leiten kann?
10: Ja, die Voraussetzung für ein Training ist, dass man eben diese Übungsleiterausbildung macht. Also das ist dann breit gefächert, da könnte man jegliche Sportart machen, die man eben gerne macht oder eben beherrscht und ausüben kann. Und dann kann man natürlich, ich habe dann noch zusätzlich so einige Tanztrainingsausbildungen gemacht, die spezialisiert sind auf Menschen mit Behinderung und ja, dass man da ein bisschen versierter ist. Aber sonst besondere Voraussetzungen waren es bei mir nicht. Ich komme nicht aus dem Tanzsport, ich tanze gerne, ich bewege mich gerne nach Musik. Und bin da halt vor vielen Jahren irgendwie ein bisschen hineingestolpert und habe halt die entsprechenden Ausbildungen natürlich gemacht.
6: Aber Special Olympics will prinzipiell, dass Trainings, die unter Special Olympics laufen, von Menschen geleitet werden, die diese Leiterausbildung gemacht hat. Wie schaut die aus?
10: Die Übungsleiterausbildung, die schaut so aus, dass man eben, wie man Bewegungen, Bewegungsabläufe möglichst, also dass man Verletzungen vermeidet, dass man Bewegungen richtig ausführt und auch die Möglichkeiten, welche Konditionstrainings man macht. Und ja, speziell für Special Olympics wird schon ein bisschen darauf geachtet, dass man auch in Richtung Menschen mit Behinderung gut ausgebildet ist. Aber es ist, ich sage mal, für jeder Mensch auch hier zu schaffen, den es interessiert und der sich einfach gerne ein bisschen engagieren möchte. Und die Trainings, ja, können auch zwischendurch Helferinnen oder Helfer dürfen die mit gestalten und abhalten, aber verantwortlich ist natürlich derjenige Trainer, der registriert ist und die Trainings immer mit dokumentiert und die Tänzerinnen und so weiter. Das wird alles aufgelistet und jo, das bin eben ich hier in Salzburg, für das jeder Mensch Tanzteam Special Olympics Salzburg bin es eben ich, die verantwortlich ist.
0: Ihr habt mit dem Tanzteam inzwischen einiges an Bekanntheit erreicht, habt schon an diversen Veranstaltungen teilgenommen. Was waren da die Highlights?
10: Ja, es ist jetzt gewachsen. Ich sage mal, 2023 haben wir eigentlich begonnen, so aufzutreten, und es ist sehr schnell, sehr gut gewachsen. Unsere Tänzerinnen sind natürlich immer ganz, ganz heiß drauf, sich zeigen zu dürfen. Das ist ja auch das Wichtigste, dass man nicht nur im Kämmerlein trainieren. Ja, und die Highlights im Vorjahr speziell waren, ja, also immer das Lebenshilfe-Gschnas ist natürlich so unser zum Jahresbeginn immer sehr nett, wo wir eine schöne Tanzaufführung machen können. Und dann ist immer im Juni, auch heuer wieder, der Airport-Lauf. Da dürfen wir auch vor ungefähr 500 Sportlern dann auftreten im Amadeus Terminal 2. Dann waren wir im Herbst noch zu einem Schottisch, also in der Bachschmiede waren wir vorher auch noch, genau im Juni. In der Juni waren wir noch in der Bachschmiede und dann im Herbst gegen Winter zu einer schottisch-irischen Weihnachtsshow eingeladen. Und dann kurzfristig hat sich ergeben, und das war unser persönliches Weihnachtswunder dann auch, dass wir mit dem Ö3 Weihnachtswunder den Kapitelplatz rocken durften. Und das war natürlich unser ganz, ganz persönliches Highlight auch des Jahres 2025. Und heuer füllt sich gerade unser Auftrittskalender auch wieder. Am 12.04. geht es jetzt weiter. Am 18.06. ist wieder dieser Airport-Lauf und gleich am 20.06. drauf sind wir eingeladen zum Flughafenfest, 100 Jahre Flughafenfest Salzburg. Und da sind ungefähr so zwischen 25.000 und 30.000 Besucher angesagt, und das wird sicher auch wieder ein Highlight für uns werden. Und es geht so sukzessiv weiter, auch im Herbst wieder Veranstaltungen, und der Kalender füllt sich jetzt bereits wieder, und da sind wir natürlich sehr glücklich drüber, denn wir müssen jetzt nicht mehr eigentlich Auftrittsmöglichkeiten suchen, sondern wir werden kontaktiert und es wird angefragt, und meist kriegen wir auch eine schöne Spendensumme zusammen.
0: Klingt alles sehr erfreulich. Du machst das ehrenamtlich. Wie kommst du da zeitmäßig zurecht neben deinen Paten und sonstigen Verpflichtungen?
10: Ja, ehrenamtlich bei Special Olympics, nicht nur ehrenamtlich bei Special Olympics, darf man für die Trainingseinheit, also für die Trainingsstunde, 15 Euro abrechnen. Das steht dem Trainer zu. Alles andere bei Auftritten und so weiter ist natürlich ehrenamtlich, genau. Ja, jetzt wird es schon sehr intensiv, weil ich ja auch noch im Vorstand der Lebenshilfe Salzburg bin und des Vereins der Lebenshilfe Salzburg und in der Bezirksgruppe der Lebenshilfe Salzburg. Und ja, und seit nicht ganz zwei Jahren Oma bin. Also es ist sehr intensiv. Mein Unruhestand, den ich mir da vorgenommen habe, der nimmt ordentlich Form an. Man muss die Zeit gut einteilen, man muss es gut strukturieren, denn man ist da schon mit organisatorischen Arbeiten auch sehr, sehr, das ist man sehr gefordert, weil ja immer im Vorfeld auch, wir haben viel mit Kostümen zu tun. Man muss sich eine Choreografie zusammenstellen, man muss die Musikschnitte erstellen. Also gerade für diese Tanzauftritte ist das ja nicht nur diese 2 bis 3 Trainingsstunden jeden Montag, sondern da kommt noch ein bisschen was zusammen. Aber es hält fit im Geiste und Körper, denn Tanzen, wie du vielleicht auch weißt, lieber Michael, Tanzen macht ja nicht nur glücklich, sondern es macht auch sehr schlau.
0: Zum Thema sehr schlau, du warst die letzten 17 Jahre vor deiner Pensionierung Finanzbeamter
11: Buchhalterin in einer Firma. Das heißt, du bist erstens sowieso klug und zweitens ist das auch ein Berufswesen, der erfordert, dass man gut strukturiert ist. Das heißt, du hast alle Voraussetzungen für das jetzt mitgebracht, oder?
10: Ja, schon, genau. Also es ist schon, dass man sich immer gut organisiert und strukturiert, und das war auch vorher schon in meiner beruflichen Tätigkeit. Ich habe viele, viele große Veranstaltungen, Tagungen organisiert, habe Hotels geleitet vor meinen Kindern bereits, und das kommt einem natürlich zugute, und vielleicht ist es auch so ein Grundgerüst, dass man es in sich trägt, dass man gut organisieren kann oder dass man überhaupt speziell halt so eine, dass man etwas leiten kann, vorangeht und einteilt. Auch für andere nicht immer leicht, aber ich bin vielleicht so ein bisschen ein kleines Alpha-Tier.
11: Zurück zur Tanzgruppe. Special Olympics macht ja auch Wettbewerbe. Hat ihr da schon an Tanzwettbewerben mitgemacht? Findet das beim Tanzen überhaupt statt?
10: Ja, wir haben leider erst einmal im Jahr 2024, oder Gott sei Dank haben wir da teilnehmen dürfen, bei den nationalen Spielen in Graz, also den nationalen Winterspielen von Special Olympics in Graz. Heuer sind leider die zwei Tanzturnierveranstaltungen, an denen wir teilgenommen haben, an mir gescheitert. Einmal habe ich mich kurz vorher im März, vor dem März-Turnier am 8. März verletzt. Das wäre in Linz gewesen. Und ohne mir als Vortänzerin geht es ganz schlecht, weil wir eine Unified-Gruppe sind, also Menschen mit und ohne Behinderung, die gemeinsam tanzen. Und zu den Sommerspielen Special Olympics in Wien, da gibt es halt bei mir ein schönes Familienereignis. Mein Sohn heiratet, mein zweitgeborener Sohn heiratet, und da geht es halt auch nicht, dass ich dann 6 Tage in Wien bin. Und so haben wir beschlossen, vielleicht das nächste Jahr, im nächsten Jahr wieder bei einem Tanzturnier oder wenn sich kurzfristig was ergibt, teilzunehmen. Aber es ist auch sehr wichtig, denn Special Olympics schreibt immer schöne sportliche Turniere, Meisterschaften und so weiter aus. Also ist schon wieder unser Ziel auch.
11: Dann wünsche ich euch viel Glück für eure Ziele. Bedanke mich bei dir für das, was du im Verein Lebenshilfe Salzburg und für Menschen mit Behinderungen machst, weil du zeigst da wirklich einen großen Einsatz. Danke, Christine.
10: Ja, vielen Dank, lieber Michael, dir. Ich bin ja dank dir zu vielen Funktionen hier in der Lebenshilfe Salzburg und auch bei Special Olympics gekommen, weil immer wieder der Vorschlag war. Und wenn mich ein Thema interessiert, dann darf ich mich immer selber entfalten. Und da ist ja auch von dir sehr viel gekommen. Vielen herzlichen Dank.
11: Michael Feurer, du bist in der Außengruppe der Lebenshilfe Salzburg in St. Virgil. Genau. Ihr macht da Hausmeister- und Gartenarbeiten. Genau. Und du bist jetzt

0: Floorball gespielt?
1: Na, da habe ich Basketball gespielt.
0: Basketball.
1: Genau, ja.
0: Und in Innsbruck?
1: In Innsbruck, da habe ich Floorhockey noch gespielt.
0: Das heißt, du kannst alles?
1: Genau, stimmt, ja. Ja, ich kann alles, ja.
0: Du bist auch bei den Lungauer Langlauftagen dabei, die zwar nicht zu Special Olympics gehören, aber ja, du nutzt jede Gelegenheit, um Sport zu betreiben.
1: Ja, genau, stimmt, ja. Die nutze ich. Die Gelegenheit nutze ich, ja.
0: Bei den Mannschaftssportarten, bei Basketball und beim Floorhockey, wie oft habt ihr da trainiert? Auch einmal in der Woche, oder?
1: Einmal in der Woche haben wir trainiert, ja. Ja, einmal in der Woche.
0: Das Floorhockey gibt es momentan nicht mehr, oder? Gibt es das noch?
1: Nein, gibt es jetzt zurzeit einmal. Zurzeit nicht, nein.
0: Und Basketball, gibt es das
1: gibt's
0: noch?
1: Gibt es auch nicht, nein.
0: Das heißt, momentan bist du nur Tänzer.
1: Genau, stimmt. Momentan bin ich nur Tänzer, genau.
0: Und macht dir aber schon Spaß,
1: ja, oder? Das macht mir Spaß, sicher, klar.
0: Bei den Auftritten bist du da nervös?
1: Nein, das macht mir auch Spaß.
0: Ich habe dich ja schon ein paar Mal tanzen gesehen auch. Du machst das wirklich gut.
1: Genau, ja.
0: Was ist deine Lieblingsmusik?
1: Papa. Ich mag alles gern von der Musik.
0: Und wünschst du dir, dass es wieder Trainings gibt für Basketball und Floorhockey?
1: Ja, sicher, klar. Sicher, klar. Klar, ich wünsch mir, dass das Floorball wieder weitergeht.
0: Ich kenne dich ja schon, seit ein kleiner Junge warst.
1: Genau.
0: Wie alt bist du jetzt?
1: Ich bin jetzt 27.
0: Und also körperlich voll fit für sportliche Leistungen?
1: Genau, stimmt, ja, ich bin voll fit.
0: Was wünschst du dir noch so ganz allgemein für dein Leben?
1: Ich wünsch mir, dass ich noch weiter den Sport machen kann und weiter Distanzen machen kann.
0: Alles Gute dazu, Michael.
1: Danke sehr.
0: Es war leicht zu hören, dass Michael Feurer so wie viele andere gern wieder Basketball oder Floorhockey spielen würden. Das Problem ist, es gibt zu wenige Trainer. Wenn ihr daran interessiert seid, euch hier zu engagieren, dann googelt bitte Special Olympics Salzburg. Dort findet ihr die entsprechenden Kontaktdaten. Die Telefonnummer von Norbert Blanzer kann ich euch gleich sagen. 0664 280 2019. 0664 280 2019. Bitte engagiert euch für Special Olympics.
2: Sehr geehrte Hörerinnen und Hörer, ich danke für Ihre Aufmerksamkeit und hoffe, dass Sie auch am vierten Donnerstag des nächsten Monats von 18 Uhr bis 18.30 Uhr bei Radio Lebenshilfe Salzburg dabei sein werden. Auf Wiederhören, Ihr Michael Russ.

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2: Unknown Crooner mit Becoming Perfect.

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2: Purple Souls mit Walking Through Walls.

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5: Warum es auch schwierig ist, hier vielleicht dauerhafte Lösungen zu finden. Es ist immer wahrscheinlich eine Auseinandersetzung zwischen unterschiedlichen und auch divergierenden Interessen. Und man muss auch bei der ganzen Debatte die Interessen der Bewohnerinnen und Bewohner, die dort leben, genauso wie der Beschäftigten dort, ernst nehmen und berücksichtigen. Aber man darf eben auch die Gruppen, die dort um ihr Leben und Überleben jeden Tag kämpfen und den Platz auch als eine Möglichkeit für ihren Ausdruck des Alltagslebens finden, dabei nicht vergessen.
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7: Herzlich willkommen zu einer neuen Ausgabe der Werkspost, dem politischen Salzburg-Kommentar aus der Radiofabrik.

0: Die Fabrik Salzburg. Am Mikrofon begrüßt euch David Mehlert. Heute soll es um den Hauptbahnhof Salzburg gehen, der in den letzten Wochen medial dauerpräsent war. Von katastrophalen Zuständen in einem Haus in der Fanny-von-Lehnert-Straße wurde berichtet, von teils offenen Drogenkonsum verärgerten und verängstigten Anrainer und Anrainerinnen. Am gravierendsten war aber wohl der Fall von einem 14-jährigen Mädchen, das im Drogenmilieu massive sexuelle Ausbeutung erfuhr. Der Fall wurde von den Salzburger Nachrichten recherchiert und publiziert. Die Polizei hat in weiterer Folge die Präsenz erhöht und samt einer Stippvisite von Innenminister Kahner von der ÖVP, der die Polizei bei einer Schwerpunktkontrolle besucht hat und dort auch gleich medienwirksam und tatkräftig in Pose sich ablichten hat lassen. Und das ist der zweite Punkt, der in der heutigen Werkspost thematisiert werden soll. Parallel zu den wirklichen Problemen, die am und rund um den Hauptbahnhof existieren, wurde der Bahnhof zu einem Spielfeld, auf dem die hiesige Politik agieren muss, und eben zu einem medialen Phänomen. Härte und Durchsetzungskraft signalisieren die einen, die FPÖ trommelt etwa schon wieder für eines ihrer Leib- und Leben-Themen, die Etablierung einer Stadtwache, die aber von allen Fraktionen im Gemeinderat exklusive eben der Freiheitlichen abgelehnt wird. Die KPÖ auf der anderen Seite versucht mit Partizipation zu punkten und führte eine Anrainerinnenbefragung durch, wie man den Bahnhof in Zukunft besser gestalten könnte. Ich darf dazu heute als Interviewgast im Studio der Radiofabrik recht herzlich Andreas Koch begrüßen. Hallo Andreas, danke, dass du dir Zeit genommen hast für die Werkspost.
1: Gerne, ich freue mich auch dabei zu sein.
0: Andreas Koch ist Professor an der Uni Salzburg für Sozialgeografie und in seiner Arbeit beschäftigt er sich mit dem Zusammenhang von Armut, Ungleichheit und eben Geografie, also wie wirken Gesellschaft, Menschen, Gruppen, Milieus und die sie umgebende materielle Welt zusammen. Und er ist zudem stellvertretender Leiter des Zentrums für Ethik und Armutforschung und auch noch im Präsidium des Internationalen Forschungszentrums für soziale und ethische Fragen, das hier in Salzburg angesiedelt ist, aktiv. Und wer sich für das Thema grundsätzlich interessiert und reinlesen will, findet Angaben zur Arbeit von Andreas Koch in der Episodenbeschreibung und in der Infobox des Kommentars. Andreas, ganz zu Beginn, weil es vielleicht vielen Hörer und Hörerinnen nicht ganz geläufig ist, was ist eigentlich die Sozialgeografie, was schaut man sich da an, was wird da untersucht?
1: Gut, in der Sozialgeografie geht es ums Verhältnis von gesellschaftlichen Verhältnissen, gesellschaftlichen Handlungsvollzügen, gesellschaftlichen Verhaltensweisen in einem räumlichen Kontext. Das ist ganz unterschiedlich gestaltet. Ich beschäftige mich ja viel mit Ungleichheit und Armutsfragen. Und dann stellt sich zum Beispiel die Frage, wie wird öffentlicher Raum genutzt, von wem? Wie werden Ansprüche an den öffentlichen Raum durchgesetzt? Also es spielen immer auch Machtverhältnisse eine große Rolle bei der Frage der Partizipation in öffentlichen Räumen, aber auch in halböffentlichen Räumen. Es geht auch zum Beispiel um das Thema Wohnen. Also wie sind Wohnverhältnisse in Städten, in ländlichen Räumen ausgestaltet? Welche soziale Infrastruktur gibt es, braucht es, um die Bedürfnisse von sozialen Gruppen und Milieus auch befriedigen zu können? All das sind so Themen, mit denen sich die Sozialgeografie beschäftigt.
0: Du hast ja schon einige sehr zentrale Begriffe genannt, sowas von halböffentlichen Räumen, öffentliche Räumen. Wenn man jetzt auf so einen Bahnhof wie eben der Bahnhof in Salzburg schaut, um was für einen Raum handelt es sich dort?
1: Ja, das ist ein klassischer öffentlicher Raum. Das heißt, er ist für jeden prinzipiell mal nutzbar unter den gegebenen rechtlichen und auch moralischen Rahmenbedingungen. Aber was halt dazu kommt, ist, es ist ein Raum, an dem ganz unterschiedliche Bedürfnisse, auch ganz unterschiedliche Funktionen sich festmachen lassen. Ja, wir haben die Touristen, die zum Zug gehen oder vom Zug kommen in die Stadt wollen. Wir haben die Bewohnerinnen und Bewohner, die dort im unmittelbaren Umfeld leben. Wir haben Hotelgäste, wir haben die Beschäftigten in und um den Bahnhof herum und wir haben natürlich den öffentlichen Raum auch für Gruppen, die jetzt in der allgemeinen öffentlichen Wahrnehmung, na sagen wir mal, für eine gewisse Diskussion sorgen.
0: Warum sind Bahnhöfe eben so oft sogenannte Brennpunkte, wie sie meistens in so Medien tituliert werden? Ist ja nicht nur in Salzburg so, dass eben diese Phänomene auftreten, sondern das kann man ja, glaube ich, in vielen Städten in Europa oder auch darüber hinaus beobachten.
1: Ja, also Salzburg, der Salzburger Bahnhof spielt hier sicherlich keine Ausnahme. Das haben wir an ganz vielen anderen Bahnhöfen auch. Es ist ein Ort, an dem diejenigen, die unter Armutsverhältnissen leben, Bettlerinnen und Bettler zum Beispiel, aber auch Menschen, die Drogen konsumieren, dort Möglichkeiten finden zu leben und zu überleben. Also die dort die Ressourcen finden, die sie brauchen. Sei es, dass sie eben um Geld, um Lebensmittel betteln, sei es, dass sie sonst irgendwelche Möglichkeiten finden, um zum Beispiel sich Drogen zu beschaffen. Dafür ist der Bahnhof einfach in vielen Städten ein prädestinierter Ort. Jetzt kann man fragen, warum ist das nicht zum Beispiel auch am Flughafen so? Ja, auch dort haben wir ja ähnliche Verhältnisse mit Touristen, mit Bewohnerinnen und Bewohnern im weiteren Umfeld. Aber Flughäfen liegen halt weit außerhalb der Städte und sind damit, sagen wir mal, als Bezugsort für die Ressourcen, die diese Menschen brauchen, weit weniger attraktiv, als dass der Bahnhof mit seiner oft sehr zentralörtlichen Lage in einer Stadt ist.
0: Kann man das vielleicht auch in einen historischen Kontext setzen? Also seit wann haben sich Bahnhöfe zu solchen Orten entwickelt?
1: Also diesen Konnex gibt es bestimmt. Also der Bahnhof, historisch gesehen, war immer auch eine Gegend, wo das Rotlichtmilieu sich niedergelassen hat, wo es eben zu ganz unterschiedlichen Aneignungen dieses öffentlichen Raums gekommen ist, wo auch die Mieten häufig günstiger sind als in anderen Stadtteillagen, weil wir eben ein hohes Verkehrsaufkommen haben mit der Anbindung, Busse, weitere Bahnverbindungen etc. Er hat eine wichtige Mobilitätsfunktion, hat aber auch gleichzeitig die Herausforderung, gut sich in dieses gesamtstädtische Gefüge einzurichten. Und das hat eine historische Komponente, ganz ohne Zweifel.
0: Bevor wir uns vielleicht ein bisschen die weiteren Gründe anschauen oder diesen Bahnhof noch weiter eingehen, eine Beobachtung, die Thorsten Pichler von der Caritas geäußert hat, auch gegenüber den Salzburger Nachrichten, dass in der jüngsten Vergangenheit vor allem auch immer mehr Jugendliche auf diesem Bahnhof anzutreffen sind und da natürlich auch Gefahr werden, vielleicht, weiß nicht, mit Drogen in Kontakt zu kommen und so weiter. Was wären deine Thesen, warum jetzt auch vermehrt Jugendliche oder mehr Jugendliche dort anzutreffen sind oder sich dort aufhalten?
1: Na, ein Grund könnte sein, dass der Bahnhofsvorplatz oder der Bahnhof insgesamt vielleicht immer noch ein Ort ist, der weniger reguliert und weniger kontrolliert und weniger überwacht wird. Wenn man in den Park geht als Jugendlicher, ist man doch einer stärkeren Kontrolle ausgesetzt. Und Jugendliche kriegen das ja auch mit. Wo finden sie Räume, in denen sie so sich ausdrücken und so leben können, ohne ständig irgendeiner Überwachung oder Kontrolle ausgesetzt zu sein? Und das könnte durchaus ein Grund sein, warum es sich vielleicht auch herumspricht, dass man am Bahnhof dann doch noch größere Freiräume fürs eigene Tun hat, auch wenn es manchmal vielleicht so ein bisschen in den legalen Grenzbereichen stattfindet.
0: Du hast jetzt vorher schon angesprochen, dass da sehr viele Interessen zusammentreffen, teilweise auch kollidieren. Also es gibt natürlich die Touristen, die da am Bahnhof Salzburg ankommen, die da quasi den ersten Eindruck der Stadt bekommen. Es gibt eben auch so prekarisierte Menschen, die dort versuchen, irgendwie zu überleben und auch ihren Tag oder Alltag zu gestalten. Daran anschließend möchte ich gerne fragen, warum sind dann diese Debatten rund um diesen Bahnhof, rund um Sicherheit, rund um öffentliches Bild, rund um Stadtbild oft auch, warum sind die dann so schnell so emotional oder so überbordend geführt?
1: Naja, viel von dem ist ja auch interessengeleitet und hängt mit bestimmten Ansprüchen zusammen. Wenn ich jetzt als Gast vom Hotel zum Bahnhof fahre, dann möchte ich meinen Zug erreichen. Dann möchte ich nicht angesprochen werden von Bettlerinnen oder von Drogenabhängigen, um Geld zu bezahlen, sondern ich möchte meinen Zug erreichen und möchte das möglichst ungestört machen. Wenn ich dort in der Gegend arbeite, dann möchte ich dort arbeiten können und nicht ständig belästigt werden. Diese Melange aus Ansprüchen, aus Interessen, auch aus Bedürfnissen heraus führt dann durchaus eben zu solchen Konflikten, weil es sich sehr stark auf einen kleinen Raum konzentriert. Es gibt wenig Ausweichmöglichkeiten. Und eine Überwachung würde das Problem, glaube ich, nur temporär lösen, weil es würde sich nämlich verlagern von diesem Raum in einen anderen Raum. Und mit der Zeit würde dann wieder eine Rückkehr stattfinden, weil dieser Ort einfach ein geeigneter ist, um relativ einfach eben an die Mittel zu kommen, die Menschen, die in schwierigen Verhältnissen leben, auch dort mit einer höheren Wahrscheinlichkeit erhalten als anderswo.
0: Du hast ja sehr anschaulich dargestellt, was eben da quasi für eine Gemengelage zusammenkommt. Und das klingt doch jetzt erst einmal sehr schlüssiger. Wie würde man dann Menschen, die vielleicht dort wohnen oder die in der Nacht dort mit einem Zug abfahren oder den Bus erwischen wollen, das erklären, die vielleicht verängstigt sind, die vielleicht nervös sind, wenn sie über den Bahnhof gehen müssen? Wie würde man denen dann das erklären können?
1: Ich versuche es mal mit einem Vergleich. Warum wird die Debatte so stark auf diesen Bahnhofsplatz, auf diesen Ort konzentriert? Wenn ich am Freitagabend, am Samstagabend entlang der Salzach laufe, dann habe ich auch viele Jugendliche, die dort schon alkoholisiert sind, die vielleicht auch schon ein bisschen in so einer, soll man sagen, Konfliktbereitschaft sind und sich dann auch nicht nur verbal, sondern körperlich auseinandersetzen, da hätte ich mitunter auch Angst, dort vorbeizulaufen. Aber warum wird das nicht in dem Maße thematisiert? Vielleicht liegt es auch daran, dass die Bewohnerinnen und Bewohner rund um diesen Bahnhof solche Menschen sind, die es schätzen, relativ günstigen Wohnraum dort zu finden, mit zum Teil hohem Überbelag. Ja, das ist ja auch wieder ein Problem für sich. Das heißt, es zieht die Leute dann aus den Wohnungen auf diesen öffentlichen Platz, wo sie mal aus dieser Enge der eigenen Wohnung herauskommen. Und das ist vielleicht einer der Gründe, warum es auch schwierig ist, hier vielleicht dauerhafte Lösungen zu finden. Es ist immer wahrscheinlich eine Auseinandersetzung zwischen unterschiedlichen und auch divergierenden Interessen. Und man muss auch bei der ganzen Debatte die Interessen der Bewohnerinnen und Bewohner, die dort leben, genauso wie der Beschäftigten dort, ernst nehmen und berücksichtigen. Aber man darf eben auch die Gruppen, die dort um ihr Leben und Überleben jeden Tag kämpfen und den Platz auch als eine Möglichkeit für ihren Ausdruck des Alltagslebens finden, dabei nicht vergessen.
0: Herzlich willkommen an all jene, die jetzt später eingeschaltet haben. Wir sind hier bei der Werkspost im Salzburg-Kommentar auf der Radiofabrik Salzburg und heute geht es um den Hauptbahnhof in Salzburg, der in den letzten Wochen sehr präsent war in den Medien und darüber spreche ich mit dem Sozialgeografen Andreas Koch. Andreas, in der Einleitung habe ich schon gesagt, die FPÖ trommelt wieder für ein Thema, das sie in Österreich weit immer wieder mal bespielt, also die Etablierung einer Stadtwache, die hier dann einschreiten sollte, die dann sehr präsent ist, die eigentlich durchgehend dort vor Ort ist. Jetzt gibt es zweimal in der Woche Schwerpunktkontrollen von der Polizei. Was sagst du zu solchen geplanten Maßnahmen? Also diese Maßnahme wird es jetzt nicht geben, der Gemeinderat hat sich schon dagegen ausgesprochen. Aber was würdest du zu dieser Idee generell sagen, hier mit mehr so einer Exekutive oder einer Form der Exekutive zu agieren?
1: Boah, das ist eine schwierige Frage, weil diese Diskussion haben wir in vielen anderen Fällen auch. Es geht um die Einhaltung von rechtlichen Rahmenbedingungen, die für alle gelten, also auch für diejenigen, die dort um ihr Leben und Überleben tagtäglich kämpfen. Auch die müssen sich an Regeln halten. Die Frage ist nur, es ist ja auch wieder eine Form der Überwachung und man würde möglicherweise, wenn man das wirklich permanent anlegen würde, es vielleicht schaffen, das Problem am Bahnhofsvorplatz damit unsichtbar zu machen. Aber man hat das Problem damit nicht gelöst. Es ist eine reine Symptombekämpfung, weil man wird andere Plätze oder diese Menschen werden andere Plätze finden, wo sie dann versuchen, das zu finden, was sie jeden Tag für den Alltag brauchen. Wir haben in der Altstadt ein partielles Bettelverbot. Dort ist es unsichtbar gemacht worden, aber das Problem ist damit ja nicht weg. Also eine Stadtwache würde bestenfalls etwas an den Symptomen bewerkstelligen können, aber nicht das grundsätzliche Problem lösen.
0: Auf dieses Verhältnis von Symptom und grundsätzlichem Problem würde ich auch noch gerne eingehen, weil es wirkt so, wie wenn dieser Bahnhof jetzt eben auch in der medialen Debatte und in der politischen Auseinandersetzung ja zu so einem Symbol eben geworden ist. Aber es ist ja wahrscheinlich doch eher so die Spitze eines Eisbergs von einer generellen Entwicklung in der Gesellschaft, in Österreich, in Salzburg, vielleicht in ganz Europa. Wie würdest du das beschreiben?
1: Dass es so eine polarisierende Diskussion gibt.
0: Nicht nur, dass es eine polarisierende Diskussion gibt, sondern ob quasi diese Verhältnisse am Bahnhof, die man da vorfinden kann, eigentlich quasi pass pro toto für eine gesamte Entwicklung stehen oder eine Verfasstheit von der Gesellschaft.
1: Nun ja, ich bin ein bisschen vorsichtig vor solchen Generalisierungen. Wir haben sicherlich an manchen Schulen auch dieses Problem, nach der Schule, aber rund um die Schulgebäude diese Probleme. Wir haben Probleme in diesen öffentlichen Parks. Ich glaube, ein Punkt, das ist jetzt nicht der ausschlaggebende, aber ein wichtiger Punkt ist, dass man stärker diese Bedürfnisse, die ja tatsächlich da sind, und das Wissen der betroffenen Personen in Erfahrung bringen muss. Keiner möchte gerne angebettelt werden. Jeder schämt sich auch für das Leid der anderen, dass man sagt, wir leben in einem wohlhabenden Land und lassen so etwas zu. Und es gibt ja auch Maßnahmen, es gibt soziale Einrichtungen hier in der Stadt, die sich darum kümmern, zu wenige. Und das Problem ist ja in sich auch sehr heterogen. Wir haben Menschen, die schon jahrelang auf der Straße leben. Wir haben Menschen, die erst seit kurzem, aus welchen Gründen, das in Erfahrung zu bringen, wäre ja auch mal wichtig, auf der Straße leben. Wir haben Jugendliche, die für Drogen zugänglich sind. Ja, warum? Was sind denn da die Hintergründe? Also sicherlich ist der Bahnhof vielleicht ein symbolisch-symptomatischer Ort und wir haben andere Orte, ja, auch in Wohnungen, wo Gewalt zunimmt, ja, Stichwort Femizide und etc. mehr. Aber eine allgemeine oder zu starke Generalisierung würde ich jetzt hier nicht wagen. Es sind schon auch spezifische sozialräumliche Aspekte, die hier ins Spiel kommen, die man auch spezifisch anschauen muss und für die man auch spezifische Lösungsvorschläge bringen muss. Sei es die Gestaltung eines Bahnhofs, der vielleicht etwas anders ausschauen kann. Aber auch hier haben wir viele Vorbilder und trotzdem auch bei einer gelungenen Gestaltung von Bahnhofsvorplätzen ist nicht zwingend das Problem dann damit auch gelöst, das wir an diesen Orten haben.
0: Das war jetzt schon eine gute Überleitung. Du bist ja schon lange als Sozialgeograf tätig. Kennst du Beispiele, wo man ähnliche Probleme in anderen Städten, in anderen Gegenden der Welt lösen konnte und auch mit welchen Maßnahmen oder wie man prinzipiell dagegen steuern könnte.
1: Platzgestaltung ist sicherlich ein Faktor, die Aufenthaltsqualität zu erhöhen, auch für diejenigen, die dort eigentlich nur zum Zug wollen oder vom Zug kommen. Das bewirkt schon mal sehr viel, ja, nicht nur an diesem Ort, sondern an anderen Orten auch. Es ist ein Ort, an dem sehr viel Wechsel stattfindet, von einem Verkehrsmittel zum nächsten. Ich will den Bus erreichen, ich will den Zug erreichen. Man kann schon die Aufenthaltsqualität erhöhen, aber vielleicht nicht unbedingt für diejenigen, die dort den Bahnhof eben aus Mobilitätsgründen nutzen. Aber man kann ihn zum Beispiel für die Bewohnerinnen und Bewohner nutzen. Vielleicht bekommt man auch ein besseres wechselseitiges Verständnis für die Probleme. Denn auch die Bewohnerinnen und Bewohner haben ihre Probleme. Was es, glaube ich, auch bräuchte, sind Möglichkeiten wie zum Beispiel diese städtischen öffentlichen Toiletten. Denn wo lösen die Menschen ihre Bedürfnisse, die den ganzen Tag auf der Straße leben? Und wo gehen die aufs Klo? Wo können die sich mal waschen, mal duschen? Was es vielleicht statt einer Stadtwache bräuchte und es auch gibt, aber vielleicht stärker bräuchte, ist eine Begleitung dieser Menschen. Das heißt ja nicht, dass wir damit die Probleme lösen. Aber ich glaube, wir schauen immer zu stark auf die Extremfälle. Also die Menschen, die schon seit Jahren auf der Straße leben, denen ist wahrscheinlich sehr, sehr schwer nur noch zu helfen. Aber es gibt andere, wie jetzt zum Beispiel ja auch dieses 14-jährige Mädchen, wo man präventiv möglicherweise viel mehr schon im Vorfeld erreichen kann und nicht erst warten muss, bis es dann zu einem tatsächlichen Problem kommt und dann ein medialer Aufschrei kommt, von dem doch viele wissen, zumindest implizit, was dort am Bahnhof passiert.
0: Von dem, was du gesagt hast, wirkt es jetzt so, wie wenn auch eben auf der politischen Ebene nochmal dieser Bahnhof dann einfach ein leichtes Ziel ist. Man kann da einfach Punkte sammeln, politisch, auf Kosten von Menschen, die sich eigentlich eh wenig wehren können oder auch ganz klassisch irgendwie keine Lobby haben.
1: Ja, das stimmt schon. Er ist vielleicht auch ein Objekt für populistische, politische Meinungsmache. Aber auch damit löst man das Problem nicht oder die Probleme, die es an einem Bahnhof eben auch gibt. Also von daher sollte man mit einer gewissen Zurückhaltung arbeiten. Es bräuchte mehr von diesem sogenannten epistemischen Wissen. Also das Wissen von diesen Leuten, die dort sich aufhalten, sich dort jeden Tag rumschlagen müssen mit ihren Problemen und wie man dort vielleicht ein Stück weit auch helfen kann, diese Not und diese Prekarität zu lindern. Also bei aller Schwierigkeit, die damit verbunden ist, glaube ich, wäre es schon wichtig, etwas mehr Empathie auch diesen Menschen gegenüber zu bringen. Denn ich glaube, viele spüren schon innerlich auch diese Scham und diese Sorge, dass es mich eventuell auch treffen könnte. Ja, Jobverlust, Scheidung, Schwierigkeiten im Haushalt mit den Kindern, Überforderungen und so weiter. Ja, die löse ich nicht immer in den privaten vier Wänden, die werden auch in den öffentlichen Raum getragen. Und hier Notlagen zu lindern, präventiv, was passiert, aber vielleicht doch etwas stärker passieren müsste, würde mehr helfen, als jetzt nur wieder für eine Woche in den Medien propagandistisch das Thema auszuschlachten und es dann wieder in der Versenkung verschwinden zu lassen.
0: Wie du jetzt schon angedeutet hast, wenn man hier wirklich was ändern will und auch grundlegend oder nachhaltig, ist es ein sehr, sehr langer Weg oder langer Prozess. Wenn man jetzt nur mal aus der Perspektive des Wissenschaftlers draufschaut, was wären da so Metriken oder was wären da Anzeichen, die dann einen Erfolg vielleicht verdeutlichen?
1: Naja, eine Möglichkeit wäre, mithilfe von Langzeitstudien das zu untersuchen, also immer wieder dort präsent zu sein und zu sehen, gibt es Verbesserungen, gibt es vielleicht auch Veränderungen in der Zusammensetzung dieser Gruppen, die sich dort aufhalten. Man kriegt es vielleicht auch indirekt mit, nicht, dass es unsichtbar gemacht wird, aber dass das Problem insofern zurückgeht, weil a, die Aufenthaltsqualität steigt, sodass auch diejenigen, die dort betteln, diejenigen, die dort aus unterschiedlichsten Gründen sich aufhalten, auch merken, ich bin nicht allein am Bahnhof, es gibt andere Gruppen und jeder muss sich ein Stück weit an der eigenen Nase fassen und tolerant gegenüber anderen zu sein. Das wäre eine Möglichkeit. Es wäre auch wichtig zu schauen, wenn das Problem zurückgeht aufgrund präventiver Maßnahmen, ist es tatsächlich ein Rückgang oder habe ich eine räumliche Verlagerung auf andere Orte in der Stadt? Also das wäre teilnehmende Beobachtung, das wäre tatsächlich auch Interviews zu führen mit den sozialen Einrichtungen, die ja dort ein großes Expertenwissen auch haben und auch mit den Betroffenen vor Ort.
0: Was auch oft kritisiert wird, dieser Südtiroler Platz vor dem Bahnhof ist einfach eine gigantische Betonwüste. Wenn ich jetzt dich so persönlich fragen würde, was wäre also der erste bauliche Schritt, den du gern setzen würdest, damit man da die Aufenthaltsqualität verbessert, damit man auch soziale Probleme vielleicht ein Stück weit begegnen kann? Was wäre wirklich so, was du dir ad hoc da vorstellen könntest?
1: Also zum einen bräuchte es mehr Begrünung. Es hat einen ganz hohen symbolischen Wert, auch emotionalen Wert dort. Es bräuchte, und das ließe sich, glaube ich, schon auch gut integrieren, einen Ort, wo es zugängliche öffentliche Toiletten gibt, die jetzt nicht 1 € oder 1,50 € wie am Bahnhof selber kosten. Was es, glaube ich, nicht bräuchte, wäre noch mehr Orte, die einem Konsumzwang unterliegen, sondern die einfach eine Aufenthaltsqualität aus der Ortsschönheit heraus generieren können. Das wäre ganz, ganz wichtig.
0: Zum Abschluss noch die Frage, und das ist natürlich immer ein bisschen leicht hier aus dem Radiostudio, was könnte man der Politik auf diesem Weg noch mitgeben, wo sie ansetzen sollte oder wie man es vielleicht versuchen sollte zu lösen, da den Problemen, die in den letzten Wochen thematisiert wurden, zu begegnen?
1: Ich glaube, was ganz, ganz wichtig ist, und das kam ja auch in entsprechenden Kommentaren von Expertinnen und Expertenseite, dass man nicht immer in diese Falle tappt, es kommt ein Ereignis, jetzt wie zum Beispiel dieses Problem, das dieses 14-jährige Mädchen hat, dann wird eine große Krisenhaftigkeit festgestellt, ein großes Problem, medial ausgeschlachtet, und dann versinkt das wieder in der Versenkung und eine Problemlösung, eine nachhaltige, hat man nicht mal versucht anzudenken. Also tatsächlich bei aller Problematik, ich will das gar nicht kleinreden, aber bei aller Problematik vielleicht mit etwas mehr Ruhe, Gelassenheit, dem Engagement und dem Wirken der Expertinnen und Experten aus dem Bereich der sozialen Arbeit auch das Gehör zu verschaffen und das Vertrauen in sie zu stecken, dass sie da schon auch wissen, was sie tun und tun müssen, und dort auch stärker vertrauen, als das jetzt eben aus welcher Ecke auch immer parteipolitisch auszuschlachten.
0: Andreas, ich danke dir sehr für deinen Besuch im Studio der Radiofabrik.
1: Ich danke für die Einladung.
0: Und ich verabschiede mich auf diesem Wege auch noch bei unseren Zuhörern und Zuhörerinnen hier bei der Werkspost. Am Mikrofon verabschiedet sich David Mehlert. Bis zum nächsten Mal.
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3: Sechs Monate. So lange dauert der Grundwehrdienst in Österreich derzeit. Sechs Monate, in denen junge Männer und seit kurzem auch Frauen auf freiwilliger Basis in Kasernen einrücken, Uniformen anziehen und lernen, was es heißt, Teil einer Armee zu sein und im Ernstfall für Österreich kämpfen zu müssen. Für manche ist es eine prägende Erfahrung, für andere verlorene Zeit. Für die meisten wohl irgendwas dazwischen. Doch diese sechs Monate könnten bald der Vergangenheit angehören. Damit herzlich willkommen an alle Zuhörerinnen bzw. Zuseherinnen im Facebook-Stream bei dieser Spezialausgabe von Unerhört, dem Magazin, offen und vielschichtig. Aus dem Studio der Radiofabrik begrüßen euch David Mehlhardt und Jana Djordjevic.
4: Anfang 2026 hat die von Verteidigungsministerin Claudia Tanner von der ÖVP eingesetzte Wehrdienstkommission ihren Bericht vorgelegt und eine klare Empfehlung ausgesprochen. 8 Monate Grundwehrdienst plus 2 Monate verpflichtende Milizübung. Österreich plus heißt das Modell, das von der Kommission präferiert wird. Und dahinter stecken natürlich mehrere Fragen, als dieser pointierte Titel vermuten lässt. Denn wie viele Monate Wehrdienst braucht Österreich und ist eine Verlängerung überhaupt das passende Mittel, um auf gegenwärtige Bedrohungen reagieren zu können? Die Argumente für eine Verlängerung liegen auf dem Tisch. Eine veränderte Sicherheitslage in Europa, ein Bundesheer, das seit Jahren über mangelnde Ressourcen und zu kurze Ausbildungszeiten klagt, und eine Miliz, die nur dann funktioniert, wenn ihre Mitglieder auch wirklich eingeübt sind. Auf der anderen Seite stehen junge Menschen, für die 10 Monate eine lange Zeit sind, Zeit, die ihnen im Studium, im Berufsleben und im Alltag fehlt. Und es steht die Frage im Raum, ob eine Verlängerung alleine irgendetwas löst, solange strukturelle Probleme beim Heer ungelöst bleiben.
3: Hinzu kommt, dass in der Koalition dahingehend noch keine Einigkeit herrscht. Während die ÖVP rund um Tanner die Verlängerung auf 8+2 Monate befürwortete, zeigen sich SPÖ und NEOS zögerlich. Erst Ende April hat sich der Leiter der Wehrdienstkommission Erwin Hammeseder offen für eine Volksbefragung gezeigt, sollte die Regierung keine gemeinsame Linie finden. Über all das wollen wir heute reden. Offen und vielschichtig, getreu dem Motto von Unerhört. Dazu haben wir 4 Gäste in das Studio der Radiofabrik eingeladen, die in der kommenden Stunde hier live diskutiert werden. Ich begrüße heute bei uns Walter Schnöll von der AG Wehrdienstverweigerung. Die AG Wehrdienstverweigerung ist eine zivilgesellschaftliche Initiative, die seit 1979 entschieden gegen jede Form von Militarismus und Aufrüstung sich ausspricht. Ein offener Brief, der anlässlich der geplanten Wehrdienstverlängerung publiziert wurde, schließt mit den Worten: Wir wollen friedenstüchtig sein, nicht kriegstauglich werden. Hallo.
4: Ebenfalls im Studio Platz genommen hat Franz Vossel. Franz Vossel ist Teil der Landesschülervertretung in Salzburg. Er ist Schüler am Herz-Jesu-Gymnasium, geht da aktuell in die 7. Klasse und engagiert sich daneben auch noch bei der Aktion kritischer Schüler. Neben ihm Platz genommen. Hallo Franz.
5: Hallo.
4: Neben ihm Platz genommen hat Tanja Bührer. Frau Bührer ist Professorin im Fachbereich Geschichte der Universität Salzburg und hat hier immer wieder zu militärhistorischen Themen geforscht. Sie war etwa Teil des Projekts Militärische Gewaltkulturen, illegitime militärische Gewalt in der frühen Neuzeit bis zum Zweiten Weltkrieg, das an der Uni Potsdam verwirklicht wurde. Schönen guten Tag.
6: Guten Tag.
4: Und vervollständigt wird die Runde von Herrn Peter Schinnerl. Peter Schinnerl ist Militärkommandant von Salzburg im Rang eines Brigadiers, also quasi Salzburgs oberster Soldat. Und seit Frühling 2023 begleitet er dieses Amt. Davor leitete Peter Schinnerl unter anderem das Corona-Krisenmanagement in Salzburg und organisierte ein bisschen davor schon die Airpower in Zeltwig.
7: Guten Abend, grüß Gott.
4: Ich möchte gerne im ersten Teil der Diskussion auf diese sicherheitspolitischen Aspekte dieser Debatte eingehen, weil es hat sich dann doch eben, wie schon angesprochen in der Moderation, die Lage in Österreich ein bisschen verändert, vor allem durch diesen Krieg in der Ukraine, der dann doch nicht so weit weg ist wie vielleicht andere Kriege, die bis jetzt stattgefunden haben. Und ich möchte gerne ganz zu Beginn einen kleinen Einspieler vorspielen von der Anastasia, das ist eine Kriegsflüchtling aus der Ukraine. Die Jana hat den eingeholt, ich möchte gerne kurz reinhören.
8: Musik.
5: So from my perspective, military training stops being just a theoretical part nowadays. So when a country like Austria discusses extending military service, it can feel like a sign that others are taking security more seriously than it used to be before. So at the same time, it can also feel slightly distant, since Austria has a long-standing policy of Austrian neutrality. So even a thought about strengthening the military may raise the inner alarm, because it leads to the questions about safety of Europe and Ukraine's ability to defend itself.
4: Ich möchte gerne anschließend die erste Frage an Herrn Schnöll richten. Die AG Wehrdienstverweigerung, ich habe nachgeschaut, ist 1979 gegründet worden, also wo man vielleicht schon bis das Ende des Kalten Krieges heraufkommen hat sehen. Und seitdem hat sich die Zeit dann doch wieder ein bisschen verändert. Also ist so eine prinzipielle Haltung gegen Militarismus, Aufrüstung, Militär nach wie vor immer noch angebracht?
6: Es ist wichtiger denn je, vor allem wenn sich in der Politik manches wendet und sozusagen das, was wir als breiten Konsens in der Gesellschaft nach 1945, nach dem Zweiten Weltkrieg wahrgenommen haben, dass es nie wieder Krieg geben soll. Wenn dieser Konsens jetzt verloren geht oder schmäler wird in der Gesellschaft, dann ist es umso wichtiger, dass es Menschen gibt, die sich gegen Militär und gegen Militarismus einsetzen und darauf hinweisen, dass das, was jetzt in Europa passieren soll an Aufrüstung, extreme Einsparungen in allen Bereichen der Gesellschaft nach sich ziehen wird, in Bildung, im Sozialwesen, in der Gesundheitsversorgung, und das zu einem Preis, der im schlimmsten Fall, wenn Politik und Diplomatie versagen, in einem Krieg endet, den wir jetzt als kleines Beispiel in der Ukraine sehen, wo trotzdem Hunderttausende Menschen elendig sterben.
4: Okay. Dankeschön. Dann würde ich gerne den Herrn Schnell fragen. Sie ist Brigadier beim Bundesheer. Wie realistisch ist überhaupt, dass jetzt in nächster Zukunft ein Krieg über Österreich hereinbricht? Natürlich, die Kriegsführung hat sich verändert. Sie wird mittlerweile so im hybriden Raum geführt, sie wird im digitalen Raum geführt. Ist eine Verlängerung der Wehrpflicht auf 8+2 Monate überhaupt ein adäquates Mittel, um solchen Herausforderungen zu begegnen?
7: Sie stellen mir jetzt sehr viele Fragen auf einmal. Ich möchte an den Herrn Schnöll anschließen. Nach 1945 haben unsere Väter gesagt, nie wieder Krieg. Und in dieser Stimmung sind wir heute noch. Und nie wieder Krieg hat aber für unsere Väter und Großväter immer geheißen, auch eine starke Neutralität, eine bewaffnete, eine militarisierte Neutralität, die also etwas hat, um gegen einen Angreifer da zu sein. Und genau in der Situation sind wir auch heute. Wir machen keine, oder wir wollen nicht aufrüsten, wir wollen nicht kriegstüchtig werden, wir wollen nur unseren Kernauftrag als Militär, die Souveränität Österreichs verteidigen zu können, erfüllen können. Und dazu braucht es neben dem Material, und da kaufen wir sehr viel ein, auch Personal. Und Personal hängt also mit der Wehrdienstverlängerung, mit dieser Diskussion der Übungspflicht für die Miliz zusammen. Und das ist also die Ausgangsbasis. Ein neutraler Staat muss sich aus meiner Sicht, auch aus Sicht der Staatsräson, gegen alle Angriffe von außen verteidigen können, um sich nicht verteidigen zu müssen.
4: Dann möchte ich gerne an Franz Vossel noch kurz eine Frage richten. Wenn Sie jetzt quasi in der siebten Klasse sind, also Sie haben die Stellung vielleicht noch vor sich, haben es schon hinter sich, was waren die ersten Gedanken, die Sie da gehabt haben, wie das diskutiert worden ist, dass das Bundesheer verlängert werden soll, dass statt 6 Monate dann 8+2 Monate zum Einrücken sind?
8: Ja, also um ehrlich zu sein, die ersten Gedanken waren, ja, meine Freunde, die jetzt schon sozusagen in den Wehrdienst müssen oder Zivildienst, die kennen nur kürzer und ich muss dann womöglich schon länger. Das waren die ersten Gedanken. Und im zweiten Gedanken dann natürlich das, bringt sie das wirklich was, wenn wir jetzt sagen, wir sind nicht in der Lage dazu, uns wirklich zu verteidigen, dann 2 bzw. 4 Monate dran zu hängen oder halt den Zivildienst auf 12 Monate zu verlängern. Bringt sie das wirklich was? Oder ist es einfach nur ein Symbol sozusagen, ein Symbol, das man setzt, um eben kriegs- oder verteidigungstüchtig dazustehen?
3: Ich würde gerne auch eine Frage an die Frau Bührer stellen. Und zwar ist Österreichs Neutralität historisch eng mit dem Gedanken des Bürgerheers verknüpft. Das hat der Herr Schinner auch schon erwähnt. Können Sie aus einer historischen Perspektive auch erklären, wie das Militär mit der Neutralität zusammenhängen kann?
9: Ja, also das ist ja in der Schweiz auch so. Ne? Ist ja auch Neutralität schon sehr lange. Ja, das ist insofern kein Widerspruch, wenn es eigentlich nur um die nationale Verteidigung geht. Ne? Aber ich möchte eigentlich auch noch so ein bisschen anhängen an das, was schon gesagt wurde. Ne? Also ich denke, der Konsens, dass wir alle Frieden wollen und keinen Krieg wollen, den haben wir hier unbestritten. Ne? Ich würde sagen, dem stimmen alle zu. Die Frage ist natürlich, wie erreicht man das? Und da kann vielleicht eben in gewissen Phasen wie nach dem Zweiten Weltkrieg die Neutralität eine gute Strategie sein. Und auch die Schweiz ist ja auch durch die beiden Weltkriege gekommen. Aber das kann sich ja auch ändern. Ne? Und da kann vielleicht Pazifismus oder Diplomatie eine Strategie sein, aber in anderen Zeiten kann das eben nichts mehr bewirken. Ne? Und Neutralität nützt nur so lange etwas, wenn das international rechtlich von allen anerkannt wird. Ne? Aber wenn wir es jetzt mit autokratischen, expandierenden Großmächten zu tun haben, die diese Regeln des internationalen Rechts nicht mehr anerkennen, dann ist natürlich die Frage, ob die Neutralität überhaupt noch ein Schutz ist. Ja? Wenn jetzt selbst eine westliche Großmacht wie die USA die Regeln des internationalen Rechts nicht mehr anerkennt, dann ist es wirklich fraglich, ob das noch irgendwas nützt, ne? Und ob dann eben die Bewahrung des Friedens nicht Aufrüstung bedeutet, ne? Also Abschreckung als die beste Methode, um einen Krieg zu vermeiden. Und ob jetzt die Verlängerung der Wehrpflicht das Mittel ist, würde ich natürlich bezweifeln, aber es kann ein Schritt sein. Ne? Also, aber es müssen mehrere folgen. Und ich denke auch nicht, dass man noch in nationalen Sicherheitskonzepten denken kann. Man muss europäisch denken, sonst hat Europa keine Chance. Ja? Also das ist absolut der falsche Weg, ein nationales Sicherheitsdenken allein zu verfolgen.
3: Dürfte ich da noch kurz einhaken, weil wir haben ja zum Beispiel den NATO-Bund und manche reden in den Medien davon, dass wir vielleicht ein EU-Militär aufbauen könnten. Wäre das überhaupt möglich? Und das würde ja dann wegkommen vom nationalen Denken, sondern zum gemeinsamen Denken in Europa. Mhm. Aber wenn jetzt im NATO-Bund auf einmal die USA einen anderen Weg einschlägt, was tut dann Europa in dem Fall?
9: Ja, also das ist sehr fraglich, ob die NATO weiterhin funktionieren wird. Die USA zieht sich zurück und man muss vielleicht sogar in Kategorien denken, dass die USA sich feindlich verhält. Also sie hat, es gibt ja einige Zeichen auch auf der Ebene der Diplomatie, der Zollhandelspolitik und so weiter und so fort, wo eigentlich ein aggressivfeindliches Verhalten der USA spürbar ist. Ne? Das kann halt von politischer Seite nicht offen ausgesprochen werden, weil wir im Moment noch abhängig sind und es gleich Strafaktionen gibt von der Regierung. Ja? Also muss man sich da noch ein bisschen diplomatisch halten. Aber ich denke auf jeden Fall, also ich denke nicht, dass die EU den Rahmen bilden kann, aber eine, sagen wir mal, Koalition der Willigen, das kursiert ja jetzt auch schon ein paar Jahre und da muss dann halt, wird sich dann herausstellen, wer sich da alles anschließt. Möglichst breit ist natürlich umso besser. Ne?
7: Ja, Herr Schindel, Sie zeigen auf. Darf ich da gleich reagieren? Ja. Ich bin ganz bei Ihnen und ich muss auch, ich sogar ganz offen, ich bin ein Europäer, ich fühle mich als Europäer und wir leben in diesem Teilstaat Österreich. Also was ich zuvor gesagt habe, heißt nicht Alleingang. Also das Wichtigste jetzt in dieser Situation ist aus meiner Sicht, dass wir Europa stärken, dass wir mit diesem Europa mitmachen, egal wie sich die NATO entwickelt. Aber unser Rahmen ist ja trotzdem noch die Neutralität. Man kann diskutieren, wie man die Neutralität jetzt sieht, vor allem hinsichtlich auch unseres Zugangs, also Österreichs Zugangs zu den Sanktionen jetzt gegen Russland. Also politisch sind wir schon lange nicht mehr neutral, militärisch sehr wohl. Also ich würde nicht, auch jetzt nicht in die Neutralitätsdiskussion gehen. Wichtig ist, dass wir als Europäer jetzt zusammenhalten und uns nicht auseinanderdividieren lassen, was ja passiert, vor allem jetzt mit Desinformationskampagnen, die wir gerade erleben. Da ist ja genau das Ziel, dass wir die Europäer auseinanderbringen und dadurch unsere Einheit schwächen. Aber ich sage, als Österreich sind wir mittendrin und können gar nicht alleine denken. Aber wenn ich Europa denke, dann heißt das auch wieder, das geht auch nicht ohne Militär. Also auch in Europa muss jeder seine Souveränität selber verteidigen können. Also ein friedliches Europa heißt nicht ohne Militär.
4: Jetzt haben wir bei diesen beiden Statements von der Frau Bührer und vom Herrn Schneller gemerkt, so eine gewisse Alternativlosigkeit. Es muss schon Richtung Aufrüstung, Richtung Heer gehen, nicht jetzt vom nationales Heer, sondern vielleicht sogar ein europäisches Heer. Herr Schnöll, Sie haben da ein bisschen indigniert geschaut, wie diese Aussagen gefallen sind. Was sagen Sie dazu?
6: Ich bin überzeugt davon, dass militärische Aufrüstung keine Lösung der Probleme der Zukunft ist, sondern im Gegenteil die Entwicklung der Gesellschaft massiv beeinträchtigt. Und deshalb plädiere ich dafür, die Armeen in Europa eher abzuschaffen als aufzurüsten. Und eine aufgerüstete Armee ist dann immer sozusagen eine Möglichkeit, bei Politik und Demokratieversagen in einem Krieg zu enden, der für viele Menschen dann mit dem Tod endet. Allerdings nicht für alle, weil in den Kriegen der Gegenwart sehen wir ja auch in der Ukraine, dass es sehr wohl eine Oberschicht gibt und eine Schicht der Reichen, eine Schicht der Mächtigen, die von einem Krieg nicht beeinträchtigt sind und auch ihre Familienangehörigen im Krieg nicht sterben. Für die Normalbevölkerung ist es dann die Normalität.
4: Dankeschön für diese Aussage. Frau Bührer, Sie würden gerne darauf antworten.
9: Ja, also ich würde halt einfach gerne mal nachfragen, wollen Sie denn einfach, wenn eine Invasion von Russland kommt, einfach die geschehen lassen? Was ist Ihre Antwort darauf?
6: Ja, wir können jetzt natürlich jeden potenziellen militärischen Konflikt, also ich sehe jetzt diskutieren, ich sehe jetzt die Wahrscheinlichkeit, dass Russland in Österreich einmarschieren möchte, sehe ich nicht.
7: Ja, aber was hätte die Ukraine tun sollen? Hätten die nichts tun sollen und sich von Russland einnehmen lassen? Also mir würde das nicht gefallen.
6: Da müssten wir jetzt ein bisschen weiter ausholen und bis wahrscheinlich sogar 2014 zurückgehen. Ich glaube, dass uns das aber in der Diskussion, was wir in der Zukunft wollen, tatsächlich nicht weiterbringen. Das, was wir in der Ukraine sehen, ist, dass gerüstete Staaten nach Diplomatieversagen, nach Politikversagen dazu neigen, sich gegenseitig umzubringen. Und genau das wollen wir nicht haben.
4: Ja, danke, es ist schon angesprochen worden, es führt wahrscheinlich ein bisschen zu weit weg dann von der allgemeinen Diskussion, weil es geht jetzt nicht um die Ukraine, sondern dazu, was halt in Österreich geplant ist und ob das auch für Österreich dann zutrifft. Natürlich mit solchen Aussagen, ob Russland Österreich angreift, kann natürlich passieren. Man weiß es in Zukunft nicht. Lieber Franz Vossel, diese Diskussion, wie gesagt, wir haben die vorher schon gefragt, als junge Person, was du davon denkst. Was würdest du jetzt für die Zukunft wünschen, wie so ein System umgesetzt wird? Bist du mit diesem 8+2-Modell, bist du zufrieden oder hättest du dir gern mehr Mitbestimmung gewünscht oder eventuell ganz andere Versionen?
8: Ja, also ich glaube, wo wir uns einig sind oder was man auf jeden Fall sagen kann, es braucht eine Reform des Systems. Und da finde ich halt eine reine Verlängerung nicht den richtigen Ansatz, wenn es eben unattraktive Voraussetzungen sind. Also das Gehalt oder die Bezahlung im Militär ist doch relativ gering und im Zivildienst auch. Also ich glaube, es sind 600 Euro beim Wehr und im Zivildienst mit 400 Euro nur dazu, also als Lebenserhaltungskosten. Und das, wie vorher schon angesprochen worden ist, ist halt unter der Mindestsicherung und da gehört einfach was gemacht, damit die Umstände besser werden. Und durch die Verlängerung wird es jetzt, anstatt dass attraktiver gemacht wird, das Heer oder der Zivildienst für junge Menschen, unattraktiver gemacht. Das schränkt natürlich ein, dass weniger Leute das freiwillig machen. Und natürlich merkt man auch, also merke ich ja in der Schule, dass großen Unmut verursacht in einer der jungen Bevölkerung. Vor allem auch, was jetzt angesprochen worden ist, die fehlende Mitbestimmung. Also in dieser Wehrdienstkommission, die den Vorschlag eingebracht hat, ist zwar die Bundesjugendvertretung zum Beispiel als beratendes Mitglied drin, aber keine einzige Jugendorganisation ist als stimmberechtigtes Mitglied dabei. Und das gehört, finde ich, schon auf jeden Fall überdacht, neben dem Inhaltlichen.
4: Der Herr Vossler hat jetzt schon angesprochen, das Wort Attraktivität. Herr Schinnell, wie würde man jetzt jungen Menschen das Bundesheer schmackhaft machen? Jetzt wird es noch länger, als es eh schon ist. Jetzt müssen sie sich quasi noch dem fügen, was kann das Bundesheer bieten? Weil wir haben es in der Anmoderation schon gesagt, das Image ist manchmal ein bisschen schlecht. Manche Menschen haben da schlechte Erfahrungen gemacht. Wie könnte man das Image grundsätzlich ändern, dass vielleicht ja, die Menschen es als attraktiven Dienst empfinden?
7: Ja, ich kann das alles unterschreiben. Natürlich kann das Militär auch nicht immer attraktiv sein. Und immer die Forderung nach der Attraktivitätssteigerung hat schon ein Problem, weil Militärdienst ist grundsätzlich unangenehm. Ob man den jungen Staatsbürger, den man jetzt 6 Monate zu uns holt oder 8 Monate mit 600 Euro abspeist, das ist eine andere Frage. Aus meiner Sicht ist das nicht in Ordnung. Und wir kennen auch junge Burschen, die jetzt als Gesellen gearbeitet haben, einen ordentlichen Verdienst haben und dann natürlich nicht wirklich über die Runden kommen. Also da muss der Staat sich schon auch etwas überlegen. Und das Stichwort Mindestsicherung wäre eine gute Forderung aus meiner Sicht, wenn der junge Mann oder die junge Frau für den Staat etwas leistet. Das ist einmal das Erste. Ich würde empfehlen, den Bericht der Wehrdienstkommission sich auch anzuschauen, nämlich da ist ja nicht nur die Forderung 8+2, das Modell Österreich Plus, sondern da sind sehr viele Maßnahmen, die begleitend dazu kehren. Und da sind also viele dieser Dinge auch angesprochen, wie man den Dienst interessanter oder richtiger machen kann. Und ein Bereich ist also die Qualität in der Ausbildung. Wir haben also jetzt das Problem, mit diesen 6 Monaten werden wir nicht fertig. Und durch diese kurze Zeit machen wir Dinge auch nicht. Zum Beispiel Kraftfahrausbildung für einen C-Führerschein. Das ist für die jungen Leute hochattraktiv, einen C-Führerschein beim Militär zu machen. Aber wenn ich dann nur 2 Monate Nutzungsphase habe, weil die Ausbildung davor, bis er den Führerschein macht, so lange dauert, fangen wir gar nicht damit an. Und das ist also ein Effekt, den wir in vielen Bereichen haben, wo also der junge Mann gar nicht zu der Ausbildung kommt, die er eigentlich braucht. Und wir werden immer technologischer, überall in allen Bereichen, weil es nicht auszahlt. Und wenn ich länger Zeit habe, dann kann ich auch diese Ausbildung wieder vernünftig anbieten und machen. Und dann habe ich auch als junger Mann etwas davon.
4: Aber vielleicht doch gleich die Nachfrage, wenn Sie ansprechen, die Ausbildung oder die Anforderungen werden immer technologischer, immer komplizierter. Man hat es da wirklich mit anderen Gefahren zu tun. Ist dann einfach das Zurückreichen auf Rekruten im Ernstfall wirklich auch noch so sinnvoll? Sind die dann ausgebildet für die Sachen, die sie machen sollen? Geht das auch in 8 Monaten?
7: In 8 Monaten und vor allem dann mit den Übungen, ja. Eins ist klar, dass wir brauchen die große Masse. Wir können uns Berufsarmee in der Ausprägung, dass wir Österreichs Souveränität verteidigen, nicht leisten. Also das ist nur ein kleiner Teil und damit kann man das nicht erledigen. Daher braucht man eine gewisse Mannstärke. Wir sind ja mit 55.000 Mann oder 75.000 am untersten Limit. Wir haben also im Zuge der Raumverteidigung einmal in der größten Ausbauphase mit 300.000 Mann gerechnet. Da sind wir eh schon sehr weit darunter, aber 55.000 Berufssoldaten könnten wir uns nicht leisten.
4: Herr Schnüll, ja, Sie zeigen eh schon auf, gerne darauf antworten.
6: Ja, danke. Ich glaube, wir sind jetzt in der Diskussion gelandet, 6 Monate oder 8 Monate oder Österreich Plus. Ich glaube, die Diskussion gehört grundsätzlich ein bisschen weiter gefasst und die muss eigentlich heißen, ist es legitim, dass der Staat von einem Teil seiner Bürger tatsächlich einen Zwangsdienst verlangt und eine Anzahl von Monaten verlangt, die sie leisten müssen?
4: Ja, ist eine Frage, die aufgeworfen wurde. Ich glaube, die Frau Bührer möchte gerne darauf antworten.
9: Ja, also natürlich ist es ein Zwang in die individuelle Freiheit oder ein Eingriff in die individuelle Freiheit, aber man muss da schon auch mal reflektieren. Eigentlich ist die Wehrpflicht auf einer sehr demokratischen Basis entstanden. Ne? Also die Französische Revolution, die Revolutionsarmee, die aus Freiwilligen bestand, ein enormer Zulauf, wo die Bürger ihre neu erkämpften und blutig erkämpften republikanischen und Freiheitsrechte verteidigen wollten gegen die konservativen Monarchien im Ersten Koalitionskrieg. Und darauf ist dann die Levée en Masse 1793 die erste Form der auch bürokratisch zwangsmäßig organisierten Wehrpflicht entstanden, wo aber ganz klar dieser Pflicht, man muss es vielleicht weniger Zwang nennen, sondern Pflicht, diese Pflicht gebunden ist an die neuen Rechte, die in einer Republik oder einer Demokratie den Bürgern gewährt wird. Ja? Also das ist eigentlich ein Deal, das ist nicht ein einseitiger Zwang. Und wir haben ja auch andere, in dem Sinn Zwangsformen, Steuern zahlen. So, ohne Zwang ist auch ein Staat nicht

0: ist erteilt werden, sondern da werden ja quasi die Menschen erleiden brutale Schicksale, wenn man so sieht, die Drohnentechnik entwickelt sich einfach weiter, dass einfach das Sterben mittlerweile einfach aussteht wie ein Computerspiel. Mhm. Auf das muss man natürlich auch reagieren, historisch, oder?
1: Wie meinen Sie historisch
0: reagieren? Nein, oder nicht historisch reagieren, aber dass dann auf der einen Seite natürlich, man kann mit diesen Idealen argumentieren, ja, dass bürgerliche Freiheiten verteidigt werden, auf der anderen Seite ist dieses an der Front stehen nicht sonderlich glamourös.
1: Nein, definitiv nicht. Also das war auch nicht meine Behauptung. Und es ist natürlich auch so, dass die Wehrpflicht auch eingesetzt wurde in aggressiven Expansionskriegen, ne? Also Nationalsozialismus, aber auch die ganzen Heere im Ende 19. Jahrhundert, Anfang 20. Jahrhundert, die eigentlich, wo eben das Offizierskorps noch mehrheitlich aristokratisch war und demokratiefeindlich, die im Prinzip Expansionskriege an der europäischen Peripherie und aber auch in der globalen Welt geführt haben. Ne? Ich sage nicht, man muss es immer historisch kontextualisieren. Und Krieg ist nie romantisch und an der Front sterben ist furchtbar. Deswegen, und darauf möchte ich ein bisschen auf Ihre Aussage Bezug nehmen, Herr Fussel, weil Ihre Bedenken und Erwägungen waren ja auch, wie soll ich sagen, schon ein bisschen Wohlfahrtsstaatssorgen, weil es vor allem ja um die Bezahlung geht oder dass mir vielleicht 2 Monate fehlen, haben Sie nicht ganz andere Sorgen, nämlich dass eben wirklich die Frage, ja, bin ich bereit für ja, die Republik Österreich zu sterben? Ne? Also, und wie viel, ja, jetzt, wenn Sie diskutieren mit Ihren Kolleginnen und Kollegen, wie ist da so das würde mich wundern, eben die Stimmung. Gibt es Schülerinnen in Ihrem Alter, Schüler, die sagen, ja, ich bin wirklich bereit zu sterben für meine Freiheit oder was auch immer?
2: Ja, also es gibt, glaube ich, wie in jeder Gesellschaftsschicht Pro und Contra, und es ist gibt natürlich die Leute, die sagen, ja, ich würde für mein Land sterben, aber was ich jetzt in meinem Umfeld und das ist nicht nur in meinem Freundeskreis, auch generell in der Schule, und das ist komplett egal, welche politische Richtung die Leute vertreten, ist es schon so, für mein Land zu sterben eher unrealistisch, und für eine Freiheit zu sterben und das als sozusagen Freiheit zu sehen, finde ich dann doch ein bisschen schwierig. Sie haben es verglichen mit Steuern zahlen. Wir sind da verpflichtet, Steuern zu zahlen. Und ich finde, es ist ein Unterschied, ob man einen gewissen Teil seines Einkommens oder von was auch immer an Steuern an den Staat bezahlt, um für das Allgemeinwohl, oder ob man sich verpflichtet, in den Krieg zu ziehen für ein Land. Und vor allem ist es, finde ich, eine Grundsatzfrage, weil wenn wir sozusagen aufrüsten, Wehrdienst, also personell, also materiell aufrüsten, Wehrdienst verlängern, dann sind wir vielleicht verteidigungsfähiger, aber können auch immer nur mehr als Bedrohung gesehen werden. Und ich stimme auch den vorigen Argumenten zu, dass man als Europa gemeinsam handeln muss. Aber man hat auch gesehen, innerhalb von Europa und innerhalb auch der EU jetzt, zum Beispiel Ungarn, was jetzt nicht mehr unter Orban ist, war doch so ein bisschen ein Krisenherd und ein bisschen unberechenbar, vergleichbar mit den USA oder Russland, natürlich nicht in dem Ausmaß. Und da muss man sagen, Ungarn ist im Gegensatz zu Russland und den USA ein Nachbarstaat von uns. Und wenn wir jetzt sozusagen aufrüsten, uns verteidigungsfähig machen, werden wir dann nicht auch irgendwie als Bedrohung gesehen, und ist das nicht in gewisser Hinsicht auch ein bisschen kontraproduktiv? Genau.
3: Ich würde gerne kurz einhaken, wenn ich darf, weil Sie ja, Frau Bührer, vorher angesprochen haben, dass man eigentlich europapolitisch gemeinsam da handeln sollte und eine gemeinsame Strategie entwickeln sollte. In Ihrem Fall, Herr Fossel, wäre es ja auch so, dass Sie nicht nur einen Österreicher oder eine Österreicherin verteidigen würden, falls da eine Strategie sich entwickeln würde, sondern auch eventuell eine Ungarerin oder ein Ungarer. Also das kommt ja auch noch dazu, wenn wir versuchen, Europa als Ganzes zu schützen. Genau.
2: Ja, also ganz klar, ich finde, egal welche Nationalität, egal ob Europa oder irgendein anderer Kontinent, ist es natürlich die Idealvorstellung, uns alle gegenseitig zu verteidigen. Und um diesen Gemeinschafts Gedanken irgendwie zu fördern. Das finde ich, was ein guter Vorschlag

0: ist für Wehrdienstreform, dass eine Verpflichtung für den österreichischen Staat durch, die Ableistung eines Wehrdienstes zum Beispiel der Weg zur Staatsbürgerschaft ist für Nichtstaatsbürgerinnen. Das wäre zum Beispiel ein Vorschlag meinerseits, der sicher mehr bringen würde als jetzt zum Beispiel die Verlängerung für Staatsbürgerinnen oder Staatsbürger in dem Fall.
1: Also ich wollte nur noch anmerken, ich glaube, Europa ist weit davon entfernt, so aufgerüstet sein, dass es quasi in den Wettrüsten gehen könnte oder irgendwelche Dynamiken in diese Richtungen auslösen könnte, weil es so hinterher ist, verglichen mit den Großmächten, die eben eine Gefahr bedeuten.
2: Aber Herr Schnell, Herr Vossler hat vorhin gesagt, dass am Herz-Jesu-Gymnasium zumindest die Diskussion noch nicht so pro Bundesheer läuft. Sind Sie da jetzt beruhigter?
3: Also ich erlebe es, dass sehr bei den betroffenen jungen Menschen sehr, sehr häufig die Motivation, sich in eine militärische Organisation zu begeben, sehr, sehr gering ist und die hohen Zivildienstzahlen in Österreich der letzten Jahrzehnte zeigen ja auch, dass die jungen Menschen eher einen anderen Dienst wollen als den beim Militär. Und ich sehe aber trotzdem die große Gefahr in der jetzigen Debatte, dass mit einer Aufrüstung beim österreichischen Bundesheer soziale Kürzungen massiv drohen und das sozusagen das Leben in Österreich deutlich schwieriger machen wird. Ja.
2: Da würde ich gerne die Frage an Herrn Schinnel stellen. Es ist natürlich in einem Staat immer so, dass gerne alle Stellen gerne möglichst viel Geld hätten, aber es ist natürlich nur begrenztes Geld dort, das zum Vergeben ist. Wie würden Sie jetzt dann argumentieren, wenn natürlich jetzt Bundesheer mehr an Geld bekommt, dass das woanders fehlt? Das muss man irgendwie verkaufen, argumentieren. Was würden Sie da vorschlagen?
4: Ja, ich fühle mich in dieser Diskussion nicht sehr wohl, wenn es heißt Abfangjäger gegen Pensionen oder Aufrüstung gegen Gesundheit. Ich glaube, man muss ganz weit zurückgehen, ich bin jetzt nicht der Historiker, aber was ist denn die Kernaufgabe des Staates? Was muss der Staat leisten? Und was kann er und was soll er leisten? Also wir sind verwöhnt, weil wir einfach die letzten 80 Jahre in Frieden leben durften, Gott sei Dank, und ich bin allen dankbar, die dazu beigetragen haben. Aber die Kernaufgabe des Staates ist einmal unten Sicherheit zu geben, dass wir alles das tun können, was wir wollen. Und das ist einmal innere Sicherheit, das ist Polizei, das ist Justiz, das ist einmal ein Staatsgefüge, das ist die demokratischen Einrichtungen und der Sicherheit nach außen. Auf das kann ich aufbauen. Und dann kann ich aber nicht Aufgaben gegenrechnen, Gesundheitssystem, Pensionen, gegen diese Basis. Also ich denke einmal, man muss wirklich klarstellen, was braucht der Staat und was sind wirklich die Herausforderungen eines Staates, und dann kann man weiterreden. Und auch diese Sache mit der Pflicht, ja, bin ich bereit, für all das, was ich habe, zu sterben? Ja, das ist eine brutale Frage. Aber bin ich bereit, für das, was ich habe, einzustehen? Ja, dass ich demonstrieren darf, dass ich demokratische Freiheiten habe, dass ich wählen darf, ja, dass ich das tun kann, was ich tun will. Bin ich bereit, dafür einzustehen? Ja? Diese Frage muss man sich stellen. Nicht, ist es bequem, einen Wehrdienst zu leisten? Und dürfen wir als Staat von den jungen Männern das einfordern? Ich sage ja, das ist legitim. Wir brauchen auch die Zivildiener. Also ich bin der Letzte, der sagt, ich brauche mehr Wehrpflichtige und weniger Zivildiener. Wir brauchen die auch. Auch die Wehrdienstkommission hat gute Vorschläge gemacht, dass auch zum Beispiel auch die Zivildiener eine Pflicht brauchen, im Einsatz dann zu kommen. Wir haben es in Corona gesehen, da haben wir dann die ehemaligen Zivildiener gefragt, bitte kommt freiwillig. Da brauche ich genauso eine Struktur, dass ich im Einsatz, dann wenn das zivile Leben sowieso steht, auch die Zivildiener für den Zivilschutz aktivieren kann, wenn das Militär auch an der Grenze steht, um gegen Angreifer zu verteidigen. Also das ist schon alles ein Sammelsurium, das man nicht aufrechnen kann, aus meiner Sicht.
2: Frau Bührer, Sie heben die Hand.
1: Ja, also man muss ja hier auch mal erwähnen, dass die europäischen Wohlfahrtsstaaten ganz stark auch auf kolonialer Ausbeutung beruht haben und auf dann nach 1945 Schutzmacht USA, die eigentlich die militärische Sicherheit geboten hat. Ne? Und beides ist jetzt zum gewissen Stück weggefallen oder weggebrochen. Und wir haben jetzt auch gar nicht die brummenden Wirtschaftswachstumszahlen im Moment. Und ja, es wird hart werden. Ne? Also das muss man halt vielleicht auch mal klar sagen. Wir haben schon in einer Wohlstandsbubble gelebt und Sicherheit so selbstverständlich genommen, dass wir auch uns nicht mehr bewusst sind, was das eigentlich bedeutet. Ne? Also sowohl, dass ich als Frau nachts noch durch die Straßen gehen kann, ohne Angst zu haben. Ich war in Gegenden, wo das nicht ist. Und da merkt man mal, was das für eine wichtige Leistung ist, eigentlich auch des Staates. Ne? So, genau.
2: Herr Vossel, würden Sie auch was sagen?
0: Ja, ich finde einen wichtigen Punkt, was der Herr Schindl angesprochen hat. Wir haben in Österreich das Recht, für das einzustehen, was für uns wichtig ist, also demonstrieren, wählen, wie Sie angesprochen haben. Aber es ist doch, denke ich, ein Unterschied, frei zu entscheiden, für das einzustehen, was mir wichtig ist, eben durch demonstrieren, eben durch wählen, oder verpflichtet sein, für etwas einzustehen, was wem wichtig ist, der mir das befiehlt zu machen. Und das ist eine Grundsatzfrage. Natürlich ist das, was wir, also diese Demokratie, die Meinungsfreiheit, die wir in Österreich haben, ist zu beschützen. Nur mit welchen Mitteln machen wir das? Und ich sehe da vielleicht an unguten Ansatz, junge Männer, junge Menschen zu verpflichten, sozusagen mit Waffen dafür einzustehen.
5: Ich finde, das ist ein sehr gutes Stichwort, weil Kriege werden ja moderner und es werden Drohnen eingesetzt und andere Technologien, also ist der Mensch so als Soldat eventuell gar nicht mehr im Fokus, dass es sehr viele Menschen auf einmal sind, wie im Ersten und Zweiten Weltkrieg zum Beispiel. Ändert sich das in der Zukunft? Brauchen wir überhaupt jetzt eine Verlängerung vom Bundeswehr, vom Wehrdienst, meine ich jetzt, wenn die Technologie so rasant ansteigt? Und die Frage ist auch, was passiert mit AI in dem Fall? Ist es überhaupt jetzt relevant, da zu investieren und vielleicht nicht in Technologien oder anderen Bereichen, Herr Schindl?
4: Ja, das ist eine ganz schwierige, auch ethische Frage. Wie geht es mit künstlicher Intelligenz in der Kriegführung weiter? Wie weit kann man solche Systeme nutzen? Und gerade der Ukraine-Konflikt sagt, wie weit das auch schon geht. Drohnen, die ferngesteuert sind, die auch KI-gestützt dann auch die Ziele suchen. Aber irgendwie im letzten Effekt ist immer der Mensch gefragt und der einzelne Soldat. Also auch die Drohnenbediener in der Ukraine sind auch Menschen, sind auch junge Soldaten. Und das kann man auch lernen mit einer gewissen Ausbildungszeit. Und die jungen Burschen, die jetzt aus der HTL oder aus dem Herz-Jesu-Gymnasium kommen, die sind also da geschickter wie ich natürlich und können solche modernen Systeme auch viel schneller bedienen als ein Älterer. Also das geht auch in Zukunft, wird Kriegführung oder wird Verteidigung nicht maschinell funktionieren.
2: Frau Bührer, bitte noch.
1: Ja, ergänzend. Ich kann nicht in die weite Zukunft blicken, aber diese Diskussionen sind auch schon alt. Ne? Als die Luftwaffe als neues Wunderwaffe plötzlich nach dem Ersten Weltkrieg diskutiert wurde, dachte man auch, man könne jetzt alles einfach bombardieren und dann hätte man das Problem erledigt oder so. Ne? Das ist überhaupt nicht der Fall. Ne? Und es hat sich auch jetzt wieder beim Irankrieg gezeigt. Ne? Es reicht nicht, wenn man da nicht Landtruppen hinschickt. Ja, ist es nicht quasi umsetzbar, mhm, so wie man es eigentlich wirklich umsetzen will. Ne? Also es gibt verschiedene Beispiele, eben auch als dann eben die Remote-Kriegführung kam, dachte man auch, jetzt hätte es sich erledigt, dass man keine Landtruppen mehr versetzen muss oder entsenden muss, aber das ist irgendwie immer noch nötig oder ja, in Anführungszeichen nötig. Ja.
2: Herr Schnöll, Sie zeigen auf, was würden Sie jetzt darauf antworten oder wie darauf eingehen?
3: Ja, klar. Wenn ich mir das jetzt von der Argumentation so zu Gemüte führe, dann wird dabei ausgeklammert, dass ja eigentlich Konflikte nie militärisch gelöst werden, sondern immer nur diplomatisch und immer nur durch Politik gelöst werden. Und immer wenn es zu einem Krieg kommt, egal ob wie technologisch der ist und egal wie wenig Menschen dann nur mehr daran beteiligt sind, es ist immer ein Versagen von Politik und immer ein Versagen von Diplomatie. Und deshalb sozusagen plädiere ich dafür, dieses Mittel Militär nicht mehr zur Verfügung zu stellen und damit eine Eskalationsstufe zu vermeiden. Also es ist ungefähr so, wie wenn ich zu Hause eine geladene Waffe liegen habe, dann kann in einem eskalierten Konflikt dazu kommen, dass diese Waffe eingesetzt wird und irgendwie erschossen. Meistens ist der Täter dann ein Mann und die Opfer sind meistens Frauen. Wenn diese geladene Waffe nicht zu Hause liegt, dann ist diese Eskalation zumindest einmal ausgeschlossen.
2: Ich würde das schon gerne als Stichwort nehmen. Wir haben einen Einspieler vorbereitet von der Frau Barbara Siebert, die ist Chefin oder Vorsitzende des Friedensbüros in Salzburg. Den Einspieler hat die Monika Daudi aus der UNED-Redaktion vorbereitet. Wir hören nur kurz rein und dann von dort aus weiter diskutieren.
6: In Bezug auf Währungsverlängerung oder nicht, finde ich ja, dass Österreich als neutraler Staat auch ganz anders agieren könnte, weil als neutraler Staat bin ich, und auch das ist in der Forschung auch schon geforscht, nicht der Nummer 1 Staat, der angegriffen wird. Und gerade Österreich ist ja in dieser Hinsicht auch sehr unbedeutend, auch wenn ich Österreich als Land mag und mich als Österreicherin gut fühle, aber sozusagen als Land strategisch ist es klein und unbedeutend und könnte sich sozusagen mit seinen Ressourcen eben auf friedensfördernde Aktivitäten konzentrieren und als Land der Diplomatie, als Land der Vermittlung tätig sein, war es ja auch schon mal. Und
2: die Barbara Siebert vom Friedensbüro hat es angesprochen, dass Österreich wieder vermehrt auf Diplomatie setzen sollte, wie es vielleicht schon mal gemacht hat. Herr Schnöll hat angesprochen, die meisten Kriege enden schlussendlich durch diplomatische Lösungen. Frau Bührer, haben Sie vielleicht im Laufe der Geschichte, gibt es da Beispiele, wo Kriege nicht am Ende durch Diplomatie gelöst worden sind, sondern schon im Vorhinein? Das war ja das Argument von Herrn Schnöll, man sollte eigentlich gar nicht Deeskalation kommen lassen, sondern schon im Vorhinein. Gibt es Beispiele, wo sowas gelungen ist?
1: Ja, es gibt x Beispiele, wo diplomatische Verhandlungen Kriege verhindern konnten. Ne? Also, oder wo dann halt auf Kosten von anderen ein bisschen umverteilt wurde, wie Berliner Kongress oder so, ne? Was natürlich auch nicht die schöne Art ist. Also so wurde vieles verhindert, ne? Wenn die Großmächte dann so ein bisschen an den Peripherien umverteilt haben und so weiter und so fort. Aber es gibt natürlich auch die Beispiele, wo Diplomatie zu keiner Lösung geführt hat oder vielleicht sogar die ganze Sache verschlimmert hat. Ne? Also das stärkste Beispiel oder bekannteste Beispiel ist Chamberlains Appeasement-Politik gegenüber Hitler. Ja? Wo wirklich versucht wurde, den Frieden zu erhalten, indem man quasi glaubt hat, ja okay, wir können Tauben heranzüchten, vielleicht wenn wir jetzt Hitler zugestehen, dass er jetzt das Sudetenland vereinnahmen kann und dann ist es vielleicht befriedet oder befriedigt. Ne? Und das hat die ganze Sache nur verschlimmert, weil dann eigentlich die tschechische Armee dann auch noch Hitler zugute kam und nicht mehr einsatzfähig war von Seiten der Alliierten. Also wo man sagen muss, ja, und das ist schwierig. Ne? Im Nachhinein kann man als Historikerin das gut verurteilen und so weiter und so fort. In der aktuellen Lage ist es dann immer schwierig zu sagen, ja, wo ist jetzt eine Grenze überschritten, wo ich sagen muss, mit dieser Person, also mit Putin, kann man nicht mehr verhandeln, sondern muss jetzt quasi gewaltsam Widerstand oder eben Aufrüstung entgegensetzen oder wo ist noch Verhandlungsspielraum. Ne? Also, und manchmal ist es halt auch eine Kombination aus beiden. Ne? Ich würde jetzt auch sagen, man soll pazifistische Überlegungen, also im Sinne von Erhaltung des Friedens, auch nie völlig unter den Tisch kehren. Aber ja.
2: Herr Vossel, würden Sie darauf antworten?
0: Ja. Also was Sie gerade angesprochen haben, ist glaube ich ganz wichtig, dass wir immer versuchen müssen, zuerst diplomatische Lösungen zu finden. Und ich finde, gerade zur Zeit, man sieht es, extremistische Strömungen, egal welche politische Richtung, nehmen zu und der Rückhalt der Demokratie nimmt immer weiter ab. Und da finde ich, braucht man natürlich ein gewisses Verteidigungspotenzial jetzt auf militärischer Ebene, aber im Stichwort Bildung oder geistige Landesverteidigung muss auch viel mehr gemacht werden. Und es ist im Moment geplant, bis 2032 17 Milliarden Euro in das Bundesheer zu investieren. Und mit diesen 17 Milliarden konnte man in die gleichen 6 Jahre, jetzt bis 2032, genauso gut Schulen renovieren, für jede Schülerin und jeden Schüler in Österreich ein digitales Endgerät, ein Laptop zur Verfügung stellen. Und auch für die, die nachkommen, aber auch Mittagessen für alle Schülerinnen und Schüler zur Verfügung stellen. Und man hat jetzt im März gesehen, zum Beispiel ist die Renovierung einer Schule in Klagenfurt aufgrund von Kosten von 27 Millionen Euro, nicht Milliarden, gescheitert. Und ich finde, da ist die Prioritätensetzung einfach von der Budgetaufteilung ein bisschen falsch, und von diesen 17 Milliarden werden jetzt mit den Beispielen, die ich genannt habe, erst einmal die Hälfte verbraucht. Also dann hätten wir immer nur 8,5 Milliarden Euro zur Verfügung, anderweitig irgendwie die Demokratie in Österreich zu stärken.
2: Will irgendwer darauf antworten, auf diese Aussage? Ja, wenn nicht, ist dann...
1: Also ich würde sonst noch was zum Punkt im Zitat mit der Neutralität sagen. Ne? Sie hatten mich ja auch schon darauf angesprochen. Und da fiel mir jetzt noch ein, ja, auch die Schweiz wurde nicht durch die Neutralität per se geschützt, dass sie durch die Weltkriege kam. Es war nicht, weil Hitler hat die Schweiz nicht angegriffen, weil sie neutral war, ne? Sondern weil sie nützlich war für seine Finanztransaktionen. Also, Neutralität per se schützt nicht, wenn das international in der Community der Staatengemeinschaft nicht anerkannt wird. Dann nützt das nichts. Null. Ja.
4: Vielleicht nur eine Ergänzung, weil wir gesagt haben, könnte nicht Diplomatie und ohne Militär das viel besser funktionieren. Da gibt es halt die Theorie der Gleichgewichte der Mächte, ja, und eine einseitige Abrüstung birgt halt immer die Gefahr, dass dann der Mächtige zu mächtig wird. Noch dazu haben wir jetzt die Situation, als die internationale Weltordnung in Umbruch ist. Ja. Vor allem, und das eine große Problem, sind aktuell die Vereinten Nationen, die also diese quasi Weltregierung nicht mehr wahrnehmen kann und jene, die sie gegen das Völkerrecht aussprechen oder Dinge tun, die man eigentlich in der Staatengemeinschaft ausschließen, nicht mehr sanktionieren kann. Das ist also das große Problem. Daher braucht es aus meiner Sicht dieses Gleichgewicht der Mächte. Und einfach einseitig abzurüsten ist immer dann für einen Angreifer oder für einen Despoten das Zeichen, ja, der kann sich eh nicht wehren.
2: Vielen Dank.
5: Passt. Nun kommen wir eigentlich auch schon zum Ende der Sendung. Bevor wir jedoch abschließen, möchten wir noch ein letztes Statement von allen unseren Gästen im Studio einholen. Die Regelung mit den 6 Monaten, die bis dato gilt, hat ihren Ursprung im Jahr 1970. Die SPÖ unter Bruno Kreisky titelte damals auf Wahlplakaten: 6 Monate sind genug. Und haben so wahrscheinlich nicht wenige Stimmen von vor allem jungen Menschen erhalten. Wenn die Frage rund um die Wehrpflicht oder Aufrüstung generell Thema in einem Wahlkampf wäre, welchen Slogan würden dann Sie als Wahlkampfmanager oder Managerin auf ein Plakat drucken lassen? Herr Schnöll.
3: Ja, gerne. Abschaffung aller staatlichen Zwangsdienste.
5: Herr Schienerl.
4: Unsere Sicherheit muss uns etwas wert sein.
5: Herr Vossel.
0: Demokratie verteidigen auf diplomatischem Wege.
5: Und Frau Bührer?
1: Fight for your right to party.
5: Perfekt. Wir bedanken uns sehr herzlich bei unseren Gästen für den Besuch im Studio bei der Radiofabrik. Die Sendung gibt es ab morgen auf der CBA nachzuhören. 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Danke fürs Zuhören und noch einen schönen Abend. Im Namen des gesamten Unerhört-Teams verabschieden sich aus dem Studio der Radiofabrik Jana Djordjevic und
2: David Mehlhardt.

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2: Unknown Crooner mit Burn My Portrait.

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2: High-Level Headphones mit Hold On.

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0: Ja, schönen Nachmittag, liebe Radiofabrik-Hörerinnen und Hörer, zur heutigen Ausgabe von As I Like It. Schön, dass Sie wieder oder vielleicht zum ersten Mal dabei sind. Heute geht's etwas ruhiger zu, zum großen Teil. Und ja, auch wenn man von den Interpreten nicht immer sofort an ruhige Nummern denkt, seien es zum Beispiel die Rolling Stones oder Eric Clapton und einige andere. Macht nichts, umso besser finde ich manchmal die ruhigen Stücke von den wilden Hunden. Und einer dieser wilden ist Tom Waits und es beginnt mit All 55. Tom Waits, Sie werden hören, diese Nummer, da singt er noch etwas mehr und seine Stimme ist noch nicht so gebildet durch Rauch und Whisky, wie man sie eigentlich gewohnt ist. All 55 ist die erste Nummer und es geht hier eigentlich um eine Fahrt in einem 55er Buick. Das ist der 55 und mit nicht ganz unpassend ein anderer Old 55, das ist ein Whisky aus, glaube ich, Kentucky oder aus dieser Gegend irgendwo. Egal, beginnen wir mit Old 55 und Tom Waits.
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0: Tom Waits, All 55. An dieser Stelle danke an meinen Freund Robert Schick, der mich auf diese Nummer hingewiesen hat. Und im Gegenzug dazu spiele ich nun Martha für ihn, eine Nummer, die er irgendwie vom Radar verschwunden gesehen hat. Martha, und was mache ich hier falsch? So, jetzt geht's.
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Ja, ich habe hier tatsächlich was falsch gemacht. Maser war das nicht, aber jetzt sollte es klappen.

Mother von Tom Waits. Und irgendwie passen diese beiden Songs ganz gut zusammen. Zuerst mit All 55, da fährt er in der Früh nach Hause oder wo immer hin von seiner Geliebten oder Freundin. Und möchte eigentlich lieber bei ihr sein. Dann kommt Martha, dieser nächste Song, vielleicht hat das damals ja nicht geklappt und oder nicht auf längere Zeit geklappt und 30, 40 Jahre später ruft er sie wieder einmal an und gesteht ihr, dass er sie nicht aus seinem Kopf kriegt. Nun, weiter mit Wind Cries Mary. The Wind Cries Mary, das ist eine wunderschöne Nummer von Jimi Hendrix. Jimi Hendrix, der ja nicht gerade bekannt ist für seine ganz zarten Sachen, aber das ist so ein richtig schöner Standard. Allerdings spiele ich ihn jetzt nicht von Jimi Hendrix himself, sondern von Jamie Cullum. Und ich finde diese auch nicht so schlecht, wenn sie natürlich nicht ganz an das Original hinankommt.

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Windcress Mary von Jamie Callum, hier die Coverversion und völlig ungeplant, und eigentlich wollte ich das nicht, aber ich kann jetzt nicht anders, ich muss das Original spielen. Das ist doch noch einmal um einige, viele Nummern besser. Also The Windcress Mary, Jim Hendrix himself.

The Wind Cries Mary von Jimi Hendrix nun. Ja, und so gehört's und vergessen Sie das Vorhergespielte. Tut mir leid, das ist mir so passiert. Ja, der Wind weht um einen herum oder wie auch immer das Ganze im Song gemeint war und man sitzt herum. Sitting Round und Joe Satriani. Joe Satriani im Nachgang noch ein kleines bisschen mehr.

Sitting Round, Joe Satriani. Herumsitzen und ein bisschen Gitarre spielen auf einem doch schon sehr, sehr hohen Niveau. Und Joe Satriani, der hat in seinen jungen Jahren als Gitarrenlehrer fungiert und hat dann einige Grammys auch gewonnen. Und ich weiß gar nicht, warum ich den nie auf dem Schirm hatte, aber in der Vorbereitung bin ich auf ihn gestoßen. Und ich lese hier, dass er auch mit Mick Jagger gespielt hat, beziehungsweise Mick Jagger ihn für seine erste Solotour engagiert hat. Und weiters hat er auch kurz mit Deep Purple gespielt, nachdem Richie Blackmore die Band verlassen hat. Und es gäbe noch vieles zu sagen. Seine Eltern sind italienischer Abstammung, wie man aus dem Namen nicht ganz unschwer erkennen kann. Sie kommen aus Piacenza, das ist im Norden von Italien, die bekannte Stadt für Kaschmirwaren. Und die Großeltern aus Bari, also ganz aus dem Süden. Und irgendwie eine interessante Person. Leider ist mir der bisher nicht untergekommen. Nun egal, viel eher untergekommen ist mit Joe Cocker. Und wenn ich mir das so ansehe, dass der schon vor 12 Jahren gestorben ist, dann wird einem Angst und Bang, wie schnell die Zeit vergeht. Und etwas untypisch für einen Nordengländer, der Titel der nächsten Nummer, N'oublie jamais, also vergiss niemals. Und das ist eben auch Joe Cocker. Und wir werden ihn so schnell nicht vergessen.

N'oubliez jamais, vergiss niemals deine Herkunft und deine Vergangenheit und so weiter und so weiter. Joe Cocker, und wenn Sie sich erinnern an irgendwelche Auftritte oder Videos, die Sie vielleicht einmal gesehen haben, er hat immer so komische oder etwas eigenartige, leicht spastische Bewegungen vor dem Mikrofon gemacht. Und das hat er zu relativ früher Zeit seiner Karriere begonnen, und er wurde mal gefragt, warum er das so tut. Ja, er tut das, weil er hier ganz alleine oder einfach so stumm vor dem, nicht stumm, aber vor dem Mikrofon stehen soll und weiß nicht wohin mit seinen Händen, und deshalb hat er sich das so zu seinem Markenzeichen gemacht. Schaut manchmal etwas eigenartig aus, aber so ist es eben. N'oubliez jamais war das mit Joe Cocker, und Black Magic Woman ist die nächste Nummer, allerdings nicht vom Original.

Black Magic Woman, Eric Clapton hat das gespielt. Und wenn ich Sie jetzt fragen würde, von wem das Original stammt, dann vertraue ich mich wetten, dass 80% oder 90% sagen würden von Santana. Nein, Santana ist es nicht. Es ist nämlich Peter Green, der Gründer oder Frontman von Fleetwood Mac. Und Peter Green möge mir verzeihen, aber ich glaube, dass Eric Clapton und Santana das besser gespielt haben. Das war also Black Magic Woman und weiter geht's mit J.J. Cale, ein jemand, der auch oft mit Eric Clapton zusammen gespielt hat. Die Nummer heißt Sensitive Kind.

0: Take 10, Riders on the Storm.
1: Entschuldigung bitte, da ist jetzt einiges schiefgegangen mit meiner Tippslerei. Ich habe die Tastaturen vom Computer mit dem Mischpult verwechselt und habe da Sensitive Kind abgewürgt. Entschuldigung, wir starten neu oder ich starte neu mit Sensitive Kind. Wie geht das jetzt so? Nun...

0: J.J. Cale, Sensitive Kind war das. Und weiter geht's mit einer meiner Lieblingsnummern, Rider on the Storms und den Doors. Leadsänger ist dort Jim Morrison. Und die Nummer oder diese Aufnahme, die ich Ihnen einspiele, die beginnt in den ersten 30 Sekunden mit der Vorbereitung sozusagen, wie das im Studio zugeht. Und das ist ganz amüsant anzuhören.
1: Take 10, Riders on the Storm.
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3: Hey, wait a minute. 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

Riders on the Storm und the Doors. Der Leadsänger Jim Morrison und Ray Manzarek am Klavier, kann man nicht sagen. Mir fällt jetzt gerade nicht ein, wie dieses Instrument heißt, also die Orgel. Und die beiden, das war eine kongeniale Verbindung, die haben 1965 die Doors gegründet in Venice in Kalifornien. Und beide haben einige Zeit zusammengelebt in einer Wohnung. Und Jim Morrison ist leider sehr, sehr früh verstorben. Man weiß die Ursache nicht ganz genau. Man vermutet, dass es eine Drogengeschichte war. Und das ist in Paris geschehen. Und in Paris ist dieser Jim Morrison auch begraben am Friedhof Cimetière Père Lachaise. Und wenn Sie einmal nach Paris kommen sollten und dort einen Spaziergang unternehmen möchten, dann empfehle ich Ihnen sehr, einfach diesen Friedhof zu besuchen. Sie werden sich wundern, wie viele bekannte Persönlichkeiten dort begraben sind. Jim Morrison und Chopin ganz in der Nähe, das sind nur zwei von vielen anderen, wie zum Beispiel auch Edith Piaf und egal wer. Wir machen besser weiter mit den Wild Horses von den Rolling Stones.

Wild Horses von den Rolling Stones. Bob Dylan wurde mal gefragt, welche Stones-Songs er am liebsten gerne selbst geschrieben hätte. Und da nannte er Angie, Ventilator Blues und eben diese Wild Horses. Die beste Chartsplatzierung war die Nummer 28 in den USA. Ansonsten war der kommerzielle Erfolg dieser Nummer etwa im Vergleich oder im Verhältnis für andere Stones-Songs etwas überschaubar. Nun, wir nähern uns dem Ende und es bleibt eigentlich nur mehr ein kleines bisschen für eine Instrumentalnummer, Albatross.

Ja, mit Albatros verabschiede ich mich aus dieser Nummer bei Ihnen. Wünsche Ihnen noch ein wunderschönes Wochenende. Apropos Albatros, auch das ist eine Nummer von Peter Green, der uns ja heute schon einmal untergekommen ist bei Black Magic Woman. Ja, das war's dann für heute und ein paar Klänge noch aus Albatros. Ich danke fürs Zuhören, Ihr Reinhard Kober.

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1: Ich begrüße euch ganz herzlich zum Stadtteilradio Schalmoos in der Radiofabrik. Diesmal zu einer besonderen, eher informativen Sendung. Es geht um die Einladung der Stadt Salzburg zu einem Planungsdialog für Schalmoos Mitte am 15. April in den Living Room in die Bayerhammerstraße 18. Also ein öffentliches Forum für alle Interessierten. Ich war auch dort und habe mitgetan und es wirklich ganz gut gefunden. Somit gibt es jetzt hier einen Podcast darüber. Diese Veranstaltung ist der öffentliche Auftakt für einen Leitbildprozess, mit dem die Zukunft eines zentralen Bereichs in Schalmoos gemeinsam weitergedacht werden soll. Schalmoos Mitte ist ein neues Entwicklungs- und Beteiligungsprojekt der Stadt Salzburg. Im Mittelpunkt steht ein großes Gebiet im Stadtteil Schalmoos zwischen Bayerhammer, Sterneck und Röckl-Brunnstraße. Dieses Gebiet zählt zu den prioritären Entwicklungsräumen der Stadt Salzburg, das sich in den kommenden Jahren eben weiterentwickeln kann. Ziel ist es, frühzeitig zu klären, wie dieser Raum in Zukunft aussehen soll und welche Qualitäten er für Bewohnerinnen, Betriebe, Eigentümerinnen und die Stadt insgesamt bieten soll. Denn es gibt zahlreiche Ansuchen, untergenutzte Flächen und großräumig versiegelte Bereiche, die zeigen, dass hier Handlungsbedarf besteht. Ziel des Prozesses, der da jetzt in Gang gekommen ist, die Entwicklung dieses Raums frühzeitig zu steuern und als Grundlage für künftige Planungsvorhaben ein gemeinsames räumliches Leitbild zu erarbeiten. Anlass ist, Salzburg wächst und Flächen sind knapp, daher gibt es einen Entwicklungsdruck auch über das REC, also das Raumordnungskonzept, mit der Forderung, nicht genutzte Flächen als Mischnutzung zu entwickeln. Warum wird das Gebiet jetzt geplant? Schalmoos Mitte liegt innenstadtnah und hat eben ein hohes Entwicklungspotenzial. Gleichzeitig gibt es in diesem Bereich bereits heute unterschiedliche Interessen und Nutzungen. Einige Flächen sind eben untergenutzt, andere stark versiegelt. Zugleich braucht Salzburg leistbaren Wohnraum, gute Arbeitsstandorte, attraktive Freiräume und klimafitte Stadträume. Also, gemeinsam Zukunft für Schalmoos Mitte planen. Ziel, ein Leitbild, das eben die Entscheidungsfindung beschleunigt. Und worum es im Prozess geht? Im Mittelpunkt stehen Fragen, die viele Menschen im Alltag betreffen. Wie kann eine gute Mischung aus Wohnen, Arbeiten und Dienstleistungen gelingen? Wie können Grün und Freiräume verbessert und neue Verbindungen geschaffen werden? Wie kann sich das Gebiet klimaresilient und mit alltagstauglicher Mobilität weiterentwickeln? Und welche Identität soll dieser Raum in Zukunft haben? Der Leitbildprozess soll unterschiedliche Interessen zusammenführen und eine tragfähige Perspektive für die langfristige Entwicklung des Quartiers schaffen. Dabei geht es nicht nur um einzelne Grundstücke oder Bauvorhaben, es geht um das Zusammenspiel von Wohnen, Arbeiten, Freiraum, Mobilität, Klima und dem täglichen Leben im Stadtteil. Gemeinsam mit der Bevölkerung, mit Eigentümerinnen, Fachleuten und weiteren Beteiligten soll dieses räumliche Leitbild für Schalmoos Mitte entstehen. Ich zitiere aus dem mit der Einladung ausgesendeten Infoblatt, und zwar die Planungsstadträtin Anna Schiester. Und sie unterstreicht, Schalmoos Mitte hat enormes Potenzial. Gleichzeitig sehen wir dort viele ungenutzte und versiegelte Flächen. Das wollen wir gemeinsam verändern. Der Planungsdialog hat mit ersten Gesprächen mit Eigentümerinnen und Betrieben begonnen. Jetzt startet das öffentliche Forum als nächster Schritt. Mir ist wichtig, dass wir diesen Stadtteil gemeinsam weiterdenken, mit mehr Grün, leistbarem Wohnen, attraktiven Arbeitsplätzen und guten alltagstauglichen Verkehrslösungen. Ich lade alle ein, sich einzubringen, mit Ideen, mit Erfahrung und mit dem Blick auf eine gute Zukunft für Schallmoos.

Also worum geht es bei Schallmoos Mitte? Das öffentliche Forum ist als Auftaktveranstaltung im Beteiligungsprozess vorgesehen. Dabei werden der Prozess, erste Grundlagen und zentrale Leitziele vorgestellt. Gleichzeitig haben Bürgerinnen die Möglichkeit, Hinweise, Fragen und Anregungen einzubringen. Rückmeldung aus der Öffentlichkeit sollen in die weitere Bearbeitung einfließen. Gerade deshalb ist es wichtig, die Entwicklung nicht nur punktuell, sondern gemeinsam und vorausschauend zu denken. Schallmoos Mitte soll nicht zufällig wachsen, sondern Schritt für Schritt mit klaren Zielen weiterentwickelt werden. Schallmoos ist ein vielfältiger und stark gemischter Stadtteil. Genau das macht den Bereich spannend, aber auch herausfordernd. In Schallmoos Mitte treffen heute unterschiedliche Nutzungen aufeinander. Gewerbe, einzelne Wohngebäude, Betriebe, Wegebeziehungen. Also zu Fuß kommt man nicht leicht weit. Viel versiegelte Flächen und wenige größere Freiräume. Wenig Grün, es ist ein Hitzepool, viel Asphalt. Und man kommt kaum irgendwo zum Sitzen. Mit dem Projekt Schallmoos Mitte soll nun ein gemeinsamer Rahmen für weitere Entwicklung geschaffen werden. Dieser Rahmen soll Orientierung geben und beantworten, wie sich das Gebiet qualitätsvoll, klimaresilient und im Sinne des Gemeinwohls weiterentwickeln kann. Diese Themen stehen im Mittelpunkt. Wohnen, Arbeiten und Mischnutzung. Also Schallmoos Mitte soll ein Stadtquartier sein, in dem unterschiedliche Nutzungen gut nebeneinander funktionieren. Es geht um leistbares Wohnen, Arbeitsplätze, Dienstleistungen und eine lebendige Erdgeschosszone. Dann Freiraum, Natur und Klima. Öffentlich zugängliche Freiräume, Bäume, Entsiegelung, Regenwassermanagement und klimaangepasste Planung spielen dabei eine zentrale Rolle. Bestehende Qualitäten sollen gesichert und neue Freiräume geschaffen werden. Dann Mobilität und kurze Wege. Schallmoos Mitte soll gut zu Fuß mit dem Rad und dem öffentlichen Verkehr erreichbar und durchquerbar sein. Ziel ist eine alltagstaugliche, sichere und möglichst autoarme Mobilität. Und dann Identität und Zusammenleben. Bestehende Orte, Treffpunkte und Stadtteilqualitäten sollen mitgedacht werden. Das Projekt soll nicht nur neue Strukturen planen, sondern auch das soziale Miteinander und die Identität von Schallmoos stärken. Der Prozess läuft ein Jahr lang. Also Phase 1 ist eine Bestandsanalyse, da werden Grundlagen gesammelt, das Gebiet analysiert und erste Stärken, Schwächen und Potenziale sichtbar gemacht. Die Phase 2 in der Planung, ein öffentliches Forum, eben dieses, was jetzt stattgefunden hat, mit sektoralen Leitbildern. Dann in der Phase 3 sollen für die wichtigsten Themen räumliche Leitbilder entwickelt werden und daraus gemeinsame Ziele entstehen. Im nächsten Schritt werden die einzelnen Themen zu einem integrierten Gesamtbild zusammengeführt. So wird sichtbar, wie das Gebiet in Zukunft funktionieren kann. In Phase 4 Umsetzungsperspektiven. Zum Schluss geht es darum, welche Maßnahmen kurz-, mittel- und langfristig möglich sind und wie die Ziele in künftige Planungen einfließen können. Und im Herbst soll dies alles erneut vorgestellt werden.

Ihr seid beim Stadtteilradio Schallmoos und hört einen Bericht über das Beteiligungsprojekt zum Mitreden, dem Planungsdialog Schallmoos Mitte.

Schallmoos Mitte ist damit kein fertiges Bauprojekt, sondern ein gemeinsamer Planungsprozess für die Zukunft eines wichtigen innerstädtischen Bereiches. Und jetzt möchte ich noch erzählen, wie der Abend verlaufen ist. Der Saal war gesteckt voll Menschen, die bereit waren, sich für Schallmoos einzubringen. Die Planer hatten sich dazu ein World Café einfallen lassen. Es gab etliche Tische im Saal verteilt. Jeder hatte einen Gastgeber aus den Reihen der Veranstalter. Nun gab es 3 Runden und bei jeder Runde eine Frage. 25 Minuten lang mit Zetteln aufschreiben, Diskussionen und dann eine Art Gong. Dann wurde der Tisch gewechselt von jedem, der mittat, mit einer neuen Frage. Die 3 Fragen waren: Erstens, was sollte in Schallmoos erhalten werden? Da gab es natürlich sofort, nicht nur für mich, das Thema Gemeinschaftsgarten, es könnte mehr geben. Und dann so wie im eigentlich gelungenen Lechner Park, der ja auch ein Beteiligungsprojekt war und daraus entstanden ist, Begegnungsräume, wo Menschen sich treffen, etwas tun können, wo Feste stattfinden können und ja, wo sie auch spielen können. 2. Frage, was sollte in Schallmoos eben nicht erhalten werden? Und die 3. Frage war, und was heißt das für die Zukunft? Eigentlich kam hauptsächlich das raus, was in dem Projekt Ideen anklingt. Und nun, was passiert mit den Ideen aus der Beteiligung? Die Rückmeldungen werden gesammelt, ausgewertet und in die weitere Bearbeitung einbezogen. Nicht jede Anregung kann 1:1 umgesetzt werden, klar, aber sie helfen dabei, gute Entscheidungen vorzubereiten. Und wer entscheidet am Ende? Die Ergebnisse des Planungsprozesses dienen als Grundlage für weitere Entscheidungen der Stadt. Politische Beschlüsse und rechtliche Verfahren folgen erst in weiteren Schritten. Mit dem Leitbild ist nicht schon fix, was auf jedem Grundstück passieren wird. Das Leitbild gibt Orientierung und formuliert Ziele. Konkrete Projekte, Widmungen oder Bebauungspläne werden in späteren Verfahren weiter ausgearbeitet. Wann sieht man erste Ergebnisse? Im Laufe des Prozesses wird es einen weiteren öffentlichen Beteiligungstermin zur Diskussion der Zwischenergebnisse geben. Am Ende werden die Ergebnisse zusammengefasst und präsentiert. Die Projektleiterin ist Lisa Igelseder. Und als fachliche Expertinnen wurden 4 Büros beauftragt. Für die Moderation und Prozessbegleitung wurde das Büro Plan, Sinn, Planung und Kommunikation beauftragt. Für die Erarbeitung der inhaltlichen Ebene wurden 3 Büros Super Wien, Urbanism, die in die Landschaftsplanung und das Verkehrsplanungsbüro Planoptimo Büro Dr. Köll beauftragt.

Und jetzt noch etwas zu Schallmoos im Sommer. Das Bewohnerservice hat beschlossen, zu den Bewohnern zu gehen, genauer gesagt zu den Parkbewohnern im Lechner Park. Wie vielleicht nicht alle wissen, ist das Häuschen im Park neben dem Eingang und dem Spielplatz, genannt die Plauderei, zu mieten. Darin gibt es eine voll eingerichtete Küche, einen Kühlschrank, Sessel und Tische, also alles für eine Party im Park. Und um daran zu erinnern und auch weitere Angebote vorzustellen, ist das Bewohnerservice im Sommer donnerstags von 15 bis 17 Uhr dort vor der Plauderei zu finden, und zwar am 18. und 25. Juni und am 2., 9. und 16. Juli. Und damit verabschiede ich mich von euch. Bis zum nächsten Mal.

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5: 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Stellt euch vor, euer Konto wäre jedes Jahr Anfang Juli leer und ihr würdet trotzdem weiter Geld ausgeben. Genau das machen wir mit den Ressourcen unseres Planeten. Der Earth Overshoot Day zeigt uns seit Jahren, wir leben über unsere ökologischen Verhältnisse. Was das bedeutet, weltweit für die Alpen und für Liechtenstein, darüber sprechen wir heute. Willkommen zu einer neuen Folge des Cipra Podcasts. Am Mikrofon begrüßt euch Michael Gams. Der Earth Overshoot Day 2026 ist der Tag, an dem die Menschheit die Ressourcen verbraucht hat, die die Erde innerhalb eines Jahres regenerieren kann. Er wird vom Global Footprint Network berechnet, einer Forschungsorganisation, die misst, wie stark wir die Ressourcen der Erde übernutzen. Jedes Jahr rückt dieser Tag im Kalender weiter nach vor, auch in den Alpenländern. Österreich hat dieses Jahr bereits am 2. April seine Ressourcen aufgebraucht, Frankreich am 24. April, Italien am 3. Mai, Deutschland am 10. Mai, die Schweiz und Liechtenstein am 11. Mai. Für Slowenien liegen dieses Jahr keine Daten vor. Was bedeutet das für uns und welche Wege gibt es, den Ressourcenverbrauch nachhaltig zu senken? Darüber spreche ich mit unserem heutigen Gast Werner Pohl, Co-Präsident der SDG-Allianz Liechtenstein, einem Netzwerk, das sich für die Umsetzung der UN-Nachhaltigkeitsziele einsetzt und in Liechtenstein zahlreiche Akteurinnen und Akteure aus Zivilgesellschaft, Politik und Wirtschaft verbindet. Herzlich willkommen, Werner.
9: Ja, guten Morgen und herzlichen Dank für die Einladung, hier sprechen zu dürfen.
5: Wie bist du zum Thema Nachhaltigkeit gekommen?
9: Ich bin heute pensionierter Tierarzt und da ist vielleicht auch schon vom beruflichen her, ich war die meiste Zeit meiner tierärztlichen klinischen Tätigkeit für die Landwirtschaft tätig und das heißt schon allein durch die berufliche Tätigkeit war natürlich die Nähe auch zu nachhaltigen Wirtschaften gegeben, insbesondere in der Landwirtschaft, in der Lebensmittelerzeugung, sowohl pflanzlich natürlich als auch in erster Linie die tierische Lebensmittelerzeugung. Mein Zugang zur Nachhaltigkeit hat sich dann etwas geschärft, als ich zum ersten Mal 2017 von den sogenannten SDGs gehört habe und mit diesen drei Buchstaben zunächst einmal gar nichts anfangen konnte. Und dann war ich neugierig und nachgegangen, also Sustainable Development Goals. Und ich gebe zu, was mich daran besonders fasziniert hat, war die zunächst erscheinende Komplexität, 17 Ziele, das erscheint relativ viel, aber wenn man sich näher damit beschäftigt, erkennst du die Brücken, dass diese 17 Ziele ein zusammenhängendes Netzwerk sind? Zunächst einmal auf dieser Metaebene, diese Tatsache hat mich fasziniert und dann bin ich immer weiter und weiter in die Details gegangen.
5: Wenn wir jetzt über diese Nachhaltigkeitsziele sprechen, sprechen wir natürlich auch über die SDG-Allianz. Die hängt nämlich eng damit zusammen. Was genau ist denn die SDG-Allianz eigentlich? Kannst du es nochmal etwas näher erklären? Ich habe es ganz kurz erwähnt vorhin.
9: Also wir haben als SDG-Allianz in Liechtenstein definiert, dass wir eine Plattform aufbauen wollen für die verschiedensten, ich sage jetzt mal NGOs, also Non-Governmental

0: organizations. Es gibt in Liechtenstein sehr, sehr viele Vereine, die punktuell tätig sind, und das ist gar nicht so sichtbar in der Gesellschaft. Und in dieser, sag ich mal, in den jeweiligen Vereinszielen stecken eine ganze Reihe aus den 17 Zielen für nachhaltige Entwicklung. Also beispielsweise im Bereich der Mobilität oder beispielsweise im Bereich des Konsums, beispielsweise im Bereich des Ziels, des Schutz unserer Landschaft, inklusive Biodiversität. Da gibt es zahlreiche kleine Vereine, wenn ich sage mal, es gibt einen Gartenverein, und der propagiert und zeigt das auch praktisch durch Baumschnitt, wie eine Streuobstwiese beispielsweise gepflegt werden kann, die enorm wichtig ist für Mikrobiodiversität. Und diese kleinen, aber sehr wichtigen Vereine sind uns sehr wichtig gewesen, haben wir gesagt, also die wollen wir zu einer Plattform zusammenfassen und dadurch deren Sichtbarkeit und daraus die gemeinsame Sichtbarkeit am Arbeiten an den SDGs unterstützen.
1: Gehen wir gleich zum Earth Overshoot Day über. Wie entstand eigentlich diese Initiative zum weltweiten Earth Overshoot Day? Was weißt denn du darüber?
0: Die New Economics Foundation, ein britischer Think Tank, der hat sich dieses Thema der Übernutzung überlegt, wie das kommunizierbar wäre, sodass es eine große Gruppe der Menschheit versteht auch. Wissenschaftliche Berechnungen, die sehr, sehr komplex oder kompliziert auch sind, wollen die Leute nicht so gerne verstehen, ist auch schwierig zu erklären. Man hat ein einfaches Modell gesucht. Ich denke mir, dass der Ausgang möglicherweise schon 1972 gewesen ist, denn da war die erste UNO-Umweltkonferenz, die gesagt hat, Leute, wenn wir die Daten, die uns die Wissenschaft liefert, 1972, wenn wir das ehrlich betrachten, dann müssen wir da aufpassen, da stimmt irgendetwas da nicht, dann scheint es so, das war vorsichtig ausgedrückt damals noch, scheint es so, dass wir zu viel verbrauchen, wir müssen der Wissenschaft hier mehr Raum geben und sozusagen schauen wir uns das mal an. Das war 1972 übrigens auch, als der Club of Rome sein erstes Buch herausgegeben hat mit den Grenzen des Wachstums, das ist da ziemlich zusammengekommen, und die zentrale Aussage in diesem Buch des Club of Rome war, unbegrenztes Wachstum kann es auf einem Planeten mit begrenzten Ressourcen nicht geben. Und vielleicht aus dieser Definition heraus hat sich gesagt, naja, können wir das kommunizieren und irgendwie darstellen, wie viele Ressourcen bildet denn die Erde in einem Jahr nach, was ist denn die Erde fähig nachzubilden und wie schaut es mit den Daten des Verbrauchs aus, dieser Vergleich. Ich würde wahrscheinlich sagen, es ist eine Art Bilanzstichtag aus der Wirtschaft herausgenommen, wenn ich sage, wir nehmen unsere Erde her, das ist unser Unternehmen, our common planet, unser gemeinsamer Planet, und der legt heute Bilanz. Heute ist Bilanzstichtag. Das Angebot der Firma unseres Planeten sind die natürlichen Ressourcen und, das möchte ich jetzt betonen, und die Kapazität des Abbaus von Abfall. Also dieses Angebot. Und wie schaut das mit der Nachfrage aus? Die Menschen haben die Nachfrage. Und die Bilanz lautet ganz eindeutig, die Nachfrage der Menschen übersteigt das Angebot massiv. Mhm. Das heißt, unsere Erde, unsere Firma Planet Erde ist immer gezwungen, eine negative Bilanz zu legen, derzeit.
1: Welche Kennzahlen fließen denn da ein, aus welchen Bereichen?
0: In erster Linie sind es die strukturellen Herausforderungen, die der Overshoot Day misst. Das ist ganz generell gesprochen der Energieverbrauch. Dann durch die Mobilität, was wird hier verbraucht, was wird aber auch an, ich sage mal, in dem Fall Schadgasen beispielsweise erzeugt, der CO2-Ausstoß, das kommt hier, wird hier mit hineingerechnet. Dann Konsum und Ernährung. Bei Konsum und Ernährung möchte ich zwei Beispiele hereinnehmen. Ernährung, immer mehr Produktion verbraucht oder erfordert immer mehr Düngemittel beispielsweise, die müssen auch wieder produziert werden, ist gleich chemische Prozesse, die ablaufen. Chemische Prozesse erzeugen auch teilweise Schadgase, teilweise Abfall, der wiederum biologisch abgebaut werden muss oder soll. Und beim Konsum nenne ich ein Beispiel an der Kleidung und hier das Beispiel Baumwolle. Je mehr Baumwolle gebraucht wird, umso mehr sozusagen Flächenbedarf ist da, Wasserbedarf ist da. Und wenn wir mit unseren Kleidern nicht so sorgsam umgehen, haben wir einen sehr hohen Verbrauch an Kleidern sozusagen, das wird alles sehr viel weggeworfen. Das sind also Daten, die hier aufgenommen werden, gemessen werden. Und da komme ich schon zum nächsten Punkt. Abfallmanagement und Abfallvermeidung ist ein Komplex, der einfließt in die Berechnung. Und die Raumplanung. Also bei Raumplanung ist natürlich auch gemeint die Bodenversiegelung, die verglichen wird mit der Kapazität des Restbodens, der bleibt, um auf der einen Seite entweder CO2-Senke zu sein oder produzierende Fläche zu sein, wiederum für die Ernährung. Also da kommen wir schon in diese Thematik, dass diese Komplexität des Zusammenschaus eben gut gerechnet und dann vor allem gut kommuniziert werden muss, in Form eines Datums.
1: Und das ist jetzt in Liechtenstein etwa der 11. Mai, in der Schweiz der 11. Mai?
0: Das ist in Liechtenstein heuer der 11. Mai, ganz genau. Und die Datenlage hier ist kombiniert mit der Schweiz. Also als Beispiel darf man da dazu sagen, dass der Overshoot Day sich in den Ländern des Alpenraums sehr früh manifestiert. Und Schweiz und Liechtenstein ist heuer für den 11. Mai ausgewiesen. 2025 war das für den 6. Mai. Es ist ein kleiner Ruck nach hinten, aber längst nicht vergleichbar wie beispielsweise in dem Jahr, als die Corona-Pandemie massiv Auswirkungen hatte auf Gesellschaft und Wirtschaft, die Shutdowns. Da war der Overshoot-Day ein Jahr später nachweislich um bis zu 3, 3,5 Wochen nach hinten verschoben. Logisch, muss man schon dazu sagen. Mhm. Es ist allerdings ein Beweis dafür auch, dass das Modell der Berechnung und die Kommunikation daraus nicht falsch ist.
1: Mhm. Also die Rechnungen, auf jeden Fall, die Rechnung an sich, die Formel funktioniert.
0: Die Formel funktioniert.
1: Wie sieht es denn jetzt in Liechtenstein konkret aus? Was sind denn die größten Herausforderungen? Du hast schon Versiegelung zum Beispiel angesprochen, aber vielleicht gibt es auch noch andere Themen, die in Sachen Ressourcenverbrauch in Liechtenstein eine große Rolle spielen.
0: Beim Thema Ressourcenverbrauch und Liechtenstein kommen wir in die Thematik, wie bauen wir langfristig gute Kompromisse auf. Liechtenstein ist ein Binnenland, ist ein sehr kleines Land. Und ich sage mal, auch ohne Industrie muss die liechtensteinische Gesellschaft 95% dessen, was sie konsumiert, verbraucht, verspeist auch, muss importiert werden. Das heißt, hier fallen schon auf jeden Fall Ressourcen an und fallen Kapazitäten an, die natürlich in der Gesamtberechnung für Liechtenstein durchaus kritisch zu betrachten sind. Das sagt auch die Gesellschaft, die den Overshoot Day berechnet. Ohne Kompromisse kann grundsätzlich kein Land, auch größere Länder, Länder, die Zugang zur See haben, existieren. Aber genau darum geht es. Es geht darum, seine eigene Datenlage anzuschauen und die größten Brocken herauszufischen, wo kann ich mich hier verbessern. Darum geht es. Und da hat Liechtenstein durchaus die eine oder andere Möglichkeit. Allein, wenn ich sage, Lebensmittelverschwendung, Kleider, Kreislaufwirtschaft, das kann auch ein kleines Land bewältigen. Also mehr reparieren und nicht so viel wegwerfen, das sind schon Themen, die hier in Liechtenstein auch greifen. Ich habe das vorher mit den vielen kleinen Vereinen erwähnt, die noch gar nicht so sichtbar sind. Das ist übrigens auch für uns in der SDG Allianz, sind noch längst nicht alle sichtbar. Das ist ja auch Teil unserer Vereinsarbeit sozusagen, diese Gruppen zu erfassen und darüber zu berichten und zu erklären und zu erzählen, was sie tun. Mhm. Also für Liechtenstein hochinteressant ist natürlich das Thema Energie, wenn schon alles importiert werden muss. Und dann kommt für ein kleines Land dazu, noch dazu, direkt im hochalpinen Bereich, also wo jeder Quadratmeter Fläche entscheidend wichtig ist. Wie kriege ich das hin, dass ich trotzdem mehr, ein Maximum für Liechtenstein an Solarenergie aufbauen könnte? Kann Windkraft sein oder nicht? Das ist eine Frage, muss man ganz ehrlich sagen. Kleines Land, wie gesagt, sind die Ressourcen, auch die Ressourcen, etwas zu, ich sage jetzt mal, zu errichten, beschränkt, dass diesen Kompromiss, an dem muss die Gesellschaft in Liechtenstein arbeiten.
1: Wenn wir jetzt den Blick weiten auf den Alpenraum, wo stehen denn die Alpenländer im Vergleich zu globalen oder europäischen Trends in Sachen Ressourcenverbrauch und Overshoot Day?
0: Die Alpenländer sind in Summe gesehen ein Hotspot in Europa. Und zwar deswegen, weil alle 7 Länder, die Alpenanrainerländer sind, haben ihren Overshoot Day bereits im April oder Anfang Mai. Wenn wir vorher Liechtenstein erwähnt haben, mit dem 11. Mai, da dann ist Italien beispielsweise schon sehr früh, das, wenn ich es knapp auswendig habe, ist es Anfang April. Und das zieht sich eigentlich durch die Länder Frankreich, Deutschland und so weiter bis Slowenien durch, dass wir sehr, sehr früh den Overshoot Day haben. Das ist der eine Punkt. Das ist der rein berechnete Punkt. Der Punkt, den wir von wissenschaftlichen Daten kennen, sind die Klimadaten, dass die Erwärmung speziell im Alpenraum durch die geoklimatische besondere Situation ein zweiter Hotspot ist, der zu bedenken ist. Und das, vielleicht will ich das bei der Gelegenheit noch einmal herausheben, der Overshoot Day soll auch ein Tag zur Bewusstseinsschärfung sein, um einfach ein bisschen diese Zusammenhänge zu erfassen. Da gibt es Zusammenhänge und in der Bewusstseinsschärfung, das ist mein persönliches oder unser Anliegen in der SDG Allianz auch, neugierig machen. Bitte nachfragen, bitte nachschauen, bitte Kontakt aufnehmen. Wie sind denn da die Zusammenhänge? Was sind denn da die neueren Daten und die neueren Überlegungen? Und ich habe erst vor wenigen Wochen in den österreichischen Medien einen bemerkenswerten Satz gelesen, wo die Uni Innsbruck sagt, die Gletscher im Alpenraum sind mittlerweile so weit, dass sie nicht mehr schmelzen, sondern förmlich zerbrechen.
1: Welche Rolle spielt denn der Alpenraum, weil du die Gletscher angesprochen hast, als besonders sensibles Ökosystem in dem Zusammenhang? Stichwort Tourismus, Mobilität, Energie, Biodiversität.
0: Der Alpenraum ist unter anderem ja ein extrem wichtiger Speicher, beispielsweise für das lebensnotwendige Wasser, das wir haben. Und ich möchte das nur bei diesem Beispiel auch schon belassen. Das genügt schon. Wenn sehr viel Oberflächenveränderung passiert und dadurch die Speicherkapazität der Alpen nicht mehr so gegeben ist, wie sie bis jetzt gegeben ist, dann verlieren wir schlicht und einfach Trinkwasserkapazität. Und wenn die Speicherkapazität nicht gegeben ist und sehr viel Oberflächenwasser einfach wegrinnt, dann ist es auch für die Energieproduktion verloren. Weil die Energieproduktion speist sich schlicht und einfach nicht nur aus Oberflächenwasser, sondern aus Wasser, das aus Quellen hervortritt und in den zahlreichen Gletscherbächen, Gebirgsbächen dann zugegebenermaßen in den Speicherseen gesammelt wird. Aber ein Oberflächenwasser, das ist weg. Es ist nur ein zentrales Beispiel. Mhm. Und dann kommen natürlich die Punkte dazu, das komme ich jetzt ein bisschen auf meine tierärztliche berufliche Tätigkeit im alpinen Raum dazu, die Bewirtschaftung des alpinen Raums inklusive der Biodiversität und mit den wildlebenden Tieren, das leidet alles enorm. Es geht ja Lebensraum verloren. Wenn keine Nahrung mehr gegeben ist, Nahrung mehr da ist, das geht verloren.
1: Man überlegt sich dann, okay, das klingt alles sehr schlimm, was kann man tun? Aber es gibt ja auch einige Initiativen und gute Beispiele, die zeigen, dass es auch anders geht. Welche Beispiele kennst denn du, die wirklich schon in diese Richtung gehen und dabei helfen, den Ressourcenverbrauch zu senken?
0: Natürlich gibt es die guten Beispiele mittlerweile auch im baulichen Wesen. Es werden teilweise Flächen rückgebaut und es wird teilweise sehr darauf geachtet, dass wo neu gebaut werden muss, einerseits überlegt wird, dass man verdichtet bauen kann und gleichzeitig auch, wie die Mikrobiodiversität gefördert werden kann oder geschützt werden kann. In Liechtenstein haben wir unter anderem, das gilt auch für die anderen Länder, die Forcierung des Ausbaus der Solarenergie und der Windenergie. Also Solarenergie in Liechtenstein mehr, Windenergie ist mehr in den anderen Ländern, Österreich, Deutschland beispielsweise. Also gibt es ein interessantes Modell übrigens bei der Windenergie in Liechtenstein. Eine Gemeinde ist Besitzerin der Alpe Rauz am Adelberg draußen. Das ist die Gemeinde Gamprin. Und die machen dort eine Studie, wie sie Windkraft aus dem Arlbergschluff sozusagen, wo der Wind ordentlich pfeifen kann, wie sie die nutzen können, um die Windenergie sozusagen nach Liechtenstein hereinzubringen. Und das zeigt auch wieder so ein bisschen die Notwendigkeit des vernetzten Denkens, denn wenn auf der Alpe Rauz gute Windenergie erzeugt wird, dann braucht es Leitungen, damit diese Energie nach Liechtenstein kommt oder überhaupt vom Arlberg schon herunterkommt, wenn man sie nicht nach Liechtenstein bringen möchte. Wir haben die Intelligenz, die Herausforderungen, die uns heute treffen, zu meistern. Die haben wir definitiv.
1: In Liechtenstein beispielsweise gibt es ja auch ein Projekt, wo Baustoffe wiederverwertet werden im Sinne der Kreislaufwirtschaft.
0: Genau, das nennt sich Zirkuli, nennt sich genau. Das. Und das ist die regenerative Bauwirtschaft.
1: Ja, finde ich ein ganz tolles Beispiel eigentlich, ja.
0: Das ist für Liechtenstein ein wirklich sehr interessantes Modell. Wir haben ja vorher darüber gesprochen, dass wir 95% der Ressourcen ins Land importieren müssen. Und da kommt natürlich Verkehr dazu, oder wie kommt das ins Land und so weiter, bis hin zu den eigentlichen Gütern, die dann hier verwendet werden, in der Industrie, im Bauwesen und so weiter. Und dieses Zirkulierprojekt ist ganz interessant. Tatsächlich, wo man im regenerativen Bauen schon durchaus herzeigenswerte erste Daten hat für so ein kleines Land, wo Baustoffe nicht einfach abgebaut werden und deponiert werden, sondern in die Wiederverwendung einfließen.
1: Was wären denn die drei wirksamsten Maßnahmen, um Liechtensteins Ressourcenfußabdruck wirklich spürbar zu reduzieren?
0: Also ich denke mir, eine der interessantesten, ob es die wichtigste ist, das kann ich jetzt nicht sagen, aber eine der interessantesten Möglichkeiten ist, die auch über die Vereine Gartenkooperative, Feldfreunde angeboten werden, ist vermehrt zu schauen auf den Konsum von Produkten aus dem Lebensmittelbereich, die lokal erzeugt werden. Eine zweite wichtige Maßnahme ist sicherlich die Mobilität im Land. Das ist gar keine Frage. Liechtenstein hat Einwohnerzahl 40.000. 40.000 Liechtensteinerinnen und Liechtensteiner, die hier wohnen, und täglich pendeln 20.000 Menschen hier ins Land herein, dann am Abend wieder nach Haus, in die Schweiz und nach Österreich und teilweise auch nach Deutschland, die hier ihre Arbeit verrichten. Und diese Pendelströme für so ein kleines Land wie uns, also besser in den Griff zu kriegen, das ist sicher eine Herausforderung, die eine tolle Wirkung erreichen könnte, wenn man hier den Individualverkehr besser steuern könnte, bessere Angebote liefern könnte. Und das Dritte, was ich sehe, ist tatsächlich die Möglichkeiten in der erneuerbaren Energie, sprich Solarenergie. Und ich denke mir, wenn man weiß, dass Liechtenstein eines der reichsten Länder in Europa ist, dann sollte Liechtenstein Exzellenzstatus erreichen können durch ein besonders intelligentes, mehrfach aufgebautes System, wo ein Maximum an Solarenergie beispielsweise gewonnen werden könnte.
1: Ja, das sind schon mal positive Aussichten auf jeden Fall. Und wenn wir nun in die Zukunft schauen, wie könnte denn so ein positiver Trend aussehen? Was müsste passieren, damit dieser Overshoot-Day endlich wieder nach hinten rückt? Du hast es kurz anklingen lassen, in der Corona-Pandemie ist es passiert, mehrere Wochen ist er nach hinten gerückt. Sowas wird es wahrscheinlich nicht mehr geben. Aber wie könnte man trotzdem es schaffen, diesen Overshoot-Day nach hinten zu schieben?
0: Ich denke, wir müssen da realistisch sein und müssen ein bisschen auch unterscheiden zwischen dem Earth-Overshoot-Day, der zweifellos die Daten der gesamten Welt mit einberechnet und der aktuell für Ende Juni erwartet wird für 2026. 2025 war das um den 25. Juni, also auch weit nach vor. Dafür sind natürlich wirklich ganz, ganz große Anstrengungen nötig. Und in dem Zusammenhang möchte ich gerne betonen, dass wir die kleinen Länder, Österreich ist auch nicht so wahnsinnig groß, zähle ich jetzt gleich mit dazu, also die Slowenien, Österreich, Liechtenstein, auch die Schweiz, unsere Beiträge sind schon sehr essentiell, weil es positive Beiträge sein können. Und ich komme noch einmal auf den Punkt, weil wir davon ausgehen können, dass wir Bevölkerungsgruppen erreichen können, wo diese Bewusstseinsschärfung wirklich funktioniert, wo man sagt, Leute, das ist keine Angstmacherei. Es ist auch der Overshoot-Day kein Tag, wo man sagt, wir sind sozusagen die Bösewichte. Ganz im Gegenteil. Er will einfach nur doch deutlich das schon sensibel machen und sagen, es gibt nur unseren einen Planeten und wir können das und wir schaffen das. Jetzt komme ich nochmal zurück auf den eigentlichen Punkt deiner Frage. Mhm. Welche Maßnahmen hier greifen, das ist zusammenhängend. Wenn es gelingt, den CO2-Ausstoß zu verringern, dann gelingt das natürlich nur, wenn entsprechende Maßnahmen gesetzt werden. Also ein Teil ist natürlich die Reduzierung des fossilen Brennstoffs plus andere Schadgase, die über die industrielle Erzeugung im Moment ausgestoßen werden. Ich denke mir aber auch, ein ganz wesentlicher Punkt ist unser Bekenntnis, wenn wir mit Ressourcen sorgsam umgehen, Thema Lebensmittelverschwendung. Das kann auch Liechtenstein, das kann Österreich, das kann auch die Schweiz. Und das betone ich jetzt schon, das ist keine Angstmacherei, sondern eine Verwunderung, möchte ich fast sagen, wenn ich mich erinnere, dass vor knapp 5 Jahren in Österreich Daten publiziert worden sind, dass die Lebensmittelverschwendung 700.000 Tonnen pro Jahr, Sie haben sich nicht verhört, 700.000 Tonnen pro Jahr wurde gemessen an Lebensmittelverschwendung. Das hat damals erschrocken. Aber 3 Jahre später kam die nächste Publikation für Österreich und hat ausgedrückt 1 Million Tonnen pro Jahr. In Liechtenstein fehlen uns dazu die Daten, ehrlicherweise. Wir wissen aber, dass wir hoch sind. In der Schweiz sind die Daten auch ähnlich hoch. Also das Thema Lebensmittelverschwendung ist schon ein Thema, wo jeder von uns beginnen kann, ein bisschen sorgsamer zu überlegen, umzugehen mit den Ressourcen. Und es gelingt auch meiner Meinung nach nur so. Es gibt in Europa, vor allem in den nordischen Staaten, wirklich interessante und griffige Beispiele. Norwegen möchte ich nur ganz kurz erwähnen und das Beispiel einfach verständlich bringen. Wir alle wissen, dass Norwegen ein Erdölproduzent ist. Die haben zahlreiche Inseln draußen stehen in der Nordsee und produzieren Erdöl. Und gleichzeitig ist Norwegen das Land mit der größten Dichte an E-Mobilität. Die letzten Zahlen, die ich gelesen habe, waren 95% oder 96% bereits. Und jetzt natürlich darüber zu überlegen, wie ist das dort gelungen, ist spannend. Wir haben diese Intelligenz. Wir können verändern. Ein weiteres Beispiel wäre dann Finnland. Da geht es dann, das ist sehr breit aufgestellt, was Nachhaltigkeit angeht oder nachhaltige Themen angeht, bis hinein in alle Bereiche übrigens, also gesellschaftlich, wirtschaftlich und in den Umweltbereich. Aber die nordischen Länder sind führend. Von dort da kann man sich wirklich sehr viel abschauen.
1: Also dieses Voneinander lernen, meinst du auch, Liechtenstein hat vielleicht wieder einen anderen Bereich, wo es Vorreiter sein kann und anderen was vorzeigen kann?
0: Dieses Thema Vernetzung ist uns enorm wichtig. Wie ich es vorher erzählt habe, dass es eine Freude ist, dass wir mittlerweile auf europäischer Ebene vernetzt sind, gut vernetzt sind, dann ist das ein so ein Punkt. Und ich denke mir, was man von Liechtenstein lernen kann, ist tatsächlich der sorgsame Umgang mit den Ressourcen, weil wir ein kleines Land sind. Jeder Quadratmeter Boden ist wichtig, zählt. Sowohl für Leben, Lebensraum, für Verkehrsraum, gar keine Frage, und auch für den landwirtschaftlichen Raum. Und wie Liechtenstein das angeht, wie Liechtenstein hier denkt, das kann durchaus beispielgebend sein. Das ist auch beispielgebend, nicht? Für den Alpenraum, sage ich mal, als überschaubaren Raum sowieso, aber auch darüber hinaus. Aha, man kann aus der sorgsamen Betrachtung kleiner Ressourcen unbedingt lernen. Das ist ein Feld, wo sich Liechtenstein sehr gut positionieren könnte.
1: Ich hätte noch eine Frage zum Abschluss. Wenn du eine Botschaft hättest an unsere Zuhörerinnen und Zuhörer, wenn du eine an sie richten könntest, welche Botschaft wäre das?
0: Wenn wir den Overshoot Day betrachten, dann würde es bedeuten, würden alle Menschen so leben, wie wir heute in Liechtenstein leben, dann würde es ungefähr 2,8 Erden brauchen. Und die zentrale Botschaft aus den SDGs lautet, leave no one behind, niemand zurücklassen. Ich denke mir, das ist eine ganz gute Botschaft, denn wenn wir weiter so über unsere Ressourcen leben wollen, lassen wir auf jeden Fall andere zurück. Allein durch die Beschleunigung der Veränderungen im klimatischen Bereich und im Bereich unserer Lebensressourcen. Leave no one behind, keine Angst haben, wir haben die Intelligenz und können unseren Planet für die nächste Generation gut übergeben. Lasst uns das angehen.
1: Ja, vielen Dank für diese Schlussworte, Werner Pohl von der SDG-Allianz Liechtenstein. Das war unser Gespräch zum Earth Overshoot Day 2026. 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Danke fürs Zuhören, bis zum nächsten Mal. Am Mikrofon verabschiedet sich Michael Gams.

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Ich begrüße euch ganz herzlich in unserer Sendung Mexiko anders. Ihr hört heute ein Interview mit Mari, der im Bundesstaat Guerrero von Mexiko ein Jahr lang gearbeitet hat bei einem Menschenrechtszentrum und uns davon heute erzählen wird. Aber zuerst starten wir mit lateinamerikanischer Musik und danach beginnen wir mit dem Interview. Bis gleich.

0: Hallo Mari, hörst du uns?
1: Hallo, ja, ich höre euch gut.
0: Wieder zurück nach der Musik, hört uns Mari jetzt am Telefon. Mari, du hast ein Jahr in Guerrero in Mexiko gearbeitet. Kannst du dich noch erinnern, was deine Motivation war, wie du dorthin gefahren bist?
1: Ja, also ich habe mich schon über einen längeren Zeitraum immer wieder mal mit der Situation, der politischen und sozialen Situation, mit den sozialen Kämpfen in Mexiko beschäftigt. Auch viel durch Gespräche mit Ricardo Löwe, der ja leider mittlerweile verstorben ist. Und so gab es meine Motivation, da irgendwie mal länger Zeit zu verbringen und mehr mitzubekommen, schon länger.
0: Würdest du sagen, dass deine Erwartungen erfüllt worden sind?
1: Ich glaube, ich hatte keine konkreten Erwartungen. Insofern ist das schwierig zu sagen, sondern ich bin da mit großem Interesse und mit viel Neugier hingekommen, aber habe es auch einfach mal auf mich zukommen lassen und alles genommen, wie es gekommen ist und mich dann versucht und habe dann versucht, mich viel damit zu beschäftigen. Aber ich bin nicht mit konkreten Erwartungen hingekommen.
0: Du hast bei der Menschenrechtsorganisation Tlatelolco gearbeitet im Bundesstaat Guerrero. Magst du uns ein bisschen erzählen, wo dieser Bundesstaat ist und vielleicht auch ein bisschen, was diesen Bundesstaat auszeichnet?
1: Also der Bundesstaat Guerrero ist eher im südlichen Teil von Mexiko, grenzt quasi nördlich an Oaxaca, das ist wahrscheinlich deutlich bekannter, und im Osten geht es dann so mit Morelos Richtung Mexiko-Stadt und im Norden an Michoacán. Und ja, ist ein südlicher Bundesstaat, hat einen großen Teil Küste und einen großen Teil Gebirge.
0: Acapulco ist das, was, glaube ich, öfters Menschen kennen von früher, wo das ein namhafter Touristenort war, auch wenn das nicht die Hauptstadt ist.
1: Genau, Acapulco ist quasi das ökonomische Zentrum, da ist da, wo quasi die größte Stadt und das ökonomische Zentrum, da wo auch viel Geld liegt und dementsprechend die organisierte Kriminalität folgt. Acapulco ist mittlerweile auch eine der gefährlichsten Städte der Welt, also hat eine der höchsten Mordraten der Welt außerhalb von offiziellen Kriegsgebieten. Genau, ist die größte Stadt. Die Hauptstadt ist aber Chilpancingo, auch eher ein unruhiges Pflaster.
0: Was ja eigentlich schon für ganz Guerrero zutrifft, oder?
1: Ja, ich glaube in unterschiedlicher Ausprägung, aber es gehört auf jeden Fall zu den gefährlicheren Bundesstaaten, wobei sich die Gewalt gerade aktuell, glaube ich, im Norden sehr, sehr zuspitzt, aber traditionell gehört Guerrero sicher zu den gewalttätigsten, ärmsten und auch gewalttätigsten Regionen in Mexiko.
0: Die Armut in Guerrero ist ja sehr groß. Und ich glaube, eines der Themen ist ja auch dort, dass viele Menschen versucht haben, zumindest früher in die USA zu emigrieren. Ist das immer noch so?
1: Ja, ich glaube sogar, dass sich das verstärkt hat. Also das ist immer noch so. Ich glaube, ein großer Teil vom BIP des Bundesstaates ist abhängig von diesen sogenannten Remessas von Leuten, die quasi in den USA, von Leuten, die aus Guerrero in die USA gegangen sind und dann quasi an ihre Familien Geld zurückschicken. Also ist ein großer Teil von der Ökonomie. Also kann man sich auch denken, mit der aktuellen Grenzpolitik der USA, dass das auch quasi ökonomisch massive Auswirkungen auf die Region in Guerrero haben wird, wenn das mit den Remessas schwieriger wird.
0: Das Menschenrechtszentrum Tlatelolco beschäftigt sich ja auch mit den Menschen, die von diesen Problematiken betroffen sind. Aber das Menschenrechtszentrum ist nicht an der Küste. Vielleicht kannst du uns ein bisschen erzählen, wo denn genauer das Menschenrechtszentrum Tlatelolco ist und dann natürlich, was dort geschieht.
1: Genau, also örtlich ist das Menschenrechtszentrum Tlatelolco in der Montaña de Guerrero, also in den Bergen. Das ist schon relativ nah an der Grenze zu Oaxaca, eben in den Bergen. Und man kann sich die Region als eher abgelegen und peripher und dementsprechend marginalisiert vorstellen. Also ein großer, das ist von Mexiko-Stadt, ist die Stadt Tlapa, die Hauptstadt von der Montaña. Von Mexiko-Stadt aus noch relativ gut erreichbar, mit einer langen Busfahrt von etwa 10 bis 12 Stunden. Aber danach wird es sehr schwierig weiterzukommen und danach ist quasi sehr, danach geht es eher in abgeschiedene Gegenden, die dann dementsprechend marginalisiert sind. Die Montaña de Guerrero gehört zu den ärmsten Gebieten von ganz Mexiko und hat auch einen großen Anteil an die indigene Bevölkerung, die oft mehrsprachig ist und zum Teil auch dann gar nicht Spanisch spricht.
0: Montaña heißt ja Berge, also es ist eine bergige Gegend, oder?
1: Genau, es ist in den Bergen, ja. Es ist eine bergige Gegend.
0: Und Tlapa, wo das Menschenrechtszentrum ist in eine Stadt, oder? Eine Kleinstadt.
1: Genau, das ist eine kleine Stadt. Es ist eine kleine Stadt, auch sehr von Armut und Marginalisierung geprägt, wo ökonomisch aber ganz wichtig Handelsumschlagplatz. Also es ist eine totale Handelsstadt, wo das Leben davon geprägt ist, dass die Menschen aus den umliegenden Comunidades nach Tlapa kommen, um dort Sachen zu verkaufen und zu kaufen und dann wieder zurück in die Comunidades fahren. Also man kann sich das Zentrum von Tlapa als einen riesigen, wuseligen Markt vorstellen.
0: Wie hast du denn so das Leben in Tlapa für dich erlebt? Was waren so die spannenden Sachen? Was war langweilig vielleicht? Was waren die Herausforderungen?
1: Ja, also für mich war das ein wahnsinnig spannendes Jahr und ich bin total dankbar für all die Einblicke, die ich da bekommen durfte und für alles, was ich dort lernen durfte. Für mich war das ein super Jahr, das Leben in Tlapa. Das Leben von Tlapa ist natürlich im Vergleich zu Wien um einiges beschwerlicher. Von vielen Entbehrungen geprägt, aber für mich war das Jahr großartig. Ich habe großartige Menschen kennengelernt, durfte beeindruckende Kämpfe und Organisierungsprozesse beobachten und viel lernen und bin da auch sehr dankbar.
0: Das heißt, die Menschen, die bei Tlatelolco arbeiten, machen das auch mit einer großen Hingabe, oder?
1: Ja, auf jeden Fall. Da ist auf jeden Fall sehr viel Idealismus und politisches Bewusstsein dabei, sich ja quasi dieser Arbeit zu widmen, der Menschenrechtsarbeit und sich auch diesem Risiko auszusetzen, mit dem eine Arbeit in der Region ja oft verbunden ist.
0: Und da ja auch schon zum Beispiel ein Anwalt umgebracht worden ist, der für Tlatelolco gearbeitet hat, oder?
1: Genau, ja, und das ist auch, also der davor Anwalt, ein ehemaliger Anwalt von der Organisation ist.
0: Ja.
1: Umgebracht worden 2019, der Arnulfo Cerón, aber quasi Drohungen und bedrohliche Situationen gibt es regelmäßig.
0: Ja, was sind denn so die Aufgaben, denen sich Tlatelolco widmet?
1: Also es ist unterteilt in verschiedene Arbeitsbereiche. Ein ganz zentraler Arbeitsbereich ist natürlich die rechtliche Beratung und Unterstützung, also die rechtliche Unterstützung von Opfern von Menschenrechtsverbrechen und ihren Angehörigen. Das ist natürlich ein wichtiger Teil, also da arbeiten Juristinnen und Juristen, Anwältinnen und Anwälte und genau, da geht es um rechtliche Unterstützung und Beratung, aber auch Vertretung vor den Gerichten und Behörden. Und der bekannteste Fall eben, der auch international sehr bekannt ist, der sich auch sehr bald zum 11. Mal jährt übrigens, der Fall der 43 Verschwundenen von Ayotzinapa, von den Normalistas, aber vielleicht reden wir da später noch gesondert länger drüber.
0: Ja.
1: Aber ein Teil ist eben der juristische Arbeitsbereich, Dann gibt es auch noch einen Bereich der psychologischen bzw. psychosozialen Begleitung und Unterstützung. Ein weiterer Bereich, das heißt auf Spanisch Fortaleza Comunitaria, also sowas wie Community-Stärkung, genau, Stärkung der Gemeinschaft, Stärkung der Community. Das kann man sich einerseits vorstellen wie so eine Tätigkeit des Organizings, also wo man versucht quasi, genau, wo natürlich auch ein großer Teil davon ein pädagogischer Ansatz ist. Da wird gemeinsam mit den Comunidades, gemeinsam mit Betroffenen, wird versucht, irgendwie Organisierungsprozesse zu stärken, Selbstorganisation zu fördern, entsprechende Tools in die Hand zu geben, damit sie quasi die Gemeinschaft sich besser organisieren und auch wehren kann. Aber es gibt auch Workshops mit Bildung, also zum Beispiel zu Aufklärung zur Sexualität, reproduktiver Medizin, aber auch Landwirtschaftssachen oder wie man gut mit ökologisches Bewusstsein und solche Sachen. Genau. Dann gibt es eine Abteilung der Öffentlichkeitsarbeit, da kann man sich, wissen glaube ich eh alle, was man sich darunter vorstellen kann. Also die sind ganz viel unterwegs, interviewen Betroffene und Angehörige, schreiben Texte, machen Öffentlichkeitsarbeit, schreiben Positionspapiere und so weiter. Dann gibt es ein weiteres Arbeitsfeld, das heißt auf Spanisch Incidencia. Auf Deutsch weiß ich irgendwie nie genau, wie man das nennen soll. Auf Englisch würde man, glaube ich, Advocacy sagen. Genau, und es ist im Prinzip so ein bisschen einerseits Kampagnenarbeit, andererseits aber auch zum großen Teil so Recherche. Also die Abteilung hat auch Daten gesammelt über die Situation der Menschenrechte in der Region. Zum Beispiel war es eine Tätigkeit, zu schauen, wie sich die Militarisierung, also die Präsenz von Militärangehörigen in der Region verändert hat, da irgendwie Daten zu sammeln. Solche Sachen, aber auch Kommunikation mit anderen Organisationen, Institutionen und Betroffenen. Genau, und dann gab es noch einen eigenen Bereich, der sich mit dem Thema der Migrantes, was du ja auch schon angesprochen hast, beschäftigt. Das war dort ein eigener Arbeitsbereich, weil eben, wie du zuerst schon gesagt hast, das einen sehr hohen Stellenwert hat in der Region. Und Migranten sind in dem Fall eben Menschen, die aus Guerrero entweder in den Norden des Landes gehen und dort auf diesen riesigen Plantagen von internationalen Lebensmittelkonzernen arbeiten oder in die USA gehen. Und das sind die Menschen, die das machen, sind auch viele Frauen, teilweise mit Kindern unterwegs. Die Menschen, die das am häufigsten machen, kommen eben aus den marginalisiertesten Teilen der Gesellschaft und sind sehr vulnerable Gruppen. Also dort die Situation ist teilweise schrecklich natürlich, aber auch der Weg dorthin ist hochgefährlich. Also der Weg hin und der Weg zurück.
0: Und ein Thema, glaube ich, das die Region auch betrifft, ist die Minerie, die Minen, die in Guerrero gebaut oder gemacht werden. Das betrifft auch mehrere Abteilungen, oder? Oder wie ist das mit diesem Thema?
1: Ja, also ich denke mal, das betrifft eigentlich alle Bereiche, das prägt überhaupt. Also quasi die Präsenz von großen internationalen Konzernen, sowohl Energiekonzernen als auch Bergbaukonzernen, prägt die ganze Region sehr. Da gibt es sehr viele Ressourcen, wie generell im Süden von Mexiko. Überall, wo das Geld ist, ist auch die Korruption und sind auch die gewalttätigen kriminellen Banden. Und das hat natürlich massive Auswirkungen auf die Menschen in der Region. Und auch das, was diese Konzerne selbst machen, also quasi der Extraktivismus von Land und Ressourcen, betrifft natürlich die Menschen sehr stark. Dazu muss man sagen, dass laut der mexikanischen Verfassung gibt es einige Gesetze, die sich ein bisschen unterscheiden von anderen Verfassungen. Zum Beispiel das war so ein Kompromiss nach der mexikanischen Revolution, der in die Verfassung eingegangen ist. Zum Beispiel sind Teile des Landes quasi auf dem Papier in Gemeindebesitz. Das ist ein bisschen kompliziert, da mag ich jetzt auch gar nicht so näher drauf eingehen, aber es wäre quasi auf dem Papier gar nicht so leicht, Land zu privatisieren und es den Bergbaukonzernen zu geben, weil auf dem Papier müssten die Betroffenen, die dort leben und arbeiten, dem zustimmen, dass das quasi privatisiert wird. In der Realität schaut es so aus, dass der Staat das natürlich verkaufen möchte und dann oft versucht, Zustimmung herzustellen durch die klassischen Taktiken von Bestechung und Teile und Herrsche, Comunidades gegeneinander auszuspielen oder auch einfach zu erpressen und durch bewaffnete kriminelle Gruppen da entsprechend das Interesse durchzusetzen.
0: Eines dieser Großprojekte, um die ja schon seit vielen Jahren gekämpft wird und in dem wir ja auch auf Seite der Bevölkerung involviert waren immer wieder, ist der Kampf um La Parrota, um ein Staudammprojekt, das gebaut werden soll auf Biegen und Brechen mit einer unglaublichen Zerstörung der Natur und der Lebensbedingungen der Menschen dort. Und auch das ist ja mit massivsten Menschenrechtsverletzungen verbunden, beziehungsweise wird versucht, eben durchzusetzen, oder?
1: Genau. Ja, vielleicht kannst du da eh noch mehr dazu sagen, weil du warst da eigentlich früher auch schon mehr involviert. Genauso, vielleicht magst du zu den Hintergründen noch mehr sagen.
0: Vielleicht nicht in dieser Sendung, weil wir haben ja auch schon in einer vergangenen Sendung zur Ermordung eben von Marco Suestegui gesprochen, Marco Antonio gesprochen, der ja dort die Bevölkerung quasi organisiert hat und auch über das Verschwinden seines Bruders. Insofern würde ich jetzt in dieser Sendung gar nicht so gerne so detailliert darauf zu sprechen kommen, weil es ja einfach so viel ist und es wäre jetzt wirklich sehr fein, gerade von deinen Erfahrungen auch zu hören, insofern, weil wir ja als Solidaritätskomitee Mexiko-Salzburg weiter an der Seite von Tlatelolco bleiben wollen und Tlatelolco unterstützen wollen und deshalb auch gerne da ein Bild geben möchten, was alles die Themen sind, die Tlatelolco beschäftigt, beziehungsweise welche unglaublich, meines Erachtens, bewundernswerte Arbeit die Menschen dort leisten. Und vielleicht, dass auch jemanden, der oder die hier zuhört, auch motivieren könnte, mitzuarbeiten, auf der einen Seite, sei es in Österreich oder vielleicht auch einmal in Mexiko. Aber wir suchen natürlich auch finanzielle Unterstützung für die Projekte. Ein Thema ist in Guerrero natürlich auch immer die Gewalt gegen Frauen. Und da gibt es ja auch ein spezielles Projekt, das Tlatelolco auch begleitet und unterstützt hat. Magst du uns da ein bisschen was darüber erzählen vielleicht?
1: Mhm. Genau, also da geht es um ein Centro Comunitario von und für indigenen Frauen und es geht quasi um die Unterstützung von Opfern von sexualisierter Gewalt oder auch ganz, aber auch darüber hinaus Unterstützung von indigenen Frauen in der Region von Ayutla de los Libres. Das ist unten an der Küste, also von Tlapa, wo das Hauptbüro von Tlatelolco ist. Das ist also ein ganz schönes Stück. Auch eine ziemlich abgelegene Region. Es ist auch sehr heiß dort unten. Und genau. Aber es ist eine sehr wichtige Einrichtung, die auch ganz eng mit Tlalnepantla verbunden ist. Und die Person, um die sich das Ganze, die Person, die Person, die quasi maßgeblich auch für die Entstehung von diesem Projekt verantwortlich ist, ist die Ines Fernandez. Genau, die ist heute auch quasi so dort im Vorstand und eine wichtige Person für das Ganze. Die Vorgeschichte ist eben der Fall von Ines Fernandez, die 2001 Opfer von systematischer sexueller Folter durch das mexikanische Militär geworden ist. Also dazu muss man sagen, dass die Region seit jeher eine sehr widerständige Region ist, wo es ganz viele politische Organisationen gibt, die sich organisieren und für ihre Rechte kämpfen, was wiederum vom Staat mit massiver Repression beantwortet wird. Also auf die Vorgeschichte gehe ich jetzt nicht näher ein, aber quasi Ende der 90er hat sich dort die Situation nochmal zugespitzt und die Präsenz vom Militär massiv erhöht. Also 1998 zum Beispiel hat es auch ein recht bekanntes Massaker dort gegeben, wo das Militär in ein Treffen von so organisierten, also quasi von so einer kleinen Bauern- und Bäuerinnen-Gewerkschaft ein Treffen gestürmt hat und dabei 20 Menschen umgebracht hat, und behauptet hat, die sind alle quasi Teil der Guerilla dort. Das ist 1998 passiert und ist bekannt geworden unter dem Namen El Charco. Genau, aber ich war bei Ines Fernandez, das war 2000, das Militär war quasi in der ganzen Region sehr präsent und hat die Bevölkerung, insbesondere die indigene Bevölkerung, quasi schon von vornherein als feindlich gesinnt betrachtet und dementsprechend behandelt. Und Ines Fernandez ist, das Haus von Ines Fernandez ist quasi von Militärangehörigen durchsucht worden und sie ist bei der Aktion systematisch vergewaltigt worden, genau. Und Fälle wie diese gibt es viele. Das Besondere in dem Fall ist, dass Ines Fernandez die Mühen auf sich genommen hat, um das quasi auch und nicht müde geworden ist, das immer wieder auch rechtlich einzufordern, dass das aufgeklärt wird und dass die Verantwortlichen zur Rechenschaft gezogen werden. Und das ist extrem ungewöhnlich, weil das passiert in Mexiko so gut wie nie. Für Täter vom Militär herrscht eigentlich weitgehend Straffreiheit. Also genauso wie bei der Polizei. Es passiert eigentlich nie, dass Täter, wenn sie bei der Polizei oder beim Militär sind, verurteilt werden. Aber Ines Fernandez hat mit der Unterstützung von ganz vielen, vor allem Frauen aus ihrer Comunidad, aber auch von Menschenrechtsorganisationen, dann teilweise auch internationaler Unterstützung, da wirklich 10 Jahre auch einen juristischen Kampf geführt mit vielen Rückschlägen, und so weiter. Es ist natürlich auch total, also da das Risiko, dem man sich da aussetzt, wenn man sowas macht, dass es mehrmals vom Militär oder von irgendwelchen dubiosen Gruppen bedroht worden, einzuschüchtern und auf eingeschüchtert worden und aufgefordert worden, das zu lassen, aber hat sich eben nicht unterkriegen lassen und dann 10 Jahre später ist es wirklich zu einem Urteil gekommen, was eben für Mexiko totales Novum war.
0: Aber sie musste bis vor den Interamerikanischen Gerichtshof gehen, oder? Also Mexiko selber hat ja da zuerst das negiert quasi und sie abgewiesen überall, oder?
1: Ja, genau, die nationalen Gerichte haben sie immer abgewiesen, entweder von vornherein den Fall gar nicht behandelt oder dann versickern lassen, was auch immer. Genau.

0: Amerikaner schwierig zu quasi Mexiko einerseits zu Reparationszahlungen verurteilt und andererseits aufgefordert, die verantwortlichen Militärs zu verurteilen. Als Teil von diesen Reparationsaktivitäten war eben die Einrichtung von sowas wie einem Gemeinschaftszentrum, was auch als Gewaltschutzzentrum fungieren soll. Und so ist quasi das Centro Comunitario entstanden. Und dazu muss man aber sagen, dass der mexikanische Staat da seinen Verpflichtungen permanent nicht nachkommt. Also die Gelder kommen teilweise nicht oder viel zu verspätet oder nur unvollständig. Und genau, es fehlt an allen Ecken. Es fehlt im Zentrum an allen Ecken und der mexikanische Staat kommt da wirklich den Dingen, zu denen er vom Interamerikanischen Gerichtshof verpflichtet wurde, nicht nach, und das ist ein ewiger Kampf und extrem zermürbend.
1: Und andererseits müssten Sie aber wirklich nur sich um die Basis kümmern, sozusagen, und vieles andere, was es aber auch braucht, gibt es nicht. Und da kommen auch ein bisschen wir ins Spiel. Wir sind auch sehr dankbar, dass vom Land Salzburg es da auch eine kurze Förderung gegeben hat, um dieses Zentrum zu stärken, um dort die Frauen auszubilden, die dann wieder als Botschafterinnen in die Dörfer gehen. Da warst du ja auch dabei bei so Seminaren. Würdest du sagen, dass das eine wichtige Erfahrung für die Frauen war? Wie ist das angekommen?
0: Ja, das ist auf jeden Fall, also genau, es gab mehrere Seminartage, wo quasi es Workshops gab, um den Rat der Botschafterinnen, die quasi die organisatorische Säule von dem Centro sind, wo im Workshop versucht worden ist, da irgendwie Skills zu erarbeiten und sie zu Multiplikatorinnen zu machen, um dann das Wissen wieder weiterzutragen in die Comunidades, um da quasi gut organisierte Frauenstrukturen zu schaffen, die sich gegenseitig unterstützen und für ihre Rechte kämpfen und die Partizipation von indigenen Frauen in den Gemeinschaften stärken. Ich war da auch vor Ort. Und ich war da auch vor Ort und habe eben mitbekommen, wie das alles gelaufen ist. Und das war wirklich sehr beeindruckend zu sehen. Also ich glaube, die Teilnehmerinnen haben extrem davon profitiert. Es hat ihnen urgetaugt. Und sie haben gemeinsam Materialien erarbeitet, gemeinsam diskutiert. Ja, also es war, genau.
1: Ich war ja auch ganz kurz online quasi dabei, weil es da eine Vernetzung gegeben hat mit dem Frauennotruf Salzburg, mit den Frauen dort. Und das war sehr berührend, dieser Austausch, finde ich, gegenseitig über diese Schwierigkeiten einerseits zu sehen. Ja, natürlich, diese Themen gibt es in Österreich auch, und zwar massiv. Aber die Schwierigkeiten und die Rahmenbedingungen, die unter denen diese Frauen da aktiv werden und andere Frauen unterstützen, oder was eine Frau auf sich nehmen muss, um irgendwie Hilfe zu bekommen, das war schon sehr, sehr beeindruckend zu hören und ist natürlich noch einmal eine ganz andere Dimension wie zum Beispiel in Österreich.
0: Ja, auf jeden Fall. Ich fand das auf jeden Fall auch sehr eindrucksvoll, den Online-Austausch da. Ich glaube, das hat glaube ich, allen Beteiligten, das hat, glaube ich, alle Beteiligten sehr beeindruckt. Auch genau, fand es eben sehr, sehr schön zu sehen, wie irgendwie bei aller Unterschiedlichkeit, wie viele Gemeinsamkeiten es auch gleichzeitig gibt und wie wir da alle da quasi im schattigen Hof, im sonst heißen Ayutla sitzen und uns mit dem Frauennotruf und sich quasi die Frauen vom Botschafterinnenrat in Ayutla mit dem Frauennotruf in Salzburg austauschen, das hin und her übersetzt wird mit Spanisch, ein bisschen Deutsch, Nasavi, Mepa. Das war sehr, sehr eindrucksvoll und war, glaube ich, für alle Beteiligten so.
1: Ein Effekt dessen, dass dort

0: Frauen eine gute Arbeit leisten, ist ja, dass auch mehr Frauen nach Klapper kommen, die direkt im Zentrum auch von Tlacinolan in dem Menschenrechtszentrum ankommen und eben auch von ihren Gewalterfahrungen berichten. Und da haben wir ja von Salzburg aus, vom Solidaritätskomitee Mexiko-Salzburg, einen Notfalltopf quasi finanziell bestückt und möchten den auch aufrechterhalten. Das ist für uns, glaube ich, auch eine sehr wichtige Arbeit, dass wir hier Tlacinolan unterstützen können, weil ja die Arbeit von Tlacinolan zwar Mittel zur Verfügung hat, aber doch es an allen Ecken und Enden fehlt eigentlich. Und das ist eine kleine Sache, die wir versuchen zu leisten, dass eben, man muss dazu sagen, oder, dass es ja in Tlapan nicht ein Frauenhaus oder da einen geschützten Wohnbereich gibt, oder?
1: Na, das gibt es in Tlapan nicht. Es wäre total wichtig, dass es sowas geben würde, aber es gibt es leider nicht. Und Tlacinolan versucht da eben so gut es geht, irgendwie einzuspringen und die Dinge aufzustellen und da die Betroffenen entsprechend zu unterstützen. Aber es gibt die Einrichtung nicht. Genau, das versucht Tlacinolan da quasi eher im Rahmen der Möglichkeit auszubessern. Aber ist natürlich alles immer unter sehr prekären Bedingungen. Und man darf auch wirklich nicht unterschätzen, was für eine Rolle Mobilität und Transport spielt. Also das ist wirklich nicht nur beschwerlich, teilweise mit Risiko verbunden, sondern auch für die Betroffenen oft sehr teuer. Also das ist eine große Hürde, sich da zu den Orten zu begeben, wo man vielleicht Hilfe bekommen kann. Das darf man wirklich nicht unterschätzen. Insofern ist das total wichtig. Und da helfen auch quasi aus österreichischer Sicht kleinere Unterstützungsbeträge können dort schon einiges helfen.
0: Also wenn ihr euch finanziell daran beteiligen wollt, gegen Gewalt an Frauen in Guerrero, in Mexiko etwas zu tun, dann schreibt uns bitte, geht über Kontakt, über solinetz.at, über unsere Homepage oder schreibt uns über unsere E-Mail-Adresse soli-mex-sbg@gmx.at. Ihr findet auch auf der Radiofabrik bei unserer Sendung unsere Kontaktdaten. Wie auch immer, wir freuen uns über jedes Interesse und über jede Mitarbeit und aber auch über Geldspenden, die da immer wieder dringend benötigt werden. Wir werden ja auch diesbezüglich im Herbst wieder einen Glühweinstand machen. Mari, vielleicht wirst du ja auch mal nach Salzburg kommen und da nochmal mit Bilder einen Vortrag machen. Das würde uns auch sehr freuen, wenn wir dich da mal begrüßen könnten.
1: Ja, sehr gerne.
0: Eine Frage hätte ich noch zu Tlacinolan. Wie viele Menschen arbeiten ungefähr in dem Menschenrechtszentrum?
1: Müsste ich jetzt in meinem Kopf nachzählen. Tatsächlich ist die Zahlen immer ganz schlecht, tut mir leid. Ich glaube aber im Hauptbüro, im Zentrum von Klapper, sind etwa alle zusammen knappe 30.
0: Also nur so ungefähr, weißt du, es ist nur, dass wir uns das ungefähr vorstellen
1: können. Ja, genau, weil es gibt knappe 30. Dann gibt es noch ein zweites Büro, was in Ayutla eben ist, wo nur ein Anwalt und eine Anwältin sind. Genau. Und dann gibt es auch noch einige, die quasi noch so unterwegs sind. Der eine ist zum Beispiel immer bei den Suchaktionen bei der Busqueda für die 43 dabei. Den habe ich zum Beispiel nie kennengelernt.
0: Ja. Die Menschen, die für Tlacinolan arbeiten, sind ja jetzt auch nicht ständig dort in diesem mehrstöckigen Haus, sondern sind ganz viel unterwegs, oder? Und sind ganz, ganz viel in den Gemeinden und in den Orten, in den Dörfern begleiten Menschen, begleiten Protestaktionen, oder? Also es ist jetzt nicht so, dass die vom Schreibtisch aus jetzt unbedingt hauptsächlich arbeiten.
1: Na genau, ein großer Teil der Arbeit ist eben unterwegs sein, ganz viel unterwegs sein, also quasi auch hunderte von Kilometern in der Woche machen, eben weil viele Gegenden dort sehr abgeschieden sind, wo man sehr schwer hinkommt, wo auch quasi für Leute andersherum sehr schwierig wäre, nach Tlapa zu kommen, um ins Büro von Tlacinolan zu kommen. Also ich glaube, es ist auch total wichtig, dass auch in einer peripheren Gegend wie die Montaña von Guerrero, wie Tlapa, so ein Menschenrechtszentrum ist, und nicht nur in der Hauptstadt oder in anderen großen Städten. Ich glaube, dass das total wichtig ist. Genau.
0: Und Tlacinolan hat ja auch ein unglaubliches Standing, quasi einen unglaublich guten Ruf in dieser ganzen Region, über die Region hinaus, bis nach natürlich darüber hinaus. Und insbesondere der Direktor Abel Barrera gilt ja als eine ganz besonders integre und engagierte und bekannte Persönlichkeit. Mich hat sehr berührt in einem Interview, das wir vor einiger Zeit mit ihm geführt haben, war die Frage an ihn, ja, wie hast du von eben diesem Verschwinden der 43 Studenten und plus den umgebrachten, zu Tode gefolterten vor Ort, wie hast du denn das zuerst erfahren? Und dann hat er eben berichtet, dass noch, wie das angefangen hat schon und die angegriffen worden sind, die Studierenden, hat er schon persönlich zu Hause den Anruf bekommen, direkt von den Studierenden, die dann verschwunden sind. Also er ist da wirklich in Notsituationen, kann man sagen, die erste Ansprechperson für die Menschen, oder? Und das Zentrum.
1: Ja, auf jeden Fall. Auf jeden Fall genießt also in der Region enormen Respekt kennen. Also es gibt, glaube ich, in Guerrero wirklich sehr bekannt. Und auch darüber hinaus genießt es sehr viel Respekt. Und es auch, genau, es gibt, glaube ich, auch vielen Leuten so eine Sicherheit in diesem Gefühl, quasi den kriminellen Banden und den korrupten Behörden ausgeliefert zu sein. Man ist quasi so, wer wieder Abel, der auch quasi gut vernetzt ist und überregional bekannt ist. Es gibt vielen Leuten auch Sicherheit.
0: Mari, was waren denn so deine Tätigkeiten, die für dich am spannendsten waren, würde ich sagen? Du hast ja sicher vieles gemacht, Verschiedenes, aber was war für dich so am spannendsten zu tun?
1: Ja, ich habe sehr viele Verschiedenes gemacht. Ich bin auch sehr dankbar, dass ich sehr viele Freiheiten hatte und überall mitmachen und mitkommen durfte. Es war natürlich vieles sehr spannend. Also ich fand sowohl jetzt quasi Recherchearbeit spannend. Ich fand die Recherchearbeit einerseits spannend, aber natürlich war am spannendsten einfach unterwegs sein. Die Leute von Tlacinolan begleiten zu dürfen, wenn sie in Comunidades fahren, dort mit Leuten sprechen oder mitzufahren bei den Protesttagen, bei den monatlichen Protesttagen für die 43 verschwundenen Normalistas. Also das sind ja dann auch mehrere Tage, da ist man dann oft 3-4 Tage unterwegs. Das fand ich natürlich das Spannendste, also unterwegs zu sein, mit Menschen in Kontakt zu sein, das alles mitzukriegen. Genau.
0: Mari, wenn jetzt jemand sich überlegen würde, auch ebenso wie du in Tlacinolan mitzuarbeiten, man muss dazu sagen, das ist selbstfinanziert, du hast die Mittel selber aufgebracht, man kann natürlich vorher so eine Art Crowdfunding oder so etwas machen, in der Familie, vielleicht im Freundeskreis und so weiter und verschiedene Wege, sich da finanzielle Mittel zu sammeln. Aber also man braucht gewisse finanzielle Mittel, um das da hinzureisen und da mitzuarbeiten. Darüber hinaus, was würdest du sagen, sollte jemand mitbringen, der sich überlegt, eine gewisse Zeit bei Tlacinolan mitzuarbeiten?
1: Ich denke mal, wichtig ist die Bereitschaft, sich auf was Neues einzulassen. Und ich
0: als Lernender, oder? Also man kommt als Lernender hin und nicht als europäisch Lehrender oder mit der Idee, ich kann was, oder?
1: Ja, genau. Also ich denke mal, es ist total notwendig, da die eigene Position zu reflektieren und quasi genau als Lernender hinzukommen, dankbar zu sein für alles, was man mitnehmen darf und lernen darf und nicht mit einer eigenen Agenda hinzukommen, mit Selbsteinschätzung, genau.
0: Darüber hinaus wahrscheinlich Spanischkenntnisse, oder?
1: Ja, Spanischkenntnisse sind sicher praktisch. Nein, genau, also ich würde schon empfehlen, mit zumindest irgendwie funktionalen Spanischsprachkenntnissen da hinzukommen. Genau.
0: Und gut wäre wahrscheinlich auch schon vorher Erfahrung mit Lateinamerika zu haben, kann man das so sagen?
1: Ja, also ich muss sagen, ich kenne den Rest von Lateinamerika nicht. Es ist sicher gut, diese Erfahrung zu haben, ich glaube, wäre auch total wichtig, dass man sich vorher ein bisschen mit der politischen und sozialen Situation in Mexiko befasst und vielleicht auch spezifisch mit Guerrero kann man natürlich auch vieles dort machen, aber genau, mir hat das auch sehr geholfen im Vorhinein, mich irgendwie auch in den historisch-politischen Kontext einzulesen.
0: Also da ist sicher viel eigenes Engagement notwendig in der Vorbereitung. Wir werden in Zukunft sicher auch wieder Seminare anbieten, wo wir auch eine Vorbereitung, um nach entweder Guerrero oder nach Chiapas zu den Menschenrechtszentren in die Dörfer fahren zu können, je nachdem, wo es Interesse gibt, internationale oder, mir gefällt besser das Wort, grenzüberschreitende Solidarität ist auf jeden Fall eines der wenigen Sachen, die wir dieser unglaublich menschenverachtenden Situation entgegenstellen können. Und daher finde ich das extrem beeindruckend und toll, dass du das gemacht hast. Und es freut mich sehr, dass du auch so viel profitieren konntest. Und wir bleiben einfach weiter dran. Mari, magst du noch uns irgendetwas abschließend mitgeben?
1: Ja, auf jeden Fall vielen Dank, dass das irgendwie möglich war, dass ich dort Zeit verbringen konnte, auch zum Großteil Dank vom dem Solidaritätskomitee Mexiko Salzburg, genau, wo ich auch bei dem Seminar, wo ich war, nochmal den Ricardo Löwe gesehen haben, das hat mich auch sehr gefreut. Genau, und vielen Dank an das Solidaritätskomitee.
0: Vielen Dank, dass du auch weiterhin dabei bist. Und wir verabschieden uns jetzt aus dieser Sendung mit Musik, die zu dem Thema passt.

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Der Salzburger Festspielbezirk befindet sich im Umbau. Während der Sanierung des großen Festspielhauses soll eine Interims-Konzerthalle gebaut werden. Das ist aus Naturschutz- und Kostengründen fragwürdig. Warum nicht die Salzburger Messe nutzen? Heute im So-Wochen-Kommentar. Mein Name ist Manuel Brodinger. Die Salzburger Festspiele sind das Aushängeschild der Salzburger Kultur. Die Sanierung des Festspielbezirks nimmt Fahrt auf. Das Festspielzentrum soll noch diesen Sommer eröffnen und das große Festspielhaus soll ab Herbst 2028 saniert werden. Das Kuratorium der Festspiele will hierfür eine eigene Konzerthalle bauen. Als mögliche Standorte gelten etwa die Stiegelgründe in Maxglan und die Wiese beim ehemaligen Kloster St. Josef in Nonntal. Ein Drittel des 34,8 Millionen Euro Budgets sei allein für diese Halle vorgesehen und wird subventioniert. Doch warum braucht es eine eigene Konzerthalle? Laut dem kaufmännischen Direktor der Festspiele, Lukas Kreppatz, sei es den Besuchern wichtig, Salzburg als schöne Stadt mit Festspielatmosphäre zu erleben. Dafür kann man schon mal mehr als 10 Millionen Euro ausgeben, oder? Der ehemalige Geschäftsführer des Naturschutzbunds Salzburg, Hannes Augustin, äußert klare Nachhaltigkeitsbedenken und schlägt vor, die Salzburger Messe zu nutzen. Die Salzburg Arena hat eine größere Sitzplatzanzahl als das große Festspielhaus, bietet Parkmöglichkeiten und würde enorm von den Festspielen profitieren. Also warum nicht die Messe Salzburg als Ausweichsquartier nutzen? Es ist Zeit, Grünland in der Stadt Salzburg zu schützen und einen gegenseitigen Nutzen der Festspiele und der Messe zu begünstigen.

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0: Ja, hallo und herzlich willkommen zum SOS-Muckomaten, der Radiosendung des SOS-Kinderdorfs auf der Radiofabrik. Wir nehmen euch ja regelmäßig akustisch mit in unsere Einrichtungen von SOS-Kinderdorf, aber auch zu Events, die wir organisieren oder mitorganisieren. Und weil im März jetzt erst der Tag der sozialen Arbeit war, möchten wir heute die Arbeit der Sozialpädagoginnen bei SOS-Kinderdorf ins Zentrum rücken. Es ist ja eine sehr verantwortungsvolle und auch sehr professionelle Arbeit, die da geleistet wird. Wir sprechen deshalb heute mit dem Sozialpädagogen Wolfgang Artmeier über Herausforderungen im Betreuungsalltag, über die Rucksäcke, die die Kids mitbringen, die mit der Zeit auch immer größer geworden sind. Aber wir wollen heute auch über Chancen und Erfolge sprechen und vor allen Dingen über die tägliche Motivation, einen solchen Job auszuüben.
1: Ja, hallo Johanna, ich freue mich, dass ich auch wieder mit dir heute die Sendung machen darf.
0: Wir haben ganz vergessen, uns vorzustellen.
1: Genau.
0: Meine Kollegin Martina Moli.
1: Und die Johanna Urban wieder für euch am Mikrofon. Ja, meine Aufgabe ist es ja immer für unsere Sendung, die passende musikalische Begleitung zusammenzustellen. Und für die heutige Sendung hat mir das wirklich ganz besonders viel Spaß gemacht. Ich war nämlich bei den Kindern und den BetreuerInnen der Kinderwohngruppe, in der unser heutiger Gast, der Wolfgang, arbeitet. Und ich habe ihnen ihre aktuellen Lieblingssongs herausgekitzelt. Songs, die sie mit Frühling verbinden, absolut gern hören und oder die ihnen einfach gute Laune machen. Und bei dem Thema gute Laune ist ein 5-jähriger WG-Bewohner gleich hellhörig geworden. Er hat sein Lieblingslied nämlich gleich selbst angestimmt und mich dann zum Tanzen aufgefordert. Und zack, war die gute Laune überall. Oben, unten, vorne, hinten. Ihr wisst sicher schon, welcher Song jetzt kommt, oder? Von Großstadtengel nehme ich gute Laune.

0: Ja, da bekommt man gute Laune, ganz egal, welches Wetter ist, oder Johanna?
1: Ja, wir haben uns jetzt im Studio auch nicht mehr halten können. Also übrigens, wenn ihr uns verfolgen wollt und schauen wollt, wie wir ja mehr schlecht als recht mittanzen, es gibt auch eine Webcam im Studio. Und ja, an dieser Stelle ist auch mein kleiner Song gegrüßt, der ist noch vier und das ist auch einer seiner Lieblingssongs. Also guten Musikgeschmack.
0: Sehr fein, freut mich. Ihr hört den SOS-Muckomaten, die Radiosendung von SOS Kinderdorf. Und wir möchten heute mehr Bewusstsein und Verständnis für die anspruchsvolle Arbeit der SozialpädagogInnen bei uns schaffen. Im März, hat die Johanna vorher ja schon erwähnt, war ja Tag der sozialen Arbeit. Und die Johanna hat sich deshalb vorab mit einem langjährigen Sozialpädagogen von uns in Seekirchen getroffen und aus Zeitgründen haben wir das Interview vorab aufgezeichnet.
2: Ich sitze jetzt da beim Wolfgang Artmeier. Wolfgang, du bist Sozialpädagoge da im SOS Kinderdorf in Seekirchen. Magst du dir ganz kurz vorstellen, wie lange bist du schon beim SOS Kinderdorf?
3: Ich bin 8 Jahre jetzt beim SOS Kinderdorf, arbeite in einer Kinderwohngemeinschaft, wo 6 Kinder sind und das, was eine Dorfstruktur hat, also es gibt dann noch Kinderdorf Mütter und ein anderes Kinderdorf Einrichtungen. Und das Schöne daran ist, dass da ein Dorfleben ist und dass da die Kinder die Möglichkeit haben, untereinander in Beziehung zu gehen, was einen Vorteil hat, natürlich Nachteile damit verbunden, dass man mehr Konflikte hat, aber das kann man alle lösen.
2: Ja, zu den Konflikten werden wir dann auch im Laufe des Gesprächs noch kommen. Es soll ja heute um deine Arbeit gehen, um die sozialpädagogische Arbeit gehen, auch um die Herausforderungen, die es ja durchaus gibt. Denn jedes Kind, das im Kinderdorf ist, trägt natürlich seinen Rucksack. Ja, das ist ja ganz klar, ansonsten kommt man gar nicht erst in die Fremdbetreuung. Du hast jetzt die sozialpädagogische WG angesprochen. Bist du, seit du beim SOS Kinderdorf bist, in einer sozialpädagogischen WG und wie kann man sich da den Alltag vorstellen?
3: Also ich bin jetzt seit eben, wie gesagt, 8 Jahren in der WG und begleite Kinder, die was seit Anfang an mit mir da angefangen haben, in Anführungszeichen natürlich, und das ist schon eine gewisse Qualität, was das natürlich hat, wenn man so lange schon in einer WG ist und die Kinder mit 4 Jahren, wie es angekommen sind bei uns und jetzt so 12, 13 sind, da kann man ganz gut mit einer den Weg beschreiten. Ja.
2: Wie alt sind die Kinder in eurer WG?
3: Wir kriegen Kinder immer so ab 4 Jahren. Also wir haben 2 5-Jährige in der WG, 1 10-Jährige, 1 10-Jährigen und 2 13-Jährige, genau, Kinder.
2: Mhm. Genau. Also mehrere Altersstufen, auch schon Jugendliche?
3: Genau, also die Jugendlichkeit fängt jetzt mit der Pubertät natürlich schon voll an und die Auseinandersetzungen und die Themen ändern sich gerade ein bisschen. Aber grundsätzlich wird das geführt wie eine Familie und so hat jeder seinen Platz und jede Altersklasse darf seine Hobbys und Aufgaben nachgehen.
2: Jetzt das Besondere, du hast ja vorhin auch die klassische Kinderdorffamilie mit der Kinderdorfmutter angesprochen, auch das gibt es ja hier noch im Kinderdorf Seekirchen. Bei euch der große Unterschied ist, ihr seid mehrere Sozialpädagoginnen, Pädagogen, die sich in so einem Schichtdienst abwechseln. Wie kann man sich das vorstellen? Wie viel seid ihr da Mitarbeiter, zum Beispiel in deiner WG jetzt?
3: Also wir sind 7 Mitarbeiter und wir arbeiten im Schichtdienst, also im Turnusdienst, immer 24 Stunden. Das beginnt um 9 Uhr mit der Dienstübergabe und endet am nächsten Tag um 9 Uhr wieder mit der Dienstübergabe. Die Dienstübergabe ist dazu da, dass man die ganzen Informationen austauscht und auch die ganzen Aktionen, was die Kinder machen, wenn man so gut ist koordiniert. Genau. Es gibt da immer einen Beidienst am Nachmittag. Der ist dafür da, dass er Arzttermine macht oder Therapiestunden begleitet, meistens Hausaufgaben unterstützt.
2: Aber vom bis fällt einiges an. Also auch wenn die Kinder im Kindergarten oder in der Schule sind, kann ich mir vorstellen, dass ihr organisatorisch natürlich einiges zu planen habt.
3: Genau, also es sind auch Berichte an die Kinder- und Jugendhilfe zum Schreiben, also es sind Ortstermine zum Ausmachen, es ist zum Kochen am Vormittag und Wäsche waschen, was halt so in einem normalen Haushalt alles dazugehört.
2: Aber es gibt dann am Nachmittag, wenn es dann auch um die Hausaufgaben zum Beispiel geht, ja, was natürlich immer ein bisschen eine Herausforderung ist, für auch für, glaube ich, leibliche Eltern, da habt ihr dann, das hat ihr aber meistens mehrere, also da ist man dann nicht allein mit den Kindern.
3: Genau, da ist man meistens zu zweit oder wenn es oft passt, auch zu dritt, wenn jetzt viele Termine anstehen. Und das lässt sich einfach ganz, ganz gut lösen mit den Kindern und im Team und so weiter. Da ist genug Kapazität vorhanden, dass man da jeden individuelles Kind betreuen kann.
0: Wow, das hört sich ja schon mal nach ganz schön viel Verantwortung, Arbeit und Aufgaben an. Ha?
1: Das ist auf jeden Fall. Also ich habe größten Respekt vor den pädagogischen Mitarbeiterinnen bei uns. Und da werden wir auch noch viele Themen heute ansprechen. Zum Beispiel, ja, welche Rucksäcke die Kinder mitbringen, dass die tendenziell immer größer werden. Und der Wolfgang, der hat ja auch viele Zusatzausbildungen. Zum Beispiel ist er auch Traumapädagoge. Was das zum Beispiel bedeutet und wie ihm das in seiner täglichen Arbeit hilft in der WG, das wird er uns unter anderem auch noch verraten.
0: Wow, ich bin schon sehr gespannt. Ja, und ich habe die Kollegin Claudia gefragt, was sie denn so in Frühlingsstimmung zu kommen, gerne hört, und sie mag italienische Musik. Das wird dich wahrscheinlich besonders freuen, Johanna. Du bist ja Italienerin. Das verbindet sie nämlich sofort mit Sonne und Meer und versetzt sie ganz, ganz schnell mal in Urlaubsstimmung. Und ihr liebster Italo-Pop-Song ist ein Klassiker. Primavera-Feelings kommen jetzt mit Sara Perché Ti Amo von Ricci, na Ricci heißt es, gell?
1: Ricci
0: e Poveri.
1: E Poveri.
0: Ja.

0: Was für ein cooler alter italienischer Klassiker. Schön, dass er es reingeschafft hat in unsere Playlist heute beim SOS Muckomaten. Und an der Stelle einen Dank an unsere Sozialpädagogin, an die Claudia.
1: Ja, und unser heutiger Gast, mit dem die Johanna das Interview geführt hat, der Wolfgang Artmeier, hat uns ja schon ein bisschen erzählt, wie man sich die Arbeit in der sozialpädagogischen Wohngemeinschaft so vorstellen kann. Und eins steht auch fest, einfacher wird dieser Job nicht. Denn jedes Kind bringt hier seinen Rucksack an Belastung mit. Und diese Rucksäcke werden immer größer, weiß er.
2: Bei SOS Kinderdorf versucht man ja, das Betreuungssetting eigentlich individuell ans Kind anzupassen und nicht, dass sich die Kinder müssen an ein starres Betreuungssetting anpassen. Und da möchte ich jetzt schon auf das nächste Thema überleiten, weil das ist ja auch so ein bisschen ein Spiegel der Gesellschaft. Die Gesellschaft wird auch immer problembehafteter. Wir sprechen ja immer von den Familien unter Druck. Das hat sich in den letzten Jahren mit zahlreichen Krisen ja nicht verbessert. Bei den Eltern sind immer mehr psychische Erkrankungen zu beobachten, aber auch bei den Kindern. Merkt ihr das und wie zeigt sich das eben auch bei euch?
3: Ja, also wir merken das auf alle Fälle durch die Gesellschaft einfach, dass die sensibler geworden ist. Also es wird ganz viel mehr hingeschaut auf die Kinder, wie jetzt vor 25 Jahren noch. Und natürlich fallen dann auch mehr Störungen und Auffälligkeiten auf bei den Kindern auf. Gell? Und die können wir natürlich individuell dann mit Therapie oder mit Einzelbetreuung dann relativ gut im Griff halten.
2: Mhm. Also es ist so eine Mischung, oder? Weil ja. Wahrscheinlich wird auch, eben wie du sagst, gerade genauer hingeschaut. Also es muss nicht nur unbedingt bedeuten, dass jetzt so viel mehr Probleme da sind. Also ist das deine individuelle Erfahrung?
3: Genau, also die Kinder waren früher, auch schon mehrfach Belastungen gehabt haben. Aber was jetzt dazu kommt, ist natürlich die ganze Social-Media-Sache. Die braucht auch genug Zeit. Die Kinder müssen herangeführt werden an das Ganze, müssen unterstützt werden, müssen teilweise Einschränkungen haben, also mit der Medienzeit und so weiter. Das, was auch wieder mehr Konfliktsituationen erzeugt. Also das ist schon ein bisschen umfangreicher geworden.
2: Mhm. Stichwort Medienpädagogik, da würde ich nachher gerne auf jeden Fall auch noch drauf eingehen. Mhm. Aber das ist natürlich total ein spannendes Feld, weil du bist ja auch Traumapädagoge. Und genau das ist ja das Thema, dass natürlich viele Kinder, die hier bei SOS Kinderdorf, also die wirklich, wo es offensichtlich natürlich bestimmte belastende Erfahrungen gegeben hat in ihrer Vorgeschichte, die landen natürlich mit verschiedensten Traumata bei uns. Und umso wichtiger ist es, dass Sozialpädagogen, ja, man kann auch wirklich sagen, immer besser ausgebildet sind. Du hast eben eine Ausbildung als Traumapädagoge. Wie kann man sich das vorstellen? Was lernt man da?
3: Was lernt man? Man lernt auf alle Fälle, dass man den Kindern einen sicheren Ort geben muss. Und man muss für alle Kinder einen sicheren Ort in der WG und natürlich im Dorf ausschauen. Und das schaut man sich auch gemeinsam an. Da macht man dann ein Lagebild, da zeichnet man das ein, da tut man Herzerli, wo sie sich wohlfühlen, da tut man einen grünen oder einen gelben Kreis hin, wo sie sich nicht so wohlfühlen oder wo. Mhm. Und das tut man mit einer besprechen und das kann man auch ein bisschen auflösen mit einer. Ja, der Zimmer ist ein sicherer Ort, der Gemeinschaftsraum soll ein sicherer Ort sein. Und das kann man damit auch drauf kommen, wo sie sich unsicher fühlen und wo es dann einfach auch Triggerpunkte gibt bei den Kindern. Genau. Die Kinder natürlich auf Gerüche sein, auf Orte sein, mhm. auf Konstellationen, Mann, Frau oder so. Genau, da muss halt drauf geschaut werden.
2: Ich will gerade sagen, und da muss man natürlich wissen, und das weiß man dann, wenn man eben so eine Ausbildung hat, wie man mit solchen Situationen umgeht, gell? Weil da kann dann ein Trigger für eine andere Person was völlig Normales sein, oder?
3: Genau.
2: Und bei dem Kind löst vielleicht...
3: Tut das Trauma wieder raufleben und das wird meistens eskaliert dann diese Situation, man weiß nicht genau wieso und so. Und so kann man das häufig nachvollziehen und den Kindern den Raum und die Zeit lassen, dass sie sich wieder beruhigen kann. Genau. Ohne dass man unnötige andere Maßnahmen setzt.
2: Ja, du sagst jetzt gerade im Raum und die Zeit, geh mal, das wäre jetzt gerade meine Frage gewesen, wie geht man da mit der Situation um? Weil ich meine, ich habe auch ein kleines Kind, das ist voll in der Trotzphase, da gibt es natürlich auch Gefühlsausbrüche und verschiedenste Situationen, die oft schon für mich eine Herausforderung sind, aber wir sprechen hier natürlich von ganz anderen Belastungen, wo quasi aus dem Nichts vielleicht genau. ein ganz extremer Gefühlsausbruch sein kann, bis hin zu alle Formen annehmen kann.
3: Also wir machen das meistens, wir trainieren das mit den Kindern, also nicht in der Eskalation oder im Trauma drin, sondern eben, wenn es normal ist, trainieren wir gewisse Sachen und da gibt es zum Beispiel ein Kuscheltier oder ein Wuttier oder irgendwas und das geben wir dem Kind dann halt zur Verfügung, wo sie sich dann abreagieren oder mit dem gut auseinandersetzen kann. Aber das muss man im Vorfeld trainieren, in einer nicht eskalierenden Phase, damit es dann in der Eskalation dann funktionieren kann. Genau.
2: Okay, und gibt es da sonst noch Möglichkeiten, also wie verhält man sich dann als Betreuer? Im Prinzip wahrscheinlich wirst du versuchen, die Situation schon so früh wie möglich zu erkennen, oder? Da genau hinzuschauen, das ist vermutlich das Um und Auf, oder?
3: Genau, also jetzt reagiert anders. Manche brauchen einen Körperkontakt, dass man es kurz umarmt oder was. Andere brauchen eine Ruhe, andere möchten ins Zimmer gehen und das selbst wieder zum Runterkommen und so weiter. Das ist ganz verschieden.
2: Umso wichtiger, dass dann alle Betreuer, weil es sind ja doch, du hast ja gesagt, 7 Leute seid ihr in der WG, da genauestens Bescheid wissen vermutlich über die Kinder, was da so eben gerade ihre Triggerpunkte zum Beispiel sind. Ja. Und dann kommt es ja auch dazu, dass ihr ja da auch sehr professionell arbeitet hinsichtlich, ihr arbeitet ja im Team, da gibt es natürlich regelmäßig Teambesprechungen und ich glaube auch Supervisionen. Kannst du dazu noch ein bisschen was dazu sagen?
3: Genau. Wir haben in der Woche 3 Stunden Team, wo wir Sachen austauschen und wo wir über Schwerpunkte setzen. Dann nehmen wir jedes Mal ein anderes Kind in die Mitte des Raumes und besprechen das halt, wenn man speziell hinschaut. Und in der Supervision sprechen wir halt auch

0: regelmäßig mehrere Leute drauf schauen. Das ist ja eigentlich die sozialpädagogische WG natürlich. Ein Paradebeispiel, kann man wirklich so sagen, weil es muss ja dann, es fällt ja irgendjemandem vermutlich dann wieder etwas auf, das der andere vielleicht noch gar nicht beobachtet hat.
1: Ja, genau. Es ist oft schwierig, die 7 Meinungen im Team, das ist eher, jede Mitarbeiterin ist ja anders sozialisiert worden und da muss man halt einen Kompromiss finden, dass man da eine Linie fährt, wo jeder mit kann, wo keiner hinten bleibt, kein Pädagoge, sodass wir alle am gleichen Strang ziehen können. Und da hat man einfach gewisse Konfliktpunkte, was man natürlich unter Erwachsenen hoffentlich immer fürs Beste, fürs Kind rausholt. Genau. Das ist einfach unser Fokus, dass man fürs Kind nicht zu kompliziert macht und dass man es selber auch nicht zu kompliziert macht in der Erziehung. Oft ist so, ich kann ein Beispiel nehmen, wir haben 2 Jungs, die dann gern Fußball spielen, die spielen auch bei einem Verein, der was in der Nähe ist, und das machen schon jetzt 8 Jahre lang, und in die 8 Jahre hat es ungefähr 10 Phasen gegeben, wo sie aufhören wollten, und dass man, das ist halt eine Überzeugungssache auch vom Team und auch für die Kinder, dass man dranbleibt. Gell? Mhm. Die Phasen haben wir immer wieder, dass negative Emotionen kriegen, ob es jetzt vom Training ist oder vom Spiel her oder was nicht mit Situationen nicht umgehen können, dass man es da wieder auffängt und dann den Weg mit einer aber durchgeht. Gell? Was nicht immer leicht ist.
0: Du sagst gerade dranbleiben. Gell? Ja. Also ich habe da auch mit einem Pädagogen gesprochen, der hat gesagt, das Kind hat einfach totale Panik gehabt vom Zahnarzt. Ja. Und da war lange Zeit das nicht möglich. Also schon totale Panik, wenn man nur darüber geredet hat. Ja. Und der hat danach gesagt, ja, dranbleiben. Sie haben es irgendwann geschafft, das so weit zu bringen. Aber es ist natürlich eine Herausforderung.
2: Das ist eine Herausforderung, das kann ich mir gut vorstellen. Dranbleiben und immer das Beste fürs Kind im Fokus haben.
3: Genau, wenn eben schon ein Trauma dran ist. Aber da braucht es wirklich, glaube ich, sehr, sehr viel Geduld, ja.
2: Ja, ich würde sagen, jetzt ist mal wieder Zeit für ein bisschen Musik.
3: Unbedingt.
2: Und auch bei den Jugend-WG-BewohnerInnen scheint italienische Musik angesagt zu sein. Ein Junge steht nämlich aktuell total auf Espresso Macchiato Mi Amore von Tommy Cash. Deshalb gibt es jetzt Koffein für die Ohren und einen Englisch-Italiano-Schnellsprachkurs von Tommy Cash.
3: Musikgeschmack perfetto.

0: Espresso Macchiato.
1: Genau, du hast gerade gesagt, Wolfgang, dieses Hinschauen ist so wichtig und ihr geht's ja in Beziehung mit den Kindern, also ihr bietet den Kindern ja praktisch eine stabile Beziehung an, im Schichtdienst, aber dennoch, ja, mehrere Leute, die sich aber abwechseln und stabile Beziehung, das, was die Kinder ja bis dato in den meisten Fällen nicht wirklich erlebt haben. Ja.
2: Genau, also das ist ja der Vorteil von einer WG und der Nachteil von einer WG, da gibt es dann immer zwei Seiten. Also der Vorteil ist, dass immer wer da ist und der Nachteil ist, dass immer wer anders da ist. Und jetzt hat natürlich jedes Kind dadurch die Möglichkeit, einen Bezugsbetreuer zu haben, der was Einzelbetreuung macht, der was Ausflüge macht mit den Kindern, der was sie mit der Kinder- und Jugendhilfe alles organisiert und so weiter. Also das gibt es schon. Es gibt schon einen stabilen Bezugsbetreuer, aber natürlich ist er nicht immer da. Und jetzt muss natürlich das Kind Verantwortung übernehmen, auch mit anderen darüber zu reden, über seine Bedürfnisse, was er gerne möchte.
1: Ich stelle mir das immer so herausfordernd vor, vor allen Dingen, du hast ja so eine bunte Truppe da, ja, so eine gemischte Gruppe an Kindern, mit denen die verschiedensten Erfahrungen mitbringen, natürlich ganz schöne Rucksäcke. Wie bringt man das unter einen Hut? Wie muss man da sein, was muss man da mitbringen, um in so einem Beruf zu bestehen, um in so einem Beruf auszuüben können, Sozialpädagoge?
2: Das ist wieder der Vorteil, dass wir 7 Pädagogen sind. Jeder hat andere Punkte, wo er sich leichter tut. Und das merken oder spüren die Kinder auch. Und so kann man große Vielfalt an Bedürfnissen von Kindern abdecken. Ob das jetzt ein kleineres Kind ist, was noch die Windel das Problem ist, oder bei einem größeren Kind, wo das Handyproblem ist, oder die ganze Zusammenarbeit mit den Eltern und so weiter. Und da kann halt manchen Kindern besser mit welchen, manche nicht so gut. Aber im Großen und Ganzen ist das einfach der Vorteil durch die Vielfalt, was man Mitarbeitern hat.
1: Gleicht man sich schon aus. Ja. Und ich stelle mir das auch als sehr akribische Arbeit vor, wenn du gerade vorher diese Übergabe angesprochen hast, bei 7 Mitarbeitern, ich meine, ich war ein Kind, ich weiß, was das bedeutet, kann natürlich ein Drama sein, wenn man jetzt zum Beispiel irgendwie vergisst, in der Schule irgendwelche Sachen mitzunehmen oder im Kindergarten vielleicht heute den Bob nicht mit hat zum Skifahren. Also da muss man schon ganz schön akribisch auch arbeiten können.
2: Ne? Genau, wir haben da ein sicheres System, wie das System sicher sein kann, mit einem Kalender, großen Kalender, wo immer die ganzen Aktivitäten oder die ganzen Sachen. Dann gibt es eine Übergabeliste, wo speziell, wenn es mehr Text braucht, dass man die Übergabe schreibt. Und das ist eigentlich relativ fix. Und im Team, einmal in der Woche, wird die ganze Woche nochmal durchgegangen, was für Aktivitäten und Sachen anfangen, die werden auch nochmal mitbesprochen. Also, es ist ziemlich sicher, aber wie in jeder Familie, geht einmal was unter.
1: Kann natürlich auch passieren. Was würdest du sagen, wenn du es kurz zusammenfassen müsstest, was muss man mitbringen als Sozialpädagoge? Also ich hake jetzt noch einmal nach, weil irgendwie, es ist ja nicht, ich sage jetzt mal, ein ganz alltäglicher Beruf. Du bist ja jeden Tag mit Ausnahmesituationen konfrontiert, kann ich mir vorstellen. Was muss man da mitbringen als Person, als Charakter, Eigenschaften?
2: Also ich habe den Vorteil schon, dass ich schon ein älteres Semester bin, also ich bin jetzt 59 Jahre alt und da hat man schon gewisse Erfahrungen und ist also gewisse Fähigkeiten und Ressourcen, wo man gewisse Eskalationen auch besser abfangen kann. Sonst braucht man einfach nur, ich glaube, als Sozialpädagoge muss man zuhören können, hinschauen können und auch Entscheidungen treffen können, gell? Das sind wichtige Sachen.
1: Ja, Empathie und Empathie, eine stabile Persönlichkeit, glaube ich, auf jeden Fall.
2: Ja, das stimmt.
1: Und du hast ja, weil du gerade von Deeskalation gesprochen hast, du bist ja nicht nur ausgebildet in Traumapädagogik, sondern auch, du hast auch eine Ausbildung in Gewaltpädagogik.
2: Genau, Gewalt- und Deeskalationspädagogik. Bevor ich im Kinderdorf gearbeitet habe, habe ich mit Jugendlichen gearbeitet, die schon ziemlich aus den Systemen rausgefallen sind. Und da war die Ausbildung relativ nötig, sagen wir so. Und jetzt im Kinderdorf ist es schon ein Vorteil, wenn man mit Deeskalationen ganz anders umgeht. Man greift ein, wenn es einem zum Eingreifen ist. Gell? Das kommt auch vor, gell? Wenn Gefahr im Verzug besteht. Und man kann es abschätzen, wenn Kinder untereinander streiten. Das ist für eine gute Erfahrung. und dass sie sich das selbst auch streiten können und das muss man auch zulassen können. Mhm. Genau. Mhm. Und das muss man eine gute Mitte finden, damit man die Kinder nicht alles abnimmt. Sie müssen Selbsterfahrungen machen und selbst Strategien entwickeln, wie es mit einer Eskalationspotenzial umgehen kann. Genau. Mhm.
1: Ja, aber das stellen wir schon herausfordernd vor, weil natürlich kann man es nicht vermeiden, dass, ich würde jetzt umgangssprachlich sagen, ja, dass einmal ein Kind austickt. Ja, das ist natürlich pädagogisch jetzt nicht korrekt, aber was ist da das Um und Auf? Dass man auch wieder, dass man es rechtzeitig erkennt, oder? Und abfängt, oder?
2: Also auch auffängt. Also ich sage, wir haben für jedes Kind, besprechen wir ja, und für jedes Kind hat eine Liste, wo die ganzen Eskalationen, was wir so schon mitgemacht haben, die haben wir ja alle aufgeschrieben und mit dem Supervisor dann im Team dann ausgearbeitet, was wir für Gegenmaßnahmen setzen können. Also das ist für jeden einsichtig und jeder probiert das auch dadurch. Dadurch kann man schon frühzeitig die Eskalation klein halten, sagen wir so. Mhm. Okay. Weil es gibt dann nur, wenn eine wirkliche Eskalation entsteht, es gibt nur immer Verlierer. Gell. Der Pädagoge verliert, weil er in der Hilflosigkeit ist, das Kind verliert, weil es über die rote Linie geht. Grundsätzlich ist gut, wenn man Eskalationen zulässt, aber abfangen.
1: Aber das zeigt wieder, wie wichtig es eben auch ist, dass man entsprechend ausgebildet ist, sicher auch die Erfahrung, aber wie du gerade sagst, du hast eine Ausbildung in Traumapädagogik und Gewaltpädagogik, das ist natürlich schon, kann ich mir vorstellen, in solchen Extremsituationen, die eben in dem Berufsfeld sind, dann total hilfreich.
2: Und ich glaube, ganz, ganz viel für die Kinder, dass nicht eskaliert ist, wenn man selber eine Sicherheit ausstrahlt, gell? Und eine Handlungsfähigkeit. Das merken die Kinder natürlich gleich, wenn du unsicher bist oder dann läuft die Sache aus dem Ruder.
1: Auch Grenzen setzen.
2: Ja, auch gell? Grenzen setzen. Ja, genau.
1: In der Erziehung immer wichtig. Mhm. Jetzt einen Punkt haben wir noch nicht angesprochen. Ihr arbeitet ja auch mit den Eltern. Ja? Also mit dem Herkunftssystem, wie man immer so schön sagt, mit den leiblichen Eltern. Auch wieder natürlich eine Herausforderung und ganz individuelle Situationen. Jetzt haben wir ja gerade das Osterfest hinter uns und das stelle ich mir in der WG auch immer so eine Herausforderung vor, weil es gibt ja Kinder, die können, die dürfen nach Hause, wo es das System herlässt und bei anderen ist es nicht möglich. Wie schafft man da diesen Spagat zum Beispiel, auch da, wo vielleicht einmal Emotionen stehen, wie wo ein Kind traurig ist oder wenn ein Besuch einmal nicht zustande kommt vielleicht. Wie schafft man da den Spagat und wie schafft man da vielleicht ein Miteinander oder vielleicht sogar ein bisschen so eine feierliche Stimmung, gerade zu solchen Feiertagen wie jetzt wie Ostern oder auch zu Weihnachten?
2: Also Ostern haben wir jetzt seit langem wieder gehabt, dass alle 6 Kinder da waren. Manche sind erst am Ostersamstag gekommen. Wir haben das Osterfest gemeinsam gefeiert, also Osterfest unter Anführungszeichen, also Nestern suchen und so weiter. Sonst Weihnachten und so gibt es schon immer wieder Kinder, die was da bleiben müssen, wo mit den Eltern die Kooperation nicht so läuft, dass sie so zuverlässig sind, dass man es bei ihnen lassen kann. Das entscheiden nicht wir, es entscheidet immer die Kinder und Jugendhilfe. Aber grundsätzlich geben wir gewisse Statements ab. Elternarbeit ist sowieso ganz wichtig. Je mehr dass man die Eltern einbindet, desto verbindlicher werden die Sachen. Und es hat halt jeder Elternteil sein Backerl, was er mittragt. Also das Kinder sind ja nicht umsonst bei uns, sondern da gibt es verschiedene, ob es jetzt eine psychische Erkrankung ist oder Alkohol oder Drogen oder einfach obdachlos und so weiter. Und die versuchen wir halt so weit wie es geht bei uns zu stabilisieren, auch die Eltern, dass einmal Besuchskontakte, dass Übernachtungen möglich werden. Je mehr man die Eltern einbindet, desto besser geht es den Kindern. Natürlich gibt es Eltern, die was kurzfristig absagen, aber das ist auch nicht ganz so schwierig, weil wir die Möglichkeit haben, oder wir fordern auch, dass einmal die Eltern persönlich sagen und dann ist es nicht so Phantom für die Kinder, sondern die Eltern können es ihnen erklären, warum das nicht geht. Es nutzt zwar nichts, dass sie enttäuscht sind, aber zumindest können sie damit umgehen.
3: Ja, Ostern ist ja jetzt eigentlich schon vorbei, wenn wir hier im Studio sitzen. Aber kann offensichtlich, wenn man mit ein paar kleinen Menschen zusammen wohnt, auch zum Ohrwurm mutieren. Unsere Kolleginnen und die Kids aus der WG hören nämlich auch jetzt noch sehr, sehr, sehr häufig und gern das Lied vom Osterhasen. Und sie singen gemeinsam. Deshalb haben sie sich jetzt auch für diese Sendung gewünscht. Und komm, Johanna, wir singen jetzt auch mit. Stups, der kleine Osterhase.

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0: Stichwort Handy. Das ist natürlich heute generell die Herausforderung von jedem, der irgendwie erzieht oder eben auch in der Fremdbetreuung. Mhm. Medienpädagogik gibt es ja bei uns auch, glaube ich, eine Fortbildung. Mhm. Generell muss man ja, wenn man bei SOS Kinderdorf arbeitet, immer wieder Fortbildungen machen. Auch da wieder das Thema natürlich Grenzen setzen, aber ist mit Sicherheit auch für euch Herausforderung oder generell Social Media einfacher.
1: Also bei uns kriegen die Kinder zwischen, je nach Reife, zwischen 11 und 13 ein Handy. Sie müssen vorher den Handyführerschein absolvieren. Das ist einmal Grundvoraussetzung, damit sie einmal wissen, mit was alles konfrontiert sind. Und wir haben im Team einmal ein Jahr Medienschulung, wo wir wieder am neuesten Stand sind. Und es ist eine gute Zusammenarbeit mit den Kindern. Also die Kinder lassen dann schon kontrollieren gewisse Sachen. Eben die Bildschirmzeit oder wo es drin war und so weiter, dass man da eine gewisse Kontrollfunktion, was man aus wie in der Familie zu Hause macht, müssen wir da auch.
0: Ja, und da gibt es ja ganz klar definierte Grenzen wahrscheinlich,
1: genau,
0: Bildschirmzeit.
1: Genau. Es gibt Handyzeiten, je nach Reife des Kindes, je mehr Verantwortung das Kind übernimmt für sich selbst, desto mehr Handyzeit hat er, je mehr Verantwortungsübernahme da ist, desto mehr kann man dem Kind zutrauen.
0: Und jetzt natürlich die letzten Wochen, sage ich generell Monate, waren jetzt bei SOS Kinderdorf natürlich auch turbulente, weil man natürlich österreichweit von den Missbrauchsfällen gehört hat, das auch viel stark in den Medien war. Wie sehr habt ihr das erlebt? Weil einerseits geht ja der Alltag weiter im Dorf, das ändert ja nichts an der Situation hier vor Ort. Aber sind die Kinder auch konfrontiert worden vor Ort, in der Schule zum Beispiel mit dem Thema? Welche Fragen haben sie da zum Beispiel an euch herangetragen?
1: Wir haben die Kinder, sobald wir das selbst erfahren haben, haben wir die Kinder aufgeklärt, also gesagt, was war, wie war, genau. Und die kleinen Kinder nicht, die 13-Jährigen sind schon konfrontiert worden, was da los ist und so weiter, aber grundsätzlich haben sie das gut einschätzen können.
0: Also ihr habt so den proaktiven Weg gewählt, das heißt, ihr seid aktiv auf die Kinder zu...
1: aktiv auf die Kinder, damit sie nicht in unangenehme Situationen kommen, was sie aber nicht wissen. Sonst im WG-Alltag spielt das die Missbrauchsfälle, was war, keine Rolle. Außer, dass alles sensibler wird, genau.
0: Aber das da muss man sich auch eine kindgerechte Sprache finden, nicht?
1: Genau. Also ja. Wir haben das schon ungefähr erklärt, wie, was das für Missbrauchsfälle waren. Nicht so im Detail, aber dass da was gegeben hat und dass da Fragen an einen erkennen können, ob das bei uns auch war und so weiter und so fort. Aber dem haben sie gut umgegangen. Genau. Mhm. Und auch die Eltern haben wir aufklären müssen natürlich, wo natürlich Fragen zu uns gekommen werden können.
0: Und das ist ja auch eine wichtige Botschaft, der Alltag, der geht ja weiter, der ist ja immer weiter gegangen, auch hier. Und gerade Thema Kinderschutz oder gerade Beteiligung wird ja bei uns sehr groß gelebt. Es gibt ja einen eigenen Kinderrat auch im Kinderdorf in Seekirchen. Und das gibt es ja auch nicht erst seit gestern. Nicht?
1: Es gibt schon lange, also wir haben schon sicher seit 10 Jahren wird der Kinderrat gewählt und da haben die Kinder gewisse Verantwortung, dass sie was einfordern, was jetzt strukturell nicht passt oder vom Spielplatz was wollen, vielleicht ein anderes Spielgerät dazu oder gefährliche Straßensituation, wo sie sich unsicher fühlen, dass sie das einbringen und so weiter. Genau.
0: Wie lebt ihr Beteiligung im WG-Alltag? Also wie schaut das aus? Weil natürlich muss man irgendwo Grenzen ziehen, ne? aber wo dürfen die Kinder mitbestimmen oder wie weit geht das oder wie kann man sich das vorstellen?
1: Genau, es gibt bei uns einen Wunschbriefkasten, wo sie ihre individuellen Wünsche begründen und reinschmeißen, was dann jetzt jeden Mittwoch, wenn wir Team haben, wird das bearbeitet und dann entschieden im Team, ob das möglich ist, genau. Wir haben einmal im Monat einen Hausabend, wo es rein um die Kinder Anliegen geht, wo sie in der Wohngemeinschaft verbessern wollen, wo es untereinander einfach Sachen gibt, die was angesprochen werden, was zum Auflösen werden. Und alle 3 Monate haben wir ein Hausparlament, da geht es auch was dann in den Kinderdorfrat einbringen und so weiter. Oder wo sie auf WG-Urlaub fahren wollen, oder da werden dann so große Entscheidungen getroffen.
0: Toll, ja, also Beteiligung wird generell groß geschrieben bei SOS Kinderdorf. Ja, wichtig. Was würdest du sagen, was ist für dich so eigentlich die Motivation, mit den Kindern zu arbeiten, bei SOS Kinderdorf zu arbeiten, weil ich meine, wir haben es ja gerade gehört, es gibt natürlich viele Herausforderungen. Man weiß nie, wenn man in die Arbeit kommt, was erwartet mich heute mehr oder weniger. Was ist für dich so die individuelle Motivation? Was, was macht dich am Ende des Tages, wo du sagst, bestärkt dich, dass du weitermachst, auch nach einem schwierigen Tag?
1: Ja, wie gesagt, man bekommt von den Kindern relativ viel zurück, gell? An Dank und an Motivation, dass man weiterhin den Job macht. Es ist größtenteils ist, mit Menschen zu arbeiten, ist einfach für mich persönlich hat es mehr Sinn, wie mit Maschinen zu arbeiten. Genau. Und indem dass ich selber 5 Kinder habe, habe ich einfach einen guten Bezug zu Kindern und ich möchte es einfach einer, beziehungsweise unseren Kindern da in der Wohngemeinschaft, einen guten Lebensweg ermöglichen und ich glaube, das kann ich auch.
0: Schön.
1: Das traue ich mir zu.
0: Schön. Und was sind für dich so diese Erfolge dann? Was sind für dich persönlich dann Erfolge? Oder wo ist das, wo du sagst, okay, boah, da geht dir dann im Moment einmal das Herz auf? Oder?
1: Ja, also wir haben ein Kind, beziehungsweise jetzt ist schon 13, schon fast jugendlich, der hat sich in einem Gymnasium beworben, in einem Sportgymnasium. Und wir haben dann auf die Sportprüfung trainiert gemeinsam. Und er hat es dann geschafft, die Sportprüfung, und ist aufgenommen worden im Gymnasium. Und das sind dann schon Erfolge, wenn man sich denkt, okay, das zahlt sich aus. Sowas.
0: Ja. Wenn man dann sieht, wie viel Herzblut man reingesteckt hat.
1: Und sonst bin ich ja ein Fußballer und ich finde einfach, dass Kinder Sport machen sollen. Und das macht es eh mit Begeisterung. Da brauchen sie auch Unterstützung und einen langen Atem braucht man dazu. Und man sieht dann schon, wie sie sich selbst freuen, wenn sie ein Spiel gewinnen, wenn sie ein Tor schießen, wenn sie sich als Mannschaft freuen und so weiter. Das hat schon alles so Potenzial, was einen gerne in die Arbeit gelassen.
0: Da kannst du noch viel weitergeben, auch vom Know-how sozusagen. Genau. Und was sind so für die Kinder immer so die Highlights? Weil ihr fahrt ja auch, also gemeinsam Urlaub, ist ja, steht auch am Plan.
1: Genau, WG-Urlaub, genau, ist sicher im Sommer immer der Highlight, wenn man ins Meer fährt. Oder wir haben ein Kaldernat vom Kinderdorf, international eine Einrichtung, wo man hinfahren kann. Aber heuer fahren wir ins Meer und alle freuen sich. Einfach auch das Wetter und einmal ein anderes Setting, nicht wie in der WG, da ist ja herrscht nicht immer Kordendruck, weil Lernen und gewisse Aufgaben sind zum Erledigen und auf Urlaub ist es halt einmal ganz anders.
0: Ja.
1: Da geht es einmal um gar nichts und da lebt man die Kinder auch ganz anders.
0: Fernab vom Alltag dann?
1: Fernab vom Alltag, genau. Ausflüge mit einer machen, also ich tue gerne Bergwandern, also ich war mit Kindern schon am Untersberg und am Schafberg und wenn es dann so begeistert miteinander, das macht schon Spaß.
0: Das heißt, man kann also eben auch Erfolgserlebnis wahrscheinlich, wenn du die Kinder für deine ganz persönlichen Hobbys auch begeistern kannst.
1: Ich glaube, je überzeugender, je authentischer das man ist, was man selber gern macht, was man einer beibringen kann, desto mehr kann man sich dafür begeistern.
2: Wow, das nenne ich mal einen spannenden Einblick und auch in einen Alltag eines Sozialpädagogen. Danke an den Wolfgang Artmeier an dieser Stelle. Das war super interessant. Vielen Dank.
0: Er ist im SOS Kinderdorf in Seekirchen in einer sozialpädagogischen WG und das war echt ein sehr vielseitiger Einblick, den er uns da geboten hat. Und die Stunde, die ist schon wieder fast um.
2: Es ist unglaublich.
0: Ja. Einen Song haben wir noch.
2: Einen Song haben wir noch und es ist ein Lieblingslied eines jungen Mannes, eben aus der Kinder-WG in Seekirchen. Das hört er immer, wenn er seine Motivationsliste schreibt. Und das hat mich sehr berührt, wie ich das gehört habe. Und zwar ist das Lied Arcade von Duncan Lawrence.
0: Wir sagen danke fürs Zuhören beim SOS Mokomaten. Wir hören uns im Juni wieder.
2: Bis zum Juni. Wir freuen uns schon.
0: Macht es gut.
2: Ciao, ciao.

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0: Wunderschönen guten Abend per Metallic Underground Radio. Heute haben wir eine Premiere wieder, oder für dieses Jahr, nämlich eine 2-Stunden-Sendung. Die 2-Stunden-Sendung haben wir eigentlich deswegen, weil der Werner und ich wieder Studiogäste eingeladen haben.
1: Jawohl.
0: Die, was eigentlich wie schon fast zum Inventar dazugehören, aber die sollen sich jetzt selber vorstellen, ja. Die zwei oder die drei Herren da.
2: Ja, grüß euch. Werner, Manfred, freut mich, dass wir wieder da sein dürfen.
0: Bei euch. Wie oft seid ihr jetzt schon da gewesen?
2: Viermal? Ja, viermal, glaube ich. Viermal. Also ich viermal, einmal mit Band, genau. Dreimal mit Area. Ja, cool. Ja. Freut mich immer wieder.
3: Ja, und auch von mir, gell, ich bin der Hansi. Und der Olli hat sich, glaube ich, vergessen vorstellen. Und den Matteo haben wir das mal ja mitgenommen. Das ist der Verantwortliche von unserem Campingplatz, der was einmal bei uns am Festival schon war, der kennt es. Das ist die Verpflegungsstelle am Deluxe Campingplatz.
0: Drum habe ich jetzt gleich die erste Frage. Was hat sich seit dem letzten Jahr bei euch alles getan?
3: Ja, bei uns tut sich immer viel. Es sind immer wieder kleine Veränderungen, die was wir am Festivalgelände machen, also am Gelände nicht, aber alles, was dazugehört am Campingplatz. Da haben wir den Deluxe-Camping-Bereich ein bisschen zusammengeräumt. Wir haben den einfach schöner gestaltet für die Besucher, die was bei uns sind. Es sind immer so Kleinigkeiten. Also der, was bei uns am Festival ist und auch schon war, der sieht das nachher dann und für sich schon gleich einmal, dass da etwas sich wieder verändert hat vor Jahr zu Jahr.
0: Und es wird immer noch heimeliger bei euch unten, gell?
3: Ja, das würde ich schon so behaupten.
4: Mit Sicherheit.
3: Ja.
4: Jetzt muss ich gleich nochmal nachhacken. Ihr habt Veränderungen. Gibt es die Liegestühle noch?
3: Ja, selbstverständlich. Die könnte man jedes Jahr auf für die Werner.
4: Ja.
3: Das ist eh klar, ne?
4: Ja.
2: Der kommen auch wieder mal.
0: Hey, der, so ist es. Der legt euch die Liegestühle tiefer.
4: Ja. Weil
0: vor lauter Hosenschauen hat er schon zwei zusammengehauen, glaube ich.
4: Ja, ja.
0: Aber Olli, was du noch da müsstest bitte, die Leute sollen sich deine Telefonnummer notieren für die Preisfrage dann. Das war ganz wichtig.
2: Ja. Haben wir halt ein Gewinnspiel, gell?
0: Wir haben ein Gewinnspiel, das machen wir in der zweiten Stunde, aber es wäre ganz interessant.
2: Ja.
0: Die Leute sollen sich die Nummer von dir notieren.
2: Ja.
0: Nicht jetzt anrufen.
2: Nein, nicht jetzt anrufen, sondern in der zweiten Stunde, wenn es der Manfred ankündigt. Und zwar wählst dann bitte die Telefonnummer 0676 97 65 100.
0: Wiederholst du das bitte nochmal?
2: 0676 97 65 100.
0: Und wir haben eine ganz gefinkelte Preisfrage dann, gell? Und die ersten zwei, was anrufen, kriegen jeweils zwei Karten, haben wir gesagt, gell?
2: Genau.
0: Und ja. Ist ein schöner Preis, weißt du, was ich meine?
2: Ja, super.
0: Das ist super, aber wir müssen uns da wirklich was Gemeines einfallen lassen. Aber jetzt, ich kann schon vorher einfach verraten, es ist nicht schwierig.
4: Jetzt war es richtig, wir reden jetzt die ganze Zeit, wir haben noch gar nicht gesagt, wo wollen Sie denn die Gäste her? Und wegen was wir überhaupt heute reden?
0: Ja. Die wissen das doch eh alle, wer der Olli und der Hansi ist.
4: Es gibt einen neuen Hörer auch wieder.
0: Stimmt.
3: Was gibt's?
0: Neue Hörer.
4: Wir heute überhaupt da? Haben wir unsere Gäste eingeladen? Stellt euch bitte vor, was.
0: Hat er ja schon gemacht.
4: Ja, nein, aber ich meine, es geht ums Area 53.
0: Genau.
4: Festival.
3: Genau. Und der Olli und ich sind die Veranstalter vom Area 53 Festival. Wir haben eine Partnerschaft seit 2018.
2: Genau, ja.
3: Veranstalten wir, haben sie unsere Wege gekreuzt. Eigentlich ein bisschen vor 2018 schon, wir haben uns vorher nicht wirklich gekannt. Gell? Es war halt Liebe auf den ersten Blick, quasi, oder auf den zweiten.
2: Sozusagen, ja. Ich glaube auf den ersten.
3: Ja. Nein, da haben sie unsere Wege gekreuzt und seitdem sind wir ganz, ganz gute Freunde, also sehr, sehr gute Freunde geworden und das verbindet uns, das Area. Und der Olli war ja seinerzeit Veranstalter vom
2: Field & Noise Festival.
3: Dankeschön, jetzt hätte ich fast ein falsches Festival gesagt. Von Field & Noise und ich war ja da ein bisschen

0: gelesen in der Gastronomie und da hat mich der Oli einmal nachher gefragt um ein bisschen Rat, wie ich das machen würde und von dort auch haben wir uns kennengelernt. Und irgendwann ist einmal der Spring, also ist irgendwann einmal der Punkt erreicht gewesen, wo man gesagt hat, komm, es bringt uns eigentlich nichts im Raum hier oben, zwei Festivals zu machen, du mit dem Field in Noise und ich mit dem Area 53, wir fusionieren das, machen eine Allianz und machen und konzentrieren uns nur auf das Area 53 genau. Festival.
1: Und seitdem funktioniert das eigentlich recht gut.
2: Ja. Und die erste Band, was wir gerade gespielt haben, war nämlich eine Band, was bei euch schon war, nämlich Dimo Borgia vom neuen Album Grand Serpent Rising, der Song war Ascent, das Album kommt nächste Woche raus, ist ziemlich geil geworden und ich würde sagen, wir spielen jetzt wieder einmal Musik, nämlich ein Künstler, der was bei euch mit seiner Band auch schon war, nämlich der Ripper Owens, war mit KK Priest dort. Das ist von seinem Soloalbum, ist um einiges härter wie KK Priest. Der Song heißt Die While With Alive.

0: So, das war jetzt der Ripper uns. Die nächste Frage hat der Werner schon in der Badewanne ausgetüftelt, gell?
1: Ja, ich habe eigentlich mehrere Fragen, aber ich möchte mal ganz, ganz weit zurückgehen mit meinen Fragen. Könnt ihr euch jetzt nur auf euer erstes Konzert
0: also oder Festival erinnern?
1: Wie das gewesen ist.
2: Aufs erste aufs Area erste, oder ja, auf ja, mein also, generell also, erstes
1: Area.
2: Festival?
1: Erste Area, was ihr miteinander gemacht habt?
3: Ja, selbst, also ich schon.
4: Ja, ja.
1: War da was Besonderes oder wie ja. habt ihr euch da gefühlt oder wie war das dann, wie es vorbei gewesen ist? Eigene Eindrücke.
4: Ja, schwer

0: Schwer zum sagen jetzt, aber es war natürlich, war man nervös, nicht? 2018 das erste internationale mit dem Headliner in genau. Extremo, Co-Headliner Lacuna Coil.
1: Nein, Dragon Force.
0: Ah, Dragon Force, Entschuldigung,
1: ja, richtig,
0: dann Lacuna Coil ja. Und das war schon, also da waren wir schon sehr nervös, dass alles passt und dass alles hinhaut und das war, aber es hat alles hingehört, wie immer, wir sind ja sehr bemüht.
2: Das war am selben Gelände, wie es jetzt war, oder?
0: Das ja. war am selben Gelände, mhm. ja.
1: Aber die Bühne ist weiter Richtung Haupteingang gerückt worden. Dementsprechend haben wir die Möglichkeiten, unser Festivalgelände noch und dementsprechend schon so zu konzeptionieren, dass es der Größe etwas von den Besuchern angepasst werden kann.
2: Und jetzt, wie viele Leute haben eigentlich Platz bei euch jetzt? Wollen Sie das ausverkauft, diesem Gelände? Wie viel
1: das ist das Thema, das kann ich mich erinnern, Manfred, das haben wir ja schon mal besprochen mit ausverkauft und behördlich genehmigt. Mhm. Das behördlich genehmigt sind 5.700 Personen, also knapp 6.000.
2: Ja. Da ist aber dann gescheit voll.
1: Das vielleicht, wenn du wüsst, können wir das jetzt schon besprechen, aber das ist was wir immer, auch der Olli und ich schon gesagt haben und was mir persönlich ganz wichtig ist, also ich möchte es nicht mit 5.700 anstopfen, weil das absolut unangenehm ist für jeden Besucher, da haben wir voriges Jahr schon mal drüber geredet. Ich habe selber auch die Erfahrung gemacht, dass der Veranstalter natürlich, der muss auch was verdienen, klarerweise, und da zahlt dann auf der jede Karte und bei uns ist es auch so, wir sind ja keine Riesenveranstalter, sondern
0: so ist es, ja.
1: Bei uns zahlt wirklich definitiv jede Karte, aber es ist halt immer ein bisschen Interessenskonflikt und mir persönlich kommt das nicht ins Haus, dass wir das mit 5.700 anpumpern, weil das absolut ungemütlich für die Besucher wird und der Konzertflair und der Festivalflair und das alles einfach verloren geht, weil es nur mehr Drängerei, Schieberei ist und das kannst du auch rein, aus meiner Sicht.
2: Das selbe Problem haben wir jetzt beim Schwedenrock gehabt, weil ich fahre heuer das erste Mal seit 2013 immer, weil bei mir das erste Mal waren, war es konzipiert auf 7.000, 28.000, ja. Letztes waren knapp 50.000, da ist es vorbei, du siehst nichts mehr, du wirst nur mehr durchgeschoben und so weiter. Aber nur mal jetzt zu den Kapazitäten zurück, ihr habt heuer ein Programm, wo du eigentlich fast damit rechnen musst, dass es ziemlich voll wird.
0: Ja, also der Vorverkauf ist so gut wie nie, muss man auch sagen.
2: Das glaube ich sofort mit den Headliner.
0: Und ich glaube, wir sind auf einem guten Weg, dass wir mit 5.700 nicht ein Sold-Out schreiben werden, sondern schon ein bisschen weniger. Aber es
2: wird ziemlich voll werden.
1: Also ich denke,
0: die Richtung stimmt.
1: Wir würden die Karten verkaufen können, aber wir werden es nicht machen.
0: Nein,
1: das ist, wie ich gerade vorher gesagt habe, das ist ungemütlich und ich bin der Meinung, dass jeder Besucher, was bei uns am Festival ist, und das ist uns großteils immer sehr, sehr gut gelungen, der soll wieder mit einem sehr guten Gefühl nach Hause gehen, der soll das Feeling haben, was ein Festival oder ein Konzert so mit sich bringt. Und eben, was ich gerade vorher gesagt habe, das würde das eigentlich damit verhauen und das möchte
2: ich auf keinen Fall. Aber du siehst, das typische Beispiel bei euch ist, dass das Festival wächst immer mehr, es werden immer mehr Zuschauer und immer mehr Zuseher. Aber wieso ist das Line-Up heuer toppen? Ich habe es ja wirklich mit Sechsen, Arch Enemy mit der neuen Sängerin in Flames, das sind ja drei Kapazitäten, muss man jetzt mal fairerweise sagen. Und unter bei Dirk Schneider und die ganzen Bands sind ja alle cool. Also da habt ihr euch ja wirklich sehr angestrengt. Und jetzt kommt die andere blöde Frage. Im Endeffekt ist es so, dass die meisten Veranstalter hergehen und sagen, ja, pass auf einmal, wir stopfen da rein, was geht, weil ich brauche die Kohle und ihr geht es ja komplett in einen anderen Weg. Ihr wollt ein familiäres Festival, weil ihr Fans von Fans oder ein Festival für Fans macht. Oder liege ich da richtig? Ja.
0: Du liegst definitiv richtig und das ist auch so. Und so wie du vorher schon gesagt hast, natürlich ist das ein Jahrhunderts-Line-Up eigentlich
2: ja.
0: für unsere Größe und das ist schon ziemlich cool und ziemlich fett. Das zu toppen in Zukunft wird natürlich schwer werden. Und ja.
1: Wir schaffen es aber, glaube ich.
0: Wir schaffen es aber, ja.
1: Ja, super. Ja, es ist ja das Konzept Area passiert ja jetzt nicht nur, natürlich unter anderem ist es maßgeblich, dass wir super coole Bands haben, was auch für die Fans wichtig ist, sie eine Band, die man wirklich gern mag, jetzt nicht auf irgendeiner Leinwand in der 157. Reihe anzuschauen, sondern die Konzertgröße gibt es ja auch her, dass man halt wirklich die Haut nahe erleben kann. Und auch wenn man ein bisschen weiter hinten steht, weil das Venue halt auch dementsprechend überschaubar ist. Gell?
2: Ja, so ist es. Ja. Darum werden wir gleich mal den ersten Headliner präsentieren, nämlich mit Sechsen, der was euch letztes Jahr leider krankheitsbedingt angesagt hat. Hoffentlich passt heuer alles, weil Sechsen ist ein Garant für eine geile Live-Show.
0: Absolut.
2: Wir haben zwar den Song, was du ausgesucht hast, nicht dabei, aber wir haben eine Alternative mit Dogs of War, Werner, oder?
3: Ja.
2: Und den spielen wir jetzt.
3: Genau.

0: das war jetzt 6 und ich habe jetzt gerade beim Werner gesehen, oh, Werner, du hast ja da viel mit deiner Liste. Ha?
1: Ja, ich habe viel. Du hast eh, wo mit dieser Webbiste.
0: Ja, das ist, der ist wirklich ein Wahnsinn, der kommt da mit Fragen oft daher, da brauche ich gar nichts mehr machen. Die nächste Frage.
1: Bist du noch, wer der Bordwanei oder.
0: Ja, wie immer halt. Ja.
1: Meine nächste Frage. Leoben ist ja der nicht geografisch ist nicht ein Hauptpunkt, also ist eher ländlich. Wo glaubt ihr, dass ihr dadurch einen Nachteil habt von dem Festival her, durch die Besucher?
0: Ich glaube, ich weiß auch fast, dass du aussehen möchtest, ja. Weil zum Beispiel, könnt ihr euch noch erinnern, das Infield damals, die haben ein Line-Up gehabt, wo wir da geredet haben vor, ist das schon 2 Jahre her, glaube ich, gell?
2: Ja, ich glaub,
0: wo
2: ja.
0: Die Parkway Drive und alles gehabt haben, wo wir gesagt haben, das gibt's doch nicht, dass man da keine Karten verkauft, ja. Weißt? Und wie gesagt, ihr seid eine ländliche Gegend, ihr seid zwar in der Mitte, kannst du sagen, drinnen, aber es ist nicht Wien oder so,
1: ja.
0: Aber
1: ja. Wie du sagst, ob das ein Nachteil für euch irgendwie ist. Ob das
2: ich glaube schon, dass das ein bisschen ein Nachteil ist. Ich meine, Wien ist sicher mal der Hauptmagnet. Klar, brauchen wir nicht rein. Und Graz ist die zweitgrößte Stadt in Österreich. Tut sich natürlich auch leichter, das haben wir in Leoben, da haben wir uns schon schwerer nicht. Mit den Besuchern. Das ist so und das brauchen wir.
1: Ja. Ist einfach so. Und ja. Habt ihr eine Ahnung, wo euch die Hauptbesucher herkommen oder was nicht? Oder?
3: Ja, das
1: Kreuz und quer,
0: oder? Die kommen schon ziemlich von Kreuz und quer Österreich.
2: Ja,
0: gell?
2: Ja, und die Nachbarländer genauso. Also wir sind wirklich überrascht, von wo die Leute überall mittlerweile jetzt da Karten kaufen. Also das ist also Deutschland ist wirklich ganz viel. Oh. Wien ist auch ganz stark. Und die Nachbarländer sowieso.
0: Aber ich kann da schon sagen, warum das ist.
1: Ja gut, das liegt wahrscheinlich an dem Flair, was ihr habt. Wie gesagt, wir haben gesagt, die Burg, was da, das ist eine einmalige
3: Burg. Ja,
1: das
3: ich schon mal
0: der Blick auf Steiermark, auf die Berge. Aber natürlich. Ich sage das auch, ein Hauptargument ist das Banger Head Festival war früher eines der besten Festival, wo wir waren. Und euer Festival ist vom Flair her total ähnlich. Und ich glaube einfach, dass das zieht. Das brauchen nicht die überdrüber Bands sein, wie Parkway Drive oder was. Es muss einfach das Ganze rund um den passen. Weißt du, was ich meine? Weil normalerweise, wenn du ein Parkway Drive Creator, Epica oder was die gehabt haben, alles buchst, muss das normal funktionieren. Haut aber nicht. Und bei euch habt ihr kleinere Bands und funktioniert trotzdem. Weißt du, was ich meine? Und da sieht man einfach, dass ihr sehr viel richtig macht da beim Booking oder generell. Das Familiäre, das hat also schon
3: Epica einen Flair. Und Creator hätten wir schon mal gehabt, ne?
0: Ja, ja, klar.
2: Ja. So ist das, ja.
0: Dann war ich sogar dort.
2: Ja. Nein, das ist schon so. Man muss schon sagen,
3: war das. Epica war 2019.
2: Das Line-Up, was wir jetzt da haben, nicht, wenn wir das in Deutschland spielen, nicht, man sind wahrscheinlich 20.000, 30.000 Leute. Nicht?
0: Wahrscheinlich, wahrscheinlich.
2: Das spielt sich in Österreich halt leider nicht, nicht, aber gut, ist so.
0: Und das Schöne ist ja, du darfst mit deiner Band auch auftreten.
2: Ja, das. Immer schön.
0: Und ihr habt ja eine neue Single rausgebracht.
2: Genau.
0: Die, was wir später noch hören werden. Und ich glaube, dass viele Leute schon in den Startlöchern stehen, wegen der Verlosung, weil das ist ja ein super Preis. Und, aber da warten wir noch ein bisschen. Wir düfteln noch immer bei der Preisfrage. Wir spielen jetzt ganz. Oder hast du noch? Nein, ich habe noch eine Frage. Und zwar, mir ist das gesagt worden, ich muss euch unbedingt das fragen. Und zwar, was denkt ihr jetzt, ist bei der Musik das Visuelle oder die Musik wichtiger, wenn eine Band auftritt? Weil es haben zu mir nämlich viel gesagt, das haben zu mir letztes Jahr viel gesagt, es sind viele Bands unterwegs gewesen, die was unter den, wie sagt man da, die was Klamauk-Bands genannt worden sind. Ich zum Beispiel mag so Bands wie Gloryhammer total gern. Aber andere mengen die überhaupt nicht. Weil da einfach teilweise das Visuelle wichtiger ist, wie die Musik. Wie steht ihr zu den ganzen?
3: Da möchte ich was dazu sagen. Mhm. Bands, die was bei uns am Festival spielen, oder nicht nur bei uns, aber ich meine, ich kriege das natürlich bei uns Highlife mit. Es sind teilweise Bands, die was ich mir jetzt im Konzert anschaue oder im Festivalbetrieb anschaue, mega, würde ich mir jetzt aber zum Beispiel nicht anhören, wenn ich mit dem Auto irgendwo hinfahre. Finde ich aber zum Beispiel live wieder voll geil.
0: Das haben wir letztes Mal gehabt, bei Angus Mac 6. Wir waren in München, das ist vor allem auf Plotten eigentlich nicht so.
3: Hol ich meine auch, ne?
0: Aber live wirklich aber unterhaltsam und echt geil.
2: Eine Mörder-Live-Band.
0: Ne? Ja, na klar. Ja, ja. Und das ist genau, viel sagen das, oh. Lauter Bands mit Masken interessiert mich nicht, aber die geben denen Bands gar keine Chance, dass sie sie hören. Ich bin schon der Meinung, dass der Flair schon da ist von solchen Bands, weil ganz ehrlich, ich kann mir kein Konzert anschauen, wo 10 Death-Metal-Bands hintereinander kommen, das kann ich nicht. Und es ist, und das ist jetzt auch noch für euch, es ist verdammt schwierig, dass du alleine auf die Bühne stehen kannst, das, was jeder oder jedem gefällt, weil der eine meckert, die Band mag er nicht, die Band mag er nicht. Und natürlich wird sie wahrscheinlich mit viel Sachen konfrontiert werden.
2: Natürlich, das wird es immer geben und das wird da immer so sein.
0: Aber wir können dann immer die gleichen, die was trotzdem nun.
3: Naja, Manfred, das ist ja die Kunst dahinter, nicht? Dass du heute halt einen Mittelweg findest, was du heute sämtliche Genres abdecken kannst.
0: So ist es
3: dann. Das ist ja nicht einfach, nicht? Weil wenn du jetzt die Hardliner anschaust, nicht? Der halt so, wie du jetzt gesagt hast, um liebst den ganzen Tag nur Death Metal Bands, nein. das halte ich auch nicht aus.
0: Klar, das ist
3: ich meine, ich mag es zwar prinzipiell, und ich bin da jetzt auch nicht so einer, der was einen Vorteil hat. Und es sind halt leider immer wieder Leute dabei, die was gewisse Vorteile haben, die was sie an Genre sagen, nein, passt, das interessiert mich nicht. Irgendeine Klamauk-Band, schauen wir nicht aus, Prinzip nicht. Das ist so quasi nach dem Motto, was der Bauer nicht kennt, frisst er nicht.
0: Ja.
3: Und das ist immer ein Vorteil, wo ich der Meinung bin im Festivalbetrieb. Ich finde die Underdogs zum Beispiel immer so cool. Es gibt wahnsinnig viele coole Bands, die was so, ich betitel es halt immer in Anführungszeichen, so Garagenbands. Mhm. Die sind vielleicht musikalisch, gesanglich und drumherum wesentlich besser wie wirklich eine riesengroßen Bands oder wirklich große Bands. Ne? Nur haben die halt das Klick gehabt bis dato, dass man die halt kennt und dass die halt noch bekannt sind. Ne?
0: Ja, so wie Telgarner letztes Jahr.
3: Die waren nicht Telgarner, ja, das hätte ich schon länger am Schirm gehabt, aber gut, das hat mir wieder keiner geglaubt. Das ist immer, wir haben
0: ja, so
3: eine Booking-Gruppe, beziehungsweise wir tauschen uns, wir arbeiten ja sehr, sehr eng mit der Firma Napalm zusammen, mit dem Geschäftsführer, der macht ja die Bookings für uns. Ne,
0: und genau, da ist der Telgarner von Napalm.

0: Nee. Das ist der Russell Allen von Symphonix und die haben ein Coveralbum veröffentlicht. Und draus spielen wir extra für die, wer heute Stand Up and Shout. Das ist vom Dio.
1: Ich hab da meine Jacken lassen von Dio.
0: Ja, genau.

0: Stand Up and Shout. Russell Hill in Höchstform, klingt fast wie der Dio.
1: Jo.
0: Nächste Frage, habe ich jetzt auch gleich.
1: Fragst du zuerst, gehen wir nochmal die Telefonnummer durch.
2: Ja, fürs Gewinnspiel, gell? Ja, fürs Gewinnspiel würde es bitte nachher, wenn es der Manfred oder der Werner aussagen, die 0676 97 65 100.
0: Und die Leute sollen sich schon mal Gedanken machen, welche Biersorten es in Österreich gibt.
2: Ja, oder speziell in der Steiermark.
0: Genau. Und da suchen wir, vielleicht ist da unsere Preisfrage versteckt, aber es ist nicht so schwierig, dass einer oder eine die Karten gewinnt. Und wahrscheinlich gibt es dann dieses Bier auch zum Verkosten oder zum Trinken unten. Mal schauen wir mal.
1: Du sagst, das ist nicht schwierig. Für mich wäre es schwierig.
0: Ja, weil du nur Cola saufst. Aber vier Cola-Sorten bringst du auch nicht zusammen.
1: Nein.
0: Ja, eben. Ja.
1: Jo.
0: Ja, weiß ich. nächste Frage ist, ist eigentlich ein Festival in der derzeitigen Zeit überhaupt noch richtig finanzierbar? Weil die Gagen von den Bands sind seit Corona massiv gestiegen. Und natürlich so Bands wie Sachsen, In Flames, Arch Enemy, ist ja nicht gerade billig.

0: Und so wie es jetzt ist, ihr habt ja diesmal überhaupt den Glücksgriff, Arch Enemy mit neuer Sängerin, Firewind mit neuen Sänger. Und dann habt ihr noch Sechsen und in Flames und in Dirk Schneider habt ihr auch. Ist in der heutigen Zeit mit den hohen Gagen ein Festival noch finanzierbar?
1: Ja.
0: Also, ohne dass man Privatkonkurs anmeldet, würde ich
2: das sagen. Das war ja ein Seufzer, nicht? Nein, ja. Billig ist es nicht. Und
1: na ja, es gut, muss nein, billig ist es nicht.
2: billig ist es nicht. Aber ja, es muss sich schon ausgehen, nicht? Also so ist es nicht. Und das ist immer unser Weg. Ich meine, wir wollen jetzt eh nicht, wir als Veranstalter jetzt da profitieren davon. Wir wollen eh.
3: Irgendwann wäre es einmal schön. Ne?
2: Es wäre natürlich schön, aber wichtig ist einmal, dass wir die Besucher zu uns ziehen und dass die kommen. Nicht? Das ist einmal die erste Stelle, da sind wir nebenrangig. Natürlich, man muss immer aufpassen, nicht weil
3: das die Reise ist jedes Mal eine ziemlich knappe Nummer. Ne?
2: Ja, natürlich.
3: Also deswegen sage ich, wir sind da jetzt schon so, dass man sagt, einerseits ist es ja eigentlich eine Idiotie, wenn wir heute genau das Line-Up, was wir jetzt daheim haben, nicht restlos ausverkaufen, aber andererseits spielt da das Herz eine riesengroße Rolle und da spielt auch mein Metal-Herz und mein Live-Herz, was das Metal-Genre betrifft, eine riesengroße Rolle und das muss ich dann abwägen. Und da ist Herz größer wie der Verstand in der Hinsicht und deswegen sage ich, gut, wir werden es nicht restlos ausverkaufen, obwohl wir die Kohle dringend brauchen würden. Meine, so ist es nicht. Ne?
0: Gut, aber das spricht ja dann komplett für euch, weil andere, denen ist das vollkommen wurscht, die sagen, wir verkaufen die Hitten aus.
3: Und, ja, das und sind aber nicht wir.
0: Nein, aber das sind nicht wir. Aber
3: wird es bei uns auch nicht geben.
0: Aber du wirst sehen, wenn du das so machst, wirst du sagst, wir werden nächstes Jahr noch mehr kommen oder halt
3: schön wär's.
0: Die ganzen Fans wiederkommen und ein Festival, wo sie so reingequetscht werden, die sagen, ich gehe einmal und komme beim nächsten Mal nicht mehr, dann kann es da passieren, dass das einfach dann komplett in die falsche Richtung geht, weißt
3: du? Also ich glaube, dass wir das unseren Besuchern ganz gut so verkaufen, will ich jetzt nicht sagen, sondern so gut übermitteln können, dass sie merken, wir bemühen uns wirklich, es ist sehr viel Herzblut drinnen, wir bemühen uns, weißt du, wir machen das, weil wir es geil finden und sie geben uns das ja in der Hinsicht wirklich sehr, sehr oft zurück, also das ist im laufenden Betrieb und da gibt es sehr, sehr viele Punkte, da glaube ich brauchen wir 7 Stunden Sendezeit, dass wir das alles aufzeigen können, aber unsere Besucher sind ja sehr, sehr dankbar, sie gehen sehr, sehr sorgsam mit unseren ganzen Sachen um, ob das jetzt da die ganzen WC-Einrichtungen, Duscheinrichtungen und das Badehaus, wo wir ja sehr, sehr viel investiert haben dahingehend, damit sie die Besucher wohlfühlen, also sie sind sehr, sehr sorgsam und gehen damit behutsam um und da ist nicht irgendein Vandalismus, im Gegenteil, also man muss sich das einmal vor Augen führen, wenn man die Campingplatzsituation nimmt, ob das jetzt ein Deluxe oder Murinsel-Camping ist, da pendeln ja den ganzen Tag zigtausend, wenn man das addieren würde, zigtausende von Leuten zwischen der Veranstaltungsfläche, also zwischen Venue und zwischen Campingplatz hin und her, aber wir wissen ja aus eigener Erfahrung, du gehst ja nicht um 12 Uhr hin und gehst um 12 Uhr heim, sondern du gehst einmal zwischendurch wieder Campingplatz zurück, also das ist wirklich ein riesengroßer Verkehr. Und das ist mir, fällt mir jedes Jahr immer wieder auf und das berührt mich auch sehr, muss ich sagen, dass wir kaum eine Vermittlung haben. Also das nimmst du nicht wahr. Also am Anfang habe ich mir gedacht, boah, da wird es schön ausschauen. Und wir bemühen uns. Grüß Gott, schau, wer ruft denn bei dir jetzt an, Manfred?
4: Also ihr habt jetzt nie eine größere Avarie gehabt mit denen.
3: Nee.
4: Es ist nee. Immer gut angegangen. Nee.
3: Und wir, also das Festival nach außen hin und die Behörden, natürlich, wenn wir ein Festival in dieser Größenordnung in unseren kleinen Dörfern veranstalten, dann hast du natürlich den Fokus von den Behörden auf dir. Ja, ne? Ja. Die Behörden sind super umgängig. Wir sind auch super umgängig als Veranstalter, weil man das im Vorfeld oder ich halt im Vorfeld auch schon sehr, sehr gut abfedern kann und auch da die Kommunikation suche und nicht den Streitpunkt mit der Behörde. Mhm. Und die haben das zuerst gesagt, wow, jetzt kommen die wüden, wahnsinnigen Tätowierten mit der Teufelsmusik nach Schladnitz und da wird die Welt untergehen und da wird es hinten ausschauen wie auf ein Schlachtfeld. Nein, das Gegenteil war eigentlich der Fall. Und da sind die Leute zuerst sehr, sehr sensibilisiert gewesen. Mhm. Die haben sich nachher da alle bekehren lassen und gesagt, du, das sind eigentlich alles voll nette, liebe Leute, alle anständig, keiner irgendwie ein Rüppel, keiner irgendwie was mutwillig was kaputt macht, was irgendwo was wegschmeißt. Natürlich kann das das eine oder andere nochmal passieren, wenn ich jetzt schon 20 Bier getrunken habe und bei Hand gehe, verliere ich meinen Becher. Gut, ja. Das sollte aber das geringste Übel sein. Aber wenn man sich das jetzt wirklich pragmatisch anschaut, das ist Wahnsinn, was uns die Leute zurückgeben.
2: Und das schon seit Jahren.
3: Ja. Also man muss auch, wir haben ja seit Jahren, ich kann das gar nicht genau sagen, aber zigtausende von Personen bei uns am Platz gehabt und die haben sicher alle mehr als wie 2 Bier getrunken oder sehr viele. Ne? Wir haben keine einzige Amtshandlung mit der Exekutive bis dato gehabt. Ich meine, wo gibt es denn das?
0: Ja. Spricht für euch.
3: Mach ein Zeltfest mit 300 Leuten, verstehst du, ja. dann geht die Welt unter. Ja. Machst ein Metalfest, was nur die sogenannte wilde Musik hören, wo die Wahnsinnigen kommen, in Anführungsstrichen, nicht, weil sind wir ja wahnsinnig, was sie nicht machen, und passieren dort nichts. Also das spricht schon für sich. Gell?
0: Also ich gehe seit 30 Jahren mindestens auf Konzerte. Ich habe noch nie irgendwas gesehen, dass irgendeine Schlägerei oder sonst irgendwie was. Das hat es nicht gegeben. Ganz im Gegenteil, das ist aber friedlich. Aber jetzt ein anderes, noch ein bisschen ernsteres Thema. Wie ist das jetzt bei euch? Ihr habt ja vor 2 Jahren massive Unwetter gehabt. Und das, was wirklich nie vorhersehbar ist. Seid ihr bei sowas gerüstet oder wie geht es mit sowas um? Da muss ja binnen ein paar Minuten oder ein paar kurzer Zeit der Platz geräumt werden. Habt ihr da ein Krisenmanagement oder wie macht ihr das?
3: Darf ich das beantworten?
2: Natürlich.
3: Dementsprechend sind wir schon vorbereitet auf sowas. Also man weiß schon, was zum Tun ist. Man instruiert dann gewisse Schlüsselpersonal, mehr oder weniger. Nicht? Das sagst du rammst dein Gitter weg, das ist der Fluchtweg zum Rammen. Also das sind alle instruiert. Man tauscht sich dann im Vorfeld natürlich auch immer mit der Feuerwehr aus, die wo sie unmittelbar einen Kontakt haben zum meteorologischen Dienst, damit wir immer wissen, okay, könnte eine Gewitterzelle kommen oder nicht. Und so wie du jetzt gesagt hast, wir haben den Fall gehabt, dass wir das Gelände räumen haben müssen. Da gibt es dementsprechend noch einen Einsprecher, der was über die Hauptbühne gesagt wird, durch, so bitte verlassen Sie jetzt da ruhig das Festivalgelände, suchen Sie Schutz und so weiter. Und wir haben ja den riesengroßen Benefit, und das war ja unter anderem auch der Grund, warum wir den Stadl da dazu adaptiert haben zu unserem Festivalgelände, dass das ein Schutzhaus ist, weil es ist ja nicht an jeder so, dass er jetzt da mit einem Campingauto bzw. mit einem Campingwagen kommt, wo er natürlich sicher Schutz hat vor Unwetter und so weiter. Es gibt ja sehr, sehr viele Leute, die was mit Zelten anreisen, und dementsprechend bieten wir schon das Schutzhaus als kostenlosen Komfort an, dass ich sage, wenn wirklich was kommt, scheiß auf die Zelte, soll durch die Gegend fliegen, aber die nächsten 2 Tage, wenn du noch am Festival bist, brauchst du nicht irgendwo im Freien schlafen oder wie immer, nimmt der Isomatten den Schlafsack und legt ihn in unser riesengroßes Schutzhaus rein. Nicht?
0: Das ist doch nicht einzigartig, was ihr da gemacht
3: habt. Ist einzigartig, ja. Das ist definitiv einzigartig.
0: Aber man hofft halt heuer, dass wieder nichts ist.
3: Das hoffen wir jedes Jahr. Also, wenn ich jetzt schon Wetterkarten schaue, dann fange ich schon wahnsinnig.
0: Nein, was das Problem ist, das haben wir in Wacken gehabt, das haben wir schon überall gehabt, aber da bist du nicht gefallen. Wir waren in Tschechien, da war dasselbe bei Judas Priest, das gab die Welt geht unter. Ja. Dann haben sie das Konzert unterbrochen, haben sie die Bühne freigemacht vom Wasser und dann haben die wieder weitergespielt. Aber das haben wir auch geglaubt, das war dort 40 Kilometer weiter, haben sie beim Festival, hat alles zusammengehauen. Weißt du, das kannst du nie sagen.
2: Nein, das kannst du nie sagen. Ne?
3: Du kannst nur dementsprechende Präventivmaßnahmen setzen. Ja. Ne? Und da sind wir jetzt mittlerweile auch, weil wir jetzt da nicht alte Füchse sind, aber wir sind jetzt, was das Festivalgeschäft betrifft, sicher nicht mehr grün hinter die Ohren. Also wir wissen schon, wir haben schon alle Eventualitäten durch, von 38 Grad bis Konzertabbruch und so weiter. Also uns kann da dahingehend nichts überraschen, und man lernt vielleicht, wenn man den einen oder anderen Fehler gehabt hat, also so viel Selbstreflexion sollte man dann schon haben, dass man sagt, okay, das kann man dann besser machen, oder wenn das irgendwo kritisiert wird. Also wir sind ja nicht beratungsresistent.
2: Aber wir sind generell sehr gut mit den Behörden auch gut aufgestellt,
3: muss ich absolut auch sagen.
0: Und das Schöne ist ja das, Oli, du spielst ja mit deiner Band auch, mit Winnegar Hill.
2: Ja.
0: Und natürlich spielen wir dich jetzt gleich als nächstes. Es habt ja eine neue Single am Start. Jetzt Vom Area Festival ganz kurz weg, wie sah euer letztes Album aus, ob bei die Leute ankommen? Das war einmal ganz interessant.
2: Ja, super. Also Darkness Echoes ist super. Also ich sage einmal, in der Winnegar Hill Karriere war das sicher der Höhepunkt mit Darkness Echoes. Und natürlich, jetzt wollen wir nachliefern. Nicht? Jetzt da haben wir ja ein Single rausgebracht im April mit Standing White, mit einem sehr tollen Video, würde ich jetzt einmal sagen. Und ja, und die Zukunft. Schau mal, wir haben noch einiges vor.
0: Ist das der Teaser von einem neuen Album oder ist das einfach so ein Standalone-Single?
2: Das ist einmal ein Single, es kommt dann eine weitere Single, und nächstes Jahr, das kann ich schon sagen, wird es wieder für die Band gute Neuigkeiten geben, auch für die Fans. Und da wird schon noch einiges passieren, das kann ich sagen.
0: Darum empfehlen wir jetzt jeden Winnegar Hill-Fan, das Video anzuschauen.
2: Auch.
0: Und der, was den Song nicht kennt, den präsentieren wir jetzt.
2: Genau.
0: Nämlich Stand in White.

0: Wir haben jetzt gerade über den Vinegar Hill Song diskutiert, nämlich Stand in White. Es fällt natürlich sofort auf, erstens einmal viel eingängiger, viel radiotauglicher, muss ich mal sagen, wie das öderne Material, nicht so Metalcore-lastig. Und da müsst, mit dem Song müssten euch eigentlich die Türen und Toren vom Radio offen stehen. Oder sehe ich das falsch? Klingt jetzt das restliche Material auch in die Richtung oder wird es härter?
1: Naja, schauen wir mal. Natürlich. Ist natürlich ein bisschen ein softerer Song, so wie man uns kennt. Und aber mal was probiert und ich finde das ganz toll und finde die echt lässig. Und natürlich wird es wieder härtere Sachen auch geben in Zukunft. Wir werden sicher demnächst sicher wieder was ein Single rausbringen und vielleicht nächstes Jahr dann ein neues Album. Und da wird schon noch einiges passieren bei uns.
0: Darf das frei machen, schon, du musst wiederkommen.
1: Ja, das sowieso, immer gern.
0: Natürlich, jetzt gehen wir zum Area wieder zurück. Ja. Die wichtigsten Fragen sind erstens einmal, ab wann dürfen die Leute anreisen und ins Camping betreten?
1: Anreisetag ist der Mittwoch, das Datum der 15. Juli, ja. Ab 10 Uhr. Öffnen wir die Tore zum Campingplatz und da wird es wieder eine Warm-Up-Party geben in der Tenne mit Live-Bands, mit den Horny Monkeys und die haben auch wieder eine Band mit Support und das wird dazu, sicher ja. wieder
0: toll. Das heißt aber, wenn jetzt Leute früher kommen, dürfen sie noch nicht rein.
2: Naja,
0: so streng sein. Aber okay, das wollte ich. Na, weißt du, es kann ja sein, dass Leute schon am Montag hinfahren.
2: Gibt es aber auch, Manfred.
0: Das glaube ich sofort.
2: Es gibt Leute, die kommen Montag, Dienstag und wie gesagt, es soll schlimmere Probleme geben, als wenn Leute zu uns aufs Festival wollen und sie kommen Montag, Dienstag schon. Bei uns ist natürlich jeder herzlich willkommen, super, aber irgendwann so. Brauchen wir ein bisschen eine gewisse Struktur drinnen, weil sonst wird es ein Chaos oder ein Fiasko. Nicht? Also offizieller Anreisetag ist Mittwoch, 10 Uhr. Falls jemand wirklich es schon sehr eilig hat und sich natürlich ein bisschen einen besseren Platz sichern will, weil wie gesagt, der, was zuerst kommt, mal zuerst. Wenn es um Dienstag ist, soll es auch nicht so das Problem sein.
0: Und sehr gut. Und dann habe ich gleich die nächste Frage. Bei euch ist es schon ein fixer Standpunkt, Autogrammstunden. Wird es dies wieder dieses Jahr geben?
1: Das wird es definitiv wieder geben, so wie jedes Jahr. Da sind unsere Kollegen von More Metal immer ganz engagiert und die sind definitiv heuer wieder dabei.
0: Das heißt, auch die größeren Bands wahrscheinlich.
1: Das kann ich nicht sagen.
0: Es wurscht, aber keine Ahnung. Aber es wird was geben. Also
1: es wird was geben, ja.
0: Die Leute definitiv. Sollen CDs und Schallplatten mitnehmen zum Signieren. Es wird ein Großteil wieder Autogramme geben. Und ich muss dir ganz ehrlich sagen, ein Headliner bei euch in Flames ist ja eine mega geile Liveband. Also die waren vor Absolut. Ein paar Jahren beim Schwedenrock. Die haben auch geliefert. Unfassbar, wirklich. Und
1: die liefern schon seit, weiß nicht, über 30 Jahre ab. Und also ich bin Fan schon seit der ersten Stunde und das ist für mich persönlich sowieso
0: ja,
1: ein Wahnsinn.
0: Ich bin ja schon auf Festival viele Jahre und wir waren, ich weiß nicht, ob du dich auf das noch erinnern kannst, da waren ja Ende der 90er waren ja in Alhau, kannst du dich noch erinnern? In Alhau und in Oberwart waren das Mind Over Matter, genau. Das Rock in Alhau und da waren wir unten. Und
1: bei Mind Over Matter war ich zum Beispiel auch live dabei, 98, das Kompi.
0: Und da waren wir in den Rock Ober Alhau oder Rock in Alhau und da haben zum Beispiel in Flames Nachmittag gespielt, da waren Headliner, Blind Guardian, da waren Timo Borge, da war Mayhem, da kann ich mich erinnern, da ist ein bekannter Journalist, ich sage jetzt keinen Namen, in zwei Tagen mit einem Saukopf um und umgelaufen, den was die Mayhem ins Publikum geschmissen haben. Ja. Ich sage nur, dass der aus Tirol kommt, mehr sage ich nicht. Und das war damals, nur das Problem war bei den Festivals, es waren keine Zuschauer da. Damals beim Rock in der Halle, da war Männer war Headliner, Sechsen war Headliner, da waren 1000 Zuschauer. Und Radi Wawel waren auch noch.
1: Ja, hat's auch noch
0: gegeben, aber wie gesagt, das österreichische Festival haben es generell irrsinnig schwierig.
1: Schwierig, ja. Es ist heutzutage noch genauso schwierig.
0: Ne? Darum finde ich das aber geil, was ihr macht, weil es wird von Jahr zu Jahr mehr.
1: Man muss dranbleiben und für uns und für Hannes oder für mich aufgeben. Gibt es da eh nicht.
2: Und nein, das kommt nicht in Frage. Also wir haben schon so viel Zeit und alles investiert und da die Infrastruktur dementsprechend so herkriegt, dass
1: ja, so ist es ja.
2: Aufgeben nicht in Frage kommt. Nicht. Natürlich ist es dann irgendwie eine persönliche, du hast irgendwann einmal einen Interessenkonflikt. Ist das wirklich das Richtige, was du tust? Weil im Endeffekt hast du wirklich sehr, sehr viel Arbeit und dann bleibt am Ende des Tages null über oder ein Minus sogar. Das ist uns ja ein paar Jahre lang so passiert, dass wir nichts verdient haben, absolut nichts. Nicht? Und dann bist du immer irgendwann einmal über ein Null froh, wenn du dann aussteckst und wenn du das ganze Festival bilanzierst. Weil halt, so wie du auch schon gesagt hast, ich meine, der Kostenapparat, der was du dahinter steckt, das ist ja gigantisch. Also das ist wirklich enorm. Ne? Und dann denke ich mir dann immer wieder, wenn es dann Leute gibt, und dann, ich mein, es gibt ganz, ganz, wirklich ganz, ganz wenige, die was sagen, du, boah, ein 3-Tages-Pass kostet 150 Euro. Denke ich mir hoch zu. 150 Euro für das, was wir bieten, ist eigentlich im Endeffekt ja wirklich nicht viel. Weil wenn du heute ein Solo-Konzert anschaust von einer namhaften Band, bist du auch gleich einmal mit 60, 70 Euro dabei. Ne?
0: Da kommst du immer raus.
2: Oder
0: Minimum, ja. Immer. Ne? Vollbeat in Salzburg kostet die billigste Karten knapp 100 Euro. Also.
2: Ja, gut, so. Vollbeat ist schon einmal eine Liga höher, da braucht man auch nicht rennen.
0: Das aber
2: ist
0: ja, egal. Es sind andere Konzerte.
2: Für das, was wir bieten und alles drumherum, was wir bieten. Eben, wie gesagt, jetzt komme ich wieder zurück auf, das, auf den Stadl und das Schutzhaus und alles. Also das ist, glaube ich, schon den Preis absolut 100% wert und auch gerechtfertigt.
1: Vor allem haben wir ja ein cooles Programm, nicht? Wenn du jetzt anschaust am Samstag, der Frühshop mit Jazz Kitty, die Pilgerung mit unserem Jesus und Flo. Nicht?
0: Mit Flo, ja.
1: Und das ist schon eine coole Geschichte, ich meine, das muss man leben und das taugt die Leute, man merkt es auch. Und das ist ja ein Highlight im ganzen Jahr. Nicht?
0: Und, das ist und natürlich muss man jetzt eins dazu sagen, ihr zwei seid die Veranstalter, aber ohne Mitarbeiter, ohne Leute, die was euch helfen, geht es ja natürlich nicht. Wie viele Mitarbeiter habt ihr bei euch, die was euch da unterstützen beim Festival? Ich spreche jetzt Security, Stage oder was halt generell?
2: Da ist eine Apparatur, also ganz genau ganz genau kann ich das jetzt nicht beziffern, aber ich schätze mal, da werden so um die 60 Leute wirklich herumlaufen. Das ist jetzt von der Feuerwehr angefangen bis hin zu den Stagehands, Notärzte, was wir auch da haben, weil wir natürlich auch sagen, es gibt ja also einen sogenannten Maurer-Algorithmus, was sich das steirische Veranstaltungsgesetz ein bisschen orientiert. Da setzen wir auch heuer auf Nummer sicher. Also wir haben heuer erstmalig zwei Notärzte dort. Also wenn jemand da medizinische Hilfe braucht, ist auch gesetzlich nicht vorgeschrieben, wir würden eventuell auch nur einen brauchen, aber wir nehmen da auch die Kosten auf uns, um einen zweiten Notarzt dazu zu haben, weil ich nicht will, dass wenn da wirklich irgendwas passieren sollte, dass wir da nicht alles gegeben haben, um dem Besucher halt absolut die Sicherheit zu geben, was er verdient hat bei uns.
0: Ja, das finde ich zum Beispiel super. Und jetzt spielen wir wieder Musik, oder ja, hast du noch eine Frage? Ja, noch,
3: weil wir gerade von den Kosten reden, habt ihr jetzt einen Sponsor oder was da, was euch noch, oder ist das...
2: Wir suchen einen Sponsor, können wir jetzt einen Sponsoraufruf machen?
1: Nein, der, was einen Sponsor ist, will, natürlich.
3: Ja, aber ist halt nichts da so an der bei
2: uns. Nein, es ist ganz Werner, es ist wirklich mit den Sponsoren ist es auch, natürlich die ganze wirtschaftliche Lage ist schwierig, das weiß ich, jeder Gastronomie, Festivals und so weiter, einen Sponsor zu lukrieren bzw. zu finden, ist enorm schwierig. Mhm. Ich meine, sicher findest irgendwo jemanden, wenn man sich bemüht, aber ich bin jetzt nicht der Typ Mensch, der was von Tür zu Tür gehen will und überall anklopfen und sagt, du gibst mir jetzt einen Betrag X, für das hänge ich den Plakat auf oder so. Also, großer Hauptsponsor, aber für das sind wir jetzt, muss ich auch ehrlicherweise sagen, zu klein.
3: Und von der Stadt Leoben kommt auch nichts, weil es kommen nicht her, leider, die übernachten ein paar in Hotels. Und das, also es bringt da bringe was der Stadt auch. Und da kriegt es auch keine Hilfe.
2: Ja, wir kriegen schon eine Subventionierung seitens der Stadt. Wir kriegen schon dementsprechend eine Subventionierung. Aber ich glaube, wenn wir das Thema jetzt ausschneiden, das passt
0: nicht. Das macht man. Also das hat jetzt mit Musik nichts zu tun. Ich würde jetzt einmal sagen, wir spielen den nächsten Headliner. Und die finde ich einfach geil. In Flames. Und man muss sich den Song, den Moonshield, jetzt einmal anhören. Das ist nämlich ein alter Song, wie die früher klungen haben. Gegen jetzt. Weil jetzt sind sie eher moderner und damals waren sie noch richtig oldschoolig. Und darum, Werner, bitte den Regler auf für In Flames von einem alten Album Moonshield.

0: Ich freue mich immer wieder, wenn wir WhatsApp-Nachrichten reinkriegen, dass die Leute sagen, das, was ihr macht, das ist super. Und ich habe jetzt gerade ein paar reingekriegt und die, was wir das jetzt geschrieben haben, die kommen auch zu euch am Festival und die waren schon ein paar Mal dort. Und der Werner hat die nächste Frage. Ja. Also, wenn du die alle Fragen stellen willst, dann sind wir heute um 12 Uhr
1: noch da. Naja, gut, das sind
2: ein paar Fragen. Bleiben wir halt noch ein bisschen.
1: Das sind ein paar Fragen, die haben wir schon mal letztes Mal gehabt. Aber trotzdem, habt ihr jetzt mit anderen Festivalveranstaltern auch untereinander Kontakt? Besprecht ihr euch oder dort ist untereinander Tipps geben oder Anregungen? Wird es einiges machen oder ändern könnt ihr?
0: Was interessant ist, wir sind ja am selben Wochenende beim Masters of Rock Festival und was man auf die Headliner sind, ja ziemlich gleichen wie bei euch unten. Weil es ist in Flames, es ist Arch Enemy. Habt ihr mit den Kontakt oder?
2: Wie gesagt, das Booking macht ja der Thomas, Kaiser Dom, der Kaiser Dom, ja. Und natürlich wird sich der. Wie gesagt, ich habe da keinen Einblick drauf, aber der wird sich natürlich mit denen absprechen, denke ich mir mal. Aber wie konkret?
3: Das ist ja auch maßgeblich natürlich für Künstlergage, nicht? Wenn die jetzt da auf Tour sind, beispielsweise ist es günstiger, eine Band zu buchen, wenn sie teilweise günstiger vielleicht, wenn sie auf Tour sind.
0: Wenn sie dazwischen ein Day-Off haben, oder?
3: Ja, zum Beispiel, nicht? Dann ist es vielleicht für uns auch komfortabler, das zu buchen noch, ne?
0: Ja, was, ich habe eine Frage, die stelle ich immer liebend gerne mal. Das ist jetzt, ich rede jetzt nicht von den Gagen oder was, aber habt ihr irgendwelche Bands, die wo du sagst, ich möchte die unbedingt mal das Tepan Area spielen? Wo du sagst, wenn ich jetzt nicht auf die Gage schaue, natürlich, wenn gehst jetzt her und sage, ich möchte Metalle kaufen, was nicht realistisch ist, aber gab es eine Band, wo du sagst, die wäre finanzierbar, die was ich beim Festival möchte?
3: Boah. Ja, weil ich viel, ne? Ja. Und, ich habe da am wenigsten Gespür für Bandgagen. Was dann die Gagen sind, über das reden wir noch und sowieso nicht, aber ich habe das wenigste Gespür und da haben wir wieder unsere WhatsApp-Gruppe und dann schreibe ich was hinein, ob das eventuell möglich wäre. Dann denke ich mir, das wäre vielleicht möglich und dann.
2: Hey, du hättest immer ACDC gerne.
3: Vor allem hätte ich gerne ACDC. Das war natürlich lässig, aber unrealisierbar. Ne? Ja, ja. Aber ich schreibe das dann hinein in unsere WhatsApp-Gruppen, die was wir da eben haben, und der Thomas holt mich dann immer relativ schnell wieder zurück auf den Boden der Tatsachen und sagt, können wir machen, aber wir brauchen Betrag X. Sag ich, ja gut, das kostet das ganze
0: Billing. Also, ich möchte jetzt eine Frage stellen, weil eigentlich weiß das jeder, dass ich ein großer Savage-Fan bin. War das auch eine Option für euch gewesen oder war das gar nichts gewesen für euch?
2: Natürlich.
3: Das war ja im Gespräch einmal, ne, glaube ich, oder?
2: Ich glaube einmal, es war im Gespräch, ja.
3: Ich denke.
2: Aber es kommt immer darauf an, sind die Bands unterwegs, sind sie auf Tour, sind sie verfügbar zu dem Datum? X, keine Ahnung, das spielt so viel zusammen, da muss man.
0: Aber den Vogel habt ihr trotzdem nicht mit In Flames abgeschossen, auch nicht mit Arch Enemy, sondern mit Caballera, weil der ja die Special Set mit Chaos ID hat. Gell? Ja, genau. Und ich habe Chaos ID damals die Tour gesehen in München und das war ein Wahnsinn. Also wirklich, da kann sich jeder freuen auf das.
2: Absolut.
0: Weil man Caballera, ich hab, das, der ist ja beim Masters of Rock Stammgast. Ich glaube, die letzten Jahre hat der immer gespielt. Entweder mit Caballera oder mit Soulfly oder Caballera Conspiracy. Aber mit Chaos ID, das ist dann schon wieder eine andere Liga.
2: Falle.
0: Es werden einige Besucher, die was zu euch kommen, noch nicht mehr auf der Welt gewesen sein, wie das Album damals rausgekommen ist, weil ich glaube, wenn ich mich nicht täusche, war das 94. Aber ich war bei der Tour und das wäre für mich unvergessen, weil da war so viel los in München, dass die ganzen von hinten Vierer gedruckt haben und bevor das Sepultura zum Spielen angefangen hat, sind die ganzen Wellenbrecker umgefallen worden. Jetzt haben's, die sind alle geknickt. Also ja, sowas habe ich noch nie gesehen.
3: Das war auch nicht
0: passieren. Ne? Sollte nicht passieren.
2: Aber cool, ich freue mich auch besonders. Ich als alter Sepultura-Fan mit dem Master of Mind, Max Caballera, nicht? Jetzt der Igor
0: ist auch dabei.
2: Auch dabei, nicht? Ja, also auch wieder für mich ein Highlight, nicht? Und freue mich voll. Ziemlich spät bestätigt worden für Serbia.
0: Die letzte Band.
2: Letzte Band, ja. Aber Gott sei Dank funktioniert es und auf das freue ich mich auch schon sehr, muss ich sagen. Ja.
0: Aber wir fangen jetzt, das mit der Preisfrage darf man nicht vergessen. Es ist jetzt die Stunde vorbei. Gibst du meine Telefonnummer durch? Ich stelle dann die Preisfrage.
2: Ja.
0: Passt. Und jetzt bitte alle zuhören, passt. Es werden zweimal zwei Karten verlost. Und jetzt bin ich gespannt, ob der Handy Sturm leitet.
2: Ja, ich bin auch gespannt. Also ruft jetzt da
0: die Nummer
2: 0676 97 65 100. Es leitet schon.
0: Es leitet schon.
2: Hey Mo,
0: Ich habe noch nicht mal die Preisfrage gestellt.
2: Nee, was? Stellen wir es live?
0: Die Preisfrage ist das.
2: Warte, bitte. Ja. Stellen wir es live. Hallo?
4: Ja, hallo? Ach, geil!
2: Hi! Ja, super! Du bist jetzt live da bei uns im Radio.
0: Du bist
2: jetzt
0: live da.
4: Ich höre mich am zweiten Telefon.
0: Ja, klar. Das ist schön. Und ich stehe jetzt die Preisfrage. Wer ist denn am Telefon?
2: Wer ist am Telefon?
4: Martina?
0: Wir haben jetzt eine Preisfrage für dich.
4: Ja.
0: Wenn du sie richtig beantwortest, kriegst du vom Oli zwei Tickets fürs Festival.
4: Ja.
0: Und die Frage ist irrsinnig schwierig. Welches Bier wird beim Festival ausgeschenkt? Es gibt. Du hast mir gar nicht ausreden lassen.
4: Wäre das.
0: Hochfahrer. Aber ich muss die Frage trotzdem stellen: Gösser, Stiegl, Buntigammer oder Ottergringer?
4: Ottergringer soll ich speien.
0: Also, du bleibst bei Gösser.
4: Ja, ich bleib bei Gösser, ja. Klar.
0: Ole, stimmt das?
2: Ja, herzliche Gratulation für zweimal ein Ticket. So.
0: Also, sie kriegt zwei Karten.
2: Du kriegst zwei Karten. Genau.
4: Sehr, sehr geil.
0: Weißt du was? Nein, warte, du musst jetzt. Bleib mal kurz dranbleiben.
2: Schick mir bitte deine E-Mail-Adresse
0: genau.
2: An die also an meine Nummer per WhatsApp und dann schicke ich dir zwei Tickets zu.
4: Sehr, sehr cool.
3: Wir freuen uns auf deinen Besuch.
4: Ich war richtig, weil ich habe nämlich nur ein Tagesticket gehabt.
2: Okay, ja cool.
4: Weil ich zuerst nicht zum ganzen Festival gehen hat können und habe nur für Inflames die Karten gekauft, zwecks Inflames. Jugenderinnerungen und so.
2: Okay, und jetzt da kommst du zum ganzen Festival.
0: Aber weißt du, was mich jetzt interessieren würde? Von woher ruft sie an?
2: Von wo rufst du denn da?
4: Ich hab's sowieso gemacht, aber.
2: Von wo kommst du denn da? Das würde uns interessieren. Seiersberg, okay.
0: Das ist bei Graz, gell?
2: Das ist bei Graz.
3: Und du warst schon bei uns im Festival?
2: Ja, geil, cool. Ja, super, du schickst mir deine E-Mail-Adresse und du kriegst von mir zwei Tickets.
0: So.
2: Gratuliere.
0: Passt, wir freuen uns. Und jetzt warten wir noch für einen zweiten Anruf.
2: Ciao.
0: Ich glaube, da haben sicher schon ein paar angerufen, oder?
2: Ja.
0: Ein paar. Also,
3: du kennst ihn alle ja sonst jederzeit immer anrufen.
0: Also,
3: das ist ab jetzt.
0: Hast du schon?
2: Machen wir es gleich weiter?
0: Ja, mach die zweite.
2: Ja, die Frage musst du stellen.
0: Bist du, wer ist denn dran?
2: Ja, das weiß ich nicht.
0: Ich hab, passt.
2: Hallo? Hallo?
5: Ja, Soli.
2: Ja, servus! Ich weiß zwar nicht, wer du bist, aber servus! Der Murli!
3: Der Roman!
2: Roman Murli!
3: Hey Roman, super!
0: Ja, super, ist der richtige Durchkämmer, oder? Da brauche ich denn die Preisfrage nicht stellen, oder?
2: Muss man das stellen?
5: Nein,
2: brauchst
5: nicht.
2: Dann beantwort gleich einmal die Frage falsch. Dann hat es gleich erledigt.
0: Da müssen wir immer eine andere Frage stellen, eine blöde.
2: Ja, Manfred, du bist am Zug.
0: Also ich muss die Frage nur einmal stellen, weil das ist Pflicht. Und zwar, welches Bier wird in Leoben ausgeschenkt? Buntigammer, Ottergringer, Gösser oder Stiegl?
5: Gösser,
0: stimmt das? Ja, ich glaube, das war es auch.
2: Falsch.
0: Es habt heuer Buntigammer, gell?
2: Ja.
0: Ja, leider durchgefallen.
2: Ab jetzt.
0: Nein, passt.
2: War richtig. Roman, du schickst mir deine E-Mail-Adresse per WhatsApp bitte und ich schicke dir zwei Tickets.
0: Ja, perfekt. Cool. Da, vielen Dank für den Anrufen.
2: Ja, ciao.
0: Und
3: ciao.
0: So, danke für alle Anrufe. Die Karten sind verlost. Wir haben angerufen. Ein paar.
2: Ja, etliche. Ja.
0: Ja, passt. Die Karten sind leider alle weg. Vielen Dank für den Anruf. Und jetzt siehst du, dass das, was ihr macht, das hat alles seinen Sinn. Und die Karten waren sofort weg. Haben wir Leute glücklich gemacht.
2: Cool, super.
0: Und jetzt spielen wir eine Band, nämlich Cavalera mit dem Song To The Wall.
1: Jetzt muss ich nochmal nachhaken. Ist das der, wo wir letztes Jahr einen Master gesehen haben, wo er mit seiner Frau bei Handel gegangen ist?
0: Genau, das war der.
1: Wie er aufs Klo gegangen ist, hat seine Frau vom Klo weggewartet, dann haben sie Handel gegangen.
0: Ja,
1: das war so schön, wenn du die zwei angeschaut hast.
0: Ach so. Die Gloria, was die von Cavalera, die sind wie die Picken, aber ja, lieb sind die zwei.
1: Dann war so lieb, wenn du die gesehen hast, was du das angeschaut hast, so, und dann schön, als Ehepaar auf der gesagt, schön Handtel hängen. Wo er hingegangen ist, ist sie hingegangen. Wenn er ins Klo gegangen ist, hat sie vom Klo auf ihrem gewartet. Das war so schön, so lieb
0: zum Anschauen. Jetzt spielen wir dafür Cavalera. Einen alten Song, nämlich Do The Wall. Und nochmal danke fürs Mitspielen beim Gewinnspiel. Hat uns irrsinnig gefreut.
2: Ja, war lustig.
0: Irgendwie. Und weil die Preisfrage war einfach zu einfach.
2: Ja, das ist leider. Aber es war trotzdem cool, irgendwie so, so Live-Verlosung.
1: Ja. Ich war durchgefallen bei der Frage.
0: Ja, gut, du, die hätte ich gefragt, welche Cola-Sorten das gibt.
2: Nein, ja, wir jetzt einmal Karten.
0: Ja. Gut, dann fallen keine Vierer ein.
1: Ja, mir fallen Vierer ein.
0: Ja, gut, dann tue ich den Regler auf.

0: Ah ja, das Wort Caballera. Zwar nicht vom Chaos ID-Album von Sepultura, sondern vom ersten Album. Aber wir haben ja noch wen da in Matteo, nämlich der Jungspund von euch alle. Und du, habe ich mir jetzt sagen lassen, bist ja am Campingplatz. Und du bist zuständig für das Catering. Was erwartet da die Leute, wenn du da am Catering was machst?
1: Also jeder, der was schon da war, weiß ganz genau, dass wir beim Deluxe Camping eigentlich immer ein Frühstück und eigentlich eine Ganztagesverpflegung haben. Und ja, wir machen von Frühstück bis zu einer Gurkensuppe eigentlich alles und das kommt ziemlich gut bei den Leuten an. Und ja.
0: Und jetzt, weil du sagst, Deluxe-Parkplatz, jetzt muss ich blöd fragen, ist das inbegriffen im Preis, was die Leute zahlen, oder ist das alles extra zum Zahlen?
1: Nein, das ist schon extra zum Zahlen.
0: Okay.
1: Und da kommt eigentlich ja jeder vorbei, sage ich jetzt einmal, weil das ist eigentlich bei der Kapön und das ist ja so der Dreh- und Angelpunkt eigentlich, wie das der Hans immer sagt. Und da hat es jetzt eigentlich auch ein bisschen was da. Also wir haben da ziemlich viel hergerichtet und ja. Das mit der Feierstelle in der Mitte kommt immer gut an.
0: Und ihr verköstigt praktisch die Leute von einer Früh bis am Abend?
1: Genau, ja.
0: Das finde ich aber cool.
1: Also solange wir Leute da sind, haben wir eigentlich offen und da geht schon was weiter.
0: Also das glaube ich, dass da was weitergeht. Und wie gesagt, das finde ich eine coole Idee. Ihr habt wirklich viele coole Ideen da, muss man schon sagen. Und ich kriege die ganze Zeit WhatsApp bei einer und sage, man merkt einfach bei euch, wenn ihr redet, was denn, dass ihr das Festival für Fans macht, was der. Und ich glaube, dass das einfach in der heutigen Zeit sehr wichtig ist. Jetzt habe ich... Oder willst du vorher?
2: Ich noch mal
0: oder frag du.
2: Wir haben gerade vom Catering und von Essen geredet. Wie sind die Preise bei euch seit letztes Jahr? Weil es ist ja alles wahnsinnig gestiegen.
0: Und du meinst jetzt vom Preise Catering her, oder?
2: Ja, ich meine jetzt auch, ja, von Essen, von denen, was da...
3: Preislich wird sie da nicht viel tun. Also wir behalten den Preis vom vorigen Jahr bei. Sofern es nicht wieder von der Brauerei, sind wir abhängig, ja, wenn es bis zum Festival, gut, das ist relativ unrealistisch, dass es bis zum Festival noch zwei Bierpreiserhöhungen gibt, aber da müssen wir schon ein bisschen mitziehen, aber ich finde, dass wir da wir behalten den Preis bei. Essen und Trinken auch.
2: Also bei euch bleibt das so, wie es
3: vorher ist. Ja, und
2: das sind Ausnahmen, weil es ist eigentlich alles gestiegen.
3: Ja, Werner, das ist immer so...
2: Aber da sagt man es wieder, ihr seid familiär. Ich schaue auf die.
3: Es soll keine Abzocke sein. Die Leute sind, die was zu uns kommen, die sind bereit, heute wirklich gutes Geld auszugeben und das wissen wir zum Wertschätzen. Und sie geben auch wirklich, wenn sie da sind, nicht wenig Geld aus. Das muss man auch ganz ehrlicherweise sagen. Sie geben es gerne aus. Aber nur, was ich absolut uncool finde, ist, wenn sie der Besucher verarscht vorkommt, wenn der abzockt wird. Ja. Weil, wenn ich halt hergehe und für ein Bier 9 Euro zahlen muss, das ist. Nein, das ist uncool. Da
1: sind wir weit weg.
3: Das ist die Realität. Naja. Ja, sag ich, das finde ich nicht gut. Und was mir auch immer ganz, ganz wichtig ist, beim Festival, ich meine, da sagen wir alle anderen immer, dass ich nicht ganz dicht bin, aber natürlich die Preisgestaltung mache in erster Linie ich. Und für mich ist es auch wichtig, dass wir jetzt beispielsweise immer Wasser anbieten. Also das ist bei uns, das kostet nichts, also das kann jeder frei verfügbar. Und wenn jemand zum Beispiel ein Sodawasser oder Mineralwasser haben will, dann kostet das bei uns am Festival 2 Euro, ja, der halbe Liter. Das finde ich dann immer unverschämt, wenn du halt so große andere Veranstaltungen gehst und dann sagst, okay, du hast jetzt wirklich einen Durst, weil du vorher eh schon 5-6 Bier getrunken hast und dann willst du mal Wasser trinken oder wie immer. Ne?
1: Weil es 40 Grad hat.
3: Ne? Ja, weil es 40 Grad
0: so hat. So ist der.
3: Und, dann wirst du abzogen, weil du halt für deine Flasche Mineral mehr zahlst oder gleich viel wie für ein Bier. Das finde ich absolut uncool und so sollte man nicht tun. Und das deswegen. Das ist mir persönlich sehr, sehr wichtig.
0: Aber weißt du, was jetzt ganz die wichtigste Frage ist? Gibt es noch Karten und wie lange gibt es noch Karten? Weil du sagst, von einer Kapazität erreicht, das ist Schluss. Weil nicht, dass die Leute jetzt alle sagen, jetzt warte ich noch und dann auf einmal ist seine Pause. Weil ich finde das immer lustig, wenn da Konzerte sind und dann sage ich, ich warten und dann auf einmal ist ausverkauft. Gehabt, ne? Und dann sucht jeder Karten für die Konzerte.
1: Ja, wie gesagt, man, das habe ich vorher schon gesagt. Ja. Wir haben jetzt bis jetzt im besten Vorverkauf ever. Wir hoffen und denken, dass es heuer das erste Mal, dass wir Sold-Out schreiben. Ich glaube, dass das sein wird.
3: Ich denke auch, dass das funktionieren könnte. Ich meine, so euphorisch wird man nicht sein, aber ich glaube, dass wir da auf einem guten Weg sind. Weil
1: ja, und deswegen kann man nur sagen, also zu den Leuten, die dabei sein wollen und die, was auch unser Festival kennenlernen wollen.
3: Das darf uns auch freuen, wenn wir wieder einen Zuwachs haben, weil wir haben ja ein sehr, sehr großes Stammpublikum, die was immer wieder kehren. Genau. Und das sind sogenannte Wiederholungstäter. Und die Leute, die einmal bei uns waren, die sehen das Ganze drumherum, nicht nur das Festival. Und das ist die Musik natürlich auch sehr, sehr maßgeblich für so ein Festival, aber es ist das drumherum auch extrem maßgeblich, so sehe ich das. Und das Gesamtpaket, lasse die Leute dann immer wieder zu Wiederholungstätern werden. Und das ist wunderschön für uns, finde ich heute.
0: Und was das ja wunderschön ist, dass wir gerade ein paar Leute glücklich gemacht haben, die was Karten gratis gekriegt haben. Und das finde ich so schön.
4: Ich finde es auch cool.
0: Und das, du merkst halt einfach, wie euphorisch jetzt die am Telefon waren, weil sie Karten gekriegt haben. Ich finde das schön, weil du darfst eins nicht vergessen, ihr habt denen jetzt gerade Sachen im Wert von ein paar hundert Euro geschenkt. Gell? Und ganz ehrlich, wann kriegt man denn heutzutage noch irgendwas geschenkt? Und da muss man schon sagen, danke nochmal, dass die Karten verlost habt. Und gern. Eine Band, und die was auch unten auftritt, und da kann sich jeder Metal-Fan freuen, ist der Dirk Schneider. Live, sensationell. Wir haben da einen Song ausgesucht, nämlich der hat voriges Jahr das Album Balls to the Wall mit einigen Gastmusikern neu eingespielt. Und London Leather Boys hat er mit dem Biff von Sachsen eingespielt. Und der Biff ist ja, wer ihn kennt, ein netter Kerl. Und jetzt spielen wir Dirk Schneider, London Leather Boys. Und live natürlich bei der Area.

0: Ja, London Leather Boys von Dirk Schneider. Der Matteo hat jetzt wieder die Kopfhörer aufgesetzt. Matteo, Frage von mir, seit wann bist du dabei?
1: Ja, also in Hansi kenne ich eigentlich schon sehr lang. Also seitdem ich eigentlich ein Baby bin und da bin ich eigentlich eingewachsen.
0: Dass ich ein Baby bin, ist gut, ja.
1: Da bin ich eigentlich eingewachsen und bin eigentlich immer, wenn es irgendwas gibt, dabei. Und ja.
0: Und dann bist du fürs Catering verantwortlich gemacht worden praktisch, oder für
1: generell eigentlich für den Campingplatz drin. Und, ja,
0: aber du gehst nur zur Schule, oder?
1: Ich bin in der Berufsschule, genau.
0: Ah, okay, na, aber das finde ich schon cool, dass die ganzen Jungspunde auch schon mit einbezogen werden, gell? Das ist schon... Und eins muss man dazu sagen, gell? Wir haben eigentlich ein Catering genossen unten, gell? Und bei euch das Catering ist wirklich sensationell. Also da kennen Sie viele Bands, weil ich hab andere Sachen auch schon gesehen, was bei Catering, durch das, dass ich aus der Branche komme, schaue ich mir solche Sachen immer genau an. Und das, was ihr da gemacht habt unten, das war schon wirklich allererste Sahne. Und ich glaube auch, dass viele Bands, die was da mal bei euch gespielt haben, sagen, ich komme allerdings ins Catering wieder zurück. Denk immer halt.
2: Ich kann mich noch erinnern, das, was ich gerne erzählen möchte, Eisbrecher, war ich glaube, er war jetzt gar nicht,
0: 2022, von durch Corona,
2: war mir nämlich auch. Ja, genau. Und ich weiß jetzt nicht, wie er heißt, der Checker.
0: Der Checker, ja.
2: Ja. Und der hat Monate nach dem Festival bei Rockern den ein Interview gegeben und dann hat er gesagt, sowas habe ich noch nie gegessen, so, den Kaiserschmarrn beim Erwehr, das war Weltklasse.
0: Das ja, komm, genau
2: Monate das ist später bei Rockern den in einem Interview gesagt und das. Super.
0: Nein, und das, genau, und das zeichnet euch aus. Und ich muss ganz ehrlich sagen, ich habe sie selber genossen. Ich habe Gulasch gegessen und Eierschwammerl haben wir gegessen. Das war ja alles wirklich ein Wahnsinn. Aber jetzt habe ich nur eine Frage. Das ist jetzt nichts aufs Area bezogen, sondern was jetzt die nächsten Jahre vielleicht interessant werden könnte. Bands wie Deep Purple, Iron Maiden, wie sie alle heißen, gehen alle bald einmal in Pension und werden irgendwann einmal nicht mehr auf der Bühne auftreten können. Jetzt meine Frage an euch, was glaubt ihr, welche Bands haben die Möglichkeit, dass sie es schaffen, in denen seine Fußstapfen zu treten? Ich weiß, es ist eine schwierige Frage, weil es wird in einigen Jahren die ganzen großen Bands nicht mehr geben, ganz sicher sogar. Mhm. Und jetzt darf mich interessieren, was ihr davon hält.
2: Also, über das habe ich mir auch schon Gedanken gemacht, wer da die Fußstapfen übernimmt. In die nächsten Jahre oder Jahrzehnte. Und ich glaube, das wird schwierig werden, nicht? Weil
3: ja, die Musikrichtung verändert sich generell ein bisschen, oder? Muss man sagen.
0: Ja, also absolut. Ja. Finde ich. Aber also, da gebe ich dir hundertprozentig recht, was bei der Musikrichtung jetzt ganz eine Gefahr ist. Ich habe mich ein bisschen mit den ganzen KI beschäftigt.
3: Ja, und das ist ein leidiges Thema.
0: Und das ist mittlerweile so, du kannst da daheim mit null Wissen von Musik Lieder zurechtschustern. Die, wo du sagst, die sind wirklich super. Ist jetzt zwar nicht das Thema, aber mich würde es jetzt interessieren, wenn du jetzt hergehst, welche Bands fühlen zum Beispiel, weil Iron Maiden spielt jetzt in Wien dann vor 40.000 oder AC/DC vor 100.000, das wird über groß oder lang. Ich persönlich glaube nicht, dass eine Band das noch mal schafft, so viel Leute zu ziehen, aber vielleicht liege ich ja falsch. Ja. Oder welche Bands deiner oder eurer Meinung, oder Matteo, deiner Meinung, welche Bands schaffen es, dass sie sagen, dass sie das Hubble-Stadion vollkriegen? Wenn die alle weg sind, die
3: Potenzial hätte meiner Meinung nach zum Beispiel Sabaton. Hätte Potenzial, Volbeat ist glaube ich auch nicht.
2: Ja, die sind ja schon in
3: der Aber gut, die sind auch schon bald.
0: Sabaton ist live super,
3: aber ich glaube, das war Wahnsinn.
0: Sabaton ist live super.
2: Also ich konnte die Antwort.
3: Wo ich glaube, dass die noch richtigen Hype kriegen werden, das ist einer meiner persönlichen Lieblingsbands. Vielleicht werden wir es irgendwann einmal schaffen, dass sie am Festival spielen, das ist Battle Five Swiss. Ich finde, es ist eine absolute Megaband. Ich habe die live schon mal gesehen. Ich

0: glaube ich auch nicht. Es ist schon schwierig.
1: Das sind auch schon alte Herren, oder?
0: Nein, nein, klar. Aber das sind auch schon alte Bands. Aber es wird schwierig werden. Oder Werner, was sagst du? Du hast ja so viel miterlebt.
2: Ja, aber ich muss auch sagen, von der Musik her, wie die Purple oder AC/DC, das war eine andere Zeit, wie die aufgekommen. Es hat damals nicht so viele Bands gegeben, nur nicht, weil wenn man heute schaut, es ist einer bei der Band, der ist nicht gerade bei einer Band, sondern der ist bei drei, vier Bands, was es nicht gegeben. Früher war einer bei einer Band und das. Und die Band hat alle zwei Jahre oder alle drei Jahre mal Platten rausgebracht. Heute ist ein Überfluss da. Und die Musikrichtung ist zu viel geworden. Deswegen sind so alte Bands wie die Purple.
1: Du hast aber natürlich mit den ganzen sozialen Medien auch eine komplett andere Werbewirkung.
0: Richtig.
1: Wenn du heute modern auftrittst, die du dahinter klemmst und das ganze Medium auch bedienst, nicht? Ob das jetzt Instagram und Facebook und so weiter ist, dann hast du natürlich ein komplett, weil ich meine, ich würde jetzt da nicht so viel Postings für AC/DC oder für die Oldschool-Bands sehen auf die sozialen Medien.
0: Also du siehst gar nichts.
1: Ja, eben, nichts.
0: Die
1: trotzdem die Stadien. Ne?
2: Ja, die brauchen es nicht, weil das ist ein Name, die haben einen Namen, die gibt es Jahrzehnte, aber sehen die Bands, oder das war damals die 70er, 80er Jahre, es war eine andere Zeit, muss man sagen. Mhm. Die Zeiten ändern sich, es ist wahrscheinlich in 20 Jahren wieder was anderes.
3: Aber ich sage gern dazu, ich lasse mich persönlich gern überraschen.
0: Ja.
3: Was passieren wird und wo der Weg hingeht.
1: Du magst Überraschungen, gell?
0: Ja, das soll sein. Vielleicht schafft es ein Band. Du, ich muss jetzt fairerweise sagen, Iron Maiden zum Beispiel, habe ich 2002 in München vor 2000 Leuten gesehen, gell? Auf der Brave New World, du wärst keiner anschauen wollt. Ich habe es mit Blaze Bailey gesehen in München, da waren keine 1000 Leute. Also es waren solche Bands wie Iron Maiden auch mal weg vom Fenster. Oder schau dir zum Beispiel, wie der Werner aufgewachsen ist, solche Bands wie Sweet oder Slade, die waren früher ein Megaseller und jetzt treten die vor 300, 400 Leute auf. Was ich meine?
3: Ich bin noch immer ein Fan, sage ich jetzt einmal, von unserer österreichischen Szene. Nicht? Weil wir haben so viele talentierte Bands in Österreich. Nicht? Wir haben jetzt da vor ein paar Wochen einen Band-Contest bei uns in der Däne gehabt, der was im ersten und zweiten Slot gewinnen haben können. Und da bin ich wieder gesessen auf meinem Barhocker am Schirrillplatz. Und da haben wir gedacht, Wottel, das gibt es ja gar nicht. Alter. Wir haben wirklich so talentierte Bands in Österreich. Und ich hoffe, dass das ein bisschen einen Mehrwert kriegt, österreichische Bands.
0: Eine talentierte Band, wo du dabei bist, das ist, wie gesagt, der neue Song, der hat mir extrem gut gefallen. Und das ist
1: ein bisschen weniger Hilfe. Ha?
0: Nein, schon. Ich muss sagen, ist ja eine geile Liveband. Aber der Song, der klingt eigentlich komplett anders. Und das ist das, was geil ist, weil es habt jetzt das Harte mit dem Melodischen perfekt kombiniert. Und was da bei den Song gemacht habt, ihr habt es ein bisschen radiotauglicher gemacht und das kommt bei den Leuten angegraben. Da braucht nur jetzt ein bisschen Werbung. Wir werden beim nächsten Mal wahrscheinlich wieder spielen, solange bis der Song die Leute auf den Sack geht.
3: Ja, danke.
1: Bis weniger Hell im Ernst-Happel-Stadion spielt. Super.
3: Ja, was?
0: Ja. Aber schau zum Beispiel, in Flames habe ich Ende der 90er gesehen vor 300 Leuten und vor zwei oder drei Jahren beim Schwedenrock vor 50.000 Leuten. Und jetzt spielen sie bei euch und ist ein mega geiler Headliner. Und jeder, der was die Band noch nicht gesehen hat, sollte sich die anschauen. Das ist ein Live, der Hammer, wirklich.
3: Ja.
0: Und darum, es wird ein schwieriges Unterfangen werden, wenn die alten...
3: Ich bin überzeugt davon, wirklich in Österreich, in unserer Szene, da wird auch noch einiges passieren. Wie gesagt, wir haben da zwei Bands ausgewählt, das waren, glaube ich, die Devastation, die haben den ersten Platz bei uns gemacht. Eine super Band, ich meine, die sind zwischen 14 und 17 Jahre, die haben da eine Show geliefert. Das war, ich habe so große Augen gehabt, Alter, das war Wahnsinn. Und das, also da blutet mein Herz, Alter, weil das super ist und mich freut und Enter Infinity und das waren super Bands und sind die, was da locker in der internationalen Szene mitspielen.
0: Ihr habt auch eine Band, wo ich der Meinung bin, die könnten den großen Durchbruch ausschaffen. Die spielen bei euch dieses Jahr, das sind die Heroes. Mit der Britta Götz, weil ich habe die jetzt gesehen mit Creator in München, das ist eine Frontfrau, wobei das
3: super
0: Band, damals viel gesagt haben, sie könnten sich diese Dame bei Arch Enemy gut vorstellen. Wobei, dass ich heute sagen muss, wisst ihr überhaupt, wo die Arch Enemy-Sängerin jetzt eingestiegen ist?
3: Bei Dragon Force.
0: Aber Hyreas ist zum Beispiel eine Band.
1: Mit sowas kannst du es nicht überraschen.
0: Nein, aber was das wissen ja viele nicht. Aber nur, jetzt ist die Frage, passt sie dazu, passt sie nicht, keine Ahnung. Aber
3: wie heißt die Brigitte?
0: Die Brigitte Götz. Britta Götz, ja.
3: Britta.
1: Die Britta?
3: Der, keine Ahnung, ist ja wurscht.
1: Aber der, der die Karin.
3: Heaven Shelburne, wie der Sänger krank war, hat sie Ersatzsängerin gemacht und super. Die, die ist super angekommen.

0: nicht bei den Fans.
1: Und das ist eine Band, der was ja schon zutrauen könnte, dass ein bisschen weiterkommen. Weil die war bei Creator, haben sie den Song gespielt, einen zusammen. Super geil.
2: Ja.
1: Aber deswegen spielen wir es aus nächstes.
2: Ja. Ich möchte aber nochmal zurück. Du hast davor schon gesagt, der Werbung. Was habt ihr für Werbung gemacht für euer Festival? Habt ihr überhaupt der Werbung gemacht?
3: Sicher.
2: Oder was? Oder
3: ja, wie? Ein bisschen. Ja. Postwurfsendungen. Das muss reichen. Möchte ich ja ganz kurz eingehen. Ich bin da jetzt da nicht der, was das soziale Medium so gern nutzt. Ich bin da echt ein bisschen ein Neandertaler, muss ich ehrlicherweise.
1: Also oldschoolig,
3: ja, oder? Muss ich mal eingestehen. Und für mich ist das ja wirklich ein Blog mit dem ganzen Stories, Reels und was weiß ich was alles. Für mich ist das wirklich ein bisschen ein Krampf. Aber wir haben da in Riga Bernd auf unserer Seite, das ist übrigens unser Ticketdealer des Vertrauens, das was der Chef ist von Bringticket, der was exklusiv unsere Karten verkauft und der hilft uns da auch immer wieder ein bisschen weiter, der initiiert das auch für uns ein bisschen, der hat immer super Ideen, so wie die Promo-Videos, was wir gemacht haben mit der Osterhansi-Aktion und so weiter.
1: Habe ich gesehen, ja.
3: Also das ist sehr, sehr viel vom Riga Bernd seiner Feder entsprungen und ich glaube, dass wir da mit dem Bernd einen sehr, sehr würdigen und sehr, sehr guten Vertreter haben, der was uns da dahingehend unterstützt.
1: Aber ich weiß ja, was der Werner jetzt angesprochen hat, weil der Werner ist ja einer, der hat mit Social Medien gar nichts am Hut.
3: Ja, Werner, da sind wir schon zwei. Also
2: gar nichts, nicht, aber... Ich möchte es gar nicht, sagen wir mal so.
3: Ja,
2: ich sag zwar, ich bin zu alt für das,
3: ja.
2: Aber ich möchte es gar nicht haben. Weil wir werden schon
1: aber das heißt, ich habe schon Plakate und überall bei unten aufgehängt, oder? Oder überhaupt so Werbebanner oder nichts?
0: Gar nichts. Wir haben das am Anfang gemacht mit den Plakaten. Irgendwann sind wir da drauf gekommen, dass es eigentlich gar keinen Sinn mehr. Also es ist viel Arbeit, aber sonst hat das keinen Effekt.
1: Und was mir und was ist dann für euch persönlich der größte Werbeeffekt?
3: Mundpropaganda.
1: So wie es bei uns mir das jetzt machen.
0: Ja, genau. Und die Social Media
2: ist halt. Eben, weil was mir aufgefallen ist, ich lese viele Musikzeitschriften und da haben sämtliche Festivals aber drin. Aber das Area habe ich, glaube ich, einmal dann gesehen.
3: Okay.
1: Ich glaube, dass das aber eher ein finanzieller Kostenpunkt ist, weil ich glaube, wenn es da die großen Zeitungen...
3: Ah ja, jede Zeitung finanziert sich natürlich noch und über Einschaltungen und so weiter und irgendwann muss man dann einen Kompromiss finden. Nicht? Ich meine, nehmen wir jetzt dafür Kohle in die Hand, dass wir jetzt da tut einen kleinen Beitrag in irgendeiner Zeitschrift einschalten, was jetzt wieder für unser Geld kostet oder wir investieren das Geld irgendwo anders. Also ich denke, dass wir da auf soziale Medien da ein bisschen besser aufgehoben sind. Ich meine, man darf das nicht vernachlässigen. Ne?
0: Natürlich nicht.
1: Aber ich glaube, da habe ich eine Idee, aber da reden wir nachher, wenn wir beim Bier sind.
2: Aber so wie man bei euch sagt, ein Festival ist eh fast ausverkauft, sagen wir mal so.
3: Ja, jetzt sind wir.
2: Es wird
3: also so, ohne
2: der Werbung hat es auch Erfolg da.
3: Ja,
2: und da steht ja gleich die Nächste. Wie ist eure musikalische Ausrichtung für die Zukunft und was habt ihr für Hoffnungen für die nächsten Jahre?
0: Also ich glaube, wir bleiben unserem Festival-Standard oder Genre treu, dass wir einen guten Mix finden
3: mit
0: dem Genre.
1: Einen besseren Mix wäre her, kannst du nicht mehr finden, also der ist so breit.
0: Nein, ich will nicht irgendwo spezifisch auf eine Richtung gehen, das mag ich nicht und ich glaube, das wird für jeden was dabei sein und das funktioniert und das finde ich cool und ich glaube, da werden wir der Richtung treu bleiben.
1: So. Was soll es hier ja so?
3: Was ich ja ganz angenehm finde, ist, wenn du jetzt zum Beispiel so ein, zwei, drei Trash-Bands hast oder wie immer, die was wirklich Vollgas geben, dann ist das ja ganz angenehm, wenn es nach und wieder so eine Glam-Band hast, die was jetzt nicht so oberprügelt vor der Bühne oder was auch immer wieder zum Thema kommt, ist, ob man nicht eventuell irgendwo eine kleine zweite Bühne hinstellen können, dass wir den Change auch überbrücken können. Also das ist etwas, was ich persönlich jetzt da nicht machen würde, weil das sind so gewisse Erholungsphasen, die was du zwischen Band zu Band immer ein bisschen hast, was dann ein bisschen ruhiger wieder, dann gehst du hin, dann gehst du mal aufs Klo, dann holst du was zum Trinken und sonst hättest du ja wirklich permanent durchgehend die Beschallung und das ist dann auch irgendwann einmal blaustrengend und stressig. Ne?
1: Und das Problem habe ich beim Schwedenrock gehabt, weil du musst dir vorstellen, du kommst um 11 hin und da spielen vier Bands teilweise gleichzeitig und ich muss fotografieren, ich bin von 11 weg bis 1 in der Nacht nur von Bühne zu Bühne gerannt und da erstens einmal kannst du gar nicht die Bands komplett anschauen und zweitens ist für mich der ganze Festival komplett vorbeigegangen und ich sage, ich will das nicht mehr, weißt du, was ich meine? Weil dann schaust du auf 5 Nummern von Running Wild, da gefällt dir das, dann schaust du auf die Tür, scheiße, jetzt fängt da drüben von mir aus Arch Enemy und dann gehst du um, Arch Enemy, dann musst und das ist das, wo ich sage, und darum ist ja das, wenn du jetzt verschiedene Stile hast, dann kannst du mal sagen, okay, die Band XY lasse ich mal aus, da gehe ich aufs Klo, da gehe ich auf ein Bier, da muss ich mir nicht alles anschauen. Darum finde ich das gescheit, weißt du, dass man nicht, weil wenn heute zum Beispiel ich Thrash-Metal-Fan bin und,
3: ich zum, nämlich auch.
1: Und dann ist Testament, Exodus und Creator hintereinander, dann bleibe ich da, verstehst du? Aber wenn dazwischen jetzt vielleicht irgendeine New-Metal-Band spielt, dann gehe ich aufs Klo, da gehe ich auf ein Bier. Und darum finde ich ja das
0: Thema mal, wir zwar einmal gehabt, ja. Da machen wir irgendwo, man die Möglichkeiten hätten wir im Stadler oder wie auch immer, eine zweite Bühne. Blablabla, aber im Endeffekt sind wir auf das gekommen, dass wir gesagt haben, nein, weil ich meine, der Besucher braucht ja mal eine gewisse Ruhe oder eine Pause von den ganzen.
1: Gut, ihr macht es doch nicht auf der Showparty, wenn die Leute nicht auspowert sind, können sie doch nicht.
0: Genau. Aber ich muss sagen. Und das ist ja lustig und das passt ja.
1: Und ne? Das ist in Tschechien zum Beispiel auch so, die haben auch eine Hauptbühne. Die große, sie haben zwar eine kleine Bühne, aber die ist ganz woanders und du kannst da hingehen, aber ich war auf der kleinen Bühne, habe ich mir glaube ich gar nichts angeschaut, weil es da ganz unten ist. Ich glaube, das braucht man nicht. Und ich würde es auf keinen Fall machen, weil dann hast du Erholungsfaktor auch mehr und du musst einmal, wenn du stößt, da rein, welche Bands, das ist immer schwierig. Aber wie gesagt, jetzt spielen wir wieder Musik, nämlich Hi-Res mit der Britta Götz, der Song Torment und der ist richtig cool.
0: Ja, geile Band.
1: Ja, schon

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1: Sodala, ja, das ist jetzt eine der Bands, wo ich glaube, die könnten es auch schaffen, nämlich Harriers, und die spielen auch beim Area dieses Jahr. Und weißt du, was schlimm ist? Wir haben nur mehr 11 Minuten.
2: Ja, super. Tragisch.
1: Ja, es ist wirklich tragisch. Wir konnten jetzt noch locker weiterquatschen ein bisschen.
2: Ja, bis zwei in der Vorgang halt schon. Ne?
1: Mir war das wurscht. Aber hinten sind unsere Kollegen schon in die Startlöchern. Die werden jetzt erfreut haben, weil die Sitze haben alle angeschwitzt. Weil so heiß ist der Arena. Ich sage jetzt einmal, wir haben noch 11 Minuten. Danke fürs Kommen. Jo. Vielen Dank, dass die Karten verlost habt. Und was jetzt für mich ganz wichtig ist, oder für uns ganz wichtig ist, bitte sag's die Hörer, was für euch ganz wichtig ist, wo es noch Karten gibt und bla bla bla, was vielleicht relevante Informationen sind für die ganzen Fans, die was unbedingt noch hinfahren wollen, und was ganz, ganz wichtig ist, die was vielleicht noch unschlüssig sind, und du, wenn du Uli redest, dann sagst, dass du denen das erklärst, dass die dann sagen, da muss ich unbedingt hin. Man unbedingt hin muss ich allein schon wegen der Location, weil wenn du da reingehst und auf die Bergauf schaust, es ist sensationell, ja, also wirklich.
3: Ja. Man, du hast jetzt das Schlusswort, was du jetzt gesagt hast, du hast das eh schon gesagt.
1: Ich weiß, ich rede viel.
3: Das Panorama vom Area ist unglaublich. Du gehst rein, du bist in einer Burg, ist voll lässig, du bist in einer Weltklasse-Landschaft,
1: ja,
3: von den Alpen umgeben, und das ist
2: von den Alpen, Entschuldigung.
1: Von den Alpen umgeben, ja, schon.
3: Ja,
1: ja, das passt ja eh.
4: Der Heiselberg. Der Heiselberg ist super.
3: Ja. Da werden wir vielleicht noch einige sehen machen. Ne? Mal, ja, mal schauen. Ja. Wir haben da ja schon eine Idee gehabt, nicht, was wir da machen.
2: Freude, wir machen eine. Ja, passt.
3: Ja, wurscht. Nein. 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Und ja, schaut vorbei, ihr werdet es nicht bereuen, bei uns im Festival dabei zu sein. Erlebt es, was wollt, und ich glaube, dass das eine feine Geschichte ist.
1: Und weißt du, was auch noch schön ist? Bei welchem Festival siehst du in Jesus?
3: Ja,
1: nur bei uns.
2: Ja, das ist auch so ein Zufall eigentlich gewesen, gell, dass wir einen Jesus geboren haben. Das ist aus einer Laune heraus, und dann haben wir gesagt, ja passt, wir brauchen einen Jesus fürs Festival, und der ist jetzt mittlerweile schon ein fixer Programmpunkt und ist in aller Munde, und jeder redet eigentlich über den Jesus, und das funktioniert wirklich super.
1: Ja, ich finde es ja lustig, wenn der, wie es damals so heiß war, wenn er mit dem Schlauch um und um spritzt. Und da gibt ja, es gibt ja, glaube ich, so eine Wanderung auch, wo der
2: die Pilgerreise.
1: Also eine Pilgerreise gibt es ja, gell?
2: Genau. Das wird natürlich von uns auch im Vorfeld kommuniziert, aber der, was ein bisschen Festival erprobt ist oder Area 53 erprobt ist, weiß das schon mittlerweile. Das startet dann immer eben da, wo der Matteo seine Gastronomie hat, bei diesem sogenannten Dreh- und Angelpunkt beim Schutzhaus bzw. bei der Kapelle. Das ist immer am Samstag, der letzte Veranstaltungstag, wird Treffpunkt Sammelstelle 11 Uhr, oder?
3: Na, 10 Uhr.
2: 10 Uhr?
3: 10 Uhr,
2: okay. Dann 10 Uhr, und dann sammeln sie da die ganzen Leute, und das ist erstaunlich. Es pilgern zuerst die Leute von den anderen Campingplätzen, was wir haben, oder von dem Murinsel-Camping zu dem Deluxe-Camping. Da treffen sie alle, und dann gibt es eine gesammelte Pilgerreise zum Festival, zu Jazzkitty. Das wird musikalisch noch und auch noch begleitet von den
3: Spritzburm.
2: Von den Spritzburm. Das ist auch immer ganz, das sind Zufälle,
3: ja,
2: die was, so wie wir vom Festival her gewachsen sind und die Gäste immer bei uns waren. Und das sind, wie gesagt, Zufälle, die sie da gegeben haben, und das sind dann immer wieder jetzt mittlerweile schon fixe Programmpunkte, die was wir noch mit einbauen. Und das ist sensationell, wenn du mich fragst.
3: Absolut.
1: Mhm. Jetzt habe ich gerade ein WhatsApp gekriegt, Uli, einen schönen Gruß vom Stefan Kaiser. Soll ich das ausrichten?
3: Ja, danke.
2: Vom Roland Kaiser.
1: Nicht vom Roland Kaiser.
2: Vom Roland Kaiser.
1: Schöne Grüße. Roland Kaiser hätte gesagt Hello again, aber er hat das nicht gesagt.
2: Okay.
1: Vom Stefan Kaiser, und er wird sich bei dir unten melden.
3: Ja,
1: danke nochmal. Und Werner, du hast jetzt die nächste Frage.
5: Wir haben ja schon gesagt, es gibt bei euch Campingplatz, aber genau. Ist Reisender einer mit Zugang oder sind mit dem Privatauto, und die haben da der Stadt drin irgendwie unterbrochen. Gibt es da eine Möglichkeit dann, dass die noch den Konzert wie Busse oder irgendwie, gibt es da eine Fahrgelegenheit?
2: Ja, es gibt ja bei uns sowieso ein öffentliches Straßenverkehrsnetz, dementsprechend sollte man sich dann, wenn man die Reise jetzt da mit dem Zug antritt zu uns aufs Festival, da im Vorfeld ein bisschen informieren. Und die Busverbindungen oder wie gesagt, der öffentliche Straßenverkehrsdienst, das funktioniert, glaube ich, nicht so schlecht, und man braucht dann auch nicht so weit zu Fuß gehen. Also wenn man sich da vorab ein bisschen informiert, dann ist man da schon ganz gut unterwegs.
1: Aber spezifisch ein Shuttle-Service von der Stadtverlie oben aus auf Festivalgelände gibt es nicht?
2: Nein, eventuell, es war mal kurzzeitig angedacht, aber der, was da angedacht war, der ist uns da leider angesprungen. Nein, gibt es leider noch nicht.
3: Eventuell. Ich möchte da schon einen Zusatz sagen. Der, was im Vorhinein, ich meine, es ist schon ausgebucht für heuer, das Hotel Kongress in Leon.
2: Ja, genau.
3: Die haben immer, also die organisieren, das ist ausverkauft, aber die organisieren immer ein Shuttle für die Besucher, die was das Hotel
2: Feinere buchen. Gäste, ja.
3: Wenn die das Package buchen, Festival Boss Hotel, für den gibt es natürlich ein Shuttle, gratis, oder gratis
2: weiß ich gar nicht. Das weiß ich auch nicht,
3: wie
2: das
3: aber sie wurscht nicht, zum Festival und von Festival wieder
1: zurück zum Hotel. Super Zusatzservice.
3: Ja. Ja, genau.
1: Ich glaube, wir haben jetzt alles Wissenswerte
2: gesagt. Ganz eine Kleinigkeit noch, Grußworte muss ich noch ausrichten.
1: Ganz
2: und zwar
1: wichtig.
2: An den Herrn Thomas Schnabel, der hört uns, glaube ich, zu, von der Firma Elektroschnabel aus Mautern. Der hat uns voriges Jahr oder vor zwei Jahren hat uns einmal den Arsch gerettet. Wir haben Stromausfall gehabt, wir haben da uns selbst nicht mehr ausgesehen mit unseren Professionisten, was wir da haben. Der ist dann natürlich hat alles liegen und stehen lassen und eine andere Baustelle gehabt, ist sofort auf schnellsten Wege zu uns gekommen und hat uns da den Arsch gerettet, dass wir da festivaltechnisch natürlich keine Einbußen haben oder dass wir da nicht irgendwie beschnitten sind, sondern das weiß ich sehr zu schätzen. Deswegen liebe Grußworte an den Thomas Schnabel aus Mautern.
1: Und was sagen wir noch, Werner? Wir bedanken uns auf alle Fälle, dass ihr gekommen seid. Man muss jetzt einmal fairerweise sagen, ihr habt einen brutal weiten Weg hinter euch und vor euch auch noch. Und man muss jetzt schon mal sagen, da mal herfahren für eine Radiosendung, da wieder heimfahren, das zeugt schon von, das ist schon heavy. Ja, aber wir sagen danke und wie gesagt, mit Winniger Hill kommst du sowieso wieder. Für uns ist das Special mit euch immer sehr super. Geil. Wir machen es ja jedes Jahr wieder.
3: Ja.
1: Und wie gesagt, von unserer Seite habt ihr beim Festival vollste Unterstützung immer schon.
2: Vielen Dank.
1: Ich habe jetzt eine Idee, was wir zuerst geredet haben, was wir nächstes Jahr noch besser machen können. Ich glaube, dass das noch mehr Fans dazu lukriert. Und im Endeffekt sagen wir zu euch alle drei danke.
3: Danke.
2: Vielen herzlichen Dank
1: für die Einladung. Kommen. Und das nächste ist noch die Mütter, sagen wir einen schönen Muttertag am Sonntag.
5: Und unsere nächste Sendung.
1: Die nächste Sendung am
5: 22.
1: Genau. Und als Abschluss für unsere Mütter haben wir von der versautesten Band der Welt einen neuen Song, nämlich den Maraste. Das ist von Steel Panther. Und wer die Band kennt, war zum Beispiel auch mal für euch unten. Was geil's, das spielen wir zum Schluss. Der Maraste Song. Und alle Mütter einen schönen Muttertag. Bringt fleißig Blumen heim. Ich brauche meiner Frau keine Blumen bringen, weil die haut es mir über den Schädel. aber sie mag das nicht.
3: Nein, die meine ich gar nicht.
1: Echt?
3: Ich hoffe, meine auch nicht.
1: Und wie gesagt,
3: versucht sie nicht zu.
1: Habt ihr jetzt noch irgendwas als letzte Worte?
2: Werner Manfred, danke nochmal für die Einladung. Und was du das gesagt hast, breiter Weg. Ja, wir kommen sehr, sehr gerne her. Wir fühlen uns, glaube ich, da sehr, sehr willkommen und es ist eine sehr, sehr angenehme Zeit mit euch und die zwei Stunden verfliegen leider zu schnell. Vier Stunden würden auch gehen. Also
3: ja, vielleicht machen wir das nächste Mal drei.
1: Wir haben aber eine Sendung gehabt, vier Stunden,
2: als
1: Special-Sendung.
2: Ja.
1: Also unser 20-Jahr-Jubiläum haben wir gehabt mit vier Stunden, das ist wie im Flug verflogen. Da haben wir nämlich alle Sendungen, es ist ja auf dem Server jede Sendung, was wir gemacht haben, seit 2004 ist jede Sendung und das ist eigentlich witzig, wenn du da die Sachen anhörst. Wir haben Interviews gehabt mit vielen Bands, wir haben Hopperlas gehabt und ich habe da wirklich in Tage Sachen rausgesucht, also was wir da für einen Scheiß verzapft haben. Und was mir auch ganz wichtig ist für unsere Zuhörer, danke fürs Zuhören, für die Verlosungsaktion noch einmal danke, dass ihr das gemacht habt, weil es ist nicht selbstverständlich, dass man heute was geschenkt kriegt und wir laden euch beim nächsten Mal her. Und jetzt kommt der Muttertagssong, der Mother's Day Song, von der versautesten Band, der wird nämlich Steel Panther und gute Nacht und wir trinken jetzt ein Bier, oder?
2: Ja, danke.
3: Danke.
2: Das machen wir.

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3: Ja, da hat sie recht, die Gute.
4: Einen recht schönen guten Abend.
5: Gott, warum ist das so laut?
4: Oder morgen oder Nachmittag, wann immer ihr uns zuhört. Wir sind
3: Norbert Gaunt
4: und Christopher Schmall.
3: Die perlentauchende Nachtfahrer.
4: Die Nachtfahrt der Perlentaucher ist unser Metier und so heißt auch diese Sendereihe
3: die
4: heute.
3: Die ihr da hört auf der Radiofabrik zu Salzburg.
4: Der Radiofabrik unseres Vertrauens auf 107,5
3: oder
4: 97,3 oder im Livestream oder auch, wenn ihr es nachhört, auf unserer Mediathek der Freien Radios, dem Cultural Broadcast Archiv, CBA.
3: Punktmedia.
4: Genau, Punktmedia, dort Podcasts Nachtfahrt.
3: Ja.
4: Wir fahren jetzt 3 Stunden mit uns und euch durch die Nacht, liebes, unsichtbares Publikum.
3: Es tut so gut, euch nicht zu sehen.
4: Und wisst ihr was? Es tut so gut zu wissen, dass ihr uns auch nicht seht.
3: Aber es tut gut zu wissen, dass ihr da seid.
4: Und dass ihr uns hört, weil alles, was wir hier jetzt zu Gehör bringen, in euren Köpfen Bilder erzeugt, die Gefühle anschieben und für die nächsten knapp 3 Stunden unsere und eure Welt in Zusammenwirken über die Wellen dieses Äthers sozusagen verändern wird.
3: Das ist die Macht des Radios.
4: Boah, boah, das ist, war jetzt auch schon fast hymnisch.
3: Ein Plädoyer.
4: Ein Plädoyer fürs freie Radio. Ja. Muss sein.
3: Ja, genau. Also heute in der Perlentaucher Nachtfahrt zum Thema vom Fliegen zum Fallen oder vom Fallen zum Fliegen oder
4: viel mehr.
3: Vom zum Zum, na, das wäre dann Jandl.
4: Das wäre Jandl, aber passt eh gut. Na, vom Fallen zum Fliegen.
3: Ja, vom Fallen zum Fliegen.
4: Da habe ich einige Gedanken und auch persönliche Erfahrungen und weiterführende Ideen in einem Artikel zusammengestellt.
3: Ja, der ist sehr, sehr schön mal wieder geworden. Auch sehr schöne Bilder von Wänden.
4: Ja, also man kann im weitesten Sinne jetzt Graffiti sagen.
3: Man kann im weitesten Sinne
4: oder Graffiti Murales. Murales
3: ja, wäre es eigentlich. Richtig.
4: 2 Bilder von der Wand des Hernauer Pfarrgeländes und eine von einem Türmchen bei der Ausfahrt der Tiefgarage des Barmherzigen Brüderspitals.
3: Was ja eigentlich schon wieder auf eine spätere Sendung verweisen wird.
4: Genau, dazu
3: kommen später
4: wir noch.
3: Mehr. Genau.
4: Das wird unsere zweite Rätselfrage.
3: Jetzt erst einmal muss ich etwas ansagen.
4: Du musst die Internetadresse des verkündigen, Hase.
3: blog.radiofabrik.at/Nachtfahrt.
4: Irgendwann einmal versprichst du.
3: Ich habe mir schon des Öfteren versprochen.
4: Aber irgendwann einmal sagst du statt Nachtfahrt Atarium.
3: Ist mir jetzt schon lange nicht mehr passiert.
4: Das ist nämlich unser zweiter Blog.
3: Ja.
4: Radiofabrik.
3: Aber ich kann mich erinnern, am Anfang.
4: AT/
3: Am Anfang ist mir das immer wieder mal untergekommen.
4: Atarium. Also Nachtfahrt.
3: Ja, die Nachtfahrt.
4: Aber wir sind die Perlentaucher. Alter. Wie geht's denn dir heute?
3: Frosch im Hals. Mir geht's eigentlich gut.
4: Du willst wissen, wie es dem Frosch im Hals geht, oder was?
3: Nein, es war nur eine Frage, ob einer da drinnen ist.
4: Achso, ja, weiß ich nicht.
3: Wohnhaftig.
4: Ich muss halt nachschauen und die haben Fragen, wie es ihm geht. Okay. Weißt? Also, das geht zu schnell.
3: Na du, ich habe heute eigentlich einen sehr angenehmen Tag verbracht. Ich habe geschrieben an meinem neuen Buchprojekt und ein bisschen aufgeräumt, einkaufen gewesen, bei meinem Hasen daheim gewesen und mit dem ein bisschen gekuschelt und ja genau, und jetzt bin ich dann hier gelandet.
4: Ah schön, das freut mich.
3: Ja. Im Studio.
4: Ich bin nämlich körperlich ein bisschen auf der erschöpfteren Seite. Das ist das, was man normalerweise nicht tut im Radio, dass man vorher schaut, wie geht's dir. Also üblicherweise ist es im Radio so, da tauchen die Moderatorinnen auf.
3: Und haben wir schon jemals was üblicherweise gemacht?
4: Nein, aber wir haben noch einiges, was nicht üblich ist, noch nicht gemacht.
3: Stimmt.
4: Aber das machen wir noch.
3: Ja, voll.
4: Wir haben noch lange nicht genug.
3: Voll. Also
4: so, ja. Vom Fallen zum Fliegen, was ist ein seltsamer Titel.
3: Unexperimentell eigentlich.
4: Ja, nein. Also ganz experimentell müssen wir jetzt auch nicht werden.
3: Wir müssen das Rad neu erfinden. Das Rad im Radio.
4: Peter Haas müssen wir jetzt nicht Konkurrenz machen. Der hat jetzt Tra-Radio wiederbelebt und zusätzlich noch ganz ein schräge eigenes Format.
3: Mit WG-Theater.
4: Nein, der Haas.
3: Der Haas.
4: Der Haas.
3: Cool.
4: Der Peter Haas. Also das war das Ärgste, wo ich da mal geschaut habe. Da habe ich seltsame Geräusche und Klänge gehört aus dem Studio. Dann habe ich durch die Scheibe von der Lounge geschaut und dann sind zwei Turntables gerannt und dann auch noch irgendwas vom Computer. Der Peter hat irgendwas vorgelesen, sitzend, und unterm Tisch ist einer am Rücken gelegen, der hat das Mikrofon da unten gehabt und hat die ganze Szene aus dem Off kommentiert.
3: Ja, also, geil, aber das ist freies Radio. Genau,
4: Und dann sind sie beim 15-Jahres-Fest haben sie eine Performance gemacht, Riesenblunzer, weißt du?
3: Ja,
4: mit Pappmaschee, also ungefähr so groß wie die sie selber hoch waren, so Pappmaschee-Köpfe, wo ich mir dachte, der Peter Gabriel auf LSD. Unglaublich. Ja. Liebe Grüße, ihr Lieben. WG-Theater, spontanes Hörspiel. Ne?
3: Ja.
4: Also Stegreif-Hörspiel. Ja,
3: aber auch live im Literatur ist immer wieder zu sehen.
4: Wahnsinn, ja, live und on air und im Fernsehen.
3: Ein cooler Kunstmensch.
4: Wir kommen jetzt auch ins Fernsehen.
3: Ja, richtig. Unser Film In Between wird auf FS1 ausgestrahlt. Wird auf
4: FS1 demnächst ausgestrahlt. Und unsere nächste Nachtfahrt-Ausgabe Anfang des Juni, glaube ich am 8. oder was, oder irgend sowas, Juni, wird als Radio on TV.
3: Genau, ein neuer Versuch. Mal was anderes, mal was Neues.
4: Der Film hat uns Mut gemacht dazu, das zu tolerieren, dass hier auch Kamerapersonen anwesend sind und uns nicht stören und rausbringen. Na gut.
3: Anyway, vom Fliegen zum Fallen.
4: Fallen zum Fliegen.
3: Ich sage immer vom Fliegen zum Fallen, das ist witzig.
4: Aber das ist top-down, bottom-up.
3: Ja, voll. Also eigentlich ist es vom Fallen zum Fliegen, zum Fallen, zum Fliegen, zum Fliegen, zum Fallen, zum Fallen.
4: Finde ich spontan jetzt eine gute Idee. Zwei Positionen. Die eine geht aus vom Fallen zum Fliegen, die andere geht aus vom Fliegen zum Fallen.
3: Voll, also das wird auch heute so mein Rhythmus sein.
4: Weil es muss ja, bevor es zum Fallen gekommen ist, zum ersten Mal, schon einmal ein Fliegen da gewesen sein. Wobei, naja, da gehen wir jetzt ganz tief in Traumatherapie.
3: Man könnte auch von worunter gestoßen werden und dann fällt man einfach.
4: Man könnte zur Welt kommen und so wie jedes Wesen, das zur Welt kommt, vorhaben zu fliegen und seine Augen herumwandern lassen und das andere Augenpaar suchen. Und schon bei diesem ersten Versuch einer Connection, um dann schwebend zu werden, könnte man runterfallen.
3: Es könnte auch sein, dass wir eigentlich mit Flügeln geboren werden, die uns aber direkt nach der Geburt entfernt werden, weil es ein Schönheitsmakel ist und eigentlich keine Funktion haben kann.
4: Jetzt nehmt euch doch diesen Gedanken einmal mit bei unserer Begrüßungsnummer.

0: Was für eine geile Nummer.
1: Ja, Placebo ist also grenzgenial nach wie vor.
0: Ist geil.
1: Ist einfach geil. Yep. Kann man nichts sagen. Ich glaube, ich werde unseren mitternächtlichen, dann noch nicht ganz, aber unseren nächtlichen Lesereigen mit einem Gedicht von Hilde Domin beginnen. Mit dem Titel Auf Wolkenbürgschaft. Ich habe Heimweh nach einem Land, in dem ich niemals war, wo alle Bäume und Blumen mich kennen, in das ich niemals gehe, doch wo sich die Wolken meiner genau erinnern. Ein Fremder, der sich in keinem Zuhause ausweinen kann. Ich fahre nach Inseln ohne Hafen, ich werfe die Schlüssel ins Meer gleich bei der Ausfahrt. Ich komme nirgends an. Mein Segel ist wie ein Spinnweb im Wind, aber es reißt nicht. Und jenseits des Horizonts, wo die großen Vögel am Ende ihres Flugs die Schwingen in der Sonne trocknen, liegt ein Erdteil, wo sie mich aufnehmen müssen, ohne Pass, auf Wolkenbürgschaft.

0: hier dargestellt wird, da springt euch gleich mal eine sehr kontrastreiche Halteverbotstafel entgegen. Im Hintergrund ist dieses alte Konglomerat, steingemauerte Türmchen oder Verteidigungseckgebäude von dieser Begrenzungsmauer rund um das Barmherzige Brüderspital. Und da prangt ein dreifarbiger Regenbogen drauf. Und dort steht geschrieben: Einschub, Zwecksteigerung der Spannung. Wer weiß, was das für ein schöner Regenbogen und weshalb und seit wann der hier an dem Türmchen neben der Ausfahrt der Garage vom Barmherzigen Brüderspital angebracht ist. Die überraschende Antwort findet sich in dem Buch Erinnern statt mit DT, statt vergessen aus dem Mosaik Verlag und auch in diesem Link. Den kann man dann anklicken und dann erfährt man mehr. Das ist nämlich Geschichte jetzt dazu von mir. Ich bin ja in den 70er Jahren als Jugendlicher umgegangen, hier in dieser Stadt umgewandelt und in den 80ern habe dann selber auch zur Verschönerung und zur künstlerischen Kommentierung der Stadt beigetragen. Unter anderem habe ich unter die Gassentafel Hanf, Bierjodelgasse, dann ein anderes Schild hingesprüht, Hanfjodelgasse. Und damals,
1: wie subversiv von dir.
0: Ja, genau, wie subversiv von mir. Und damals bin ich oft beim Barmherzigen Brüderspital vorbeigegangen und habe mir gedacht, hey, da hat auch irgendwer bunt was hergelascht, aufgemauert, geschmiert, an Regenbogen, wie geil. Weißt, damals haben wir einen Verein gegründet oder uns zusammengerottet, ein paar junge Menschen, zur Initiative Buntes Salzburg, weil alles so grau war und alles so vernarzt war irgendwie. Ja. Und jetzt kommt die Auflösung, dieser Regenbogen ist nicht aus dem 68er Jahr, aus den 70er Jahren. Dieser Regenbogen ist 1946 dort angebracht worden.
1: Okay.
0: Ist das Symbol jener Einheit der US Army.
1: Der Rainbow Division.
0: Der Rainbow Division, ja, die Salzburg befreit haben und bis also 1946 dann der General Clark und seine Einheiten gekommen sind, quasi in Salzburg das Sagen gehabt haben, Salzburg besetzt haben und wo damals schon sehr viele Leute in Salzburg merken, die wollen uns jetzt gar nicht aufessen und versklaven und was uns der Lügen haben, kurze Beine, Hinkefuß immer erzählt hat. Ne? Also, ja.
1: Ich finde nach wie vor Gröfatz einfach super.
0: Ja, Gröfatz ist auch super.
1: Das ist eine geile Bezeichnung.
0: Und ich habe das nicht gewusst bis vor ein paar Wochen. Da habe ich mir das Buch gekauft, Erinnern statt vergessen, also die Stadt mit DT. Und das ist auch wirklich gut, so eine Diagonale durchs Buchcover. Links also so wie Schatten von Bäumen und rechts die Silhouette der Stadt. Und das ist wirklich ein Verzeichnis sämtlicher Gedenkzeichen und irgendwie Zeichen oder eben historischen Städten, die sich auf Nationalsozialismus, Verfolgung und eben auch Befreiung beziehen.
1: Ja. Okay, spannend.
0: Und das habe ich jetzt als Symbol zur heutigen Sendung so glas gefunden, weil die Deutschen und die Österreicher sind schon wirklich sehr tief gefallen in jener Zeit. Ja. Und andere sind noch tiefer gefallen worden.
1: Kann man so sagen, ja.
0: Und diese Befreiung durch die alliierten Armeen war wirklich sowas wie ein Zwischenlanden können, ab dem man eigentlich wieder fliegen hätte lernen können. Und wie das weitergegangen ist, werden wir noch sehen, ob und wie. Aber wir haben vor, eine Sendung draus zu machen.
1: Richtig, also über den Regenbogen als Symbol eigentlich genau. Auch. Also die Regenbogenfahne, die existiert ja schon wesentlich länger, als uns die Medien weiß machen wollen. Also ich denke da nur
0: welche
1: an
0: welche Medien? Ich bin ein freies Medium. Hallo.
1: Ja. Aber anders geartete Medien.
0: Anders geartete?
1: Die entarteten
0: Medien. Die entarteten Medien müssen mit Stumpf und gehen unter den Tisch, Adolf.
1: So. Na, aber Bauernkriege. zum Beispiel.
0: Richtig, Thomas Münzer, ja. Ja, die Regenbogenfahne

0: Oder die Queer Liberation, ja? Vereine, Initiativen und so weiter. Übrigens gestern im Theater, Dysphoria City, und habe auf wundersame Weise zwei unglaublich liebe junge Frauen kennengelernt. Die haben irgendwie angewatscht, weil sie sich genauso fremd gefühlt haben wie ich. Ja, und dann haben wir so über zwei Generationen, das könnten meine Enkeltöchter sein, ja, da war unheimlich lieb, die Nina und die Hedi. Die Nina macht gerade ein Praktikum in Mark, haben gerade Matura gemacht und sind so am Überlegen, was wollen wir denn studieren. Ja. Und dann sind wir draufgekommen, tatsächlich, das ist die Generation, bei der meine Generation sich zu Beginn eines Gesprächs einmal entschuldigen muss für den Zustand der Welt und die Verursachung dieser Wahrnehmungen.
1: Ja.
0: Weil ich habe es ja auch mit, ich bin nichts dagegen da. Also, nicht genug. Oder die Hanfjodelgasse hat es nicht verändert.
1: Nicht unbedingt, nein.
0: Und das war so klasse. Denen habe ich erzählt, dass die Hosi, überall in Österreich Hosi heißt, außer in Graz.
1: Das sind die lila,
0: die rosa-lila Pantherinnen. Ja. Und wie ich das ausgesprochen habe, haben die beiden so die Augenscheinwerfer aufblend und haben gesagt, boah, wie geil!
1: Super. Ja.
0: So viel zu...
1: Mit der rosa-lila Villa.
0: Auch Regenbogen.
1: Ja. Voll. Und
0: the colorfulness.
1: Meines Wissens auch sehr mit der Friedensbewegung verbunden,
0: die Fahne. Die Patsche.
1: Ja, genau.
0: Fahne mit der weißen Taube auf Regenbogenhintergrund. Genau, genau. Also da gibt es einige. Und dann gibt es noch meine Cousine, die Kulturanthropologin, die Elke, hat ja in ihrer Doktorarbeit, in ihren Feldforschungen, Mythenforschung betrieben und hat den Zusammenhang von Schöpfungsmythen mit sozialer Organisation, mit der Rollenaufteilung, mit Männer- und Frauenrollen und wer für welche Sachen zuständig ist, verglichen. Mhm. Und da ist rausgekommen, dass wenn irgendwelche alten Männer mit weißen Bärten da die Welt erschaffen haben, dann hast du ein ganz arges, hierarchisches Patriarchat, wo die Frau ein besseres Haustier ist und das zum Tun hat. Aber zum Beispiel bei den Aborigines, wo die Regenbogenschlange die Welt erschaffen hat, da hast du eine komplett andere, egalitäre, kooperative Geschlechterrollenverteilung. Ja?
1: Sehr, sehr spannend. Ja, also dem werden wir auf jeden Fall in der Sendung ein bisschen eindringlicher nachgehen.
0: So viele interessante Fragen.
1: Also eben auch, wie ist der Regenbogen in der Mythologie, in verschiedenen Mythologien? Also am Ende des Regenbogens der Goldtopf.
0: Somewhere over the rainbow.
1: Also der Regenbogen als Symbol für

Ein Text von mir. Erosion. Wolken im zagroser Dämmer wie Narben. See, der nicht spiegelt, was ich blicken kann. See, der spiegelt. Hölzernes Dunkel atmet. Waldrand franzt. Kiesweg meandert, teilt Gras und Gestrüpp. Sein Ende unbekannt. Unter dem Martal wilde Astern, Jesu Haut bröckelt. Zwischen den Astern flackerndes Glühen, suchende Hand, Hand, die nicht greift, die erschlafft, die sich an meine nicht erinnert, entkörpert, zersinnt. Hülle meiner letzten Frage, ich antworte selbst. Ich nähe mich zu, ich trage mich fort, Wolken wie Klingen auf Dämmerhaut, starres Schilf, Grenzwall zum Flüssigen, Eintauchen nicht möglich, zerstoben, versteint, im Mahlstrom gefangen, außen bewegungslos, Ast, der bricht, ohne zu fallen, randloses Dunkel, Pfad ohne Richtung, am Ende nackt und namenlos, im Kreuz kein Heil, in der Stille blühende Wesung, schmelzendes Gesicht, leere Hand, die sich schließt, in Erde sinkt, Wurzeln wird sie, Knospen.

0: Das war Glas. So.
1: Ja.
0: Wir wollen Oskar Haag interviewen, haben wir jetzt off-records festgestellt. Und nun ein Text von mir. Jedermanns Totentanz. Im Schatten der Mozartkugel ein schönes Bühnenbild vergangener zu Tode Quälung. Versteinerte Herrlichkeit kunstsinniger Kirchenfürsten. Wir halten inne und atmen Salzburg. In aller Stille tief in unsere Seelenlungen ein und fühlen dabei stets ein seltsames Befremden in dieser Stadt, in deren Trubel Freiheit schon ersticken ist und Luft holen zum Leben den Beigeschmack vermorschter Knochen birgt. Gleich füllt sich unser Sein mit Friedhof. Und auf den Urnen der verbrannten Kinder tanzt Frau Moloch die bösen Fackelumzüge wieder für die dauernde Macht der Räuber, mit klapperndem Gebein ihre eisenreifen Ketten und Schlösser schwingend. Mumifizierte Brüste hängen gummigleich von den Balkonen und spenden ledrig längst verdorrt den Dürstenden die Milch des Geldes. Stinkende Milch von früher, wir trinken dich morgens, wir trinken dich abends, wir trinken dich nachts, wir trinken und trinken, wir tanzen ein Loch in die Zukunft, wir tanzen und tanzen, der Tod ist ein Meister aus Salzburg, ihre Augen sind braun, sie spielt mit den Kunden und ruft, kommt her zu mir alle, die ihr mühselig und belabert seid, ich will euch begütern. Ich will euch das Gewissen erleichtern und euch die Vergangenheit ungeschehen machen. Ich will euch die Steuern abziehen wie eine zweite Haut und mir feuchtfröhlich einen Lampenschirm draus basteln, zur höheren Ehre Gottes und zur Freude des zahlenden Publikums. Und fürchtet euch nicht, es ist alles ganz herzig und putzig hier und überhaupt nur Theater, das man auch als solches erkennt. Denn denen, die da schon besitzen, wird auch noch alles andere gegeben werden, vor allem aber das, was genommen wird, jenen, die sowieso nichts mehr haben. Und so wird über die Weltbühne kommen ein ewiges Friedensreich, in welchem Gerechtigkeit herrscht nach meiner Fasson, nämlich dass alles so bleibt, wie es immer schon war. Und das ist dann ein Theater, wie wir es hier haben wollen. Amen. Das letzte Licht ist verlöscht. Kein Raunen geht durch die Menge. Regungslos sitzen die Festspielgäste auf ihren Polstersesseln. Sie sind in diesem einzigen, unendlich lang atmenden Augenblick endgültig zu Stein geronnen. Und niemand vermisst sie. Wenn in 100 Jahren ein neugieriger Mensch die Saaltüren öffnen wird und wenn der erste Sonnenstrahl mit einem Hauch frischer Luft ihre erstarrten Körper berührt, dann werden sie zu Staub zerfallen. Und sich in ihrem eigenen Nichts auflösen.

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4: John Lennon hat sehr einfach gesagt, all you need is love. Und genau so ist es auch.

0: Ja, am I going up or am I going down?
1: All them witches, was für geiler Sound, Alter. Das ist, wenn ich das höre, habe ich das Gefühl, komm heim.
0: Ja, von dem her, es kommt ja durchaus ein gutes Zeug aus Amerika.
1: Gute Nacht, Amerika.
0: Ja, ja. Der Titel unserer nächsten Nachtfahrt.
1: Ja, haben wir gerade irgendwie. Also, es ist eigentlich eine gute Idee,
0: oder? Ich bin voll dabei.
1: Also, gute Nacht, Amerika.
0: Wir sind umgeben von Amerika, also von dem her.
1: Ja, wenn es wieder heißt. Weißt du,
0: we are living in America.
1: Peter Klien, wenn es wieder heißt. Gute Nacht, Amerika. Okay.
0: Finde ich ja witzig, dass das Format, was der Peter Klien betreibt, wirklich so in diesem Nachrichten-Auftritt-Gehabe, wie auch immer, gibt es ja überall auf der Welt. Gibt es ja in so vielen verschiedenen Ländern. Und ich habe irgendwann mal auf YouTube, glaube ich, ein Video gesehen, wo sie eben mehrere dieser Satire-Moderatoren irgendwie treffen und miteinander quatschen. Das war ziemlich funny.
1: Die deutschen Formate, die alle, wie sie gestartet sind, die Heute Show oder Böhmermann etc. Oder Extra 3, die alle irgendwie sehr was Freshes und sehr was Widerborstiges und Kreatives gehabt haben, die sind alle. Also richtig linear abgefallen, habe ich den Eindruck, wenn ich das heute. Und das ist ein Zeichen, dass unsere Sendung so lebendig ist, weil es immer am Freitag, wenn ich nach der Nachtfahrt heimkomme, ich kann mir das nicht mehr anschauen. Ich finde es dumm.
0: Okay.
1: Es ist so erwartbar, es ist so vorhersehbar inzwischen. Und ich habe mir da gedacht, was kann ich mir denn noch anschauen? Und dann habe ich diese Satire-Sendung Mitternachtsspitze zum Vergleich gehabt. Ja. Da werden Sachen aufbereitet und ausgesagt, wo ich sage, okay, da lebt, sag mal, da lebt das politische Kabarett.
0: Ist halt auch ein bisschen ein anderes Format, oder?
1: Ja, wahrscheinlich.
0: Ist er mit mehreren Leuten und Auftritten, oder?
1: So ja, ich also es hat mehr so ein Show-Format.
0: Genau.
1: Eine mehrere Kabarettisten-Show und ist nicht so ein blödes Best-of-Aufmarsch wie die Tafelrunde oder dieser Gipfel, das Zeug.
0: Ja, muss ich zum Teil recht geben. Also, wobei ich sagen muss, Gute Nacht Österreich ist da immer noch ein bisschen besser unterwegs als die Deutschen.
1: Ich habe extra unterschieden. Es ist ein österreichisches Format, aber die deutschen Formate, weil ich kann mich erinnern, dass wir die vor einigen Jahren
0: total gefeiert
1: haben und immer wieder. So, das war jetzt, also ist jetzt live hier sozusagen der
0: die kontroverse Diskussion des Abends.
1: Das war unser Beitrag zur allgemeinen Medienkritik. Weißt du? Gut. Es muss manchmal was Unvorhergesehenes
0: unbedingt
1: passieren. Ich erzähl da jetzt was. Bitte. Gestern in der Theatervorstellung von
0: Dysphoria City,
1: der Ben, also der Hauptdarsteller, es war also so vorgesehen, er steht auf, geht hinter zum Soundpult, also da steht ein Laptop und etwas zu starten, drückt drauf und nichts passiert. Dann ruft er eben Callisto herbei. Und irgendwie so, dann reden sie so, wie wenn es, also wenn jetzt gar kein Publikum da war, so, hey, was hast du denn jetzt schon wieder gemacht? Und so. Und sagt, ja, du hast das gelöscht. Ich habe es jetzt wieder hergestellt. Und dann kommt's. Ja? Und ich denke mir, wow, das ist
0: schön.
1: Genau.
0: Ja,
1: das ist eine super Anregung für Live-Sendungen.
0: Auf jeden Fall. Watch us fuck up. Wie Peter Gabriel schon gesagt hat.
1: War das Peter Gabriel?
0: Es war Peter Gabriel. Also ich erinnere mich nicht.
1: Nein.
0: Ich glaube, es war Peter Gabriel.
1: Nein. Definitiv nicht. Das war wer anderer.
0: Okay.
1: Aber ich weiß jetzt nicht.
0: Ich bin felsenfester Meinung, es war Peter Gabriel.
1: So, bitte. Es muss verschiedene Sichtweisen geben, das macht die Welt bunt.
0: Du willst irgendwas aus unserem Artikel vorlesen, den ihr finden könnt unter blog.radiofabrik.at/nachtfahrt.
1: Mit dem Titel vom Fallen zum Fliegen zu unserer heutigen Sendung. Wir haben die erste Stunde wirklich, also stimmungstechnisch auch dem Fallenden gewidmet. Und ich werde jetzt so als kleinen Appetizer um darauf hinzuwirken, dass ihr, liebes unsichtbares Publikum, auch da hineinschaut, hineinleset in jenen Artikel. Ein kurzes Satzl zitieren, das jetzt auch diesen Übergang in der Sendung markiert. Also, zwischen dem Fallen und dem Fliegen kommt das Landen, das Zwischenlanden zunächst. Lange Zeit hat das ehemalige Kind immer dann, wenn es sich im Gefühl des Fallens wiederfand, versucht, aus dieser Bewegung des Abstürzens direkt in eine Bewegung des Fliegens überzugehen. Was soll ich sagen? Es war ungeheuer anstrengend, hat letzten Endes nicht funktioniert und die dabei eingesetzten Mittel haben sich mit der Zeit als ungesund erwiesen. Inzwischen hat es gelernt, bei sich selbst innezuhalten, also dort zu landen, wo das Leben und das Überleben sind. Ja? Hm. Gutes Motto für die zweite Stunde.
0: Ja, auch mal wieder schön in between.
1: Das war nämlich das Geile. Es waren zuerst nur diese beiden Pole da. Mhm. Oft stellen sich Menschen die Persönlichkeiten, die eigene Persönlichkeit, die Persönlichkeit ihres Vaters, ihrer Mutter als eine Art Kreis mit einem Mittelpunkt vor. Da kannst du keine Ambivalenz herstellen. Ich bin übergegangen dazu, mir andere Personen, Persönlichkeit, zum Beispiel meine Mutter, vorzustellen als eine Ellipse. Meine Mutter ist eine Ellipse mit zwei Brennpunkten. Hast du die gute Mutter, hast du die böse Mutter. Also, lieb, tröstend, erschreckend, verunsichernd.
0: Finde ich spannend.
1: Vielleicht ist es ein guter Anfang.
0: Finde ich spannend. Ich merke da die Traumatherapie bei dir. weil ich bin nicht zu Formen gekommen. Also wenn ich mir Persönlichkeiten von Menschen vorstelle, dann ist das... Hat es irgendwie viel mehr mit einem Void zum Tor oder eigentlich
1: was bitte?
0: Einem Wald?
1: Ach so, Avoid. Ich habe jetzt wirklich Englisch.
0: Avoid.
1: Die Lehre.
0: Manche durchaus.
1: V-O-I-T, Void.
0: Also bei manchen Menschen durchaus. Aber es ist eigentlich viel mehr ein Wald, viel mehr was. Eine Halle mit Säulen oder so irgendwas.
1: Wo, aber ein Mischwald.
0: Ja, natürlich.
1: Wobei manche Menschen gemahnen schon mehr an einen Fichtenacker. Ne? Ja. Wow. Das ist schon spannend. Interessant, auf was man das alles draufkommt. Nur wir zwei jetzt.
0: Wie wäre das bei einer Tischgesellschaft?
1: Wie hat der BBC-Typ gesagt, John Peel? Radio will always be more powerful than TV because it allows the imagination of the listener to flourish.
0: Das ist ja für mich das, was Radio und gleichzeitig eben auch Lesen ausmacht.
1: Weil das Medium hören.
0: Genau, das Medium hören. Ja. Weil ich höre mich ja auch immer selber, wenn ich mir was vorlese beim Stilllesen, habe ich immer eine Stimme im Kopf. Von dem her, das eben, wie du schön auf Englisch gesagt hast, die Imagination, die Vorstellungskraft, die Fantasie angeregt wird und die benutzt werden muss eigentlich, um das, was man da gerade hört oder liest, eben zu verstehen und wirklich ja, dass das ins System eingeht. Da sind die inneren Bilder ganz, ganz wichtig.
1: Also wenn du Traumatherapie jetzt gesagt hast, Entschuldige, ich muss nochmal geschwind zurückspulen. Danke. Ich würde von Traumabewältigung sprechen und von Selbstheilung, weil eine Traumabewältigung ist nichts, was du alleinig machen kannst oder eine Selbstheilung und eine Therapie ist nichts, was du ausschließlich mit dir machen lassen kannst. Es müssen diese beiden Ebenen zusammenkommen. Also quasi der zwischenmenschliche Impuls und der eigene innere Prozess.
0: Ja, danke für die Bestimmung, für die Begriffsbestimmung.
1: Genau. Und mit der Ellipse wollen wir jetzt nicht weiter in die körperliche Formgestaltung geben, weil sonst müssen Sie sich vorstellen, als Baby hat die Mutter zwei Brüste und die hat verschiedene Geschmacksrichtungen oder was? So,
0: da ist das Bild schon aus bei mir eigentlich. Alright, weil ein Baby mit erwachsenen Brüsten ist, was ich
1: mir nicht vorstellen möchte. Das Baby sieht die Mutter an und sieht die zwei Brennpunkte. Verstehst du? Die zwei Nippel.
0: Also wenn die Nippel brennen, dann würde man kühlende Salbe raufschmieren.
1: Die zwei Nahrungsspender. Und jetzt muss ich es entscheiden, ob sie es von der süßen und von der Chili-Brust
0: ist. ist sowieso die Frage,
1: wie
0: nimmt ein Baby das eigentlich wahr? Weil man am Anfang sieht man ja noch gar nicht wirklich.
1: Ich werde mich fragen.
0: Also es ist ja vor allem eigentlich zuerst über Gerüche.
1: Ich werde mich fragen, oder Peter Handke, als das Kind ein Kind war.
0: Ja.
1: Wollen wir jetzt wieder Musik
0: machen? Der Geruch von Mutters Brust.
1: Ja. Am Busen der Natur.
0: Ja.
1: Gut.
0: Na dann.
1: Auf in die zweite Stunde.
0: Ab dafür.
1: Zwischen dem Fallen und dem Fliegen gibt's ein Landen. Oder, um es als Baby zu sagen, zwischen dem Essen und dem Scheißen wird geschlafen.
0: Flatterhaft.
1: Amen.

lese jetzt drei Gedichte, zwei von mir, eins von Hilde Domin. Ich beginne mit einem von mir, aus meinem Lyrikband Gegenstandslos. Der andere Gast. Wann immer du aufdeckst, nimm dir zwei Teller. Vergiss nicht, dein Monster zu füttern, den Schatten, der du bist. Hilde Domin. Wir setzten die Worte zusammen, Gehäuse, Fallen für Fliehendes. Und der Text von mir fängt mit einem Zitat von der türkischen Schriftstellerin Asli Erdogan an. Wieder anfangen, wieder einen Schritt auf das Nicht-Erzählbare hin tun. Zwischen den Zeilen, im Zwischen der Zeilen, die Zwischenzeilen als sinnstiftende Verbindungsgänge, die Abstände zwischen den Worten und die feinen Freiräume zwischen den Buchstaben sind weiße Wurzeln, die den Textgrund lockern. Das Nicht-Erzählbare ist ein Schimmer, der uns im Genick streift. Der Schritt ins Unfassbare ist ein Schritt ins Gespür. Das Wieder ist unvermeidbar. Der Anfang ist bloß der Anfang. Hinsichtlich Tun tut sich keine Erkenntnis auf. Tut manchmal auch gut, sich der Bedeutungszuschreibung zu entheben. Einen Schritt und einen Schritt mehr hin auf das Un, das Nicht. Nicht, um sich freizusprechen oder sie zu zertrümmern, sich zu verneigen vor ihrem Zauber. Begrenzungen entlassen oftmals Gedichte.

steigen, taumelnd, tanzen, Schwere leicht, das Firmament des Friedens freudig grüßen, zu Sternen streben, sehnend, unerreicht.

0: Wellen. Du bleibst. Du löst dich von der Gruppe, lässt sie ziehen in den nächsten Ausstellungsraum. Ihre Stimmen verhallen. Niemandem fällt auf, dass du fehlst. Du bewegst dich durch den menschenleeren Saal, vorbei an alten Meistern und unbekannten Seelen, vergessenen und nun wiederentdeckten Werken, Publikumslieblingen und Neuerwerbungen. Doch du schenkst ihnen keine Beachtung. Dein Blick gilt einem kleinen Gemälde in bescheidenem Nussbaumholzrahmen, das zwischen einer pompösen Kriegsszene und dem Bildnis einer stillenden Madonna Heimat gefunden hat. Ein ruhiger See liegt graublau vor wolkenverhangenen Bergen, während am Ufer sich Fischer von ihrer getanen Arbeit erholen. Du liebst dieses Bild. Du kennst diesen See. Du weißt nicht, woher. Du denkst an deine Großmutter. Du spürst eine Leere im Magen. Du liebst dieses Bild. Du weißt nicht, warum. Du glaubst nicht an Geister. Doch kannst du Gefühle nicht leugnen. Du kannst es versuchen. Du leidest dir gern. Doch weißt du es besser. Du bist nicht mehr jung, aber erfahren genug. Du wirst nicht erliegen faulen Ungewissheiten und den Hyänen der Verdrängung. Du willst auf die Suche gehen, doch du suchst ja schon längst. Du liebst dieses Bild. Du sitzt bei den Fischern, trinkst Wein und isst Brot und spinnst deine Garne und sie lachen und lauschen und du denkst nicht an morgen oder später oder wartest auf etwas oder folgst Spuren ins Leere. Du sitzt und genießt und vergehst mit der Sonne. Du liebst dieses Bild. Du weißt wohl, weshalb. Du kannst es nicht leugnen. Du spürst ihre Hand. Du glaubst nicht an Geister. Du weißt nicht, wieso. Du starrst in das Wasser und siehst nur den See. Du scheinst zu begreifen. Du spuckst in die Hände. Du weißt nicht, wohin, doch gehst du schon los. Du glaubst noch an Wunder. Du treibst endlich aus. Du liebst dieses Bild. Deine Wurzeln sind stark, du weißt nicht woher, gräbst weiter den Boden, du trinkst ihre Milch, du spürst ihre Wärme, du wächst über Grenzen und Mauern, schlägst Brücken nach drüben und dort wirst du finden das fließende Herz deiner Heimkunft. Du erschrickst und erstarrst und siehst endlich geläutert den See.
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0: Kaktusgarten. Also das muss ich jetzt noch, das muss ich jetzt noch zwischenfügen. Das war jetzt die wieder Videoaufnahme von Die Sterne. Was hat dich bloß so ruiniert?
1: Ja. Ein Alterswerk.
0: Und das sind ja gar nicht Tokotronic.
1: Nein, eh nicht. Ja. Hast du vielleicht vorher Tokotronic gesagt?
0: Ich habe Tokotronic gesagt und habe sie als die jugendliche Band mit den geometrischen, die unterernährten Buben mit den geometrischen Frisuren bezeichnet. Aber das waren ja Die Sterne. Wobei Frank Spielke, also es hat schon was miteinander zu tun.
1: Ich vertraue da einfach auf deine Erinnerung.
0: Aber eins ist klar, off records, also ja. Ich habe gesagt, ein ganz anderer Sound, mhm, der nicht mit diesem Twang der Gitarre genau diese Zeit gefühlsevoziert, gefühlsauslöst. Ist
1: das eher mit dem Rhythmus?
0: Gar nicht. Als ältere Herrschaften jetzt. Und du hast gesagt, du findest das die bessere Version,
1: ja,
0: also weil du nicht diese Jugend... Du hast das damals nicht eingenervt.
1: Das ist richtig.
0: Eingenervensystem.
1: Aber ich kenne eben die Originalversion und mir kommt die Re-Recording-Version ein bisschen knackiger vor.
0: Das freut. So.
1: Nicht, weil es alte Knacker sind, aber sondern einfach vom Sound her.
0: Ich weiß, knackig, nicht knackerig. Also, jetzt lese ich meinen Text.
1: Ja, lies endlich.
0: Den Text zur heutigen Sendung. Menschen machen. Menschen machen nicht, was sie gern machen. Was selbstverständlich ist, was ihnen einfach so einfällt aus dem Bauch heraus. Menschen machen, was ihnen gesagt wird, was sich gehört und was man von ihnen erwartet, wofür sie gelobt werden. Menschen machen nicht, was nicht ihrem Selbstbild entspricht, was nicht von vornherein vorgesehen ist, was nicht sowieso hier oder da üblich ist und was also nicht zu ihrer Rolle gehört. Menschen machen, was sie glauben, machen zu müssen. Was sie glauben, machen zu sollen. Was sie glauben, machen zu können, weil sie glauben, dass sie das dürfen. Menschen machen nicht, was sie spüren, was sie möchten, was sie erkennen, was ihnen fehlt. Menschen leben. Menschen leben nicht. Menschen sind sie selbst. Menschen sind wer anders. Menschen sind unterwegs. Manche Menschen sind langweilig, weil sie wie berechenbare Programme einem immer nur das vorspielen, von dem sie glauben gemacht worden sind, dass es das ist, was wir brauchen. Manche Menschen sind vielleicht sogar schon längst innerlich tot, obwohl sie noch nach wie vor umgehen wie die echten Menschen und sich dabei auch irgendwie anfühlen. Manche Menschen wirken so, als hätten sie innerlich abgedankt und sich in ihre äußere Erscheinung gefügt, um bloß nicht unangenehm aufzufallen, wem und warum und wozu auch immer. Dabei sind wir doch alle Menschenkinder. Und wer wäre nicht verschreckt und unterdrückt und erpresst und bestochen und verführt und auf die eine oder andere Weise davon abgebracht worden, einen eigenen Weg zu finden? Denn um den gehen zu können, sollte man ihn zuerst finden dürfen. Und dabei nicht behindert werden. Nicht einmal nur respektiert, sondern rundherum unterstützt. Ja. Menschenkinder, das haben wir alle nicht erfahren. Zumindest nicht so, wie wir es gebraucht hätten. Denn auch unsere Eltern sind von der Weltgeschichte verbeult und beschädigt an Land gespuckt worden. Und weil jeder und jede etwas von dem, was uns zu lebendigen und aus sich selbst heraus spontan liebenden Menschen machen würde, nicht bekommen hat und stattdessen unterdrückt worden ist oder gerade jetzt unterdrückt wird, regiert die Gewalt in uns genauso wie um uns herum. Warum tust du dir leid? Warum tust du mir weh? Und Gewalt ist viel mehr als nur Schläge oder böse Worte oder sich einfach abwenden und nie wieder mit einem oder eben auch mit sich selbst offen zu reden. Wenn wir nicht zwischenlanden lernen, werden wir nie aufhören zu fallen. Und unser Fliegen wird über drüber und nicht wie verliebt sein in den Geruch einer fast unscheinbaren Hundeblume. Aber du riechst ja nach Erde, nach Sonne. Meer und Honig, liebes, lebendiges.

0: zwei Partisanen.
1: Nacht. Regen gehen.
0: Zwei Partisanen gehen Skroschuma.
1: Nie gehen.
0: Sondern blasen sie paschliwo und lommen keine Granschitze auf den Boden. Schwabens leben Partisanen. Schwaben haben Pässen und gute Schnellschießgewehr. Pässen schnaufen auf den Boden und sleden Partisanen. Partisanen kommen durch Kukurusen. Kukurusen gut für Schlafen und Partisanen umornikomaika. Partisanen malo horen okoli was de Schaben und dann in Kukurusen zerschlafen. Das nicht gut für Partisanen, aber gut für Schwaben. Kukulele Partisanen.

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0: Also Hase, jetzt nochmal, die zuletzt gehörte Nummer stammt von einem Projekt mit dem schönen Namen Choir, Choir, Choir, also
1: genau.
0: Mit Rufzeichen.
1: Ja.
0: Und das war eine sehr bekannte Nummer von Enya.
1: Genau, Orinoco Flow.
0: Orinoco Flow. Und du hast kurz skizziert, was das für ein Projekt ist, wie das zustande kommt, dass sie das so anhört. Bitte sag
1: da
0: uns.
1: Zahlt sich's aus, sich das Video anzuschauen, weil ich finde das total cool. Es sind zwei Typen auf der Bühne, einer mit Gitarre, einer dirigiert. Und das Publikum besteht aus so, sage ich mal, 60 Leuten, die eben den Chor bilden.
0: Wow.
1: Und die, okay. Und die alle gemeinsam eben diesen Klassiker von Enya singen.
0: Also quasi wie wenn der Karaoke-Bildschirm aufplatzt und da hupfen zwei Typen raus und die machen das dann mit mehreren.
1: Genau.
0: Ah ja.
1: Voll. Und
0: mehrstimmig. So.
1: Voll. Und mir hat das Cover einfach so umgerissen. Und da habe ich mir gedacht, nein, das passt da irgendwie so zum Thema.
0: Wieso hat dir das Cover umgerissen? Was können wir uns darunter verbildlichen?
1: Ich konnte mir nicht vorstellen, wie man den Song so covert, dass er weg vom Schwäbigen, weg von Enya tatsächlich ist, rein musikalisch, sondern eben was Eigenes macht damit.
0: Liebes unsichtbares Publikum, das war das kreative Missverständnis des heutigen Abends. Ich habe mir bei Cover the Album Sleeve vorgestellt. Du hast natürlich ist eine Coverversion darauf Bezug genommen, aber durch dieses Missverständnis, die daraus resultierende Frage, ist jetzt wirklich eine tiefer gehende und weiter öffnende Beschreibung entstanden. Das, also Credits zu Petra Jendrzejek und ihrem Begriff des kreativen Vakuums aus der Theaterpädagogik. Mhm. Jede offene Frage birgt in sich schon das Ansaugen des kreativen Potenzials zu ihrer Lösung.
1: Na, und ich bin generell einfach ein Fan von guten Covers. Von Covers, die irgendwie neue Ebenen des Originals eröffnen, die neue Dinge probieren mit Genres und mit Instrumenten. Auf
0: irgendeiner Ebene Original transzendieren.
1: Genau, danke. Ja, ja genau.
0: Und deswegen ist das, die Sterne covern sich selbst. Also eine Nummer, die sie vor Jahrzehnten aufgenommen haben, eben auch so.
1: Man, gut, Peter Licht macht das live. Dass er sich selbst covert.
0: Und ironisiert. Und
1: ironisiert. Ja, also aber das finde ich auch immer wieder cool, wenn Künstler innen alte Songs nehmen und die neu für sich selbst interpretieren.
0: Kreatives Recycling. Also Peter Licht, wie heißt das Live-Album? Das Ende der Beschwerde, oder?
1: Ende der Beschwerde, ja.
0: Nein, Lob der Realität. Das Ende der Beschwerde,
1: war das Studioalbum, genau, Lob der Realität.
0: Lob der Realität. Welche Nummer ist da dir so?
1: Ja, gerader Weg, oder?
0: Gerader Weg, wo er die...
1: Gibt einen Gradweg, es gibt einen Gradweg.
0: Die Geschwindigkeiten verändert und zum Schluss dann eine bestimmte Textpassage nur mehr ganz langsam spricht, dadurch aber herausholt, wie man es unterstrichen hätte oder die Schriftgröße aufblasen. Das legendär.
1: Ja, es ist schon schön, Leute beim Kreativarbeiten zuzuschauen und vor allem, wenn man merkt, sie haben Spaß dabei und möchten sich selber dabei überraschen und immer wieder auf neue Sachen draufkommen. Es macht mir einfach Freude.
0: Schön, dass du das jetzt beschrieben hast, was wir hier tun. Es ist auch sehr schön, mit der eigenen Imagination über die eigenen Ohren beim Zuhören kreative Leute beim Kreativsein beizuwohnen.
1: So auch am Sonntag.
0: Wir sind.
1: Ach so, stimmt. Nämlich. Sind wir wer? Wer sind wir denn?
0: Wir sind die Perlentaucher.
1: Who am I?
0: Wir haben aber, also wir sind gemeinsam, sind wir die Perlentaucher. Jeder für sich hat auch noch einen Namen.
1: Ja, mit dem wir geboren wurden.
0: Und aufgewachsen, was weiß ich.
1: Bei dir Norbert Kahund.
0: Mit dem bin ich nicht geboren worden.
1: Aber du hast ihn für dich erwählt.
0: Ja, wohlan. Und Christopher Schmall, das ist ja tatsächlich,
1: steht
0: in deiner Geburtsurkunde.
1: Genau. Ja, und in meinem Pass. Ja,
0: verraten haben.
1: Ja, ja.
0: Und nämlich morgen am Sonntag.
1: Ja.
0: Dann kommt schon wieder die nächste Sendung von uns beiden, die
1: nämlich wir beide das Artarium
0: antworten.
1: Das ist etwas andere Kunstbiotop.
0: Im Schatten der Mozartkugel. Mhm. Und wie das so der Brauch ist, am Sonntag nach der Nachtfahrt der Perlentaucher
1: spielen wir ein ganzes Album. Voller Länge, ohne Unterbrechung, ohne Zwischenmoderationen.
0: Und zwar diesmal wirklich keine Coverversionen, sondern das Original.
1: Ja, von U2, The Joshua Tree.
0: Ein unglaublich stilprägendes Album aus den 80er Jahren, dem ich damals bei seinem Erscheinen begegnet bin.
1: Wow.
0: Und es gibt dazu auch einen Artikel, den ihr diesmal finden könnt.
1: Unter blog.radiofabrik.at/artarium.
0: Und da erzähle ich, wie tatsächlich am Weg zu den Dreharbeiten von Der Bär mit Jean-Jacques Arnaud diesem Album auf einer Tankstelle in Italien begegnet bin und wie mich das beeinflusst hat. Und dieses Album, da war mal, ruft mir ein Kollege an und sagt, boah, ist das klasse, dass ihr dieses Album spielt. Da habe ich meinen ersten Kuss erlebt.
1: Ja? Schön.
0: Also das ist ein bisschen jünger wie ich. Ja. Super.
1: Ich habe jetzt halt keine persönlichen Anekdoten zu U2
0: oder Verbindungen. Ich bin mit U2 aufgewachsen und ich habe so das, da bin ich wirklich sehr, sehr voreingenommen. Ich habe so das Gefühl, die ersten 5 Alben waren leiwand. Mhm. Mit dem nachher kann ich nichts mehr anfangen.
1: Ich glaube, wo man U2 zum ersten Mal begegnet, ist mit einer gemeinsamen Nummer mit Mary J. Blige, einer amerikanischen R&B-Sängerin, nämlich One Love.
0: Ah, okay, ja.
1: One Love.
0: One
1: hast du. One, es stimmt. One. Heißt One, weil One Love ist von Bob Marley.
0: So wie die andere von Metallica, die heißt auch One. Ja, klingt aber völlig verschieden.
1: One Love, One Life, One
0: Life. Die zitiere ich übrigens in der Signation zur Albumsendung am Sonntag pünktlich um 17 Uhr, weil wegen Überlänge.
1: Genau.
0: Ja. Und da spielen wir jetzt als kleinen Appetizer eine der Nummern aus diesem Album.
1: Nämlich Where the Streets Have No Name.
0: Ja, das passt gut zum ganzen In-Between und vom Fallen zum Fliegen, zum Zwischenlanden.
1: Und darüber hinaus.
0: Sind wir nicht alle in Welten unterwegs, wo die Straßen keinen Namen haben?

0: So, also wie wir jetzt auch off records besprochen haben und festgestellt haben und so weiter, die Kunst beim Produzieren, also das Album produziert von Brian Eno und Daniel Lanois mit U2. Und die Kunst, wenn man da jetzt geschaut hat, wie sie die Sounds aufbauen und sich steigern und steigern und steigern, und dann hast du aber nicht das Gefühl, so jetzt ist der Gipfel erreicht und das war sie jetzt, sondern die Kunst besteht wirklich in der Ausnutzung beweglich und lebendig des gesamten Spektrums.
1: Ja, ja. Nein, es ist handwerklich wirklich
0: meisterlich. Es ist handwerklich, also nicht umsonst Rolling Stones, eines der wichtigsten Alben überhaupt. Ja, voll. Und Publikumsumfragen bei BBC, also das stilprägendste Album der 80er Jahre, auch von der Fachwelt als wirklich ein Meilenstein wahrgenommen und bezeichnet. Und ich muss sagen,
1: manchmal haben sie ja durchaus recht, die Kritiker. Manchmal ja nicht. Aber wie gesagt, ich hab ja mit U2 bisher noch nicht wirklich eine großartige Geschichte. Kenne ein paar Lieder von einer, hab mir jetzt Joshua Tree nochmal im Vollen angehört.
0: Ist so gut.
1: Es ist super, es ist genial.
0: Ich habe manche Nummern lange Zeit nicht hören können, weil das ist diese verfickte Heavy Rotation, wie man sagt. Also aus kommerziellen Gründen wird es rauf und runter gespielt. Und ich kann mich erinnern, damals in die 80er Jahre, wie ich von dem Filmdreh aus Südtirol zurückgekommen bin nach Wien. Du bist ja Nummer, da kann es diesen Number One Hit in Österreich geben, das ist With or Without You. Der Nummer bist du nicht mehr ausgekommen. In jedem Beisel, nach spätestens einer halben Stunde, ist die Nummer gerannt. Und ich habe dann schon wirklich irgendwie, ich habe dann innerlich abgescholten und hab das auch lange liegen lassen und habe jetzt bei dieser Überlegung, erst wieso haben wir das Album eigentlich noch nie gespielt? Wir haben ja viele Alben, die so irgendwie Meilensteine waren oder wo irgendwas angefangen hat oder was halt für uns besonders klasse ist, gespielt hat, das haben wir noch nie vorgestellt. Und dann habe ich mir jetzt den Text von With or Without You zusätzlich zur Nummer, also die Nummer ist gut. Ja.
1: Natürlich.
0: Und vor allem, also wenn man verliebt ist, dann klingelt so richtig vielschichtig und auf alle Frequenzen. Aber der Text, also irgendein Journalist schreibt, es geht eben da auch bei verschiedenen Nummern um ein Quest of Spirituality. Ja? Ich lese euch jetzt den Text einmal ohne die ganze Musik vor. Bitte schaut's ein oder kommt uns wieder zuhören am Sonntag um 17 Uhr, also morgen Nachmittag, kalendarisch, weil heute ist schon Samstag jetzt. Und ich lese das jetzt einmal, auch als Live-Test, trocken vor, ohne Musik und Klinge-Klinge, weil ein guter Text haben wir immer postuliert. Ein guter Text ist dann ein guter Text, wenn er auch ohne Musik funktioniert, also Songtext. 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Ha, falsches Stück. Wollte wir jetzt nicht so spielen, diese U2-Nummer?
1: Wir wollten schon den Herrn Santa Olala.
0: Santa Olala, haben wir die U2-Nummer schon gespielt?
1: Die haben wir vorher gespielt.
0: Ja, siehst du, jetzt wäre ich aber echt alt. Morgen geht er mit dem Vogelkäfig um die Milch. Okay, dann wollen wir den Herrn Santa Olala spielen mit dem Hintergrund der Huberte von de Goesa an. Außer die Filme, Musik zu den Langer Barbat.
1: Where the mountains meet the sky.

zwei Texte von mir, einer, der in Salzburg spielt und einer, der in Alcudia in Mallorca spielt. Wir fangen in Salzburg an. Aufblick. Zwischen Zweigzinnen, Passantenpassion, Versteinung kreuzt auf Unkennweg, während Sturmesgebimm drang Anderwelt nah, an Untersbergschemen saugendem Kirschbaum. Notizbuch blättert besessen, Amselflug wiegt Wolkenwimmriges, Gliederbusch sei Spiegel, Spieglein, Schwingenpalast, mein alter Unbekannter. Bleier Nocturna, lasse mich leiten von dir hin zum Strand. Du kennst dieses Land, du kennst diesen Ort. Vor ein paar Jahren kamst du alleine hierher, fast schon durch Zufall und Willkür. Ich fühle mich so leicht, möchte fast rennen, hab fast vergessen, wie Meeresluft riecht und auch wie sie schmeckt, wie Sand sich anfühlt auf nackten Füßen zwischen den Fingern und Palmen, Palmen so wunderprächtig, meterhoch ragend, schwingwedelblättrig, wie zuletzt als Kind auf Südseeinseln erstmals gesehen oder vielleicht noch früher. In Amerika, im griechischen Land, in Tropenhäusern, nicht erinnerlich, solche wie solche. Wie mich ihr Anblick, ihr Antlitz erhebt, möchte gar werden ein Palmkletterer, in der Krone dann jauchzen und singen, weitschallend rufen alle Liebenden zur Messe herbei, zur Palmbaummesse, zur Meeresmesse, zur Dankesfeier unterm Sternenzelt. Lob preiset den Strand und Wellenbrausen, das Küstenwindspiel, die Gaben der See. Hingebt euch gänzlich ihren Küssen und Kosungen, ihrer Umhalsung so zart und gewaltig, unvorhersehbar, undurchdringlich. Untergehen möchte ich nun, ein wenig untergehen, ein bisschen schweben bleiben, nur.

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1: Ach, Oskar Haag, ein Theaterkind. Ja, und weil heute schon des Öfteren davon ein Reden war, kommt jetzt mein innerlicher Erlebnisbericht des gestrigen Abends. Gestern war ich im Theater. Dysphoria City als entspannt in die Arge Performance. Und ich habe mich rundum gut unterhalten. Ich bin satt, saftig, lebensprall, witzig und auch abgründig bespielt worden und konnte mich immer wieder anders und erfrischend identifizieren. Ich habe mich in mich, den Andersseienden, den Ausgestoßenen, den Nicht-Dazugehörenden, fast unmerklich verliebt. 1,5 Stunden lang war ich im Frieden und einverstanden mit mir. Und auch jetzt bin ich mir nicht böse, dass es nur 1,5 Stunden waren. Es dauert an. Ich muss wohl auf einen guten, für mich richtigen Weg geraten sein. Irgendwie ruhig und gelassen inmitten all der Unfertigkeiten, die schon so oft das Aufgeben auszulösen versuchten. Stattdessen habe ich mich zum Beispiel gestern von der Zappelfrau, die mich immer wieder berührt und irritiert hat, einfach ganz ohne Ärger, Wut und Empörung weggesetzt. Bin dazwischen aufgestanden, rausgegangen und habe einfach mal eine geraucht, was dazu geführt hat, dass mich 2 Matura-Mädels angesprochen haben, mit denen ich sofort auf derselben Schwingung »Wir fühlen uns fremd« in Resonanz gehen konnte und nach dem Stück noch in eine wunderbare Unterhaltung. Das alles hat mich tief berührt und angenehm.

wohlig erschüttert, sodass ich mit Glückstränen in den Augen entspannt aufseufzen konnte, ja, das bin ich, so will ich leben, so will ich sein. A sort of homecoming. Und es auch unbedingt sofort jemand erzählen wollte. Und es nicht als katastrophal und dagegen anwüten wollend empfand, dass da niemand war, sondern es einfach mal mit mir selbst teilte. Und es so bei mir behielt. Und jetzt schreibe ich es auf. Ich bin meine neue Ressource.

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0: Das sag ich mal.
1: The Smiths. How soon is now? Hab ihr zum ersten Mal in der Signation von Charmed gehört. Von der Serie Charmed ist es der Theme-Song.
2: Also ist auch für was gut. Ne?
1: Ja, definitiv. Charmed war für sehr viel gut in meiner Entwicklung.
2: Und nicht nur Charmed ist für allerlei gut. Also es sind oft Sachen, wo man sich denkt, für sich genommen, für was ist das gut? Und dann
1: im Zusammenhang dann wieder
2: kommt man drauf, aha, für was das alles gut ist. Ne?
1: Ja, manche Dinge funktionieren erst dann richtig, wenn es zusammengesetzt mit anderen Dingen
2: ist. Weil vor allem du hast ja damals noch gar nicht gelebt, wie das rausgekommen ist. Und mir ist es damals begegnet. Das ist zum Beispiel
1: eine Nummer. Zeitzeuge,
2: die, du. Ich bin, ja, wirklich, ich bin, ja. Das gehört ja jetzt auch zu unserem Projekt. Wir sind die
1: Zeuge Lebenden. Unserer Zeit.
2: Jeder ist Zeuge seiner, ihrer Zeit. Ja. Ich bin so Zeitzeuge der nächsten Generation, die den Krieg miterlebt haben. Die sind gestorben und die meisten. Ja, und jetzt geht es eigentlich nur mehr darum, Schluss zu machen.
1: Ja, wir haben euch lieb.
2: Baba.
1: Schönen Abend noch.
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